Einen wunderschönen guten Abend und herzlich willkommen auf den Blue Highways. Christoph Falkenstein begrüßt Sie ganz herzlich zu einer neuen Ausgabe der Sendung, die uns ja heute ein bisschen durch meine schlechte Laune führt. Irgendwie bin ich im Moment nicht gut drauf. Das wirkt sich jetzt vielleicht ein bisschen auf den Ton in der Musik auf. Vielleicht habe ich einfach auch nur den Blues. Es wird eine Menge Blues geben in dieser Sendung. Es wird auch ein bisschen Musik geben, die die harten Zeiten, in denen viele Menschen zurzeit leben müssen, ja, die diese beschreiben. Und von daher gibt es da eine Menge Gesprächsbedarf natürlich auch, aber vor allen Dingen eine Menge harter, schräger, durchaus politischer Töne heute. Das ist mal nötig, denke ich, angesichts der ganzen Krisenvorkommnisse und ja, Ungereimtheiten in der aktuellen Weltgeschichte. Ask me about nothing, but the blues, singt Taj Mahal zum Auftakt der Sendung von seinem aktuellen Album Time, das er mit der Phantom Blues Band eingespielt hat. Viel Spaß heute Abend, trotz alledem.

frag mich mal, wie mir's geht. Ja, wie geht's dir denn? Ach, frag mich nicht. So kann man vielleicht meine derzeitige Gemütsverfassung beschreiben angesichts der Weltlage, angesichts der bevorstehenden Fußball-Weltmeisterschaft in Amiland. Wobei, man sollte nicht vergessen, auch Mexiko und Kanada sind Gastgeber und das ist ja schon ein gewisser Trost, dass in den beiden Ländern, in denen Fußball wirklich mit Begeisterung gekickt wird und auch verfolgt wird, dass die auch mitmachen bei diesem Großevent, bei dieser Gelddruckmaschine, die FIFA da entwickelt hat, um die Reichen noch reicher zu machen und den Fans noch mehr Geld aus der Tasche zu ziehen. Ja, mein Gemütszustand, wie gesagt, ist im Moment ein bisschen kratzbürstig und deswegen ist es besser, man fragt mich nach nichts anderem als vielleicht nach dem Blues und guten Blues haben wir heute im Angebot. Es gibt was Neues von Charlie Musselwhite, der hat mit den Musikern aus Georgia, kommen sie glaube ich, von G20 ein Album veröffentlicht und da hören wir den alten Blues-Klassiker I Can't Hold Out. In diesem Sinne, weiter geht's.

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Nachdem wir mit Taj Mahal und Charlie Musselwhite mit zwei Oldtimern in die Sendung gestartet sind, gibt's jetzt hier mal was Frisches, was Neues, junges Blut in der Blues-Szene in den USA. Aus Mississippi stammt Chris Tone Kingfish Ingram. Und das waren Aufnahmen aus London aus dem letzten Jahr und die sind auf einem Live-Album veröffentlicht worden, was sehr empfehlenswert ist. Chris Tone Kingfish Ingram wird auch im Kulturzelt an der Drahtbrücke auftreten, ich glaube am 10. Juli. Ich habe Tickets dafür mir gekauft, denn wann kommt schon mal der Nachwuchs hier in unseren Landen mal vorbei und da bin ich sehr, sehr gespannt und voller Vorfreude auf ein großartiges Blueskonzert, das dann mal wieder hier bei uns in der Region stattfinden wird. Ja, hören wir noch einen Titel, auch vom gleichen Album Live in London, nach dem Titel Hard Times eben, in dem Chris Tone Kingfish die harten Zeiten in Mississippi besungen hat. Noch was über leere Versprechungen, Empty Promises.

Das neue Album der Black Keys ist nicht mehr ganz nagelneu, aber es ist so gut, dass man es eigentlich nicht oft genug wieder auflegen kann. Und ich habe ja auch ein paar Stücke des Albums schon vorgestellt hier auf den Blue Highways. Aber ich denke, heute passt das nochmal ganz gut rein. Where there's smoke, there's fire vom Album Peaches. Die Black Keys, die mir wirklich in diesem Frühjahr sehr, sehr geholfen haben, über die Runden zu kommen, weil sie einfach eine dermaßen packende und mitreißende und upliftende Blues-Rock-Musik veranstalten, die mir so aus der vollen Seele heraus spricht. Gleich noch ein Titel vom Album Who's Been Fooling You? Ja, wer verarscht uns hier eigentlich? Die Frage stellen die Black Keys hier auf ihre großartige Art und Weise.

die Old Crow Medicine Show aus den USA mit einem alten Protestsong, For What It's Worth, geschrieben von Stephen Stills, damals veröffentlicht von Buffalo Springfield. Vor beinahe 60 Jahren wird hier beschrieben die Polizeieinsätze, die Polizeiwillkür auf den Straßen von Los Angeles, auf dem Sunset Strip gegen die aufmüpfige Jugend, gegen die Schwarzen damals. Und da zeigt sich, dass das, was heute in den USA passiert, durchaus auf eine lange, ja auch sehr hässliche Tradition zurückblicken kann. Auch die Altvorderen wie Stephen Stills, inzwischen über 80 Jahre alt, die konnten damals schon ein Lied davon singen. Ja, das sind neue Aufnahmen von der Old Crow Medicine Show, aber eben ein ganz altes Proteststückchen. Und das wird jetzt so der nächste kleine Block sein hier auf den Blue Highways in diesem Programm. Ein paar Protestsongs, alt und neu, die zeigen, dass viele Dinge, die im Argen liegen und über die wir uns heute aufregen, durchaus eine lange Vorgeschichte haben. Ja, bei den ganzen drohenden Veränderungen, nicht nur in den USA, da haben sie schon zum Teil stattgefunden. Auch bei uns ist es ja nicht ganz ungefährlich, wenn man sich überlegt, was da an rechter Gewalt auf den Straßen stattfindet, was da zum Teil in die Parlamente möglicherweise einziehen wird, mit keiner anderen Zielsetzung als unser System zu zerstören und ein autoritäres System an diese Stelle zu setzen. Ja, das ist jetzt eine Aufnahme von Heaven 17 aus dem Jahr 82, also auch schon sehr, sehr alt. Die haben damals schon gesungen, We don't need this fascist groove thing. Und damit geht's dann in die nächste Runde der Blue Highways hier.

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Der Kanadier Neil Young, inzwischen auch US-amerikanischer Staatsbürger, weil er unbedingt durch seine Wählerstimme verhindern wollte, dass Trump noch einmal Präsident wird, hat leider nicht geklappt, aber immerhin, der Versuch ist ehrenwert. Er reibt sich weiter an den aktuellen Verhältnissen und hat auf einer neuen Live-Platte mit seiner Band den Chrome Hearts Aufnahmen aus dem letzten Jahr veröffentlicht, die während der ausgedehnten Tourneen von ihm eingespielt worden sind. Eine Menge alter Songs, aber eben auch ein paar neuerer und vor allen Dingen auch immer angetrieben von seiner Wut auf die aktuellen politischen Verhältnisse in seinem Heimatland, in seiner Wahlheimat in den USA. Neil Young hat zusammen mit Crosby, Stills and Nash 1970 sozusagen die Mutter aller aktuellen politischen Protestsongs geschrieben, nach der Ermordung von 4 Studenten auf dem Campus der Universität in Ohio. Innerhalb von 4-5 Tagen wurde der Song geschrieben, wurde der Song eingespielt und die Single gepresst und ab ging's und dann ging's in den Vertrieb und der Titel lief auch in den Radiostationen sehr ausgiebig und hat ganz eindeutig die jungen Leute damals positioniert gegen die Polizeigewalt, gegen die Gewalt der rechten Nixon-Administration damals. Ohio hier noch einmal neu eingespielt und immer noch irgendwie jagt es einem Schauer den Rücken hinunter und immer noch klingt das Lied ganz dringend und ganz aktuell.

Was hilft uns gegen die Gewalt, gegen Polizeiwillkür, gegen rechte, autoritäre Politiker? Die Solidarität. Und deshalb müssen wir uns organisieren. Die Redskins haben das in den 80er Jahren schon besungen. Go get organized. Und Billy Bragg, auch so ein Spokesman der alten Arbeiterbewegung und ein Folkie in der Tradition von Woody Guthrie, der besingt die Macht, die die Gewerkschaften entfalten können, wenn man sich nur bei ihnen ordentlich organisiert. Und das ist die Erfahrung, die ich in letzter Zeit gemacht habe in meinem persönlichen Umfeld. Die Menschen, die eben nicht organisiert sind, die eben alleine irgendwie durchs Leben gehen, haben es dann viel, viel schwerer, wenn es Auseinandersetzungen gibt um Arbeitsverträge, um Kündigungen und so weiter. Es lohnt sich, sich solidarisch mit anderen zusammenzuschließen, sich zu organisieren. Und das darf ich Ihnen sagen, die Rechten organisieren sich ja auch auf vielleicht viel unangenehmere Art und Weise, als das in Gewerkschaften, in Kirchen, in ja, Interessengruppen, bei den Omas für Rechts und so weiter stattfindet. Also organisiert euch und glaubt an die Macht der Union, an die Macht der Gewerkschaften, der Zusammenschlüsse der Solidarischen.

Ihr nicht kommerzielles Lokalradio im Werra-Meißner-Kreis. Christoph Falkenstein präsentiert Ihnen heute Abend die Sendung Blue Highways. Und da geht es nicht nur um schiere Unterhaltung, sondern auch ein bisschen über die Geschichte von Songs, über die Geschichte von Musikern, über viel Blues und Groove und allem anderen, was auch noch nebenbei Spaß macht, aber trotzdem auch die Birne ein bisschen anstrengend. Ein bisschen Nachdenken ist auch wichtig in diesen heute manchmal so gedankenlosen Zeiten. Aber bleiben wir bei Billy Bragg, der nicht nur Arbeiter-Songs und Folksongs geschrieben hat, sondern auch durchaus zu unterhalten wusste und deswegen hier einen alten Song von Paul Weller von The Jam gecovert hat. That's Entertainment. Und damit gehen wir in die zweite Stunde der Sendung Blue Highway.

Billy Bragg liest die Zeitung und liest daraus vor, was dort alles so geschrieben steht über die Gewerkschaften oder über die Arbeiter oder über die Schönen und Berühmten in unserer Gesellschaft, und er setzt sich durchaus kritisch mit der Medienlandschaft auseinander in dem Song It Says Here und klagt auch über die Verlogenheit so mancher Presseorgane, die eigentlich nicht realistischen Journalismus, sondern einfach nur Propaganda veröffentlichen. Vor allen Dingen natürlich die Zeitung mit den ganz großen Buchstaben. Ne? Ja, die Zeiten sind auch da ungemütlich und vieles, was früher undenkbar war, wird heute ausgesprochen. Nicht nur gedacht, sondern eben auch ausgesprochen und dann tatsächlich auch manchmal sogar in die Tat umgesetzt, wenn es gegen Minderheiten, gegen Arme, gegen Ausländer, gegen Migranten, gegen vielleicht eben nicht ganz passgenaue Menschen in unserer Gesellschaft geht. Auf die Seite der anderen, der Entrechteten, der die ums Überleben kämpfen müssen, stellt sich Billy Bragg in seiner Musik schon seit den 80er Jahren, seit jungen Jahren, unverdrossen und bis heute mit lauter Stimme.

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Der Amerikaner Nathan Bell, ja, geboren in Iowa, aufgewachsen in Tennessee, der ist ein bisschen wie ein alter Ego zu Billy Bragg. Allerdings ist er in das Musikbusiness erst wirklich eingestiegen in den letzten Jahren, nachdem er in seiner Jugend als hoffnungsvolles Songwriter-Talent gehandelt wurde und auch für 2 Jahre in Nashville versucht hatte, sich als Songwriter zu etablieren. Der hat dann einen ganz anderen Weg genommen, aber einen mindestens so interessanten. Und um Nathan Bell wird es jetzt hier in der nächsten, ja, ungefähr halben Stunde gehen. Und seine Musik, sein neues Projekt, The Right Reverend Crow, eine sehr starke Geschichte und eine explizit mit den amerikanischen Verhältnissen sehr, sehr kritisch umgehende Musik. Ein Gesamtkunstwerk könnte man das schon nennen, was er da auf die Beine stellt. Ja, wir hörten von dem Album The Right Reverend Crow den Titel What Time It Is. Und weiter geht's jetzt hier mit einem weiteren Beispiel von dem Album Democracy Blues mit Downhearted and Blue. So fühlt er sich offensichtlich und da kommt er meiner derzeitigen Stimmung dann auch recht nah. Ja, noch einmal hier Nathan Bell alias The Right Reverend Crow. Großartiger Roots, Blues und Folkmusik.

Nathan Bell ist bekannt als herausragender Singer-Songwriter aus Signal Mountain, Tennessee, der mit seinen Songs, die zwischen Amerikaner und Blues angesiedelt sind, innerhalb weniger Minuten zu begeistern weiß. Auf dem neuen Album Democracy Blues, das Anfang des Jahres unter dem Namen seines alter Egos The Right Reverend Crow erschienen ist, da schlägt er rauere Töne an. Man hört Einflüsse von Fat Possum und anderen Mississippi Blues. Mehr als ein alter Ego oder als ein Künstlername bietet dieser Reverend irgendwie die neue Identität von Nathan Bell. Leute, die ihn beeinflusst haben, wie Solitarian Brownie McGee, Lightning Hopkins oder Johnny Winter, die sind durchaus hörbar. Wir könnten natürlich auch sagen, dass es so klingt, als hätte Albert King, R.L. Burnside und Jill Scott Heron ein Blue-Eyed Baby bekommen. Also er greift tief in die schwarze Tradition und macht sie sich zu eigen. Er ist der Sohn eines berühmten Dichters aus Iowa, Marvin Bell, und hat von ihm wahrscheinlich auch das Talent, die Texte zu schreiben, die er so drauf hat. Er hat auch eine klare Botschaft an Machtbesessene wie Epstein oder Weinstein oder auch Donald Trump, die glauben, mit allem davonkommen zu können. Er growlt, rockt und wehrt sich gegen die Tech Brothers und gegen das ganze neue rechte Gesochse in den USA. Er wird dabei unterstützt von Frank Swart am Bass und dem Schlagzeuger Alvino Bennett. Und er spielt auch zusammen mit Sean McDonald. Er hat selber über 20 Jahre für die amerikanische Telefongesellschaft gearbeitet und sich dort ja als mittleres Management hochgearbeitet und kennt von daher die Arbeitswelt und auch die Verwerfungen in dieser Welt, die jetzt durch die zunehmende Entsolidarisierung der Unternehmen mit ihren Mitarbeitern halt gekennzeichnet ist. Und da ist er auch durch mehrere Entlassungen ein gebranntes Kind und sicherlich sensibilisiert worden für die Nöte der einfachen Menschen. Hören wir noch mehr vom Album Democracy Blues.

The Right Nathan Bell und der Right Reverend Crow mit dem Titel Governor Lee und Roll Right Over You. Und ein bisschen vergleichbar mit der Wut und dem Impetus des Nathan Bell ist für mich der Amerikaner Scott H. Byram mit seiner One-Man-Band-Herangehensweise, der uns als kleiner Sorgentröster hier den Alkohol anpreist. Im Alcohol Blues vom Album Nothing But Blood.

Ja, Scott H. Byron kann auch ein bisschen nachdenklicher und nicht ganz so brachial. Das beweist er hier mit dem Titel Never Coming Home. Sehr melancholisch das Gefühl, einfach nicht mehr nach Hause zu finden, nicht mehr nach Hause zu können, weil das Zuhause, das man mal geliebt hat und verlassen hat, das ist vielleicht heute gar nicht mehr auffindbar. Das kann auch daran liegen, dass die Zeiten sich verändert haben, dass die Welt sich einfach weiter gedreht hat und uns ja dabei vielleicht auf der Strecke gelassen hat. Es gibt auch was Neues von C6 Steve. Der besingt auf einem neuen Stück The Last Season of America. Ja, die letzte Staffel, die wird jetzt aufgeführt und ob danach noch eine kommt, das ja, stellt er ein bisschen in Frage auf seine ja ureigene, auch sehr melancholische Art und Weise. Und damit sind wir dann auch fast schon am Ende der heutigen Sendung über The State of the Union, Amerika oder auch die Welt in Aufruhr und Durcheinander, trotz Ablenkung wie Fußball-Weltmeisterschaften, immer noch voller Krieg und hässlicher Auseinandersetzungen und ja, Dominanzgehabe von autokratischen Kräften. Das war die schlechte Laune-Sendung von Christoph Falkenstein. Wir trösten uns noch ein bisschen mit C6 Steve und anschließend als Rausschmeißer nochmal den großartigen Greg Sage und seine Wipers vom Album Youth of America, damals als die Welt vielleicht noch mehr in Ordnung war, mit seinem, ja, seiner Vision When It's Over, wenn der ganze Mist endlich vorbei ist, dann gibt es vielleicht wieder neue Hoffnung und ein neues Erwachen. Machen Sie es gut bis in 14 Tagen an dieser Stelle und lassen Sie sich nicht verdrießen. Genießen Sie den Sommer und haben Sie eine gute Zeit. Ihr Christoph Falkenstein.

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1: Hallo, hier sind die FSSJler
2: Juliana,
3: Stella,
4: Emma,
5: Hanna,
6: Leila
7: und Lina.
1: Und wir stellen euch das Freiwillige Soziale Schuljahr vor.

0: eigentlich ein FSSJ?
1: Ein FSSJ ist ein freiwilliges soziales Schuljahr. Dieses kann man in verschiedenen Vereinen, gemeinnützigen sozialen Einrichtungen im Werra-Meißner-Kreis machen. Zum Beispiel Jugendzentrum, Bücherei, Schule, SV, Tierheim, Feuerwehr und so weiter.
0: Wie lange geht so ein FSSJ?
2: Ein FSSJ geht von Oktober bis Juli, ungefähr ein Schuljahr.
0: Wie alt muss man eigentlich dafür sein?
3: Man muss 14 werden oder älter sein.
0: Was bringt so ein FSSJ?
4: Ein FSSJ bietet dir die Möglichkeit, eigene Verantwortung zu übernehmen, Möglichkeit zur Orientierung der Berufswahl, sie stärkt soziale und persönliche Kompetenzen. Zum Abschluss bekommt man ein qualifiziertes Zertifikat, welches dein Engagement und deine Kompetenzen über die Schule hinaus belegt.

0: Nun erzählen euch Hannah und Leila etwas über deren FSSJ.
1: Ich mache aktuell ein FSSJ bei der SV, also bei der Schülervertretung in der Johannesbergschule Witzenhausen. Dort organisieren wir viele Sachen und vertreten die Meinungen, Wünsche und Anregungen der Schüler. Wir organisieren zum Beispiel jedes Jahr die Schülersprecherwahl und bei den Schüler- und Lehrerkonferenzen stellen wir unsere aktuellen Projekte vor.
2: Ich bin in der Schülerbetreuung bei der Karl-Heinz-Böhm-Grundschule in Waldkappel tätig. Hier helfe ich bei den Hausaufgaben und spiele zusammen mit den Kindern. Oft arbeiten wir auch zusammen an Projekten. Jeder Tag sieht immer etwas anders aus, was das ganze Erlebnis sehr vielfältig macht.

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1: Ich freue mich, dass du eingeschaltet hast. Heute möchte ich dir ein bisschen mehr über das Thema Introversion erzählen. Viel Spaß. Du musst dich mehr melden. Trau dich mehr. Oder sei nicht so schüchtern. Na, kennst du diese Worte? Oder sind sie dir total fremd? Ich jedenfalls kenne sie sehr gut. Zu gut, um genau zu sein. Und dennoch höre ich sie immer wieder. Und ich lese sie unter vielen meiner Arbeiten. Und natürlich nervt es und es kommt mir zu den Ohren raus. Doch ich bin eben schüchtern und introvertiert. Außerdem benutzen viele Leute das Wort introvertiert, ohne zu wissen, was es überhaupt bedeutet. Und genau aus diesem Grund möchte ich dir heute ein bisschen darüber erzählen. Und vielleicht fragst du dich jetzt, schüchtern und introvertiert, ist das nicht das Gleiche? Nein, es gibt Unterschiede. Und das, obwohl die meisten Menschen beides in einen Topf werfen. Um diese Unterschiede zu erklären, folgen jetzt zwei Definitionen. Die erste Definition ist zur Schüchternheit. Schüchternheit ist eine weit verbreitete Charaktereigenschaft. Menschen, die schüchtern sind, haben ein geringes Selbstwertgefühl, Angst vor Ablehnung, davor bewertet zu werden und davor, den Erwartungen anderer nicht zu entsprechen. Sie haben ein Defizit an Selbstvertrauen, weshalb sie sich oft nicht trauen, etwas zu sagen oder zu tun. Schüchternheit ist ein erlerntes Verhalten, sie kann aber überwunden werden. Die zweite Definition ist zur Introversion. Introversion ist ein angeborenes Temperament. Menschen, die introvertiert sind, haben kein großes Redebedürfnis. Sie denken gut nach, bevor sie etwas sagen, weshalb sie manchmal erst etwas sagen können, wenn das Thema schon längst gewechselt wurde. Außerdem nehmen Introvertierte in größeren Gruppen lieber die Beobachterrolle ein. Mit der Introversion beschäftigen wir uns heute noch etwas ausführlicher. Im Gegensatz zur Introversion kann Schüchternheit im Extremfall zu sozialen Ängsten oder sogar Angststörungen führen. An dieser Stelle habe ich ein Zitat von Susan Cain für dich. Susan Cain ist eine Autorin, die schon einige Bücher zu dem Thema geschrieben hat. Introvertierte müssen nicht geheilt werden, sie müssen in Ruhe gelassen werden. Übrigens sind Introvertierte zwar häufig zur Schüchternheit geneigt, dennoch sind Schüchternheit und Introversion im Grunde genommen unabhängig voneinander. Das bedeutet, es gibt sogar ein paar schüchterne Extravertierte. Zusammenfassend lässt sich also sagen, dass Schüchternheit und Introversion zwar von außen kaum zu unterscheiden sind, aber von sehr unterschiedlichem Ursprung sind. Während Schüchterne wenig reden, weil sie sich nicht trauen, obwohl sie vielleicht gerne etwas erzählen würden, reden Introvertierte wenig, weil sie einfach nicht das Bedürfnis dazu haben. Gleich möchte ich dir etwas über Introversion, Extraversion und Ambiversion erzählen. Aber vorher machen wir eine kleine Pause und hören etwas Musik.
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1: Zunächst möchte ich dir etwas zu den Persönlichkeitsmerkmalen Introversion und Extraversion erzählen. Zuerst sollte ich klarstellen, dass Introversion und Extraversion nur die beiden Extreme auf einer Skala sind. Dazwischen liegt die Ambiversion. Die allermeisten Menschen sind ambivertiert. Es gibt also nicht den Introvertierten oder den Extravertierten. Aber es gibt sowohl tendenziell Introvertierte, die auch ein paar Eigenschaften der Extravertierten haben, und umgekehrt gibt es auch eher Extravertierte, die dann auch ein paar Eigenschaften der Introvertierten haben. Man muss dazu sagen, dass wir nicht statisch auf der Skala sind, sondern uns darauf bewegen. Das bedeutet auch, dass beide Seiten in bestimmten Situationen ein anderes Verhalten an den Tag legen können. Zwar können sie nicht die Seite wechseln, also von der Introversion zur Extraversion oder umgekehrt, doch wir können lernen, uns anzupassen. Achtung! Du solltest niemals beim Anpassen deine eigene Identität aufgeben. Umfragen haben ergeben, dass ca. 30-50% der Bevölkerung introvertiert und ca. 50-70% der Bevölkerung extravertiert sind. Dabei werden Introvertierte häufiger unterschätzt, während Extravertierten häufig mehr zugetraut wird. Introvertierte tanken ihre Energie in der Stille, während Extravertierte ihre Energie bei den Menschen tanken. Dies nennt man häufig auch soziale Batterie. Du siehst also, dass weder Introversion noch Extraversion besser oder schlechter sind, obwohl es manchmal so wirkt. Beide Seiten haben schlicht und einfach unterschiedliche Bedürfnisse. Und das ist völlig okay. Und ich finde, das ist nochmal ein schöner Punkt, um Musik zu hören.
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1: Introversion oder umgangssprachlich auch Introvertiertheit ist das Gegenteil der Extraversion. Umgangssprachlich Extroversion. Oft hat sie einen eher schlechteren Ruf oder wird als schwächer angesehen, während Extravertierte als normal gelten. Doch das stimmt nicht. Hier ein paar Fakten über Introvertierte. Intros neigen zu Tagträumerei, lernen gerne Neues, fühlen sich in einem kleinen, aber engen Freundeskreis guter Freunde wohler, denken viel nach und denken gut nach, bevor sie etwas sagen, sind sehr empathisch, also mitfühlend, sind häufig zufrieden mit sich selbst, stehen nicht so gerne im Mittelpunkt, sind alles andere als schlagfertig, denn die passende Antwort kommt ihnen häufig erst zu spät, können nur sehr schlecht Nein sagen, sind zu Perfektionismus und Selbstkritik geneigt, können sich schriftlich besser ausdrücken als mündlich und legen auch mehr Wert auf das geschriebene Wort und sehen häufig eher ihre eigenen Schwächen. Nicht alle dieser Eigenschaften müssen grundsätzlich auf alle Introvertierten zutreffen. Und zugegeben, da waren auch ein paar Schwächen dabei. Aber die Stärken kommen jetzt erst. Introvertierte sind häufig kreativ und können sehr gut zuhören. Sie können gut analytisch denken und ihnen fallen häufig Dinge auf, die andere übersehen. Sie haben eine gute Merkfähigkeit, sind zuverlässig und ehrlich. Sie können sich gut konzentrieren und fokussieren. Außerdem können sie gut planen und Probleme lösen. Wenn Introvertierte etwas produzieren, legen sie Wert auf Qualität. Du siehst also, dass Introvertierte, genauso wie Extravertierte, auch viele Stärken haben. Und das waren noch nicht einmal alle. Ein Zitat von Chris Jamie: "You might be an introvertive if you were ready to go home before you left the house." Also du musst ein Introvertierter sein, wenn du bereit bist, nach Hause zu gehen, obwohl du das Haus noch gar nicht verlassen hast. Eben habe ich dir ein paar Stärken Introvertierter gezeigt. Im Folgenden möchte ich dir beweisen, dass Introvertierte es auch in unserer doch sehr extravertierten Gesellschaft weit bringen können, indem ich dir einige prominente introvertierte Personen aufzähle. Clint Eastwood, ein Schauspieler, den du vielleicht aus Gran Torino kennst. Harrison Ford, auch ein Schauspieler, der zum Beispiel in Indiana Jones mitgespielt hat. Oder Julia Roberts, eine Schauspielerin aus Pretty Woman. Auch Tom Hanks, Schauspieler, der in Forrest Gump mitgespielt hat. Oder Emma Watson von Harry Potter. Doch es gibt nicht nur introvertierte Schauspieler. Auch Alfred Hitchcock, der Regisseur und Drehbuchautor, zum Beispiel von Psycho. Oder der Sänger Michael Jackson. Auch Freddie Mercury, ebenfalls ein Sänger. Aber auch Mark Zuckerberg, der Gründer von Facebook. Bill Gates, der Gründer von Microsoft. Oder Albert Einstein. Und sogar Angela Merkel ist introvertiert. Und das waren nur ein paar wenige Beispiele. Clint Eastwood hätte sich sogar beinahe gegen eine Karriere als Schauspieler entschieden, weil er dachte, das sei ein Beruf für Extravertierte. Und Albert Einstein betonte immer wieder die Macht der Gedanken und der Fantasie. Sei allein, das ist das Geheimnis von Erfindungen. In der Einsamkeit werden Ideen geboren. Ein Zitat von Nikola Telsa. Wir hören jetzt noch etwas Musik. 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

0: Du weißt jetzt also, was es bedeutet, introvertiert zu sein. Und du hast auch gelernt, dass dies auch seine guten Seiten hat. Was du aber noch nicht weißt, ist, woher das überhaupt kommt. Also, wer wird introvertiert und wer nicht? Genau das werde ich dir jetzt erklären. Zuerst klären wir aber mal, woher die Begriffe extravertiert und introvertiert überhaupt kommen. Carl Gustav Jung, ein Psychoanalytiker, erfand die beiden Begriffe 1921. Extra, was so viel wie außen bedeutet, und intro, was bedeutet hinein. Und wertere bedeutet wenden. Man könnte sie also ungefähr als nach innen gewandt und nach außen gewandt übersetzen. Forscher sagen, ob man introvertiert, extravertiert oder ambivertiert wird, hängt zu 50% von der Vererbung und zu 50% von den Erfahrungen, also den Umwelteinflüssen, ab. Da individuelle Erfahrungen wichtiger und prägender sind als familiäre Erfahrungen, können Geschwister sehr unterschiedlich sein. Umwelteinflüsse können zum Beispiel sein, wenn die Eltern oft Besuch haben. Eltern, die selber introvertiert sind, haben seltener Besuch als extravertierte Eltern. Du siehst also, dass Vererbung und Erfahrung auch irgendwie ein bisschen zusammenhängen. Kommen wir nun zu den körperlichen Unterschieden introvertierter und extravertierter Menschen. Denn tatsächlich gibt es, besonders im Gehirn, winzige Unterschiede. Bei Introvertierten sorgt ein höherer Blutfluss für Stimulation und Sensibilität. Introvertierte haben einen komplizierteren Blutweg, da vermehrt zu den Gehirngeneralen für Erinnerung, Planung und Problemlösung führt. Deshalb brauchen Introvertierte länger zum Antworten. Die genannten Gehirngenerale funktionieren bei ihnen aber dafür etwas besser als bei Extravertierten. Extravertierte haben einen weniger komplizierten Blutfluss. So sind die visuellen, auditorischen und sensorischen Areale schneller durchblutet. Deshalb sind Extravertierte aktiver und können schneller antworten. Extravertierte brauchen mehr Dopamin, um stimuliert zu werden, als Introvertierte. Dopamin ist ein Neurotransmitter, der wichtig für das Belohnungszentrum ist. Introvertierte sind dafür auf mehr Acetylcholin angewiesen. Das ist ebenfalls ein Neurotransmitter, der aber für Aufmerksamkeit sorgt. Es sorgt also für besseres Nachdenken bei weniger äußeren Reizen. Ein Zitat von Stephen Hawking dazu ist: "Quiet people have the loudest minds." Wir hören jetzt noch etwas Musik und danach geht es weiter mit den Big Five.
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0: Beschäftigt man sich mit der Introversion oder der Extraversion, so stößt man mit hoher Wahrscheinlichkeit auf die Big Five. Zum ersten Mal wurde der Begriff Big Five 1981 von Goldberg genutzt. Ein anderer Name dafür ist das Five-Factor-Model, welche erstmals 2008 von McCrae und Costa verwendet wurde. Um dieses Modell zu erstellen, ersannen die US-Psychologen Gordon Allport und Henry Odbert 1936 eine Studie. Hierfür schrieben sie alle Eigenschaften aus dem umfangreichsten Sprachlexikon, das sie finden konnten, auf. Das waren genau 17.953 Eigenschaften. Diese fassten sie zu 5 Eigenschaften zusammen. Bis heute sind die Big Five die bewährteste Grundlage der Persönlichkeitsforschung. Das Fünf-Faktoren-Modell ist so aufgebaut, dass jede Eigenschaft jeweils eine Persönlichkeitsachse, 5 Stufen und 2 Pole hat. Da bei jedem die Big Five unterschiedlich stark ausgeprägt sind und alle Faktoren unabhängig voneinander sind, gibt es genau 3.125 Persönlichkeitsvarianten. Aber was sind denn nun die Big Five? Die Big Five sind Neurotizismus, Extraversion, Offenheit, Gewissenhaftigkeit und soziale Verträglichkeit. Im Englischen ergeben die Anfangsbuchstaben der Big Five das Wort Ocean. Die breiten Persönlichkeitsdimensionen der Big Five beschreiben Persönlichkeitsunterschiede in allen Kulturen. Die Big Five sind die bekannteste Trait-Taxonomie und ermöglichen Persönlichkeitspsychologen eine gemeinsame Sprache für die Benennung und die Kommunikation über grundlegende Trait-Dimensionen. Nachdem wir noch einmal Musik gehört haben, möchte ich dir über Introversion im Beruf berichten.
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0: leben wir in einer sehr extravertierten Gesellschaft, in der Schule, Uni und Beruf sehr auf Extravertierte ausgerichtet sind. Das fängt schon in der Schule mit schlechten mündlichen Noten an. Später müssen Introvertierte in Vorstellungsgesprächen kontaktfreudig sein, denn wer nicht kontaktfreudig ist, hat kaum eine Chance. Von den Gruppenarbeiten, die einen das ganze Leben begleiten, ganz zu schweigen. Ich habe mal eine Lehrerin gefragt, wie sie mit schüchternen oder introvertierten Schülern umgeht. Was sie dazu sagt, hörst du jetzt.
1: Also schüchtern ist ja jetzt relativ. Es geht ja um Kinder, die introvertiert sind. Und da gibt es ja ungefähr 5 Millionen Gründe für. Und es gibt Gründe, an die ich rankomme, die ich irgendwann rauskriege, weil mir Kinder das erzählen oder weil ich es irgendwo anders her höre oder weil ich es einfach auch durch das, was die Kinder eben machen oder eben auch nicht, eben rausfinde. Und also ich hatte, wenn ich jetzt mal so ganz so auf mein Lehrerleben zurückblicke, ich hatte meine Schülerin und sie war sehr introvertiert und sie hat sich nicht groß gemeldet. Also es kam vor, aber selten. Und sie war auch ja sehr still im ganzen, also außerhalb des Unterrichts, im ganzen anderen, in den ganzen anderen Bereichen. Und das hatte aber Gründe, dass das Mädchen war jetzt nicht gesegnet mit, ich sag jetzt mal, mit Schönheit. Da war eine schlecht operierte Hasenscharte. Da war ein fürchterlicher Wuschel auf dem Kopf. Also ein Durcheinander, Haar mag man das auch nicht nennen. Hinzu kam, dass das Kind ältere Eltern hatte, die auch nicht so wirklich mal drauf geachtet haben, dass das Kind irgendwie optisch so ein bisschen aufgepeppt wurde. Mit ein bisschen moderner Kleidung. Also es war wirklich schlimm, was trug dieses Mädchen oder es das Mädchen trug. Und so war das insgesamt ja wirklich so ein Gesamtkunstwerk in Anführungszeichen. Und das Kind war sich dessen bewusst, denn das Kind war sehr intelligent und hat tolle Arbeiten abgeliefert im schriftlichen Bereich, hat Einsen und Zweien geschrieben, war wirklich eine leistungsstarke Schülerin. Und da habe ich für mich gesagt, ja, ich habe für mich erkannt, warum meldet sich das Kind nicht. Das Kind wollte eben nicht auffallen, wollte nicht die Aufmerksamkeit auf sich lenken, weil es sich seiner Unschönheit bewusst war. Und habe dann immer versucht, wirklich den Fokus auf die schriftlichen Leistungen zu legen und habe das Kind dann manchmal drangenommen. Es hat dann auch Antworten gegeben, die auch richtig waren. Also ich habe, da wusste ich, irgendwie muss ich das Kind so ein bisschen pushen und muss Rückhalt geben. Und Gott sei Dank, die Kinder waren damals fein. Also die Klassenkameraden haben das Kind nicht gehänselt. Aber ja, das lag einfach daran, dass sie sich ihrer Unschönheit bewusst waren. Dann hat sie sich eben nicht geäußert. So, und das ist das eine. Da kann man mit vorsichtig und mit Mut machen. Also das habe ich gemacht. Ja, ich habe das Kind eben drangenommen und habe auch gelobt und habe mich mit dem Kind völlig normal unterhalten, wie mit anderen auch. Und dann konnte ich das Kind auch aus der Reserve locken. Das gelingt aber jetzt eben nicht in jedem Fall. Wenn du jetzt so ein Kind sitzen hast, das ist schüchtern, weil zu Hause die Post abgeht, vielleicht gar Missbrauchsgeschichten sind oder. Da kannst du nur versuchen, und das habe ich auch schon gemacht, also Kinder mal angesprochen, unter vier Augen, dass da absolut keiner weiter zuhört und auch manchmal so ganz leise Angebote unterbreitet, wenn dir irgendwas auf der Seele liegt, wenn du mir irgendwas sagen musst. Wenn ich weiß, was ist, dann kann ich besser mit dem Ganzen umgehen, dann kann ich Rücksicht nehmen und. Dann sind manchmal Kinder auch gekommen und haben sich offenbart und haben mir Details ihres Lebens sozusagen erzählt. Aber wie gesagt, es kommt ja immer drauf an, warum ist jemand schüchtern. Und dann gibt es natürlich auch die stinken Faulen, die einfach überhaupt so gar nichts Lust haben. Die kriegen Feuer, die nehme ich dann noch dran und dann gibt es eben auch mal schlechte Noten. Also wenn ich merke, ein Kind ist einfach, manche stehen sich auch selbst auf den Füßen. Ich habe jetzt ein Kind in der 5, kurz vor Musiktheaterauftritt sagt sie mir, sie möchte dann die Rolle dann doch nicht spielen. Sie hat nicht viel zu sagen und auch nicht viel zu tun, aber sie steht sich selber auf den Füßen, kriegt die Zähne nicht auseinander. Das ist auch noch so eine Sache. Viele Kinder heutzutage sind auch verschlossen, weil sie das Kommunizieren verlernt haben, weil sie keine Gelegenheit auslassen zu zocken. Die haben nur noch ihr Handy in der Pfote. Ich sehe das auf dem Weg zur Arbeit, wenn die Kinder auf dem Schulweg oder auf dem Weg zur Bushaltestelle sind. Wenn sie an den Bushaltestellen stehen, die zocken nur noch und können gar nicht mehr kommunizieren. Und die sind dann natürlich auch müde, denn die zocken zum Teil bis spät in die Nacht hinein oder auch in die Nacht hindurch. Und das kommt dann auch noch dazu. So, und da musst du überlegen, wem gibst du jetzt Feuer? Eigentlich müsstest du dafür die Eltern verwackeln und nicht die Kinder, denn die Eltern haben versäumt, da ein Reglement aufzustellen. Und an diese Kinder kommst du nicht ran. Das ist das, also das fällt mir am allerschwersten, weil du die Kinder nicht wegkriegst von ihrem Suchtobjekt, diesem digitalen, ja, die spielen ganz fürchterliche Spiele. Die sind auch dann in Gedanken nicht mehr in der Schule. Also die sind nur körperlich anwesend, nicht mehr geistig. Und an die komme ich nicht ran, weil die sitzen zwar vor mir, ja, der Körper sitzt vor mir, aber wenn ich in den Kopf hineingucke, dann rödelt es schon, wie bewältige ich das nächste Level und wie komme ich an das nächste Spiel ran und mit wem zocke ich heute Nacht. Und das ist klar, also schon in der Grundschule ist das schon vorhanden und eben auch schon in, logischerweise in der 5. Klasse. Und je älter, desto schlimmer habe Kinder, die schlafen im Unterricht ein, weil die einfach nicht mehr Herr über sich selber sind. So, an die komme ich am allerschlechtesten, weil einen suchtkranken Menschen kriegst du nicht durch Worte und durch Gesten und durch Verständnis und durch all dieses von der Sucht weg. Und die müssten eigentlich alle in eine Therapie, müssten sozusagen entgiftet werden. Diese Suchtmittel müssten ihnen ausgetrieben werden und dann könnte man wieder einen Neustart wagen. Also das ist das Schlimmste, da hast du keine Chance. So, dieses Kind, das du da hast, ist vielleicht so eins, was ein geringes Selbstwertgefühl hat und daraus, also so wie dieses Erstbeschriebene von mir, und daraus resultiert eben, ja, dieses ich rühre mich nicht, damit mich auch ja keiner anguckt und anspricht und ich vielleicht auch gar selber noch was sagen muss. Und dann muss man eben, also wenn man die Ursache hat und wenn man diese Ursache rausgefunden hat, geringes Selbstwertgefühl, dann muss man das Selbstwertgefühl eines Kindes stärken. Habe ich auch ein Beispiel für. Ich habe das Kind gefragt und die hat dann gesagt, also dieses andere Kind, sie wurde gemobbt. So, und dann habe ich mir mal so, da denke ich ja immer weiter, ich habe den nicht weiter gefragt. Ich habe gefragt, warum wurdest du gemobbt? Sie hatte keine Antwort. Ich weiß es nicht, warum die mich gemobbt haben. Wir haben mich alle gemobbt, alle Kinder und die Lehrer und überhaupt und sowieso. Und dieses Kind, dieses Mädchen ist jetzt erstmal so äußerlich eben auch nicht so Barbie oder Heidi Klum, also diese ganzen blöden Tussen oder Victoria Beckham, diese sogenannten It-Girls, ja, und unsere Gesellschaft ist leider so, auch in den Schulen sieht man das, schöne Menschen kriegen bessere Noten, das ist auch nicht erst seit heute oder gestern so, und das wird der Grund gewesen sein, warum es dieses Kind eben auch nicht leicht hatte. Und bei mir ist das so, das ist manchmal aber auch ein Zufallsprodukt. Ich bin mit dem Kind recht flockig umgegangen und sie landete dann auch bei mir im Theater. Ich habe sie dann auch immer mit dem Nachnamen angeredet, Frau, und dann kam der Nachname, weil mir ständig dieser Vorname nicht einfiel. Und inzwischen ist es immer nur noch Frau. Und es ist aber lustig und die kann sich so, im Theater gibt es halt viel Freude und auch viel wirklich zum Kaputtlachen. Und über diese Schiene ist die locker, mir gegenüber total fein. Ist auch immer bei mir in der Theater AG und fährt mit mir auf dem Meißner zu den Probentagen und das ist sowieso eine ganz besondere Gruppe, diese Theater AG. Da kommt es nicht auf die Schönen an. Die Schönen will kein Mensch sehen. Also ich brauche Charakterkörper und die habe ich da drin unter anderem und die achten und respektieren sich ganz anders, als manchmal es in so einer Klassengemeinschaft, Gemeinschaft in Anführungszeichen, der Fall ist und das passt recht gut. Und darüber ist die lockere geworden. Ich habe die auch im Deutschunterricht sitzen und sie ist recht pfiffig und wir kommen eben gut miteinander zurecht. Und das ist immer die beste Basis dafür, dass man auch an die Kinder rankommt und dass sie dir dann auch was erzählen. Aber das braucht eben Zeit. Das ging nicht in 2, 3 Wochen. Das brauchte ein Schuljahr. So. Zahl derer, die nicht kommunizieren mit dem Lehrer oder so wenig kommunizieren in der Schule, das sind schon mehr geworden. Es sind einfach mehr, heutzutage mehr Kinder, die in dieser Zockerei stecken, die einfach müde sind und in der Schule, ja, so mit offenen Augen oder auch manchmal mit geschlossenen schlafen. Und wir haben auch mehr Fälle von Kindern, die Trübsal blasen, die wirklich richtig traurig und deprimiert sind, weil zu Hause ganz fürchterliche Bedingungen herrschen. Das Simpelste sind dann noch Trennungen von Eltern. Wenn das vernünftig läuft, kann das ja für ein Kind auch so einigermaßen erträglich sein. Das ist natürlich auch ein Trauerspiel, aber häufig ist es eben auch so, dass Kinder wirklich verwahrlosen, dass sie bis hin zum Missbrauch solche Geschichten auch laufen. Und solche Kinder, die sind natürlich in der Schule nicht normal. Und das ist sicherlich ein Phänomen, das es auch schon immer gab, aber dann kann man schon sagen, dass es sicherlich im Durchschnitt mehr geworden sind. Das ist schon etwas mehr geworden. Oder eben auch Kinder, die sich nur ganz wenigen Menschen anvertrauen, die gibt es schon zahlreich. Die ja so lost sozusagen am Rande des Schulhofes stehen. Aber manche sind dann auch, also manchmal ist es eben die Gesellschaft, die die Kinder nicht annimmt, sprich eben dann die Schulgemeinde, aber manchmal stellen sie sich auch selber an den Rand, weil sie Selbstzweifel haben. Auch das gibt es. So in Richtung Depression gehend, so Ansätze davon, das haben wir auch häufig und das wird auch mehr. Dieser Befund, also der tritt häufiger auf.
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1: Wenn die Schule rum ist, geht es im Beruf gleich weiter. Während extravertierte Gespräche, Meetings, Brainstormings, Großraumbüros und Präsentationen und Teamwork lieben, sind sie für Introvertierte der pure Horror. Denn sie brauchen viel Ruhe und Zeit zum Nachdenken. Introvertierte brauchen längere Konzentrationsphasen für analytisches Denken und nur wenige, dafür aber komplexere Aufgaben gleichzeitig. Sind diese Voraussetzungen erfüllt, können auch Introvertierte grandiose Ergebnisse bringen. Extravertierte hingegen wird schneller langweilig ohne Multitasking. In den erfolgreichsten Unternehmen arbeiten unterschiedliche Leute mit unterschiedlichen Stärken, Verhaltensweisen und Kompetenzen. Die Notwendigkeit an Diversität ist also groß. Und du siehst, dass für uns Introvertierte und somit für mehr Gerechtigkeit noch einiges getan werden kann. Ich finde, einige Führungskräfte sollten besser auf ihre Angestellten achten, weil in den meisten Fällen sind es die Introvertierteren von uns, die sich anpassen müssen, wodurch ihre Persönlichkeit manchmal unterdrückt wird und der Druck groß ist. Das Privileg deines Lebens besteht darin, zu werden, wer du wirklich bist, ist ein Zitat von Carl Gustav Jung. Nachdem wir gleich noch einmal gemeinsam Musik gehört haben, möchte ich nochmal alles für euch zusammenfassen und einige Buchtipps

0: mittelmäßig kalt, ja.
1: Also, fassen wir noch einmal zusammen, was du gelernt hast. Schüchternheit und Introversion sind nicht das Gleiche, denn während Schüchternheit eine Charaktereigenschaft ist, bei der Menschen nur ein geringes Selbstvertrauen haben, bezeichnet Introversion ein angeborenes Temperament, bei dem die Betroffenen eher in sich gekehrt sind. Introversion und Extraversion sind nur die beiden Extreme auf einer Skala. Dazwischen liegt die Ambiversion. Introvertierte haben eine Menge Eigenschaften, die meist auf sie zutreffen. Darunter auch viele Stärken. Auch viele bekannte Promis sind introvertiert, unter ihnen zum Beispiel Emma Watson, Albert Einstein und Angela Merkel. 1921 erfand Carl Gustav Jung die Begriffe extravertiert, nach außen gewandt und introvertiert, nach innen gewandt. Das Fünf-Faktoren-Modell ermöglicht die Beschreibung der Persönlichkeitsunterschiede in allen Kulturen. In der Schule und im Beruf haben es Introvertierte oft schwerer als Extravertierte, da die Bedingungen auf extravertierte Menschen unter uns angepasst sind. Dies ist schade, weil Unternehmen erfolgreicher wären, wenn sie auf ihre Angestellten achten würden. Falls dich das Thema interessiert, habe ich zum Schluss noch ein paar weitere Empfehlungen für dich. Da wäre als erstes Quiet Girl von Debbie Tang. Dieses Buch ist besonders gut geeignet für Lesefaule, denn es ist eine Graphic Novel. Die Hauptfigur heißt genau wie die Autorin Debbie, woraus man schließen kann, dass die Autorin selbst introvertiert ist. In dem Buch werden viele unterschiedliche Situationen dargestellt, mit denen sich sicher viele Introvertierte identifizieren können. Diese Situationen hat Debbie, die Autorin, häufig selber durcherlebt. Ich persönlich finde das Buch Quiet Girl sehr schön. Es hat tolle, liebevolle Illustrationen, die die Situation sehr gut beschreiben. Klappentext. Leises Mädchen, laute Welt. Debbie geht nicht gerne unter Leute. Sie schreibt lieber Textnachrichten, als zu telefonieren und steht auf Partys immer abseits. Ein perfekter Tag für Debbie, wenn es draußen regnet und sie mit einer Tasse Tee und einem Buch auf dem Sofa liegen kann. Natürlich fragt sie sich, ob etwas mit ihr nicht stimmt. Aber sie ist eben einfach glücklich mit sich selbst. Und mit Jason, der sie so akzeptiert, wie sie ist. Auch ohne viele Worte. Was soll daran verkehrt sein? Eine warmherzige Geschichte für alle, die einfach mal eine Weile die Welt leise drehen wollen. Ein weiteres Buch wäre Still und Stark von Susan Cain. Tatsächlich lese ich im Moment genau dieses Buch. Bis jetzt finde ich es wirklich richtig gut. Das Buch ist speziell für Jugendliche geschrieben worden. In dem Buch werden unter anderem viele interessante Geschichten anderer Introvertierter erzählt, in denen die unterschiedlichsten Situationen geschildert werden. Auch Susan Cain ist introvertiert und Autorin des Weltbestsellers Still. Das Buch ist in 4 Teile aufgeteilt, die verschiedene Themen behandeln. Klappentext – Die Kraft der Stille. Als Susan Cain ein Teenager war, wurde sie oft gefragt, warum sie so still ist. Sie ging nicht gerne auf Partys und hielt sich im Unterricht zurück. Mit der Zeit erkannte Susan jedoch, dass ihre Introvertiertheit eine Stärke war. Sie nahm sich Zeit zum Nachdenken, war ausgeglichen und eine gute Zuhörerin. Ihr erstes Buch, Still, wurde ein weltweiter Erfolg und ermutigte viele Introvertierte, zu sich selbst zu stehen. In ihrem zweiten Buch, Still und Stark, dreht sich alles um die Welt der Kinder und Jugendlichen. Und natürlich als drittes, Still von Susan Cain. Dieses Buch habe ich noch nicht gelesen, dennoch glaube ich, es ist sehr lesenswert. Es ist ein Weltbestseller. In dem Buch geht es hauptsächlich um Erwachsene. Zum Schluss möchte ich dir noch einige Internetseiten empfehlen, auf denen ich selbst sehr viel recherchiert habe. Das wären zum Beispiel Still und Sensibel, Intro Power oder Team Introvertiert. Ich hoffe, dir hat diese Sendung gefallen. Ich bedanke mich fürs Zuhören.
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0: 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Wir haben gerade das Lied gehört.
1: Zum Anfang bis zum Ende.
2: Eins, zwei, drei.
3: Wir sind die Kinder aus der Kinderkirche.
2: Ja, in Eschwege.
0: Wir sind die Volksschulkinder.
4: Und heißen
0: Holi,
5: hier,
0: Leon,
4: Natzla und mit dabei sind
0: Maja,
4: Maja, Jakob, Emil,
0: auch noch Melody,
1: Jakob, Emil
0: und noch Elias,
4: Nela
0: und noch Marie
1: und noch Shabbat, Khalil
0: und noch Nikolas.
1: Nein.
0: Fabiana und noch Jana Diana.
1: Humida.
6: Für unsere Radiosendung waren wir bei
0: Kita Strandheisch,
1: Familie Boho Eschwege,
4: bei Baumgetriebshof. Wir haben Interviews mit Mitarbeitern geführt.
1: Unsere Themawoche war Eschwege erleben.
7: Angebote für Kinder an der eigenen Haustür. Unsere Kita heißt Evangelische Kita Kreuzkirche.
1: Es gibt Stern, Bären, die Igel und die Eichhörnchen.
8: Wir haben 77 bei uns im Kindergarten.
9: Ja. Beim Kindergarten hört die Kindergarten-Kreuzkirchentür hört so an.

0: sehr viele Freunde da mit mir haben. Marie, wie und auch und es gibt auch Elias, der immer mit mir da ist. Und ich hab sehr viele Erzieherinnen, die mich sehr, sehr mögen. Und ich mag meinen Kindergarten sehr.
1: Ich mag meine Berngruppe.
0: Ich bin in der Musik AG.
1: Ich bin auch in einer AG und die heißt Theater.
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0: Am Montag waren wir im Radio.
1: Am Dienstag waren wir im Kindergarten Schwanteich.
0: Wir haben neue Kinder kennengelernt.
1: Es gibt noch Gruppen und eine weiß ich und das ist die Froschgruppe. Und es gibt eine Bärengruppe.
2: Die Hasengruppe.
3: Ja. Und die Maienkäfergruppe.
4: Es gibt noch die Schmetterlingsgruppe.
0: Wir haben Interviews mit den Kindern geführt. Und wir haben ihnen Fragen gestellt, was sie so machen.
5: Marie, ich heiße Jakob.
6: Ich heiße Leon.
7: Wir interviewen jetzt Elvi.
8: Jonathan.
7: Geht ihr nach dem Kindergarten zu uns Kindertouren?
8: Nein. Ja.
7: Wo gehst du hin, Elvi?
8: In Oberdünsebach zum Turnen.
7: Wie gefällt euch eure Kindergarten?
8: Gut. Mir gefällt auf der Bauecke spielen ganz dolle.
9: Mir gefällt es in der Puppenecke gut.
7: Ja. Auf der Handschuhranzen?
8: Ich hab einen schon.
9: Ich auch.
7: Was ist da drauf?
8: Bei mir sind's Alien drauf.
9: Bei mir ist ein Rehkitz und ein Pappform.
7: Hallo?
9: Was sind das für Geräte da?
8: Die haben wir hier zum Austoben.
9: Die haben wir hier zum Turnen, wenn wir zum Turnen gehen, hier in den Turnraum.
8: Wir können uns rumhangeln und meistens können wir uns auch da hochklettern und so.
7: Ja, das war schon Kinder. Was habt ihr als Vorschulkinder gemacht?
8: Mir fällt gerade nichts mehr ein.
9: Wir haben besprochen, welche Blumen es gerade gibt und so.
7: Wir haben auch, weiß ich nicht.
9: Was habt ihr vor die Gruppen, wenn die heißen?
8: Wir haben eine Bärengruppe, wir haben eine Hasengruppe, wir haben eine Froschgruppe, wir haben eine Marienkäfergruppe und wir haben eine Schmetterlinggruppe.
10: So viele Gruppen sind das?
9: Wie viele Gruppen?
8: Fünf, glaube ich.
10: Fünf, genau.
7: Wir haben nur vier.
1: Wie heißt du?
2: Ich bin Roli.
11: Ich bin Maya.
2: Wir interviewen jetzt.
0: Fritz.
2: Leonard.
1: Wo wohnt ihr?
0: Eschwege.
2: Eschwege.
1: Welches ist euer Lieblingsspielplatz?

0: Felsenkeller.
1: Felsenkeller.
0: Warum? Die lange Rutsche. Mhm.
1: Die Tunnelrutsche.
0: Mhm. Welche Gruppe geht ihr?
1: Bären.
0: Bären. Welche ist eure Lieblingsbücher?
2: Vicky.
0: Was macht ihr, wenn ihr nicht bei Spielplatz seid? Mit was spielt ihr?
2: Mit Dinos.
0: Freut ihr euch bei der Schule?
2: Ja.
1: Ja. Wie heißt ihr?
3: Ich heiße Lennart.
4: Und ich heiße Elise.
5: Ich heiße Nima.
0: In welcher Gruppe seid ihr?
3: Wir sind in der Froschgruppe.
0: Wie viele Kinder sind in eurer Gruppe? Was macht ihr in eurem Kindergarten?
3: Ich spiele gerne mit meinem Freund, aber leider ist er nicht da.
0: Welcher Spielplatz ist euer Lieblingsspielplatz und Eschwege?
3: Felsenkeller-Spielplatz.
4: In der Tünsbach.
0: Warum ist das euer Lieblingsspielplatz?
3: Weil die Tunnelrutsche toll ist.
4: Und da ist viel zum Spielen.
0: Was macht ihr eure Freizeit?
3: Ich turniere gern mit meinen Unterhosen.
6: Aha, okay.
0: Macht ihr Musik?
3: Also ich mache keine Musik, aber ich habe schon ein paar Instrumente. Eins heißt Mundharmonika, das spiele ich sehr gerne, aber sehr selten.
4: Und ich spiele gerne Flöte. Mhm. Ich spiele auch viele Lütze.
0: Habt ihr für Unterricht?
3: Nö, ich spiele einfach so, wie ich möchte.
4: Ich gehe zur Ecke zur Probe da. Mhm. Ich spiele, wie ich möchte.
0: Wie heißt du?
7: Ich heiße Finja.
0: Wie alt bist du?
7: Ich bin 14 Jahre alt.
0: Wie ist dein Lieblingsspielplatz?
7: Der Felsenkeller-Spielplatz.
0: Ja. Wie heißt du?
8: Vivian.
0: Ella. Wie alt bist du?
8: 5.
0: 5. Wie ist dein Lieblingsspielplatz?
8: Schindeleispielplatz.
0: Felsenkeller. Warum? Weil da eine Seilbahn ist.
9: Weil beim Felsenkeller so ein schöner Apfelbaum ist.
0: Wo spielst du gerne im Kindergarten?
8: Im Intensivraum.
9: Im Intensivraum.
0: Was macht man da?
9: Mutter, Vater, Kind spielen.
10: Ich bin 6 Jahre alt.
11: Ich bin 5 Jahre alt.
0: Wie heißt ihr?
10: Ich heiße Lene. Ich heiße Leila.
0: In welchem Kindergarten seid ihr vielleicht?
10: Mhm. Kindergarten Schwanteich.
11: Kindergarten Schwanteich.
0: In welcher Gruppe seid ihr?
10: Hasengruppe. Hasengruppe.
0: Was mögt ihr so gerne in eurem Kindergarten?
10: Malen. Puppenecke.
0: Welchen Spielplatz mögt ihr in Eschwege am liebsten?
10: Ich mag den Edeka. Ich mag Botanischen Garten.
0: Und was mögt ihr da dran?
10: Ich mag die Rutsche. Die Wippe.
12: Was macht ihr in Kindergarten so liebt?
13: Ich male gerne.
12: Und im Spielplatz geht ihr?
13: Der Felsenkeller. Okay. Weil er so schön ist wegen der schönen Höhenrutsche und da wir so viel Platz zum Spielen haben.
12: Mögt ihr auch in den Kindergarten und was zum Frühstück? Und spielt ihr auch gerne? Und meint ihr gut? Oder spielt ihr draußen ja auf dem Flur? Und was macht ihr immer bei einer Gruppe?
13: Ich spiele Playmobil.
12: Welche Gruppen gehen ihr?
14: Hasengruppe.
13: Ja, ich auch in die Hasengruppe.
12: Und wie alt seid ihr?
13: 6.
12: Macht ihr auch Ausflüge oder so?
13: an Donnerstag, wenn wir Wald haben.
14: Wie heißt du?
15: Jonas.
14: Daria. Was ist eure Lieblingsspielplatz?
15: Felsenkellerspielplatz.
14: Wie alt bist du?
15: 6.
14: 6. Was spielt ihr im Kindergarten am liebsten?
15: Draußen. Spielplatz.
14: Wie wenig raus seid, was spielt ihr?
15: Lego.
14: Deine Schwester ist dann in die Schule?
15: Ja.
14: Hast du einen Bruder?
15: Ja. Nein.
14: Wollt ihr auf dich in die Schule?
15: Ja.
14: Ja. Was machst du in deiner Freizeit?
15: Mit meinen Eltern verbringen.

0: Vivi. Fritz. Habt ihr ein Haustier?
1: Nein.
2: Nein.
0: Wie alt seid ihr?
1: Fünf.
2: Fünf.
1: Fünf.
0: Welche Ausflüge habt ihr schon gemacht?
1: Wir sind zum Zahnarzt gegangen.
0: Warum heißt euer Kindergarten Schwanenteich?
1: Weil hier Schwäne sind.
0: Geht ihr auch noch mal manchmal in die Kirche?
1: Mhm.
0: In welcher Gruppe seid ihr?
1: In der Bärengruppe.
0: Du?
3: In der Bärengruppe.
0: Bären. Habt ihr noch Hobbys?
4: Kinderturnen und Schwimmen.
1: Ich auch Kinderturnen und Schwimmen.
0: Wo geht ihr schwimmen?
1: Im Eschwege Schwimmbad.
0: Habt ihr auch schon einen Schwimmkurs gemacht?
1: Mhm.
0: Habt ihr auch schon alle ein Seepferdchen?
1: Ja.
0: Ja. Ob ihr auch noch ein Gewächshaus habt?
1: Ja.
0: Im Kindergarten oder zu Hause?
1: Zu Hause.
0: Was wird da angepflanzt?
3: Weiß ich nicht.
0: Habt ihr einen Lieblingsspielplatz hier in Eschwege und irgendwo anders?
1: Mhm.
0: Und welchen?
1: Felsenkeller.
0: Warum gefällt dir der so gut?
1: Weil der hat eine Seilbahn.
0: Weil der das
3: Schindler-Spielplatz, weil er eine Seilbahn ist.
1: Felsenkeller.
3: Weil da die Tunnelrutsche ist.
0: Warum gefällt euch euer Kindergarten?
1: Weil hier der Intensivraum ist.
3: Weil hier der Intensivraum ist.
0: Was ist der Intensivraum?
1: Das ist ein Raum, da sind Polster und da kann man fragen, ob man eine Decke darf und Jalousien runtermachen darf.
5: Wie heißt ihr?
6: Josh.
5: Frederik.
6: Wie alt seid ihr?
5: Fünf.
6: Sechs.
5: Was mögt ihr in euren Kindergarten?
6: Flur.
5: Flur.
6: Welchen Spielplatz mögt ihr in Eschwege am liebsten?
5: Felsenkeller.
6: Felsenkeller.
7: Zawad.
0: Natsla. Wir stellen jetzt Fragen.
7: Gabriel.
6: Neva.
1: Lenja.
7: Was macht ihr so hier?
1: Spielen.
7: Mhm. Am liebsten spiele ich Rennen. Was spielst du am liebsten?
1: Hose.
8: Ich spiele am liebsten Lego.
9: Oh, das mag ich auch sehr.
1: Ich mal gerne.
7: Was ist euer Lieblingsplatz im Kindergarten?
1: Flur.
6: Flur.
1: Garten.
7: Was kann man denn im Flur machen?
1: Kreiseln, Puppen spielen.
8: Im draußen im Garten kann man Sand spielen. Da kann man kreiseln. Da kann man noch aus Stöcken etwas bauen.
1: Ich mag im Flur gerne mit Maeva Puppen spielen.
0: Welchen Raum magst du am liebsten?
1: Flur. Flur.
0: Was ist denn der Intensivraum?
8: Der Intensivraum ist so ein kleiner Raum, wo kann man da spielen. Da liegen solche Matratzen. Da stehen Schränke. Und da gibt's. Und auf der Fensterbank, da stehen noch andere Spielzeuge. Kasse und noch ein Rechensding.
0: Das klingt ja spannend. Was ist eure Lieblingsspielplatz in Eschwege?
1: Elika. Elika.
8: Mein Spielplatz ist da, welcher führt nach Dünsebach. Das ist mein Lieblingsspielplatz da.
7: Hey, was für Arten von Sport macht ihr?
8: Schwimmen!
7: Was sind eure Lieblingsfarben?
1: Pink.
8: Bunt.
1: Rot.
7: Was für Bücher sind eure Lieblingsbücher?
8: Über Züge und über Flugzeuge.

0: ein Interview gemacht mit Christine Sippel.
1: Sie ist die Stellvertreterin von der Leitung.
0: Wie heißt du?
2: Ich heiße Christine Sippel.
0: Was machst du hier?
2: Ich bin hier die stellvertretende Leitung in diesem Kindergarten und arbeite auch in der Hasengruppe als Erzieherin.
0: Was macht dir am meisten Spaß in deinem Beruf?
2: Das Spielen mit den Kindern und besondere Ausflüge machen, vor allen Dingen in den Wald oder an den Werratalsee. Das liegt nämlich ganz nah bei uns am Kindergarten und das mache ich richtig, richtig gerne. Es macht mir richtig viel Spaß.
0: Seit wann machst du das schon?
2: Jetzt schon fast 15 Jahre, seit 2011. Hier in dem Kindergarten schon.
0: In welcher Gruppe bist du?
2: Ich arbeite in der Hasengruppe.
0: Was gefällt dir am besten an der Kita Schwanteich?
2: Also am besten hier am Kindergarten gefällt mir die Natur um den Kindergarten. Und weil wir ja auch am Schwanenteich heißen, haben wir natürlich auch den Schwanenteich vor der Türe. Das gefällt mir richtig gut. Und dass wir so einen großen Flur haben zum Spielen. Und dass wir so schnell im Wald sind und am Werratalsee und in der Stadt. Dass wir alles hier ganz in der Nähe haben, gefällt mir gut. Und das Wärtchen, da sind ja immer unsere Feste. Genau.
0: Und wie viele Kinder seid ihr hier?
2: Da muss ich mal kurz rechnen. Also in der Krippengruppe haben wir 24 Kinder. Das sind nicht ganz so viele. Da haben wir zwei Krippengruppen, die Schmetterlings- und die Marienkäfergruppe. Und dann haben wir drei Gruppen, wo Kindergartenkinder sind. Die sind dann 3 bis 6 Jahre alt. Und da sind auch unsere Vorschulkinder in den Gruppen. Und da haben wir insgesamt 65 Kinder. Das ist schon richtig viel.
0: Wie viele Kinder seid ihr alle zusammen?
2: Also, dann rechnen wir 65 Kinder plus 24 Krippenkinder sind dann 89 Kinder ganz insgesamt in der ganzen Kita. 89.
0: Und wie viele Vorschulkinder?
2: Wir haben dieses Jahr 24 Vorschulkinder.
0: Was machen die Vorschulkinder?
2: Also in der Vorschulgruppe lernen die gerade die Anlaute wie A wie Anna oder A wie Auto und dann lernen die gerade A wie Angelika oder B wie Bruno und lernen Farben und Formen kennen. Und jetzt üben die bald für den Fußgängerführerschein. Ich glaube, ihr habt den schon gemacht,
0: ja?
2: Ne? Genau, unsere Vorschulkinder üben jetzt den Weg, den sie gehen. Und dann hatten wir gerade noch das Thema Zahngesundheit. Und haben die Zahnarztpraxis besucht.
0: Haben wir schon gehört.
2: Habt ihr schon gehört?
0: Hm.
2: Und dann haben wir noch das Thema Brandschutzerziehung, wo wir mit der Feuerwehr zusammenarbeiten. Da kommt jemand vorbei und erklärt uns dann alles. Genau.
0: Wie kinderfreundlich findest du Eschweg?
2: Also ein paar Angebote in Eschwege kenne ich hier, die auf dem Marktplatz standfinden vom Familienbüro und dass das Open Flair ganz viel für Kinder anbietet. Dann gibt es hier ein paar schöne Spielplätze. Ein paar könnten ein bisschen renoviert werden oder mit neuen Spielgeräten ausgestattet werden. Ja, und schade, gibt es eigentlich noch das Kinderland? Gibt's nicht mehr. Das ist zum Beispiel schade. Ich glaube, das würden viele Kinder nutzen.
0: Was würdest du dir für deinen Kindergarten wünschen?
2: Also für meinen Kindergarten würde ich mir eine neue Rasenfläche für den Garten wünschen. Hinten ist alles leider nur noch Erde und Staub. Das ist bei euch im Garten, glaube ich, auch so. Da ist genau, da sollte ein bisschen mehr Gras wachsen. Das würde ich mir wünschen.
0: Wie viele hat ihr seit dem Kindergarten?
2: Das ist auch eine gute Frage, da muss ich auch kurz rechnen. Dann haben wir, ich glaube, wir sind gerade 20 Erzieherinnen. Nur Erzieherin, wir haben keinen Erzieher. Ja.
0: Habt ihr auch noch eine Praktikantin?
2: Ja, gerade haben wir 3 Praktikantinnen in 3 verschiedenen Gruppen.
0: Habt ihr auch noch irgendwelche Themen?
2: Ah ja, gerade haben wir das Thema Forschen und Experimentieren. Und damit fangen wir gerade an. Und da denkt sich jede Gruppe was aus, woran jede Gruppe forschen und experimentieren will. Man kann das mit Magneten, mit Wasser oder mit Eiswürfeln, genau. Da müssen wir noch überlegen.
0: Vielen Dank für das schöne Interview.
2: Ja, bitte gerne. Hat mir viel Spaß gemacht mit euch. Habt schöne Fragen gestellt.
1: Dankeschön für die Zeit. Ja. Es war schön im Kindergarten.

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1: Am Mittwoch waren wir im Familienbüro in Eschwege.
2: Da sind wir das meisten zusammen mit den Eulen zusammengelaufen. Die Eulenkinder sind von der Kita Kreuzkirch hier, die Volksschulkinder.
1: Wir waren beim Familienbüro und da sind wir auch auf so kleinen Plattformen hin und her geklettert.
3: Daneben ist ein großer Tittermann, den man drehen kann. Und dann sind wir reingegangen. Da arbeitet Doreen. Wir haben ganz viele Fragen gestellt.
1: Wie heißt du?
4: Hallo, ich heiße Doreen. Doreen Kleingünter Kropp, ein langer Name. Und ich arbeite hier bei der Stadt Eschwege. Ich arbeite im Rathaus nebenan. Und ich arbeite auch hier im Familienbüro, wo ihr heute seid. Und da freuen wir uns ganz doll.
3: Hast du ein Haustier?
4: Ob ich ein Haustier habe? Nee, ich habe leider kein Haustier. Ich hatte, als ich ein Kind war, mal zwei Vögel und Fische. Aber ein anderes Haustier, so ein wuscheliges wie unser Wuschelkuschel, habe ich nicht.
1: Was macht ihr so im Familienbüro?
4: Was wir so im Familienbüro machen, ist eine ganz spannende Frage. Also wir sind hier mit dem Familienbüro für die Familien, die hier in Eschwege leben da. Und das sind die Mamas, die Papas, das seid ihr Kinder, das sind die Omas, die Brüder. Oder die Geschwister. Und die können hier zu uns herkommen und ganz, ganz viele Fragen zu ganz vielen verschiedenen Themen stellen. Die können sich zum Beispiel auch hier unsere vielen Flyer anschauen und mitnehmen. Und die Kinder, die vielleicht dabei sind, die können hier bei uns spielen. Wenn ein Baby dabei ist, das kann hier gestillt oder gewickelt werden. Oder das sind so die Sachen, die wir hier machen.
1: Wo wohnst du?
4: Ich wohne in Bad Soden-Allendorf. Vielleicht war das schon mal jemand.
1: Ja, ist da auch Familienbüro ist?
4: Nee, in Bad Soden-Allendorf gibt es gar kein Familienbüro. Das ist hier in Eschwege schon was ganz Besonderes.
1: Wie viel alt bist du?
4: Wie alt ich bin? Ich bin 34 und im Sommer habe ich Geburtstag. Da werde ich 35.
1: Was sind diese ganzen Flyer dort?
4: Diese ganzen Flyer und Karten, ja, das ist ganz, ganz viel. Und die Familien und die Mamas, Papas, Omas, Opas, ihr, die zu uns kommen, die bringen auch oft viele Fragen mit. Zum Beispiel wollen dann die Mamas oder Papas mal wissen, die haben vielleicht gerade ein Baby bekommen und dann wollen die wissen, wo können wir denn hier mit unserem Baby hingehen und vielleicht andere Familien kennenzulernen. Und dann können wir zusammen überlegen und dann gibt es auch manchmal so einen passenden Flyer. Und dann geben wir den mit, da steht vielleicht eine Adresse drauf, da steht ein Datum drauf. Oder da kommen Eltern, die fragen, Mensch, wo kann denn mein Kind hier in den Ferien einen schönen Tag verbringen, wenn ich in den Ferien aber arbeiten muss? Und dann haben wir da vielleicht auch den passenden Flyer, den wir dann rausgeben. Oder wo gibt es hier die schönsten Spielplätze? Ja, und in den Flyern stehen oft Antworten auf Fragen, die die Familien hier stellen.
2: Und was macht ihr so? Oder könnt ihr hier so gut arbeiten in dem Familienbüro?
4: Oh ja, hier kann man richtig gut arbeiten. Man kann ja auch manchmal richtig viel arbeiten. Wir freuen uns nämlich immer, wenn hier die Familien uns besuchen in den Öffnungszeiten und die Kinder dann hier bei uns spielen. Oder wenn es jetzt im Sommer wieder wärmer wird, im Frühling, dann können die Kinder auch draußen bei uns spielen. Das macht auf jeden Fall auch uns dann Spaß. Und was auch immer richtig viel Spaß macht, ist das Planen von den Festen und den Aktionen, die wir so machen.
1: Okay.
4: Genau.
2: Und geht auch manchmal in der Stadt durch?
4: Ob wir auch manchmal rausgehen? Ja, wir sind auch oft draußen, gerade wenn es jetzt wieder wärmer wird. Wir machen zum Beispiel da draußen bald auf dem Obermarkt, da machen wir bald nach Ostern den Marktplatz Familie. Das ist zum Beispiel da kommen ganz viele verschiedene Leute, die stellen da einen Stand auf. Die Eltern oder die Omas und Opas können da Fragen stellen, sich verschiedene Informationen holen. Und für die Kinder gibt es Basteltische, Glitzer-Tattoos und ein richtig schönes Programm.
2: Und malt ihr auch ein Bild?
4: Wir malen hier manchmal auch Bilder, ja. Das machen wir auch manchmal. Und das können vor allem die Kinder hier auch ganz gut machen.
3: Wann habt ihr auf?
4: Wir haben immer Dienstag, Mittwoch haben wir immer vormittags auf, von 10 Uhr bis 13 Uhr. Donnerstags haben wir dann nachmittags auf, von 14 Uhr bis 17.30 Uhr. Und immer am ersten Samstag im Monat haben wir auch von 10 Uhr bis 13 Uhr offen. Und da könnt ihr gern zu uns kommen. Und wenn das mal nicht passt, dann könnt ihr auch anrufen oder eure Eltern. Vielleicht findet man dann auch eine andere Lösung.
3: Wann kommen hier ganz viele Leute?
4: Oh, wenn es hier mal richtig voll wird, da seid ihr bestimmt dann auch hier unterwegs, ist ein Johannesfest. Johannesfest Freitag, da ist hier immer richtig was los. Da ist hier dann nämlich draußen, kommt dann auch der Dietemann, da kann man Fotos machen mit dem. Oder es gibt ein Kinderkonzert, man kann hier auch Fahrschips gewinnen und Spiele machen. Also da ist hier immer ordentlich was los.
2: Was macht ihr denn hier so und warum macht ihr so viel?
4: Das ist eine sehr, sehr gute Frage. Dankeschön. Also warum wir das hier machen, ist, weil uns ganz doll wichtig ist. Habt ihr schon mal was von den Kinderrechten gehört? Kennt ihr eure Kinder? Kennt ihr die Kinderrechte? Richtig gut. Und die Kinderrechte, die sind uns nämlich auch ganz doll wichtig. Uns ist zum Beispiel ganz doll wichtig, dass alle Kinder in Eschwege die Angebote, die es hier so gibt, auch wirklich mitmachen können. Und dass die Familien sich auch trauen, nachzufragen, wenn mal vielleicht auch mal irgendwie ein Problem da ist. Und was uns auch immer ganz doll wichtig ist, dass wir eure Ideen und die Ideen von euren Eltern, von euren Mamas und Papas, dass wir die auch hören können. Und dafür haben wir hier auch immer ein großes, offenes Ohr. Wir fragen nämlich auch gerne mal, wenn vielleicht irgendwie ein neues Spielgerät irgendwo hin soll in Eschwege. Mensch, habt ihr denn da eine Idee? Und zum Beispiel da, wo ihr draußen eben schon ein bisschen drauf rumgehopst seid, das waren auch Ideen von Familien, die hier in Eschwege sind. Und dann sammeln wir die Ideen und dann gehen wir damit rüber zu den Leuten ins Rathaus, die dort arbeiten. Und dann sagen wir, Mensch, das und das wurde heute im Familienbüro an uns gebracht. Und dann, ja, da sitzt ja auch bald ein neuer Bürgermeister. Habt ihr eine Idee, was ihr euch von dem wünschen würdet? Fällt euch da irgendwas ein? Der fängt ja jetzt bald neu an zu arbeiten auf dem Rathaus. Was könnten wir dem sagen? Die Kinder...
3: Spiele.
4: Und wo sollen die Spiele sein?
3: Weiß ich nicht.
2: Bücher.
4: Bücher. Bücher ist gut. Bücher gibt es auch ganz viel in der Bücherei.
3: Monster Truck Show.
4: Eine Monster Truck Show? Okay, ich versuche mir das alles zu merken. Hast du auch noch eine Idee?
2: Ja. Eine Busshow?
4: Busshow stelle ich mir auch cool vor. Ja.
2: Wo ist denn da schönes Spielplatz?
4: Also ich finde den Spielplatz, wenn ich mit meinen Kindern nach Eschwege komme zum Spielen, dann sind wir ganz sehr gern an dem Spielplatz da hinten am Felsenkeller. Genau. Genau, da am Leuchtberg. Den finden wir richtig toll. Also vor allem meine Kinder finden den immer super toll. Diese Riesenrutsche und diese coole Schaukel. Ja.
2: Und geht da manchmal Eis gehen? Eis gehen.
4: Eis essen?
2: Ja.
4: Oh ja, wir essen hier auch gerne Eis. Das machen wir dann meistens hier am Obermarkt.
2: Und wo?
4: Hier direkt. Manchmal, vielleicht können wir uns im Sommer auch hier in der Pause mal ein Eis holen.
3: Das wär... Wie schön findest du Eschwege?
4: Ich finde Eschwege richtig schön. Ich arbeite schon ganz lange hier. Ich habe erst auch in einer Kita gearbeitet. Und jetzt arbeite ich ja hier im Rathaus. Und da fühle ich mich auch wirklich sehr wohl. Und ich verbringe gerne auch mal meine Mittagspause hier in der Stadt. Oder fahre mit meinen Kindern hierher in die Bücherei. Das mache ich gern. Oder auch die Spielplätze, die sind manchmal ein bisschen cooler als in Bad Sohnallendorf.
3: Wie viele Mitarbeiter gibt es hier?
4: Also hier im Familienbüro sind wir meistens zu zweit. Genau, da gibt es noch eine liebe Kollegin, die heißt Ricarda. und mit der bin ich dann meistens zu zweit hier.
3: Was ist dein Lieblingsschwimmbad?
4: Mein Lieblingsschwimmbad? Also am liebsten, ich hoffe, das darf ich jetzt sagen, gehe ich in die Therme in Bad Sohnallendorf, weil da das Wasser so schön warm ist. Das Espada in Eschwege, das ist aber auch schön. Da gehen meine Kinder gern hin, weil es da so einen schönen Spielbereich gibt.
3: Ich bin in Eschwege, den ich schön finde, weil ein Wasser ist auch schön warm, sogar zwei.
4: Echt? Dann muss ich da vielleicht doch nochmal...
3: Und einmal noch das andere, das nicht so richtig tief ist für die anderen Großen. Für Mama und für Papas und für Bruder.
4: Ah, okay, wenn da warmes Wasser ist, dann muss ich da auch bald nochmal hin.
3: Aber bei den anderen Großen, da ist es richtig kalt.
4: Ja, das mag ich immer nicht so gern. Brauche ich immer ganz lang.
2: Ich mag das.
3: Warum hängt da so viel Stoff?
4: Oh, das war mal eine Aktion, die haben wir draußen vor dem Familienbüro gemacht und da stehen ganz viele Wörter in ganz, ganz vielen verschiedenen Sprachen drauf und das ist jetzt hier unsere Dekoration geworden. Genau, da stehen sind verschiedene Sprachen, weil wir zu uns kommen nämlich auch ganz viele Menschen, die verschiedene Sprachen sprechen, was wir auch ganz, ganz toll finden. Und wenn, manchmal ist das natürlich für die auch anstrengend, wenn die dann nicht so gut Deutsch sprechen, da versuchen wir dann auch zu helfen und versuchen Orte zu finden, wo man die unterstützen kann.
3: Warum gibt es so viele Spielsachen?
4: Weil wir uns immer freuen, wenn die Familien auch ihre Kinder mitbringen. Aber wenn wir uns dann lange mit den Eltern unterhalten, dann wird es auch manchmal ein bisschen langweilig und damit es dann eben nicht so langweilig wird, können die Kinder dann hier bei uns auch spielen.
3: Das ist die Hauptaufgabe vom Familienbüro.
4: Also unsere Hauptaufgabe ist eigentlich, die Fragen, die hier von den Mamas und Papas kommen, zu beantworten. Und das, wie ich schon erzählt habe, zum Beispiel zu den Ferien oder wohin man vielleicht mit einem kleinen neuen Baby hingehen kann. Und daneben haben wir dann aber auch noch viele andere Aufgaben. Ich weiß nicht, kennt ihr da oben diesen blauen Rucksack? Habt ihr den vielleicht auch schon mal bei euch zu Hause gesehen?
2: Ja.
4: Genau, manche kennen den, ne? Das sind zum Beispiel unsere Willkommensrucksäcke. Wenn nämlich irgendwo ein Baby geboren wurde in Eschwege, dann schnappt sich jemand von unserem Team so einen Rucksack. Und wenn die Familie das möchte, dann gehen wir mit dem Rucksack bei denen zu Hause vorbei und da sind so ein paar Geschenke drin für das Baby, zum Beispiel so ein Dietemann-Shirt oder ein Körnerkissen, weil ja so klein auch ab und an mal Bauchweh haben. Und dann kann man da sich auch kennenlernen, genau. Oder eine Aufgabe ist auch die Familienkarte Plus, die liegt da auf dem Tisch, vielleicht wollen die... Nee, daneben. Die kann man sich hier nämlich auch bei uns holen, also die Familienkarte oder die Familienkarte Plus. Und damit könnt ihr dann mit euren Eltern zum Beispiel einen Ausflug machen oder auch mal ins Schwimmbad gehen. Und die Eltern können dann dabei so ein bisschen Geld sparen. Und dann feiern wir zum Beispiel auch, wenn ihr schon in die Schule geht, jetzt im späten Sommer, da seid ihr dann schon in der ersten Klasse, feiern wir hier zum Beispiel auch die interkulturelle Woche. Also das ist uns auch ganz wichtig. Das ist ein besonderes Fest in Deutschland, bei dem man gemeinsam feiert, dass jeder Mensch, egal wo der herkommt, egal wie der aussieht, egal woran der glaubt, dass die Menschen friedlich zusammenleben. Und da machen wir dann immer ein kleines Kindertheater. Da dürft ihr auch gerne kommen.
3: Für die Kinder so spät.
4: Also nur für euch Kinder ist zum Beispiel diese Spielecke. Da dürfen die Erwachsenen nicht hin, das ist euer Bereich. Und nur für euch Kinder sind zum Beispiel auch donnerstags die Spiele, die wir dann draußen vor dem Familienbüro machen. Das gehört auch dazu.
3: Macht dir der Beruf Spaß?
4: Auf jeden Fall. Der Beruf macht mir wirklich ganz doll viel Spaß, weil ich hier so viele Menschen treffe, weil ich auch immer wieder Kinder treffe und mit Kindern dann auch oft mal zusammen lachen kann, weil ich den Menschen hier helfen kann, die hierher kommen zu mir. Und das macht mir auf jeden Fall Spaß, weil ich liebe Kollegen um mich rum habe. Und das ist richtig schön.
2: 1, 2, 3.
4: Dankeschön an euch. Es war richtig schön, dass ihr bei uns wart.
3: Danke, Doreen, dass du für uns Zeit hattest. Liebe Grüße.
1: ein Eis gegessen, haben wir danach auf dem Heimweg.
5: Hallo, Nils!
6: SpongeBob!

0: was geht ab?
1: Wir sind im Baubetriebshof gelaufen. Als erstes haben wir eine Führung gemacht über das ganze Gelände. Ich habe ganz viele Fahrzeuge gesehen.
2: Hier sind ganz viele Container und da sieht man, dass wir Abfälle immer getrennt sammeln und aufbewahren.
3: Ja, und hat ihr auch so eine kaputte Maschine, die so eine Zeug kaputt macht?
2: Ja, da machen wir Altpapier rein und dann wird das kaputt gemacht und gepresst. Gehen wir mal weiter.
3: Wow!
2: Das machen wir in unserer Heizung und das machen wir auf eure Spielplätze.
3: Wow. Aber da sind Rutschen.
2: Wie bitte?
3: Oh, das ist Holzchen.
2: Ja, genau.
3: Holzchen.
2: Hackschnitzel. Hackschnitzel, ganz genau. Also, das ist unsere Garage.
3: Die Garage?
2: Ist eure Autogroß zu Hause?
3: Nein!
4: Was ist das?
2: Das ist ein Salzstreuer. Den macht man auf einen LKW drauf und wenn es im Winter geschneit hat, fahren wir mit dem LKW durch die Straßen, machen die sauber und befreien die vom Schnee. Und dann streuen wir Salz und taut her.
3: Ich höre, was hier drin ist.
2: So, jetzt gehen wir mal in unsere Werkstatt. Da bleibt bitte mal zusammen alle. Mhm. Die ist ganz interessant zu sehen, aber da stehen auch Fahrzeuge drin und da passt auf, dass er nirgendwo reinstürzt. Da gibt es auch Löcher im Boden und sowas. Da reparieren wir gerade ein Müllfahrzeug.
1: Wir sind gerade eine große Treppe hochgelaufen. Wie ist das Müllauto denn hier hochgekommen?
2: Wir haben ja hier ein großes Garagentor. Und wir können auch außen rumfahren und durch das Tor hier reinfahren.
5: Warum baut ihr immer einen Bushaltestand für jeden Platz?
2: Naja, damit die Leute nass werden, wenn sie auf den Bus warten. Dann machen wir eine Haltestelle hin und ein Häuschen. Und meistens auch einen hohen Bordstein, damit die Menschen da gerade reinsteigen können.
5: Okay. Und gibt es da so ein Steg, wo man die Busfahrer lernt? Oder vielleicht, dass die Bus eine Verspätung haben?
2: Na, da können wir leider nichts dafür. Das tut mir leid.
5: Ich meine, so ein Schild, meinte ich. Und ja, auch frei.
2: Da stehen die Abfahrtszeiten drin.
5: Ja, ob die zu spät sind oder nicht.
1: Warum sind in eurem Lager so viele Bushaltestellen-Schilder stehen da?
2: Manchmal gehen die Bushaltestellenzeichen kaputt. Manchmal gibt es böse Menschen, die sie kaputt randalieren. Und es gibt auch Autos, die reinfahren und einen Unfall haben. Und dann haben wir immer Ersatzzeichen da.
1: Wie habt ihr das gebaut?
2: Also da waren viele fleißige Männer da, die haben mit Maschinen ein Fundament hergestellt. Und dann sind Maurer gekommen, die haben einen Stein auf den anderen gebaut. Ja, und irgendwann ist ein Dach drauf gekommen, dann hat man Richtfest gefeiert und hat das Gebäude fertiggestellt. Da müssen viele fleißige Hände ineinander greifen, um so ein Gebäude herzustellen.
1: Wo gehören die großen Reifen?
2: Die gehören zu unseren Fahrzeugen und da haben wir immer mal Ersatz da, falls irgendwas kaputt geht. Die bewahren wir hier auf und wenn was kaputt geht, können wir einen neuen sofort da draufziehen und dann geht's weiter mit der Arbeit.
5: Was ist das, der Haufen?
2: Das hier ist unser Salzlager und da haben wir Streusalz drin. Das brauchen wir für den Winter. Wenn es glatt ist und geschneit hat, dann nehmen wir das und mit den Streuern, die wir vorhin gesehen haben, bringen wir das auf die Straßen auf.
1: Okay.
5: Und die Straßen voll. Macht ihr auch das nachts, wenn es salzig ist?
2: Ja, das machen wir auch nachts. Wie bitte?
5: Wenn es schneit.
2: Dann warten wir eigentlich ab, bis es fertig geschneit hat und dann räumen wir das mit den Schildern da vorne dran.
1: Was macht ihr so? Ist das der Chef?
6: Der Chef heißt Ober Schäfer. Den dürften wir Fragen stellen. Wir dürften da trinken auch Kakao. Der Chef hat uns ganz viele Fragen angebotet.
0: Wie heißt du?
2: Hallo, ich bin Uwe Schäffer und ich leite hier den Baubetriebshof, auf dem ihr jetzt gerade schon mal rumgelaufen seid und erste Eindrücke sammeln konntet und Dinge gesehen habt. Ja, ich freue mich, dass ihr da seid.
0: Okay. Ja, und was macht ihr hier so?
2: Oh, wir haben eine Menge an Aufgaben, viele verschiedene. Wir sammeln Abfall ein und transportieren den, wir machen die Straßen sauber, wir machen Grünpflege und schneiden Hecken und mähen Rasen. Wir unterhalten Straßen und unterhalten Gebäude, die der Stadt gehören, Kindergärten zum Beispiel. Wir unterhalten Spielplätze. Ja, wir haben einen ganz schönen bunten Strauß an Aufgaben.
0: Ja, was habt ihr so für Aufgaben?
2: Wir unterhalten die ganze Stadt, halten sie schön sauber, unterhalten die Gebäude, Spielplätze, Bushaltestellen, Gewässer, Bänke, Papierkörbe, all solche Dinge kümmern wir uns hier.
0: Ihr repariert hier auch Autos?
2: Ja, wir reparieren auch Autos. Wir waren ja eben in der Werkstatt, wo ihr das große Müllauto gesehen habt. Und das ist unsere Kfz-Werkstatt, wo wir all unsere Autos, Rasenmäher und Bagger und Trecker und all das reparieren. Ja, das machen wir.
6: Warum gibt es so viele Autos?
2: Die brauchen wir alle, damit wir all unsere Aufgaben wahrnehmen können. Wir haben ganz viele Mitarbeiter, insgesamt 70 Stück. Und die Mitarbeiterinnen und Mitarbeiter brauchen auch Geräte und Maschinen, damit sie die Aufgaben, die sie haben, auch alle ausführen können. Zum Beispiel Abfall sammeln, Mülleimer leer machen, ein Spielgerät zum Spielplatz bringen oder eins einbauen. Und deswegen haben wir so viele Autos und Fahrzeuge.
6: Wie viele Jahre alt bist du?
2: Ich bin 55 Jahre alt.
6: Wie lange machst du das hier schon?
2: Das hier mache ich inzwischen seit 12 Jahren.
6: Was machst du hier als Chef?
2: Bei mir laufen die ganzen Fäden zusammen. Ich muss koordinieren, wie die Mitarbeiter hier zusammenarbeiten. Ich habe noch andere Führungskräfte, die mir dabei helfen. Und die leiten jeweils Gruppen. Und dann geht das runter bis in Teams. Und dann verteilen wir die Aufgaben, die wir haben. Und ich bin so ein Bindeglied zwischen Politik und Mitarbeitern. Und muss hier, wie gesagt, alle Fäden zusammenführen. Und im Notfall bin ich auch dafür da, dass die Menschen sich beschweren können, wenn sie mal einen Chef sprechen wollen.
6: Warum ist der Parkplatz bei der Kreuzkirche so viel mit Baustellen?
2: Da bauen wir nicht, sondern da baut eine Firma und die stellen Bushaltestellen her. Und die kommen von auswärts und die können das ganze Material nicht immer auf ihren Fahrzeugen haben. Das müssen die irgendwo lagern. Und das machen die auf diesem Parkplatz. Und wenn die Steine brauchen oder eine Maschine oder so etwas, dann fahren die dahin und holen das und bauen an den Bushaltestellen weiter.
6: Was macht ihr gerade hier ganz häufig?
2: Im Augenblick sind wir dabei, noch restliche Schnittarbeiten durchzuführen. Jetzt, wo die Sonne wieder rauskommt, werden wir langsam unsere Rasenmäher aus den Depots holen und erste Rasenmäharbeiten durchführen. Außerdem sind durch den Winter einige Straßen kaputt gegangen. Es gibt viele Schlaglöcher, die müssen wir jetzt reparieren. Und das ist das, was uns im Augenblick sehr beschäftigt.
6: Wo fahrt ihr überall?
2: Also, wir unterhalten hier die Stadtstraßen überall in Eschwege und in allen Stadtteilen. Und dann gibt es noch die Gemeinde Berkertal. Die lässt sich auch von uns bedienen. Und da fahren wir auch hin. Und auch dort unterhalten wir die Straßen.
6: Welche Mission machst du am meisten?
2: Also meistens sitze ich am PC. Und da lese ich E-Mails, schreibe E-Mails, schreibe Briefe an Menschen, bestelle Teile oder Baustoffe. Und dazu nutze ich mein Büro und meinen Computer und mein Telefon. Das nutze ich leider am häufigsten.
6: Fährst du auch Müllautos?
2: Nein, Müllauto fahre ich nicht. Ich kann es gar nicht fahren.
6: Ist es schwer, so ein großes Auto zu fahren?
2: Ja, das ist keine einfache Tätigkeit für die Leute, die das machen müssen. Das Auto ist sehr, sehr groß, die Straßen sind sehr, sehr eng und die anderen Verkehrsteilnehmer leider häufig sehr, sehr ungeduldig und unvernünftig. Also müssen die Mitarbeiter auf den Verkehr achten. Sie müssen darauf achten, was die Mitarbeiter hinten am Fahrzeug machen. Und das alles müssen sie gleichzeitig im Auge behalten.
6: Wie groß ist denn der Baubetriebshof?
2: Ja, wir sind nicht so ein ganz kleiner Betrieb. Wir sind inzwischen rund 70 Beschäftigte hier in unserem Betrieb. Und wir haben um die 60 Großfahrzeuge, also Bagger und LKWs und solche Dinge. Also wir sind nicht so ein ganz kleiner Betrieb.
1: Was macht ihr hier mit den Kindern?
2: Also wenn die Kinder Interesse haben, dann führen wir die über den Betrieb, dann zeigen wir ihnen unsere Werkstätten und unsere Fahrzeuge. Manchmal kommen auch Gruppen, die ein bisschen mehr Zeit haben als ihr, dann dürfen die mal mit einem Müllauto mitfahren oder mit einem Bagger. Und dann geben wir den Kindern zum Beispiel einen Kakao, so wie euch. Und vielleicht sogar noch mal eine ganz Kleinigkeit nachher mit.
5: Macht ihr auch für uns was von der Kinderkreuzkirche? Macht ihr auch was für unseren Spielplatz?
2: Nein, in dem Fall machen wir für euren Spielplatz machen wir nichts. Aber es gibt andere Kindergärten, für die wir Aufgaben übernehmen. Da unterhalten wir auch die Spielplätze und dann mähen wir auch einen Rasen. Und dann machen wir auch was ganz im Gebäude, wenn was kaputt ist. Aber für euren leider nicht.
5: Der Spielplatz neben der Kreuzkirche. Arbeitet ihr da dort?
2: Ja, da arbeiten wir auch. Das ist ein städtischer Spielplatz. Da sehen wir nach dem Rechten, ob alles in Ordnung ist, ob da irgendwo Müll liegt. Wir machen die Papierkörbe leer. Wir schauen, ob die Spielgeräte in Ordnung sind. Und wir mähen den Rasen im Umfeld. Den unterhalten wir, ja.
1: Wie viele Spielplätze gibt es in Eschwege?
2: In Eschwege und den Stadtteilen gibt es insgesamt 32 Spielplätze, 2 Bolzplätze. Und in den Kindergärten, die wir betreuen, haben wir noch 8 weitere Spielplätze und Spielgeräte in Kindergärten.
1: Welcher Lieblingsspielplatz ist deine?
2: Ganz toll finde ich den Spielplatz am Leuchtberg Felsenkeller. Und auch sehr schön finde ich den am Schindeleich. Das ist auch ganz toller mit einer Seilbahn.
1: Baut ihr auch manchmal eine Schule?
2: Nein, eine Schule haben wir noch nicht gebaut, aber wir haben schon mal für einen Kindergarten ein Gebäude, Fundament gebaut.
5: Von wem denn die Springen von den Autos?
2: Die haben wir uns tatsächlich selber ausgedacht. Wir haben nämlich gar kein Geld für irgendwelche teuren Unternehmen, die uns das vorsprechen und uns beraten. Und deswegen mussten wir uns die selber ausdenken. Aber ich denke, die sind ganz gut geworden.
1: Es sind auch die Hackschnitzel, die ihr habt, gehen die auch zu unserem Spielplatz?
2: Also auf euren Kindergartenspielplatz gehen unsere Hackschnitzel nicht, aber auf dem Spielplatz, der draußen neben der Kita ist, da liefern wir Hackschnitzel hin.
1: Danke für Herr Schäfer. Wir sind die Kindergartenkreuzkirche. Wir waren Schulanfänger. Die Eulengruppe beim Baubetriebshof, beim Familienbüro, beim Kindergarten Schwanteich. Vielen lieben Dank, dass wir euch besuchen durften.
3: Jawohl.
1: Hier Melodie, Jana,
5: Elias,
1: Rubisa,
4: Jakob Emil,
1: Fabian,
4: Maya,
1: Rolin,
4: Natzla,
1: Nela,
4: Nikolas,
1: Liot. Uns hat das sehr viel Spaß gemacht und es war was ganz Besonderes hier ins Radio.
7: Vielen Dank, liebe Steffi.
8: 1, 2, 3. Tschüss.
4: Danke.
1: Danke.
4: Das war sehr cool.
1: Ja. Okay.
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11: Ja, liebe Hörerinnen und Hörer, heute sind wir mal ganz woanders hingefahren. Das hat sich ganz kurzfristig ergeben. Auch wir sind manchmal kreativ und reagieren schnell. René, was haben wir besucht?
12: Ja, wir waren in Kassel in einer Kirche.
11: Wie hieß die? Karlskirche.
12: In der Karlskirche, ne? Und da gab es eine Veranstaltung vom buddhistischen Verein hier aus Kassel.
11: In Zusammenarbeit mit dem buddhistischen Zentrum in Hamburg.
12: Genau, das ist das Tibet-Zentrum e.V. Ne? Ich kann ja jetzt schon mal nennen www.tibet.de, da können Sie sich weiter informieren.
11: Genau, da sind dann also zwei Mönche von Hamburg bzw. Lüneburg nach Kassel gekommen.
12: Genau, und wir hatten die Gelegenheit, einen Gesche, das ist ein Lehrer, ein Professor, von diesem Kloster kennenzulernen und ihn zu interviewen.
11: Richtig, also die sind nach Kassel gekommen, um dort ein Sandmandala zu streuen oder zu legen. Das wird auf eine große Holzplatte gestreut. Ein Sandmandala ist ein Palast, eine Wohnung für
12: einen Buddha. In diesem Falle war es die Tara. Ne, aber das können wir ja später noch erklären. Ich würde jetzt erstmal zur Einstimmung ein bisschen tibetischen Gesang spielen.
11: Genau.

0: Ja, das waren also jetzt tibetische Mönche. Die Aufnahme ist in Tibet aufgenommen worden. Das sind Gebets- und Meditationsgesänge. Wir haben dann mit...
1: Ja, und zwar vielleicht zur Ergänzung, es geht hier um das Om. Also Om, das ist dann das Universum.
0: Wir haben dann mit Geshe Lobsang ein längeres Gespräch geführt. Buddhismus ist natürlich eine extrem komplexe und für uns erstmal fremde Welt, in die man da eintaucht. Also einfach erstmal zuhören. Es werden vielleicht sehr viele Fragen auftauchen. Auch wir hatten hinterher natürlich noch Fragen. Dafür kann man sich dann per E-Mail über diese Tibet-Seite an das Tibet-Center melden, wenn man Interesse an der Geschichte hat. Und dort kann man dann natürlich auch mehr ins Detail Fragen beantwortet kriegen. Es war eine

0: Ich bin in Tibet geboren und mit 12 Jahren bin ich nach Indien gereist und 1991 bis Ende 2015 bin ich in Südindien, Seraje Kloster. Dort habe ich eine Seraje Schule besucht und buddhistische Philosophie dort gelernt. Und seit Ende 2015 bin ich hier in Deutschland, in Hamburg, im tibetischen Zentrum.
1: Nun ist der Buddhismus in Indien ja deutlich bekannter als in Deutschland. Und die Menschen wissen wahrscheinlich, wenn sie sehen, was sie ein tibetischer Mönch sind. Wie ist das dann, als sie hier in Deutschland angekommen sind?
0: In Hamburg haben wir ein Zentrum, tibetisches Zentrum in Hamburg. Und dort lebt mein Lama, mein Lehrer, Kenroboche Geshepe Mosomten. Der Tibetische Zentrum Hamburg hat mich nach Deutschland eingeladen. Ja, deswegen ich bin hier in Deutschland als Lehrer.
2: Als Lehrer, ne?
0: Genau.
2: Und was lehren Sie speziell? Haben Sie jetzt für diese kommenden Monate Programme?
0: Ich gebe Unterweisung.
2: Ja.
0: Ich leite Meditationsstunde und gleichzeitig lerne ich auch Deutsch. Genau, also wir haben verschiedene Praxiskurs, Unterweisungskurs und Klausuren und ich gebe auch tibetischen Unterricht.
2: Ja, in der Sprache.
0: In der Sprache,
2: in der tibetischen, genau. Sprache, ja.
0: Genau, tibetische Sprache.
2: Und Ihre Unterweisungen zu welchem Thema jetzt in letzter Zeit?
0: Ja, ich habe verschiedene Themen Unterweisung gegeben. Also in Hamburg haben wir dreijährige Grund.
2: So eine Art Lamrim?
0: Genau, Lamrim und so weiter. Also wir haben verschiedene, also siebenjährige Unterricht und so weiter. Also ich habe Lamrim Unterweisung gegeben. Und die Shantidevas, wie Bodhicayavatra, habe ich auch Unterweisung gegeben. Und ab 5.10. Habe ich auch eine Gomrim Unterweisung. Mhm. Genau.
2: Und wie ist das organisiert? Sie haben wie viele Mönche in Hamburg?
0: In Hamburg haben wir 4 Geshes.
2: 4 Geshes. Mhm. Und dann eine große Gruppe von Laien-Buddhisten.
0: Ja.
2: So wie ich.
0: Mhm.
2: Und die kommen dann zu diesen Unterweisungen.
0: Genau, genau. Also wir haben viele Teilnehmer sozusagen per Online oder vor Ort.
2: Ja, ja. Ich habe, glaube ich, Ihr Programm auch eingesteckt. Das kann ich dann nachher dann auch nochmal erzählen den Zuhörern. Vielleicht hat ja der ein oder andere auch Interesse, mal eine Unterweisung zu erleben. Mhm. Aber es gibt ja nicht nur Unterweisungen. Ne? Es gibt ja auch andere Formen. Also wie gesagt, Sie haben es angedeutet, Meditation. Können Sie da etwas zu sagen zu diesem Thema?
0: Ja, wir haben zum Beispiel 3-mal pro Woche abends Meditation. Abends 19 Uhr.
2: Ja.
0: Montags, freitags und dienstags.
2: Ja.
0: Und wir haben auch montags morgens 7 bis 8 auch Praxis oder mit Meditation. Und mittwochs morgens 7 bis 8 haben wir auch eine Praxis per Online.
2: Und ach, online?
0: Ja.
2: Und wo kann man das finden? Das ist www.
0: www.tibet.de.
2: Tibet?
0: Tibet.de. Genau.
2: Ja.
0: Und freitags haben wir auch eine Morgenspraxis.
2: Ah ja. Und was machen Sie als Anleitung für diese Meditation? Geben Sie ein Thema vor oder wie machen Sie das?
0: Also bis jetzt haben wir mittwochs Vajrasattva.

0: Praxis.
1: Ja, das ist
0: Reinigungspraxis.
1: Reinigungspraxis,
0: also, genau. Und Freitag Türpraxis.
1: Ja.
0: Genau, Tür abschneiden, Selbstlosigkeit.
1: Selbstlosigkeit.
0: Genau. Und montags haben wir also verschiedene, zum Beispiel Tara, Avalokiteshvara, Medicin Buddha und so weiter.
1: Ja, ja.
0: Und haben wir auch einmal pro Monaten Meditation-Tag, Meditation-Buddha-Tag sozusagen.
1: Ah, ja.
0: Medizin-Buddha-Tag, sorry. Und diesen Tag haben wir auch Praxis.
1: Das wäre auch schön, wenn wir da mal hinfahren. Und dann vielleicht das einmal erleben und das dann beschreiben für die Zuhörer.
2: Mhm. Ja. Nochmal die ganz grundsätzliche Frage. Deutschland ist ja kein buddhistisches Land und insofern wird es auch nur wenige Leute, glaube ich, geben, die sich überhaupt mit Buddhismus schon mal beschäftigt haben. Wie würden Sie grundlegend beschreiben, was ist Buddhismus?
0: Okay, es ist schwer, ob ich richtige sagen kann oder nicht. Also, Buddhismus ist eine, sozusagen eine Religion, kann man sagen. Und die Hauptpraxis von Buddhismus ist diese Person getan oder Gedanken gemacht und so weiter, was der aktiviert gemacht zum Wohle aller fühlenden Wesen glücklich, sowas. Und ja, das kann ich mehr sagen. Also da gibt es viele, viele Praxis und viele Studium in Buddhismus und viele Praxis steht in buddhistische Philosophie, kann man so sagen, diese Thema, also wenn diese Thema studieren oder darüber meditieren oder ja, muss nicht eine buddhistische Praktizierende sein. Zum Beispiel, du kannst sagen, zum Beispiel vier Unermesslichkeiten. Es gibt eine von vier Unermesslichkeiten. Diese vier Unermesslichkeiten. Liebe, Mitgefühl, Freude und Gleichmut. Diese ist sehr Hauptthema in Buddhismus als Beispiel. Wenn jemand diese praktiziert, muss nicht eine, zum Beispiel eine Buddha glauben, vertrauen, eine Zuflucht nehmen, muss nicht, nein. Also es gibt viele Praxis ohne Religion oder andere Religion kann man das praktizieren.
2: Und was unterscheidet dann ein Buddhist? Also Sie sind ja ein Mönch, also schon eine, sagen wir, höhere Stufe im Buddhismus. Was unterscheidet dann einen echten Buddhisten von jemandem, der jetzt zu Ihnen kommt und interessiert ist und irgendwie anfängt?
0: Diese Frage habe ich nicht richtig verstanden. Sorry.
2: Also Sie machen das Betrachten oder arbeiten im Buddhismus ja schon seit vielen Jahren und haben eine hohe Ausbildung. Und wenn jetzt jemand Neues einfach zu Ihnen kommt und sich für Buddhismus interessiert, was unterscheidet Sie dann von diesen Menschen so? Also wo liegt der Unterschied von einem Buddhisten und einem Nicht-Buddhisten?
0: Zum Beispiel das Gefühl, ja. Zum Beispiel in dieser Zeit diese Person hatte interessant auf Buddhismus zu praktizieren. Und der praktiziert, lernt und so weiter. An dieser Zeit, irgendwann hat diese Person ein Gefühl, ach, jetzt, ich bin eine buddhistische Praktizierende.
1: Mhm.
0: Und manche Leute besucht einen Lehrer, wie sagen einen Lama oder eine Geshe und so weiter, der besucht. Und die von dieser hohen Lama oder Geshe oder Gelehrte Person, diese Lehrer oder Lehrerin kann sein und nimmt eine Gelübde, eine, wie sagen wir das, Zufluchtnamen. Und diese Zufluchtnamen, also das heißt, also ich nehme Zuflucht zum Buddha, Dharma und Sangha und ab jetzt, was ich mache, zum Beispiel, was ich praktiziere, alles zum Wohle alle füllende Wesen. Solche eine, wie sagen das, das innerliche Versprochen. Mhm. Und manchmal sagen wir also Gelübde. Ja, sowas eine von sich selbst innerliche eine Entscheidung oder wie sagen das, Geschlossenheit trifft. Und ja, an dieser Seite eine Verbundenheit, ja, und dann sein Gefühl, ich bin jetzt Buddhismus. An dieser Seite, also von Äußerlichem können wir nicht entscheiden. Ja, zum Beispiel, es könnte sein, die kleidet als Mönch, aber innerlich, es könnte ja nicht sein, der hat so. Zum Beispiel, wenn eine Person einer Mönch oder Nonne werden. An dieser Zeit das tauschen wir drei Namen, also früher also Geburtsnamen, und wenn der ordinierte Gelübde Namen, in dieser Zeit die bekommt einen neuen Namen.
1: Genau.
0: Ja, dass in dieser Zeit Namen wechseln. Ja, das heißt, diese Zufluchtnamen nennen wir hier in Deutschland. Das ist eine, Namen verändern. Und zweite, Kleidung. Und dritte ist Gedanken, Motivation. Ja, das heißt, in diese drei hat verändert. An dieser Seite, wenn Name verändert, in dieser Seite, das für die Name verändern ist die Ziel von Name verändern, ist die sich selber achten, ja, Aufmerksamkeit zu sein. Ja, ich bin nicht zum Beispiel gewöhnlicher Mensch, ich bin jetzt Ordinierter, ich habe von mich selbst versprochen, dass ich als Mönch oder als Nonne, als Ordinierter zu bleiben, sowas.
2: Das heißt, in Ihrer Laufbahn von Kind und Jugendlichen zum Mönch haben Sie irgendwann auch diesen Punkt durchlaufen, wo Sie das gemacht haben?
0: Ja.
1: Und mit wie vielen Jahren war das?
0: Ja, in Kloster sagen wir zum Beispiel in Seraje, wir haben eine Buch, da steht zum Beispiel, die Kind sollte 7-jährige sein.
1: 7 Jahre?
0: Ja, 7 Jahre.
1: Wie alt waren Sie?
0: Als ich in den Kloster eintritt, in dieser Zeit, ich bin 12 Jahre.
1: 12?
0: Mhm. Aber als Kind zum Beispiel.
1: Ich glaube, der Gesche war älter. Ne? Der hat noch bei seinem Vater gearbeitet,
0: genau,
1: als Bauer, und ist, glaube ich, erst als Erwachsener dazu gekommen. Ne?
0: Genau, genau. Mhm. Also der in Tibet ist sehr bekannt, ja. Der Kind möchte gerne, also früher, heutzutage weiß ich noch nicht. Ja. Ja. Und alle möchten gerne in Kloster gehen.
1: Mhm.
0: Und ja, ich auch als Kind. Ich freue mich, als Mensch zu bleiben. Und genau, dann meine Familie auch wieder gerne als ich ins Kloster schicken oder so. Dort ist also viel, viel möglich, damals zu studieren.
2: Nun sind Sie ja mit Ihrer ganzen Ausbildung dann nach Deutschland gekommen und leben und arbeiten hier in Deutschland. Was würden Sie sagen, ist jetzt Ihre Aufgabe? Könnte man das so sagen, dass Sie anderen Menschen auch dabei helfen wollen, in sich was zu finden, und dass Sie jetzt als Lehrer auch für andere Menschen da sind?
0: Nochmal.
2: Sie sind ja jetzt nach Deutschland gekommen mit all Ihrer Ausbildung. Mhm.
1: Sozusagen, was ist Ihre Aufgabe jetzt?
0: Mhm. Ne? Ja, meine Aufgabe hier in Deutschland.
1: Ja.
0: Also weiter studieren und die Studenten von Tibetisches Zentrum, kann ich so sagen, Unterweisung geben.
1: Mhm.
0: Und genau, Ratschlag geben, wie man meditieren, wie man studieren, wie man Klausur machen und so weiter. Also meine Aufgabe ist, Unterricht zu geben, kann man so sagen. Hier in Deutschland.
1: Genau, Sie sind ein Lehrer.
0: Mhm.
1: Ja.
2: Und Sie unterrichten auch ganz normale deutsche Leute oder Leute oder nur Leute, die auch Mönch werden wollen?
0: Es kann sagen, also ganz normaler Mensch.
1: Ja.
0: Ja, ganz normaler Mensch. Diejenige, also dort kommen möchte. Ja, also es gibt keine Grenze. Diese solche Abteilung geben wir Unterweisung und diese Abteilung geben wir nicht. Ja, also nie, es gibt keine, also es gibt keine, zum Beispiel, bist du ein buddhistisch Praktizierender oder nicht, solche Formula haben wir nicht, ja, ja. Ja, genau. Ja. Ja, also.
1: Nein, es gibt auch keinen, damit wir das klar haben, es gibt jetzt nicht die Abteilung der Mönche, die unterrichtet werden, und die Abteilung der Laien, sondern das findet schon zusammen meistens statt.
0: Genau, das ist richtig.
2: Das heißt, Sie unterrichten im Grunde das, was Sie auch gelernt haben oder erfahren haben in der Meditation an andere Leute und eigentlich, um ihnen zu helfen, oder was ist Ihre innerste Motivation? Warum machen Sie das?
0: Warum mache ich das?
1: Sie haben es schon gesagt.
0: Ja, also was ich gelernt habe, mhm. Ja, was ich gelernt habe, eine Seite meiner Gedanken und meinen Zustand höher zu gehen und gleichzeitig die Leute zu unterstützen. Mhm. Und deswegen, also.
1: Aber ich glaube, mhm. Liebe, Mitgefühl, mhm. das zu geben.
0: Genau.
1: Ja.
0: Ja. Ja, also was sie gelernt haben, weiterzugeben.
1: Mhm. Ja.
0: Ja.
2: Und das teilen Sie eigentlich mit jedem, der das möchte.
0: Mhm, genau. Also ich merke, also meine Deutsche ist nicht gut. Ja, und aber die Teilen, wenn wir zum Beispiel eine Kurs machen, eine Praxiskurs anbieten, ich gebe von meinem Herz, mhm. von meiner Erfahrung und von meinem reinen Herz, reine Motivation gebe ich weiter. Von meinem Herz. Und der Teilnehmer nimmt wirklich von Herz. Das kann ich merken. Mhm. Und ja, als mein erster Kurs hier in Deutschland gegeben, also bevor mein erster Kurs, dann habe ich meine, vor einer oder zwei Wochen habe ich meine Lehrer besucht, dann habe ich meine Lehrer gefragt, ich gebe ab dem Tag dieser Unterweisung mit einer Dolmetscher. Und was ist die Wichtige von meiner Seite? Das ist meine Frage an meinen Lehrer, erste Frage. Mein Lehrer hat gesagt, ja, wichtiger ist deine Motivation, was du erzählst. Alles von Herz. Und wenn ich so erzähle und wenn ich sowas erkläre, dann vielleicht das gut für die Teilnehmer, für Leben oder zu verstehen. Deswegen, allererste ist deine Motivation. Und zweite ist die Vorbereitung. Ja, genau. Deswegen, also meine Motivation, wenn ich also Unterweisung gebe, dann nehme ich die Ratschläge, Unterweisung, also die, wie heißt diese, ja, also Ratschläge von meinen Lehrern, immer wieder meine Motivation korrigieren.
1: Und was ist die Vorbereitung?
0: Ja, Vorbereitung, die Thema zum Beispiel, was?
1: Das,
0: ja,
1: Thema vorbereiten.
0: Genau, das Thema vorbereiten. Mhm. Genau, also am Tag, wie viele Seiten und welche Beispiel, welche Geschichte dazu erzähle, ja, ich, mhm. und welche Zitat soll ich benutzen oder solche. Also genau, diese Vorbereitung ist das zweite Wichtige, hat mein Lehrer gesagt. Genau, ja. Genau, also das merke ich. Also wenn ich Unterweisung gebe, die Leute wirklich, obwohl meine Deutsch schlecht ist, man nimmt von Herz. Das merke ich.
1: Und wäre es nicht möglich, zum Beispiel, dass Sie in Tibetisch unterrichten und das jemand übersetzt?
0: die Gomrim.
1: Ja.
0: Also nächster ab 5.10. habe ich einen Kurs. Mhm. Dieses mit einer Dolmetscher.
1: Ah ja, und dann machen Sie es in Tibetisch.
0: Genau, ich gebe auch auf Tibetisch. Mhm. Und sonst alle anderen Kurs. Ich alleine, also meistens auf Deutsch.
1: Auf Deutsch.
0: Ja, auf Deutsch.
2: Ja. Genau. Wenn man nun mit Buddhismus anfängt, das zu praktizieren und ihnen zuhört, ist das dann zwangsläufig, dass man später Tibetisch lernen muss, um diese ganzen Texte zu lesen und zu verstehen?
0: Muss nicht. Ja, also es gibt heutzutage viele, viele Möglichkeiten, über Buddhismus zu studieren. Haben wir viele, viele Philosophie, Zitat, Wurzel, Kommentaren auf Deutsch. Mhm. Ja, auf Englisch auch viel. Mhm. Und wenn jemand auf Tibetisch richtig gut kennt, dann sehr gut und dann verstehe viel. Ja, also manchmal die Übersetzung, die Worte finden wir richtige, genau passende Übersetzung, finden wir manche Dharma-Worte auf Tibetisch, finden wir auf Deutsch, auf Englisch nicht. Mhm. Deswegen, wenn jemand also Tibetisch gut kennt, ist gut auf buddhistische zu studieren, weil Tibetische Sprache ist ganz nah von Sanskrit.
2: Ah, okay.
0: Also deswegen ist ganz, ganz, ganz nah. Sehr gut übersetzt auf Sanskrit, Tibetisch.
2: Nun haben wir im Christentum ja die Bibel und die Buddhisten haben ja auch alte Texte, alte Schriften. Auf wen geht das zurück? Wer hat das geschrieben oder von wo kommen diese alten Texte?
0: Ja, also wir haben viele Unterweisung von unser Buddha Shakyamuni. Mhm. Ja, über 100 Bände. Mhm. Und diese Bände ist unser Wurzeltext. Und es gibt auch noch viele Kommentare von verschiedenen indischen Meister und auch viele Tibeter Meister. Genau, also nach dem Buddha ins Nirvana ging oder nach dem Buddha gestorben, hatte viele Gelehrte seine Hauptschule zusammen Sitzung gemacht und was Buddha damals, diese Zeit und dieser Ort, was Buddha gelehrt und viele Nachfolger oder Hauptschule von Buddha Shakyamuni hat gute Gedächtnis und sehr gute, auswendig zu lernen. Mhm. Und deswegen dann Buddha das und das gesagt und das gelehrt und das Beispiel genommen und so weiter. Alles aufgeschrieben.
2: Ah.
0: Das ist unser Wurzel. Und also diese solche, also nochmal viel, viel, viel korrigiert. Ja, ja, das ist richtig, genau, also das Gute korrigiert.
2: Und diese Texte existieren heute noch?
0: Ja. Ja, auf Tibetisch. Genau. Auf Tibetisch, auf Englisch viele übersetzt. Genau, Sanskrit auch gibt und Pali gibt auch.
1: Pali.
0: Ja.

0: Sie hören Rundfunk Meißner RFM in unserem Werra-Land und wir interviewen einen Gesche aus einem buddhistischen Kloster in der Nähe von Hamburg.
1: Ja, danach ist der Herr Lobsang mit uns durch einige buddhistische Schriften durchgegangen. Es gibt da sehr, sehr viele von. Natürlich kann man in so einem kurzen Interview nur einige kurz und schlaglichtartig beleuchten. Und da wollen wir jetzt mal reinhören.
2: Und das heißt, während Ihrer Ausbildung haben Sie diese Texte auch studiert?
3: Genau. Also manche, die Wurzel, Buddha direkt gelehrt haben, haben wir auch Studien, zum Beispiel Herr Sutra und so weiter. Und einige Kommentaren. Mhm. Genau. Indisches Kommentaren und tibetische Kommentaren, das Kommentaren nennen wir. Und durch diese Kommentare rezitieren oder studieren, dann verstehen wir, was in die Buddhas Lehren steht.
1: Und es gab einen Buddha, der hat wirklich gelebt. Und wann war das in etwa? Wann hat er gelebt?
3: Der berühmte Buddha ist Buddha Shakyamuni. Der ist 2500 in Indien, das erleuchtet.
1: Ja, schon lange her.
3: Ja.
1: Genau. Und das heißt, dann hat man diese Texte natürlich genommen und dazu auch weiter untersucht und Kommentare geschrieben. Das waren dann wahrscheinlich Mönche in den Klöstern, die sich damit intensiv auseinandergesetzt haben.
3: Mhm, genau, also Buddha hat viele, viele Unterweisungen gegeben. Und Buddha hat auch uns gesagt, einfach ihn nicht glauben. Also diese, was er gelehrt haben, so, müssen wir nicht. Ja, der Buddha hat das gesagt, deswegen sollen wir das glauben. Nee. Also Buddha hat auch uns gesagt, also wir können das überprüfen, ja, ob das richtig ist oder falsch ist. Und wenn das Richtige findet ist, dann können wir das glauben und praktizieren, handeln. Wenn das nicht ist, dann muss nicht. Also ja, Buddha hat das gesagt, deswegen, obwohl das nicht richtig ist, ja, sollen wir das akzeptieren? Nee. Also Buddha hat gesagt, also wir haben vollkommen Freiheit, die Worte von Unterweisungen von Buddhas überprüfen.
1: Mhm. Genau. Und von den tibetanischen Buddhisten ist ja, glaube ich, der Dalai Lama der Oberste oder der Höchste. Ist das dann die Institution, wenn es Streit gibt oder man nicht genau weiß, an die man sich dann wendet und der dann entscheidet, dieser Weg ist besser als dieser Weg oder wird das nicht gemacht?
3: Ich weiß nicht, ich verstehe das Richtige nicht verstanden. Ne?
1: Also man hat ja manchmal verschiedene Meinungen, verschiedene Lehrmeinungen. Mhm. Und geht man dann zu ihm als Dalai Lama und fragt ihn, welcher der bessere Weg ist?
3: Mhm. Solche Diskussionen haben wir nicht. Ja, also zum Beispiel, wenn das gibt, dann können wir weiter das diskutieren. Ja, muss nicht, also eine Person sagt, ja, das ist richtig, das ist falsch. Nee, es gibt keine falsch und richtig. Können wir überprüfen. Also wir haben im tibetischen Buddhismus viele, viele sozusagen Hohemeister. Ja, also zum Beispiel, wir haben verschiedene Linien. Ja, jede Linie hat eigene Häupter, gelehrter Mensch oder Lama oder Hohemeister. Deswegen, also wir haben, also jede eigene Linie hat eine eigene, Einsicht. Mhm. Ja, und muss nicht alle Einsicht miteinander Gleichpunkt kommen.
1: Ah, okay.
3: Nee, also wir haben das vollkommen freie Freiheit. Egal welche Linien praktizieren. Also in Deutsch haben wir eine Sprichwort. Alle Wege führt nach Rom. Ja, genau. Also egal welche Linien du praktizierst. Ja, ist egal. Das die Ziel. Ja. Die Ziel von alle Linien, ja. Buddhaschaft zu erlangen.
1: Mhm.
3: Ja, zum Wohle aller Lebewesen zu unterstützen. Für immer. Ja. Das ist die Ziel.
1: Genau. Würden Sie dann sagen, dass dieses Erlangen der Buddhaschaft für
2: für jeden, der praktiziert, möglich ist, oder ist das nur möglich für ganz besondere Mönche?
0: Nein, das ist für uns alle möglich.
3: Ja, also in Buddhismus sagen wir, es gibt eine Natur, die heißt Buddha-Natur.
0: Genau, die hat jeder in sich.
3: Diese Buddha-Natur hat alle fühlende Wesen, ohne Ausnahme. Mhm. Zum Beispiel Tiere hat auch, also zum Beispiel kleine Inzens, also alle hat diese Buddha-Natur. Deswegen, wenn man praktiziert, hat Chance, Buddhaschaft zu erlangen. Mhm. Genau, also genau.
0: Und der Weg ist aber ganz variabel, ganz unterschiedlich. Zum Beispiel, Sie gehen den Weg als Mönch. Mhm. Es gibt da eine Geschichte von einer Frau aus Tibet, die konnte nur ein einziges Mantra, Om Padme Hum. Und da hat der Geshe gesagt, er hat diese Frau beobachtet, sie ist da immer um diese Stupa herumgelaufen. Und er hat das gespürt, diese Realisation, dieser Buddha-Status. Mhm. Das heißt, es gibt ganz verschiedene Möglichkeiten. Ja. Es kommt auf das Herz an.
3: Genau. Also Buddha hat auch gesagt, also kurz vor Buddha sozusagen gestorben. Ja, dann hat da einige Nachschüler von Buddha Shakyamuni bietet, Buddha, bitte nicht ins Nirvana gehen, also nicht sterben sozusagen. Mhm. Ja, und der Grund, du bist überhaupt wichtiger. Ja, wenn wir Fragen haben, ja, wenn wir Probleme haben und so weiter, dann wer soll uns das beantworten und so weiter. Der Buddha hat Antwort gegeben. Ich komme wieder. Ich komme wieder als Mensch, ja, als zum Beispiel Papa, als Mama, alle jede Möglichkeiten.
0: Oder auch als Hund.
3: Ja, als Hund.
0: Ja.
3: Ja, genau. Deswegen von buddhistischer Perspektive können wir nicht einfach entscheiden, der ist nicht Buddha, kein Buddha, der ist kein Bodhisattva, der ist das und das. Nee, das können wir nicht sagen. Also Buddha kann miteinander entscheiden, der ist Buddha, der ist Buddha, der ist kein Buddha und so weiter. Ja. Es könnte sein, zum Beispiel für uns eine Da-Person, der ist ganz gewöhnliche, von unserer Perspektive ganz gewöhnliche. Es könnte sein, der ist ein Buddha. Oder ein Bodhisattva. Es könnte sein, zum Beispiel am Bahnhof ein Bettler, ja, gibt. Und der sieht als Bettler aus. Ja. Aber innerlich ist sein Zustand. Es könnte sein, der hat Buddhaschaft erlangt. Mhm. Deswegen mit einander respektvoll zu sein.
2: Ja. Und würden Sie sagen, dass Sie Menschen, die zu Ihnen kommen, helfen auf diesem Weg?
3: Ja, natürlich. Ja, im Buddhismus sagen wir zum Beispiel, wir geben Unterricht. Ja, sagen wir also zum Beispiel, Dharma.
0: Was möchten Sie?
4: Ich brauche meine Sachen. Ich muss
0: kommen Sie rein.
3: Dharma-Unterweisungen. Wir haben eine Verpflichtung sozusagen, ja. Ohne Bitte darf nicht Unterweisung geben. Zum Beispiel derjenige, die Lehrmeinung von Buddhismus ist ganz wichtig. Ja, Mitgefühl ist ganz wichtig und das wichtig. Du sollst das praktizieren und das ist richtig. Nee, einfach dürfen wir, also ohne Bitte dürfen wir nicht Unterweisung geben. Ja, zum Beispiel jemand bietet, kannst du mich eine solche Thema, diese Thema und diese Thema Unterweisung geben? Dann, wenn wir Zeit haben, wenn wir das, diese Linien haben, wenn wir das verstanden, dann geben wir das weiter. Es könnte sein, einige Unterweisung sollte eine Linien haben, Überlieferung haben. Wenn wir die Überlieferung, wenn das habe ich nicht, zum Beispiel ich bin diese Linien. Ja, zum Beispiel Linien A. Und jemand hatte mich gebeten, also es gibt ein Thema, eine Praxis von Linien B. Ja, dann ich habe diese Linie, habe ich nicht. Ja, aber ich verstehe diese Thema. Ja, es könnte sein, ich verstehe das, dieses Thema. Es gibt einen Kommentar, wenn ich das studiere, verstehe ich. Aber ich habe keine Lieferung von dieser, für dieses Thema. Dann, wenn ich das weitergebe, dann bringt nicht so viel. Also in Buddhismus, in tibetischen Buddhismus, diese Überlieferung von Buddha oder eigene Linien ist wichtig.
1: Das heißt, Sie würden dem der Person dann einen anderen Namen geben, eine andere Person, die das besser kann?
3: Genau. Ja, wenn ich das habe, dann geben wir es von herzlich. Oder nehme ich also, ja, du kommst also nach einer Woche oder nach einem Monat, dann nehme ich diese Linien, dann gebe ich weiter.
1: Das heißt, Sie müssen sich dann als Wesen, als Mensch doch sehr zurücknehmen, also sehr zurückstellen in Ihrem eigenen und dann die Frage des Betreffenden in den Vordergrund stellen. Also auch wenn Sie eine andere Meinung haben, müssen Sie sich dann zurücknehmen und die Frage nehmen, die Ihnen jemand entgegenbringt.
3: Ja, ich weiß nicht, ich verstehe nicht.
1: Also jemand bringt Ihnen eine Frage entgegen und Sie merken, das ist aber von einer anderen Linie. Dann müssen Sie sich als Person zurücknehmen und können nicht sagen, das ist alles falsch, sondern Sie müssen das akzeptieren und ihm probieren, trotzdem zu helfen.
3: Also Frage beantworten ist kein Problem. Ja, Frage beantworten ist, wenn ich das Frage beantworten, wenn ich das verstehe, dann kann ich beantworten. Ja, also richtige Unterweisung geben, ja, dann braucht man eine viele Unterweisung, gibt eine Linie. Wenn die Überlieferung, können wir sagen, die Überlieferung ist ganz, ganz wichtig. Diese Lieferung ist gesegneter. Ja, ist gesegnet. Wenn ich diese Überlieferung habe, dann hat alle vergangenen hohe Lamas hat gesegnet. Diese Segnung Worte, dann kann ich weitergeben. Ja, wenn ich diese Überlieferung nicht habe, dann das sind nur eine Worte. Ja, das sind nur eine Worte. Dann, wenn diese Person nimmt, dann wird das verstehe, aber das bringt nicht so viel. Dann geht nicht im Herz.
1: Also die Worte sind eigentlich leer dann.
3: Genau, nicht, genau. Das sind nur Worte sozusagen. Also viele, das hat innerliche Bedeutung. Innerliche, wie sagen, das kostbare Geschmack. Ja, und der kommt nicht. Der kann nicht, diese kann das nicht. Also.
5: Die Wirkung. Die ist dann nicht.
1: Also wenn jemand sich jetzt ganz grundsätzlich für Buddhismus interessiert und sich das mal angucken will, kann er dann einfach in einen Tempel gehen oder muss man da eine besondere Genehmigung für haben oder kann jeder Mensch einfach zu Ihnen in so einen Tempel kommen?
3: Also einen Tempel zu besuchen, es gibt keine Genehmigung. Ja. Nee, also jeder, also der buddhistisch Praktizierende oder nicht, oder überhaupt keine Glaube, zum Beispiel, ja, Glaube sagen wir, oder? Gläubiger, also muss nicht eine Religion zu sein. Im Tempel kann man jeder besuchen, ja. Und derjenige, über Buddhismus Interesse hat, dann hatte viele Möglichkeiten, zum Beispiel ja, Bücher lesen, einer Lehrer besuchen und Tempel besuchen und so weiter. Es gibt viele Möglichkeiten, dazu reingehen.
1: Also im Grunde hat jeder Mensch, der geboren ist, die Möglichkeit, sich zu ja, vervollständigen, will ich nicht sagen, aber weiterzuentwickeln dann.
3: Genau. Also jeder hat Möglichkeit, weil jeder hat Buddha-Natur. Ja, Buddha ist eine buddhistische Worte. Also die Zustand von Buddha. Was hat Buddha? Buddha hat ewig Glück. Ja, ewig Glück. Also sagen wir also letztliche Glück. Und jeder hat Chance, diese Glück zu haben. Für immer Glück. Für sich selbst, für alle Wesen. Und diese ist für immer Glück, ist die Buddhaschaft erlangt, kann man sagen. Also, wenn jemand für immer Glück ist, dann der kennt, der hat alle negative karmische Anlage aufgegeben und für immer aufgegeben. Und der macht nie Fehler. Der kennt alle Situationen, alle Phänomene ganz, ganz genau und sehr klar. Und das ist der Zustand von Buddha. Genau, also jeder hat Samen, dieser Zustand zu erreichen.
1: Aber wir normalen Menschen haben ja doch alle irgendwo Fehler gemacht oder machen Fehler. Und wir können dann trotzdem diesen Zustand erreichen?
3: Ja, also ohne Fehler oder negative karmische Anlage zu beseitigen, haben wir keine Chance, dort zu erreichen. Die Fehler hat einen Vorteil. Also Fehler ist Fehler, also eigentlich vollkommen negativ, aber die hat nur einen Fehler in der buddhistischen Perspektive. Zum Beispiel wir sagen, die negative karmische Anlage, sagen wir das, ja, also die Anlage von Fehler hat nur einen Vorteil. Wenn wir das von Herzen beseitigen, reinigen, reinigbar. Das ist die einzige Vorteil von Fehler, von karmischer Anlage. Genau. Deswegen, wenn wir weiter und weiter praktizieren, dann gleichzeitig unser Zustand geht höher und höher und gleichzeitig reinigt unsere karmische Anlage. Mhm. Negative karmische Anlage reinigen. Die Wirkung von schlechter Handlungen. Zwei Möglichkeiten, diese zu beseitigen. Entweder sich selber das erleben. Ja, die Wirkung von negativen Handlungen ist Leiden. Mhm. Das Leiden wir erleben. Ohne Leiden zu erleben, können wir diese Fehler, vergangene Fehler oder jetzige Fehler beseitigen durch die Reinigung, durch Entschuldigung, durch die Praxis. Können wir also Möglichkeiten, müssen wir nicht alle Fehler das zu erleben. Deswegen also, wir machen mittwochs eine Vajrasattva-Praxis. Diese Vajrasattva-Praxis auch eine Reinigungspraxis. Mhm. Genau, unsere körperliche, sprachliche, geistige Fehler von Zeit, anfangsloser Zeit. Reinigen wir. Und gleichzeitig versprochen wir oder achten wir in Zukunft solche Fehler nie machen.
1: Mhm. Genau. Zu vermeiden.
3: Genau, zu vermeiden.
1: Ganz herzlichen Dank. Wer Interesse hat oder Sie persönlich kennenlernen will, kann das über das Internet tun. Und dann in Hamburg, sind Sie normalerweise anwesend oder sind Sie immer in Deutschland unterwegs?
3: Also normalerweise bin ich in Hamburg.
1: Ja, das war unser Gespräch, unser Interview mit dem Geshe in Lobsang in Kassel. Ein sehr interessantes, hochkomplexes Thema auch für uns. Das waren Clemens Lorenz und der René Enk heute. Und zum Abschluss hören wir noch etwas Musik, also tibetanische Musik aus dem Kloster. Und vorher noch einmal einen ganz kurzen, zusammenfassenden Text über das Wesen und den Inhalt des Buddhismus.
0: Ja, und ich sage zum Abschluss noch etwas, das uns der Dalai Lama am 24.02.2024 mitgeteilt hat. Der Weltfrieden fängt bei uns selbst an, also in unserem eigenen Geist, in dem wir Liebe und Mitgefühl entwickeln. Haben wir Liebe und Mitgefühl, dann können wir inneren Frieden mit allen Wesen entwickeln. Es hilft auch dem Weltfrieden, wenn wir genau diesen inneren Frieden entwickeln. Und zwar alles vom Herz ausgehend. Ich sage Tschüss.
1: Und ich verabschiede mich auch ganz herzlich von Ihnen. Bis zum nächsten Mal.

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Ja, Hallöchen und herzlichst willkommen zum Wannefredder Radio bei Radio RFM. Und wie immer gibt es die Gedanken der Woche, ein Rätsel, Veranstaltungstipps und Sportergebnisse vom VfL. Und natürlich, wie ihr es gewohnt seid, jede Menge Musik. Und wir starten mal direkt mit so einem richtig langen, coolen Stück. Und zwar heißt das Easy Mobisi. Und das ist von Aerobik. Viel Spaß!

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Es ist easy, es ist easy, Leute. 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Und noch einmal die Triola der Freude für euch.

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1: So, liebe Leute, wir hatten schon wieder eine Redaktionssitzung und der neue Weinefredder wird traditionsgemäß den noch immer amtierenden Schützenkönig in der Juli-Ausgabe auf dem Titel haben. Und wer am Sonntag um 21:45 HR4 gehört hat, konnte mitbekommen, wie ich persönlich das Vergnügen hatte, unsere Schenke in Völkershausen im Rahmen der Aktion Mein Lieblingslokal vorstellen zu dürfen. Ja, das war das. Weiter geht's mit einer jungen Künstlerin aus Hannover, das ist die Nina Freckles. Und ich darf euch schon ankündigen, dass die dieses Jahr noch in Wanfried auftreten wird. Also hört euch das mal an, ob euch das gefällt. Und dann hoffentlich kommt ihr vorbei. Bis dann. Go.

Yo, das sind die Blues Brothers mit Soul Man, eine echte Legende. Das Wannefrieder Radio ist von Wannfrieder für Wannfrieder. Was habt ihr für Themenwünsche für unsere Radiosendung oder unsere Zeitung? Gerne spielen wir natürlich eure Musik und senden eure Grüße. Nur Mut, einfach mal anrufen, mitmachen. Anrufen? Ja. Die Wannefrieder Radio Schnuddelbox, Wannfried 05655 32 00099. Ist doch gar nicht schwer. Die Nummer, die wiederholen wir auch nochmal am Ende der Sendung. Und weiter geht's mit Musik, und zwar Cosmic Dancer von T-Rex.

Ja, wunderbar. Das war This Will Be von Natalie Cole. Und da könnte man meinen, Natalie Cole, ja, es ist die Tochter von Nat King Cole. Sehr musikalische Familie offenbar. So, kommen wir wieder zum Rätsel. Es ist Rätselzeit und die Lösung des letzten Rätsels war 88. Gewonnen hat Jenny Wetzmann aus Eschwege. Glückwunsch, Jenny. Du kannst dir deinen Likör in unserem Redaktionsladen in der Marktstraße 19 in Wanfried abholen. Nach dem nächsten Song gibt's dann das neue Rätsel für diese Woche. Wir machen weiter mit Summertime Sadness von Lana Del Rey. Viel Spaß!

Ja, so, nun, liebe Zuhörende, hier nun das Rätsel für diese Woche. Diesmal geht es darum, dass ihr mal wieder eine Frage beantworten sollt. Wenn ihr richtig liegt, könnt ihr diesmal einen historischen Wanfrieder Stadtplan gewinnen. Also los geht's. Die Frage ist ziemlich simpel. Wer hat die Mona Lisa gemalt? Ein Maler. Aber ich brauche den Namen. Einsendeschluss ist der 15. Juni um 24 Uhr. Einfach die Lösung auf die Wannefreder Radio Schnullbox sprechen. Wanfried 32 000 99. Bitte vergesst nicht, euren Namen zu nennen. Hier ist das Wannefreder Radio bei Radio RFM. Und weiter geht's mit einem echten Oldie, nämlich Cocaine von JJ Cale.

0: Hallo, liebe Freunde, Sportfreunde des VfL Wanfried. Hier ist wieder der Wochenend- bzw. Wochenrückblick des VfL. Diesmal beschränkt er sich nur noch auf den Jugendfußball, da ja Seniorenfußball und Handball ihre Saison bereits abgeschlossen haben. Die C-Jugend verlor ihr Auswärtsspiel bei der JSG Witzenhausen-Hebenshausen mit 11:1 deutlich, während unser Sonnenschein, die E1, ihr Heimspiel gegen Kammerbach-Berkertal mit 2:1 gewonnen hat. Das war's für heute. Bis zum nächsten Mal. Tschüssi.
1: Ja, wunderbar. Vielen Dank an Bernd Fricke, den großen Vorsitzenden vom VfL Wanfried, für die Sportnews. Und weiter geht es mit Working Together von Chili González.

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1: So, hier habe ich natürlich den falschen Jingle gespielt, aber das ist uns egal, weil jetzt kommen hier die Veranstaltungen. Und zwar am Donnerstag, am 11. Juni in Bad Langensalza in der Innenstadt ist das Heimat- und Brunnenfest und das geht tatsächlich bis zum 21. Juni. In Sontra ist auf dem Festplatz Breitwiese ab 10 Uhr die Breitwiesen. Das Ganze läuft auch bis Montag. So, jetzt sind wir am Freitag, am 12. Juni in Diedorf in der Südeichsfelder. Feldhalle ist der 20. Landesschützentag und das siebte Landesböllertreffen und das läuft auch bis Sonntag. In Eigenrieden, die Hofgesellschaft bietet von 20.30 Uhr bis 22 Uhr das Gespenst von Kantavil, ein Theaterstück. Und Katharinenberg, da kann man abends zur Kirchruine gehen ab 21 Uhr. Das ist nämlich der lange Tag der Natur und da sieht man das grüne Band im Schein der Taschenlampe. Das ist eine geführte Wanderung. Am Samstag, den 13. Juni, geht es in Bad Sohn-Allendorf weiter. Im Landi-Wiesau-Park ab 14 Uhr ist dort ein Weinfest. In Witzenhausen im Klosterinnenhof ab 18 Uhr Afro House und Beats One, das ist ein feines Konzert. Und in Mühlhausen in der alten Fleischerei von 20 bis 23 Uhr, da singen alle Queen, das ist nämlich die Mitsingnacht. Am Sonntag, den 14. Juni, Aue Sportplatz ab 10 Uhr Flohmarkt und in Wanfried im Atelier im alten Bahnhof von 14 bis 18 Uhr ist Tag des offenen Ateliers im alten Bahnhof. Was wir natürlich nicht vergessen dürfen, ist, dass von Freitag bis Samstag in Aue Kirmes ist. Da müsst ihr aber alle hin. So, am Sonntag ist noch in Wanfried am jüdischen Friedhof von 15 bis 17 Uhr ein Besuch unter der Führung von Dr. Arnold. Der ist vom Verein für jüdisches Leben im Werra-Meißner-Kreis. In Eigenrieden gibt es dann am Sonntag noch die Hofgesellschaft und die bietet von 18 bis 20 Uhr Tango, Samba und Maxix, Rhythmus und Melancholie aus Südamerika und zu Gast ist der Gitarrist Roger Tristão Adão. So, weiter geht's mit Musik und zwar Lovely Day von Bill Withers.

Ja, gestern hatte ich einen Anruf von einer besorgten Dame, die in Wanfried einen Obdachlosen beobachtet hat. Sie vermutet, er schläft unter einer Brücke oder im Häuschen der Bushaltestelle. Zuvor hat sie bei der Stadt angerufen, aber da gab es leider keine Reaktion, obwohl es eine Pflichtaufgabe einer Kommune ist, sich um Obdachlose zu kümmern. Aber unabhängig davon sind uns Menschen, die kein Obdach haben, tatsächlich so egal? Wenn ihr auch mal eure Gedanken im Radio hören wollt, ruft uns an. Sprecht drauf, wir senden das. Weiter geht's mit James Blunt and You're Beautiful.

Ja, liebe Leute, ist die Stunde schon wieder rum. Schade, schade, schade. Aber ich komme wieder, keine Frage. Nächste Woche, 18.05 Uhr, Dienstag, Radio RFM-Zeit. So, hier nochmal, wie angesagt, die Nummer der Wannefredder Radio Schnuddelbox. Das ist nämlich Wanfried 05655 und dann die 32 00099. Wir freuen uns über eure Grüße, eure Musikwünsche, eure Tipps, eure Kritik, euer Lob natürlich. Ja, wäre sehr schön, wenn wir da in den Austausch gehen würden. Ich freue mich über jede Nachricht, die hier reintrudelt. So, ich bedanke mich auch nochmal bei Bernd Fricke, der geht jetzt in die Sommerpause und den hören wir dann im Spätsommer wieder nach der WM. Und diese Sendung hier, die ihr heute hört, wird am Freitag um 16.05 Uhr wiederholt und ist auch in der Audiothek von Radio RFM sowie auf der Homepage vom Wannefredder www.wannefredder.de abrufbar. Und dann bis nächsten Dienstag um 18.05 Uhr. Vielen, vielen Dank fürs Zuhören und ich hoffe und wünsche mir, dass wir uns wiederhören. Und heute sagen wir Tschüss mit einem Klassiker, nämlich Frank Sinatra, My Way. Ciao.

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1: Ash Vision, Funkhaus Calling. Staffel 3, Folge 17. Die Nachbesprechung zum Finale 2026. So, hallo liebe Zuhörerinnen und Zuhörer zu einer verspäteten Nachbesprechungsfolge von Ash Vision Funkhaus Calling hier bei Radio RFM aus dem Funkhaus in Eschwege. Ja, Celine und ich, wir sind in der Weltgeschichte rumgereist. Celine war im Urlaub, ich glaube, in Polen. Ich war im Urlaub in Ungarn. Und letztes Wochenende, unsere Staffel hört ja traditionell im Mai auf. Haben wir es nicht so ganz geschafft, die Nachbesprechung vom Finale zu machen. Deshalb sind wir jetzt einfach einen Sendetermin nach hinten gegangen und jetzt noch mit der letzten Folge für unsere dritte Staffel im Juni mit dabei. Es soll um die Nachbesprechung vom Finale gehen. Der Gewinnersong aus Bulgarien wird sicherlich einmal zum Thema werden. Und wie ihr es jetzt schon hört, ich rede ganz viel, denn auch heute hat Celine leider keine Zeit, mit dabei zu sein. Aber ich bin nicht alleine. Ich habe mir nicht nur heute für die Sendung einen Gast geholt, sondern ich habe auch bei der ESC-Fangruppe Göttingen, die kennt ihr schon aus der letzten Staffel, ein paar Interviews gemacht von Leuten oder mit Leuten, die live dabei waren in Wien beim Finale. Aber wie schon gesagt, habe ich heute Nachmittag auch einen Gast hier, und zwar Luca. Hi, schön, dass du da bist. Stell dich doch mal ganz kurz vor.
2: Ja, hallo. Ich bin der Luca. Ich bin 21 Jahre alt und ich komme aus Heirode. Das ist ganz in der Nähe von Eschwege, also noch in Thüringen. Ich wohne aktuell in Leipzig und bin Finanzwirt beim Finanzamt in Altenburg mittlerweile. Und natürlich sehr großer ESC-Fan. Ich war dieses Jahr, hatte ich das große Glück und die Ehre, als Volunteer in Wien dabei sein zu dürfen. Und ja, ich freue mich, dass ich hier sein darf.
1: Ja, schön, dass das endlich mal geklappt hat. Wir haben das, glaube ich, auch schon für die letzte Staffel geplant. Haben uns mal irgendwann so über Social Media kennengelernt. Und ja, ich glaube auch über ein ESC letztes Jahr oder vorletztes Jahr. Ich bin mir nicht mehr ganz sicher. Sowas in dem Dreh. Genau, und Heirode ist nicht weit weg. War richtig, ne? Heirode.
2: Genau.
1: Heirode, gut, okay, ist nicht weit weg und es hat doch irgendwie jetzt über ein Jahr gedauert, bis wir das mal so hingekriegt haben, aber umso mehr freue ich mich, ja, du hast eben gesagt, Volunteer, damit bist du jetzt der Erste in der Sendung, den wir haben, der auch mitgearbeitet hat beim ESC, ja, vielleicht kannst du mal ein bisschen was dazu sagen, was hast du da gemacht, wie bist du da überhaupt zugekommen?
2: Also dazu gekommen bin ich, weil ein sehr guter Freund von mir beim ORF arbeitet. Und der war dieses Jahr mit im ESC-Team vom ORF. Also er war IT-Manager. Der hat sich da vor allem um die Netzwerke gekümmert, also um die WLAN-Netzwerke, dass da alles rund läuft. Und als der so im September in das ESC-Team gekommen ist, hat er ja mich so auf die Idee gebracht, ich könnte mich doch als Volunteer bewerben. Und dann habe ich mich beworben und ich wurde genommen vom ORF. Und ja, dann habe ich hauptsächlich im IT-Support gearbeitet. Das heißt, wir hatten zwei verschiedene Standorte, einmal in der Delegation Bubble und einmal im Pressezentrum. Und wir haben da die Leute unterstützt, die richtigen WLAN-Netzwerke für sich zu finden. Weil es gab, um das mal zu erklären, viele verschiedene, auch freie WLAN-Netzwerke in der Stadthalle, wo man sich mit seiner Akkreditierung anmelden konnte. Also es gab ein separates für die Delegation, für die Kommentatoren, für die Medien, für das DAF. Und falls man da Probleme hatte, konnte man sich sehr vertrauensvoll an uns wenden. Und wir konnten auch eigentlich in den allermeisten Fällen helfen.
1: Und also ganz flach gesagt, ihr habt quasi auch dabei geholfen, dass alle Kommentatoren, alle Fansites etc. parallel zum Wettbewerb und bei den Pressezentren ihre Tweets und Hottakes ins Internet raushauen konnten.
2: Ja, genau. Genau. Ja. Und dann durfte ich noch, also ich hatte jetzt nicht nur die eine Aufgabe, es gab wie so ein Schichtsystem, wo du dir Sachen buchen konntest, also Schichten buchen konntest. Und da konnte ich zum Beispiel auch bei der Opening Ceremony mit dabei sein, also quasi auf der Seite wo vom türkisen Teppich, wo die Medienvertreter stehen. Da durfte ich, ja, hieß Media Support. Das war jetzt, ich meine, muss ich ganz ehrlich sagen, meine Lieblingsaufgabe. Ich durfte alle halbe Stunde die Pressevertreter durchzählen. Ja, ja. Aber man war dabei im Rathaus in Wien. Das war auch schön. Und dann gab es so mehrere kleine Sidequests, nenne ich das jetzt mal. Ich durfte, wenn man sich erinnert, im Finale war ja Parov Stella Interval Act und der hat ja zusammen da mit dem RSO performt. Und wir durften bei der allerersten Probe von dieser Performance durften 20 Volunteers von uns da das RSO imitieren auf der Bühne. Das heißt, wir haben da gesessen

0: Präsentierteller. Und ja, das war auch schon was. Und ich durfte, also, ja?
1: Also du hast dann quasi so, du warst auf der halben Strecke zwischen Zuschauer und selber Performer. Also ich glaube, das ist dann natürlich die größte Kunst, selber aufzutreten beim ESC, aber du warst dann quasi derjenige, der dazwischen war.
0: Ja, ja, so halt. Ich war quasi der Stand-in und das war so, es ist so surreal irgendwie gewesen, dann hinter der Bühne zu stehen und dann so, ey, Alter, gleich geht's los. So, gleich gehst du da hoch und das ist dein Moment im Rampenlicht quasi. Und ja, das ist krass.
1: Und ja, wir hatten uns, glaube ich, auch mal kurz über die Generalprobe unterhalten, ne? Bei der Punktevergabe dann von der Finalshow hatten wir beide so ein bisschen gewitzelt, dass die Jurypunkte, die dann vergeben wurden, so random waren wie bei der Generalprobe.
0: Ja, auf jeden Fall. Also, das kann ich auch wirklich, ich saß ja wirklich dann zum Juryfinale die ganze Punktevergabe über im Green Room und ja, das hat sich wirklich ähnlich gewürfelt angefühlt, das Juryergebnis wie im echten Finale.
1: Also saßt du für welches Land saßt du im Green Room?
0: Ich saß für Tschechien im Green Room. Ich wollte das eigentlich zusammen, gab Volunteers, die waren sogenannte Delegation Hosts. Das heißt, waren immer drei pro Delegation. Die haben sich waren quasi Ansprechpartner für die Delegation. Also die sind für die auch einkaufen gegangen oder so, wenn die Delegation das wollten. Und ich habe mich mit der aus Tschechien sehr gut verstanden. Und wir haben uns eigentlich ausgemacht, wenn wir da hochgehen, wir sitzen beide bei Tschechien. So, und dann hat das leider nicht ganz geklappt. Sie musste dann woanders sitzen. Aber ich habe es dann doch geschafft und ja, es war. Ja, es war so ein kleiner Traum, das Stand-in für Tschechien zu sein.
1: Dann erklären wir vielleicht auch mal ganz schnell, warum. Ich habe mir ja natürlich ganz speziell auch einen Gast eingeladen, der einen ähnlichen Musikgeschmack hat, wie ich zumindest, was dieses Jahr angeht. Denn wenn ich das richtig in Erinnerung habe, haben wir beide eine ganze Reihe von Anrufen für Tschechien getätigt.
0: Ja, ja. Ich hab, also Tschechien war dieses Jahr mein Lieblingsbeitrag. Hat mich sehr, sehr fasziniert. Seine Ausstrahlung, seine Stimme, seine Performance. Und mich ärgert das immer noch, weil ich hatte am 3. Mai sollte die tschechische Delegation in Wien mit dem Zug ankommen. Ich hatte am 3. Mai Geburtstag und dann ist die Delegation Host einen Tag vorher auf mich zugekommen. Er hat mich gefragt, ob ich denn Lust habe, ihn mit vom Bahnhof abzuholen. Und, ich war natürlich sofort total begeistert davon. Und dann stehen wir am Bahnhof und dann Oberleitungsstörung. Die sind irgendwo an der tschechischen Grenze an einem Bahnhof gestrandet. Und die ÖBB hat diese Störung nicht behoben gekriegt. Und da ist dann das Ganze natürlich ins Wasser gefallen. Also die ist dann mit ihren zwei anderen Volunteer-Kolleginnen ist die dann in die Stadthalle und hat da für die Delegation einen Bus organisiert. Und die wurden dann irgendwann abends mit dem Bus von der tschechischen Grenze geholt, mit dem Shuttlebus. Und da durften wir natürlich leider nicht mit, durfte ich leider nicht mit und ja. Das hat mich natürlich dann schon ein bisschen gewurmt, aber dafür, ich konnte nicht, eine Delegation Area konnte ich nicht direkt mit ihm reden, weil ich mich nicht getraut habe, ihn anzusprechen, muss ich ganz ehrlich sagen. Ich habe da immer so ein bisschen, keine Ahnung, eine Hemmschwelle, dass ich dann so auf die Künstler zugehe. Aber ich habe sogar sehr, sehr viele Blicke, wo er seine Haare gestylt bekommen hat, bei Moroccan Oil. Und ja, auf jeden Fall, er hat mich sehr begeistert.
1: Wenn ich dein Instagram richtig verfolgt habe, so ein paar Performer hast du schon auch getroffen und mit Fotos gemacht, oder? Meine ich, mich erinnern zu können.
0: Jetzt erinnere ich mich. Ich habe mit Gojo war ja da und der hat uns im Volunteer Center im Keller von der Stadthalle einen Besuch abgestattet. Und da konnte ich tatsächlich ein Foto mit ihm machen. Aber ansonsten so direkt mit Künstlern habe ich kein Foto dieses Jahr gemacht.
1: Wenn ich das richtig im Kopf habe, es war aber nicht dein erster

0: ESC, wo du live dabei warst. Du warst schon mal dabei, glaube ich, ne, vor
1: Nein.
0: Ort. Letztes Jahr in Basel.
1: Ich war letztes Jahr in Basel, Samstag vor Ort. Also ich bin quasi für einen Tag hingefahren und da war ich nicht in der Arena direkt, sondern in dem Fußballstadion nebenan.
0: Ah, ja, da hatte ich auch zwei Freunde, die da waren, ja. Musstet ihr da nicht noch irgendwie Waterloo oder sowas singen?
1: Oh Gott,
0: Ja, ne? Meine ich
1: das
0: mich
1: war
0: erinnern zu
1: absolut
0: können.
1: furchtbar.
0: Aber immerhin war es ein ESC-Lied, weil jetzt in der Pause wurde mir erzählt, was wurde denn da gesungen? Sweet Caroline oder irgendwie sowas, ne?
1: Ja,
0: Nicht
1: das
0: mal
1: haben die
0: mehr ein ESC-Lied.
1: als Warm-up, ja.
0: Ja.
1: Und die haben
0: Ja,
1: wir
0: genau,
1: quasi
0: als
1: als
0: Warm.
1: Warm-up haben die Sweet Caroline und dann haben die noch, damit man bei diesem Interval-Act im Finale, wo bei diesem Jubiläums-Interval-Act ein bisschen textsicher ist, haben die noch Volare mit uns geübt. Ja,
0: Ja,
1: deswegen konnte das die Crowd auch so gut singen.
0: die Göttinger haben sich furchtbar darüber aufgeregt, dass Sweet Caroline gesungen wurde. Ich meine, es ist jetzt kein schlechtes Lied, das ist halt so ein typischer Kirmesschlager, würde ich sagen, aber da hätte man durchaus auch irgendwas vom ESC nehmen können, aber das ist jetzt mal, ja, das ist ja,
1: Ja.
0: glaube ich, Meckern auf einem anderen Niveau. Ja, dann gehen wir doch nochmal ein bisschen konkreter auf den Contest ein. Vielleicht sage ich nochmal vorneweg, also das war jetzt dein zweiter ESC, wo du vor Ort warst,
1: Nein, mein
0: richtig?
1: dritter.
0: Dein dritter sogar. Wo warst du schon vorher?
1: Vorher war ich
0: Vier.
1: in Malmö.
0: Ah, also du
1: Und
0: hast jetzt die letzten 3 Jahre quasi gemacht.
1: in Malmö hatte ich auch für alle drei Live-Shows plus Juryfinale Tickets für die Arena.
0: Also ich war noch nicht vor Ort. Ich werde auch, glaube ich, nächstes Jahr nicht nach Bulgarien fahren, sagen wir es mal so, damit ich den Hauptstadtnamen nicht falsch betone. Und dieses Jahr, also es war irgendwie bei uns, ich weiß nicht, wie die Saison für dich insgesamt lief, aber ich kam sehr spät erst rein. Ich habe sehr spät erst irgendwie richtig Lust gefunden dieses Jahr. Dieser ganze Trubel mit dem Boykott und Israel insgesamt, es hat mir einfach die Lust verdorben. Ich würde da jetzt auch nicht, also ich habe in den vergangenen Sendungen auch häufiger mal meine Position dazu gesagt. Ich werde da jetzt nicht nochmal breittreten, aber es hat mir irgendwie schon ein bisschen Spaß insgesamt geraubt. Und irgendwie auch am Samstag das Finale zu gucken, das war dieses Jahr auch irgendwie ein bisschen komisch. Also die Leute, mit denen ich sonst üblicherweise geguckt habe, die waren wie Celine, entweder auf Reisen oder hatten anderweitig keine Zeit. Und es haben da zwar ein, zwei Leute auch nochmal gefragt, ob ich irgendwas mache, aber wenn halt so meine Usuals nicht da waren, habe ich dann quasi meine normale ESC-Sause ins Wasser fallen lassen und habe mehr oder minder mit meiner Mutter und meinem Onkel alleine geguckt. Aber halt ohne große Party. Also dieses Jahr war es irgendwie sehr ruhig. Der Contest an sich, also die Woche vorher hatte ich dann schon Lust, aber ich kam, wie gesagt, erst Mitte, Ende März so wirklich rein. Ich weiß nicht, wie war es bei dir in der Vorsaison? Hast du alles verfolgt oder ging es dir da ähnlich? War es irgendwie dieses Jahr auch ein bisschen anders?
1: Es war dieses Jahr anders. Also ich habe teilweise nicht die große Lust verspürt, mich wirklich in die Songs reinzuhören, in den Vorentscheiden. Ich habe schon meine Länder gehabt, wo ich drinne, also wirklich, wo ich voll drinne war. Also wie immer Albanien war ich voll drinne im Vorentscheid, dann Schweden natürlich und Italien, aber es haben mir dieses Jahr war während der Vorentscheidssaison es war ja so, diese Abstimmung war ja, glaube, am 4. oder 5. Dezember letztes Jahr. Und ich bin tatsächlich an diesem Abend oder an diesem Tag bin ich nach Wien gefahren. Da habe ich meinen Freund besucht, also meinen Kumpel besucht. Und wir sind dann Tag danach oder an dem Samstag zum Konzert von Nemo in Wien gegangen. Und wo ich
0: Oh,
1: in
0: ihr
1: den
0: wart
1: Zug
0: in Wien bei
1: gesessen.
0: Nemo?
1: Genau, wir waren in Wien.
0: Ich war in Hamburg bei Nemo letztes Jahr im
1: Ja.
0: Oktober. Das war
1: Ja.
0: toll.
1: Ja, es war auch in Wien toll. Und es war dann schon im Zug, wo dann die Nachricht kam, hier die Niederlande zieht sich zurück. Da war schon für mich so ein Gedanke, Scheiße, was wird das jetzt? Was kommt jetzt? Und dann sind dir die ganzen anderen Spanien etc. nachgefolgt. Und ab dem Moment war für mich klar, das wird eine ganz, ganz komische ESC-Saison. Und es ist auch so geblieben. Und es hat so dieses Jahr immer so einen Fadenbeigeschmack gehabt, alles. Ja, weil also man wusste, oder ich habe immer so gedacht, boah, wie geil wäre das jetzt, einfach diese ganzen anderen Länder noch mit dabei zu haben, weil es hat wirklich dieses Jahr was gefehlt.
0: Ja, also ich fand das mit dem Fadenbeigeschmack ist echt eine gute Formulierung. Das war bei mir auch so. Ende Februar, Anfang März, als dann langsam alle Songs draußen waren, habe ich mir dann doch mal einen Abend Zeit genommen und den Schnelldurchlauf oder so ein paar Schnelldurchläufe durchgeguckt. Und da kam dann, glaube ich, auch das Lied, das für mich diese ganze Staffel gerettet hat, weil ich dann endlich dazu kam, auch mal die Konkurrenz von meinem Lieblingslied durchzugucken. Und ich würde sagen, bevor wir jetzt nochmal drüber sprechen, hören wir es einmal ganz kurz. Was hältst du davon?
1: Ja, auf jeden Fall. Weißt du,
0: was jetzt kommt? Genau, dann hören wir jetzt einmal ganz kurz Daniel Sitschka und Crossroads, der tschechische Beitrag.
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0: Gut, das war der tschechische Beitrag. Daniel, ist das übrigens richtig? Du hast ja mehr mit der tschechischen Delegation zu tun gehabt. Wie wird sein Nachname ausgesprochen?
1: Ich glaube, Žička.
0: Žička, also war es gar nicht so schlecht, was ich gesagt habe. Der tschechische Beitrag Crossroads. Ja, ich fand den super. Luca, du hast eben schon ein bisschen was drüber gesagt. Ich glaube auch bei den Halbfinalsendungen mit Celine habe ich drüber gesprochen, dass das mein absoluter Lieblingsbeitrag dieses Jahr war. Ich bin ganz ehrlich, ich habe nicht unbedingt selber drauf gewettet, dass der Beitrag gewinnt, weil ich schon fand, dass das so die dritte Boy-Ballade in Folge gewesen wäre. Das wäre dann schon so ein bisschen eintönig gewesen, aber ich hätte ihm schon einen deutlich besseren Platz gegönnt, als es dann am Ende geworden ist. Ich fand die vor allen Dingen auch die Instrumentalisierung im Hintergrund richtig gut, aber vor allen Dingen halt auch im Video und in der Studioversion. Ich habe mir das immer wirklich auf volle Lautstärke gehört, weil ich genau diese ganz feinen Töne und Klänge im Hintergrund hören wollte. Und da habe ich schon so ein bisschen befürchtet, ob das auf der ESC-Bühne so rumkommt, wie ich es fühle, bin ich mir nicht so ganz sicher. Und dann kam auch noch der Kamera-Freeze.
1: Ich muss halt zugeben, ich habe es nicht mitgekriegt, weil logischerweise sieht man das in der Arena nicht. Oder kriegt man nicht mit, das ist genauso wie 2024 mit Kerlin gewesen, die auch so einen Kamera-Freeze hatte. Ich habe das dann, hab danach nach der Performance kurz auf mein Handy geguckt und habe Twitter aufgemacht. Und dann habe ich das gelesen, dass der einen Kamera-Freeze hatte. Und ich dachte mir, mir hat denn dann diesen Moment nur so ultra leid getan, wenn da irgend so ein
0: Fehler drin ist. Es gab ja in der Vergangenheit schon einige Momente, ich glaube Spanien 2010 oder 11 war es, die nochmal auftreten konnten, weil sie einen Störer auf der Bühne hatten. Nee. Es wurde aber irgendwie so ein bisschen abgewiegelt, das fand ich schon schade.
1: Ja, gut, es ist vielleicht, ich war in dem Moment, da ich wirklich, wo das dann kam, sie dürfen nicht nochmal auftreten, war ich ein bisschen enttäuscht. Aber jetzt rückblickend mit ein bisschen mehr Abstand kann man sagen, es war schon die richtige Entscheidung, weil für so eine Ballade ist das halt, wenn man dann ganz am Ende nochmal kommt, halt schon ein Killer, würde ich sagen. Also ja. Ich fand das mit Österreich, mit Stadtplatz 25, das hat gepasst und das
0: war ja ausgelost. Dafür konnten sie nichts, aber ich fand es ein gutes Lied.
1: Ja. Es hat auch gut ans Ende gepasst, fand ich.
0: Ja, fand ich auch. Und mir war auch bei Österreich schon von vornherein klar, dass das Punkte aus Deutschland bekommen wird und sonst nirgendwoher. Das kam nicht bei mir im Bekanntenkreis auch super an. Aber wenn wir jetzt schon bei den anderen Liedern sind und vielleicht auch bei Rohrkrepierern, reden wir doch nochmal ein bisschen so über die gesamte Saison, was wir da an Musikpalette dabei hatten, so ein bisschen als Schnelldurchlauf. Vielleicht fangen wir mal ganz oben an und gucken uns nochmal die Quoten an und überlegen, was ist denn mit Finnland passiert?
1: Ach ja, Finnland. Es war, wo das den Vorentscheid gewonnen hat, da war ich auch auf diesem Hype-Train mit. Und dann ist Finnland, wie ich finde, während der Proben war dann so ein bisschen die Luft raus.
0: Weil, so ein bisschen abgesoffen, ne?
1: Ja, weil ich finde, schön und gut, dass die im finnischen Vorentscheid jetzt eigentlich jedes Jahr eine ESC-Ready-Performance haben. Aber ich glaube, das ist auch das große Problem bei Schweden. Man weiß, was kommt als Fan. Man weiß, was man erwartet. Und das ist, wie ich finde, das Problem. Weil es gibt keine so wirkliche Überraschung.
0: Meinst du jetzt musikalisch oder was den Auftritt generell betrifft?
1: Beides.
0: Also ich finde das eher bei dem Auftritt tatsächlich, weil da würde ich dir vollkommen recht geben. Sowohl Schweden als auch Finnland war 1:1 die gleiche Performance auf der ESC-Bühne in Wien, wie im Vorentscheid. Da hat sich so gut wie nichts geändert. Ich glaube, bei Felicia waren ein paar weniger Tänzer dabei. Die hatte bei Mello noch 7 oder 8 Tänzer und dann logischerweise beim ESC ein bisschen weniger. Also ich hatte so ein bisschen bei Finnland, ich hatte auch nicht unbedingt den Riecher, dass das gewinnt. Es war ein bisschen overhyped. Ich fand es ganz am Anfang auch gar nicht so gut. Es ist dann während der Saison ein bisschen höher gekommen. Ich glaube tatsächlich, dass das ein Lied ist, was so wirklich in dieser Hardcore-ESC-Blase ein sehr, sehr guter kleinster gemeinsamer Nenner ist. Und bei denen ist das einfach, glaube ich, sehr gut angekommen. Aber es ist nichts, was in der breiten Masse gut angekommen ist oder was wirklich jetzt was herausstechend gut war. Es ist auch bei der Jury, finde ich, deutlich schlechter abgefallen, als ich es erwartet habe. Und ich glaube tatsächlich auch, es hat damit zu tun, oder die Platzierung von Finnland hat damit zu tun, dass viele eingeschworene ESC-Fans tatsächlich dieses Jahr den Contest boykottiert haben und dann nicht angerufen haben.
1: Ja, das spielt natürlich auch nochmal rein. Und ich finde, man hat sich, also diese Hardcore, also die in der ESC-Fan-Bubble, hat man sich so ein bisschen zu sehr drauf eingeschossen, dass die ja wirklich, ich glaube, mit einem Rekordpunktestand den finnischen Vorentscheid gewonnen haben. Mhm. Also sie haben, glaube ich, das beste Televoting-Ergebnis ever im finnischen Vorentscheid eingefahren. Und davon hat man sich dann so ein bisschen blenden lassen, finde ich.
0: Ja, das finde ich auch. Das finde ich auch immer noch ein bisschen komisch, weil der finnische Vorentscheid insgesamt ja ziemlich gut war. Da waren eigentlich waren alle 6 Lieder, die in dem Finale waren, oder 8, ich meine, es waren 6, fand 6, ich richtig gut hörbar.
1: Ja, das ist generell bei Finnland in den letzten Jahren so, da ist immer was dabei. Also theoretisch sind immer 2-3 Songs dabei, die du sofort auf die ESC-Bühne stellen kannst. Dann, ja.
0: Stimme ich dir zu.
1: Finnland hat wirklich, und man merkt wirklich bei Finnland, dass sie es wollen. Also sie wollen wirklich gut sein, sie wollen den ESC nochmal gewinnen. Und ich würd's Finnland wirklich gönnen.
0: Muss ich sagen. Ja, das ist tatsächlich was ich in den letzten Wochen auch häufiger gesagt habe. Das ist ähnlich wie bei der Schweiz und ich finde auch ein Stück weit ähnlich wie bei Österreich. Sie wollen es und dann waren Nemo und JJ die Höhepunkte und bei Finnland merke ich das genauso. In den letzten 2-3 Jahren, ich glaube seit wann eigentlich?
1: Seit Kärja.
0: Seit Kärja vermutlich. Seit Kärja merkt man es nochmal umso deutlicher.
1: Seitdem die so tragisch auf den zweiten Platz für die gelandet sind, hinter Schweden, mit diesem enormen Televoting-Boost, ist da, glaube ich, in Finnland irgendwie ein Funke entfacht worden. Und seitdem wollen die diesen Sieg. Und
0: ja, Kärja sehe ich im November in Hannover. Das war mein Geburtstagsgeschenk dieses Jahr. Mal gucken, wie das wird. Bin ich auch gespannt drauf. Vielleicht sehen wir noch mal so ein bisschen auf die Highlights und Lowlights, bevor wir uns jetzt allzu sehr in die einzelnen Lieder verlieren. Also vielleicht kann ich relativ guten Gewissens sagen, dass meine letzten 5 Plätze auf meiner Excel-Liste alle im Halbfinale rausgeflogen sind. Deshalb, da bin ich, glaube ich, hatte ich dieses Jahr einen ganz guten Riecher. Aserbaidschan war ein absoluter Rohrkrepierer, finde ich, dieses Jahr. Da merkt man, dass die irgendwie genau das Gegenteil, gar keine Lust mehr haben. Oder zumindest das Ölgeld nicht mehr reicht, um entsprechend
1: gute Punkte zu holen. Sie versuchen es noch nicht mehr.
0: Sie nehmen teil, wie ich damals bei den Bundesjugendspielen. Auch Portugal fand ich in den letzten Jahren, die waren immer anders, aber es war auch immer anders gut. Und ich glaube, die haben es dieses Jahr wirklich mal provoziert. Sie haben wieder was anderes geschickt und sie wollten mal provokativ versuchen, ob sie damit auch ins Finale kommen. Und dieses Jahr hat es nicht geklappt. Ja, ich bin persönlich auch kein Riesenfan von Estland gewesen. Ich weiß aber, dass das in der...
1: Die haben ja wirklich im Vornherein, im portugiesischen Vorentscheid, glaube ich, alle Künstler außer die tatsächlich zum ESC gefahren sind, die gewonnen haben, gesagt, dass sie im Falle dessen, dass sie den Vorentscheid gewinnen, nicht zum ESC fahren.
0: Ja gut, außer das macht die stimmt, Portugal war ja, glaube ich, auch in dem Gespräch drin, ob die noch zurückziehen. Ja, ich erinnere mich.
1: Ja.
0: Ich erinnere mich. Ja. Also in der Göttinger Fanbubble weiß ich, dass Vanilla Ninja bei vielen sehr gut ankam. Ich fand es nicht gut, weil ich die Live-Performance im vor allen Dingen nationalen Finale nicht gut fand. Aber das war jetzt so ein bisschen insgesamt das Lowlight für mich in der Show. Ich glaube, im Finale hatte ich gar nicht so viel, was ich wirklich schlecht fand. Ich war kein Fan vom Beitrag von UK. glaube, das ist aber das Einzige, ich habe meine Liste hier noch, wo ich Punkte vergeben habe. Ich glaube, das ist aber tatsächlich das Einzige, was bei mir ein Minus hat. Das Lied war nicht schlecht. Ich glaube, Look Mom, No Computer, ich finde den auch super. Das ist ein sehr kreativer Kopf, aber der hatte auch einen schweren Stand dieses Jahr. Auch bei UK war es, glaube ich, so, dass das der Ersatz war dieses Jahr, ne? Meine ich mich erinnern zu können.
1: Ja.
0: Weil der ursprüngliche Künstler oder die ursprüngliche Künstlerin nicht hin wollte.
1: Ja, es gab auf jeden Fall da auch wieder zwei Optionen und dann hat sich, ja, es war wieder komisch dieses Jahr.
0: Und Highlights im Finale neben Tschechien waren für mich Kroatien, die ich finde dieses epische Frauengesinge super. Ich fand Moldau ganz fantastisch, diese Party-Songs brauche ich immer und auch der Opener Dänemark steht bei mir ganz, ganz hoch im Kurs. Was fandst du beim Finale oder generell diese Saison noch neben Tschechien an richtig guten Highlights oder was hat dir überhaupt nicht gefallen?
1: Also es war also natürlich ganz, also für mich war, also um mal auf dein zu sprechen, ich war von Kroatien total geflasht, also ich habe die Performance zum ersten Mal ich weiß, war während der Jury-Show vom ersten Halbfinale, war ich im Pressecenter und da wird das ja auch übertragen, die Show. Und da habe ich wirklich, wo Kroatien aufgetreten ist, ich war wirklich geflasht von dem Visuellen, was da gezeigt wurde, was angeboten wurde. Und ja, das war auch ein totales Highlight für mich. Und dann auf jeden Fall Dänemark. Ja, aus Gründen. Ich finde ihn auch, er ist noch super sympathisch. Also ich habe ihn tatsächlich in der Delegationsareal habe ich ihn eben auf dem Klo getroffen. Ich kann wirklich bestätigen, sein Outfit, sein Bühnenoutfit sieht in echt nochmal viel besser aus, als das auf dem Bildschirm rüberkommt.
0: Das sind die Gründe, die du meinst.
1: Ja, das sind die Gründe, die ich meine. Aber nein, ich finde den Song auch gut. Und dann muss ich wirklich sagen, ganz großer Applaus für Australien dieses Jahr. Weil Australien hat dieses Jahr wirklich mal wieder abgeliefert. Und hat, wie ich finde, also Bulgarien ist ein würdiger Gewinner dieses ESCs. Sie hat eine wirklich Hammer-Performance abgeliefert, aber ich muss wirklich sagen, Australien hatte an diesem Finalabend den besten Auftritt hingelegt. Es war ein Auftritt, sie könnte wirklich, sie ist ein Superstar und das hat man wirklich gemerkt. Und ich konnte auch
0: so habe ich das auch im Vorfeld gehört, ja.
1: Ja, und ich konnte auch mal kurz mit ihr sprechen sie war immer so, sie ist so freundlich, sie ist wirklich so eine tolle Person und auch wenn sie in einen Raum reingeht, dann leuchtet gefühlt alles, weil sie hat so eine unfassbare Ausstrahlung und es gibt auch eine kleine Story. Ich habe mal auf dem Weg zum Pressecenter, wo ich in die Stadthalle gegangen bin, zwei italienische Journalisten den Weg gezeigt. Und da ist sie gerade mit dem Bus angekommen und war dann auf dem Weg zum Delegationseingang. Und ich habe nur ganz normal, wie das so ist, ich habe Hello gesagt und sie hat mich zurückgegrüßt und diese Journalisten waren total geflasht. Sie haben nur gesagt, you know that's a good ram. Und die glauben, immer noch, dass ich die persönlich kenne oder so, obwohl die einfach nur nett Hallo zu mir gesagt hat, was sie wahrscheinlich zu jedem macht, der sie grüßt. Aber
0: Also das wurde mir auch im Vorfeld gesagt, dass das ein richtiger Superstar ist, muss man sagen. Aber ich fand das Lied ein bisschen, also ich fand das Lied nicht so gut wie die Sängerin.
1: Ja, das kann ich verstehen. Ich finde das Lied, ich glaube, das, was das Lied nicht hat, hat sie. Also sie füllt quasi irgendwie diese Lücke mit ihrer, also mit der Performance, die quasi das Lied irgendwie lässt. So, ja. Sie macht das ein bisschen nett. Und ich habe auch wirklich, war auch vor der Show, habe ich eigentlich getippt, Australien macht das. Australien gibt uns hier den Landslide im Jury-Voting und dann die paar Televoting-Punkte, dann wird es ausreichen. Aber ist am Ende nicht so gekommen.
0: Wir hören jetzt Dänemark. Søren Torpegaard-Lund, der Mann, dessen Name ein Passwort als stark generiert würde. Mit so viele Sonderzeichen hat er mit dem ebenso starken Passworttitel Før vi går hjem. In kraften skriger, kan
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0: Das war der dänische Beitrag Søren Torpegaard Lund für Vigor Chem. Und ich hatte ja am Anfang der Sendung erwähnt, Luca ist nicht mein einziger Kommentargast heute in der Sendung, sondern ich habe auch mit einigen Fans aus der Eschwiger Bubble, aus der Göttinger Bubble reden können. Paul zum Beispiel und Leon, und am Ende kam Sophie auch noch dazu. Paul und Leon waren beide vor Ort und hier hört ihr ihre Eindrücke.
1: Wir machen einen kleinen Ausflug aus dem Radiostudio in Eschwege und sind in Göttingen und wieder einmal zusammen mit der Göttinger ESC-Fangruppe, die ihre Post-Eurovision-Depression hier mal bei einem Freibadtreffen kurieren möchte. Vielleicht hört man im Hintergrund ein bisschen Musik und ein bisschen Gequengel und Gekreische von den Kindern, die hier rumspringen. Und das Donnern ist kein Gewitter, sondern die Rutsche. Aber bei mir sind Paul.
2: Leon.
1: Ja, und ich, Jakob, und Paul und Leon habe ich hier, weil ich sie tatsächlich einmal ganz kurz fragen möchte, wie es denn in Wien gewesen ist.
3: Phänomenal.
2: Spektakulär.
1: Paul, du warst ja schon einige Male da. Leon, das war dein erstes Mal beim ESC Live, stimmt das?
2: Ja.
1: Fangen wir mal mit dir an. Was hat dich nach Wien getrieben?
2: Es war eine sehr spontane Entscheidung. Ich habe Paul kennengelernt, der ja auch hier dabei ist. Einmal beim ESC dabei zu sein, war schon lange so ein Traum von mir. Ich hatte es irgendwie nie so richtig so geplant auf den Zettel und es hat, glaube ich, einfach so ein bisschen der, ich sag mal ganz lieb, der Tritt gefehlt, mich dafür zu entscheiden. Und genau, dann habe ich mit Paul ja nochmal geschrieben und er hat mich nochmal ermutigt. Und dann habe ich ganz spontan eine Woche vorher mich dafür entschieden.
1: Was waren denn deine diesjährigen Lieblingssongs?
2: Auf jeden Fall mochte ich den Siegersong sehr gerne, Banga Banga. Und ich mochte auch den rumänischen Beitrag, Shock Me.
1: Das heißt, mit der Abschlusstabelle musst du da ja ziemlich glücklich gewesen sein. Gibt es irgendeine Überraschung für dich oder irgendwas, was du dir vielleicht nicht vorgestellt hattest vorher, wie es live ist?
2: Ich bin auf jeden Fall sehr zufrieden. Ich war eher noch ein bisschen überrascht, dass der finnische Beitrag doch nicht so weit oben gelandet ist, wie ich es erwartet hatte.
1: Ich glaube, da sind fast ganz Eurovisions-Europa ist darüber überrascht, auch wenn es in den Quoten hoch stand, dass es dann doch nur auf Platz 6, glaube ich, am Ende gelandet ist. 7, ich meine 6, ja. Ist dann doch eher ein bisschen überraschend gewesen, dass es vielleicht nicht gewinnt. Hatten einige schon in, so ein bisschen im Blut, aber oder im Näschen, aber Platz 6 ist dann noch ein bisschen abgeschlagen gewesen. Ja, danke dir für deine Eindrücke. Und jetzt gehen wir über zu Paul, unserem langzeitigen ESC-Experten in Göttingen, der kaum Zeit hat für Interviewanfragen, denn er reist quer durch Europa auf allen möglichen ESC-Partys rum. Was war dein Favorit dieses Jahr? Wie hast du Wien empfunden?
3: Oh Gott, ich hatte mehrere. Also tatsächlich von Anfang an war es My System aus Schweden. In der ESC-Woche selbst hat sich dann bei mir Jalla noch sehr weit nach oben katapultiert, weil wenn man Jalla im Euroclub hört und jede einzelne Person gleichzeitig Jalla ruft in die Luft springt, das ist ein Erlebnis, das muss man einmal erlebt haben. Und zu meinem Erstaunen tatsächlich auch Italien. Ich habe keine Ahnung, wie das ich habe keine Ahnung, wie das passiert ist. Ja, da darfst du sehr gerne Ach du Scheiße sagen. Vorher war der italienische Song für mich halt so ein Song. Aber wenn man auch diesen Song im Euroclub hört, dann öffnen sich alle Türen, um diesen Song auch wirklich zu genießen. Und am Ende habe ich mir tatsächlich dann sogar auch noch eine italienische Flagge gekauft. Ja, aber tatsächlich habe ich im Finale 10-mal für Bangerang abgestimmt.
1: Ja, wie siehst du denn das? Also mit den Quoten im Vorfeld und mit dem Siegertitel und der allgemeinen Platzierung dieses Jahr, was ist da deine Expertise, auch vielleicht von den Eindrücken, die erst in der Live-Show entstanden sind? Also ist Bangeranger von vornherein ein heißer Siegeranwärter gewesen oder ist das eher was, was sich wirklich live nochmal ganz stark gesteigert hat?
3: Was man nicht vergessen darf, ist, dass beim ESC ja auch die Stimme, die Show und das generell das Gesamtkonzept mit reinspielt und auch generell noch das Abstimmungsverhalten der Zuschauer, denn tatsächlich das, was am Ende so ein bisschen verzerrend wirkt, sind tatsächlich genau die Nichtwähler, die zwar Lieblingslieder haben, aber tatsächlich nicht für ihren Favoriten abstimmen. Ja, Bangaranga hat tatsächlich meiner Ansicht nach ganz, ganz, ganz extrem für das phänomenale Staging gewonnen.
1: Irgendeine andere Überraschung, die du quasi vor Ort erstmal so richtig mitgekriegt hast? Oder du hast ja auch ein paar Stars dann live gesehen, vielleicht da irgendwie ein besonderes Ereignis?
3: tatsächlich habe ich mehr mit den anderen Fans Zeit verbracht als mit den Künstlern. Überraschung, aber also Lowlight war tatsächlich das Warm-up zu der Show. Also ich weiß nicht, wie man auf den Gedanken kommt, 10 Minuten bevor der ESC losgeht, irgendwelche nicht ESC-bezogene Musik zu spielen. Was war das nochmal? Wie heißt das Song nochmal, der vorher gespielt worden ist?
2: Sweet Caroline.
3: Sweet Caroline, also sorry. Also geht gar nicht. Ich habe da einen Kopfhörer reingesteckt und stattdessen My System gehört. Andere Highlights, was gab es denn noch so? Oder interessante Momente, die...
4: Also wir hatten vorhin auch schon mal ein bisschen drüber gesprochen, dass auch die Produktion insgesamt nicht so ganz so phänomenal gewesen ist, wie der ESC vielleicht musikalisch ansonsten ist.
3: Ja.
4: Das ist jetzt kein Highlight, das ist auch eher das
3: Lowlight. Ja, auch eher ein Lowlight. Aber was war denn so katastrophal toll? Katastrophal toll, auch eine schöne Formulierung. Da muss ja mal ganz kurz in mich gehen. Ja, also auch wenn ich es gerade schon mal hervorgehoben habe, der Euroclub war dieses Jahr so gut, wie er nie wieder sein wird. Ich kann mir nicht vorstellen, dass es einen Euroclub geben kann, der das noch toppt, was da in Wien abgeliefert worden ist. 3 Floors, auf denen ESC-Musik gespielt worden ist. Eine Location, die einer Burg gleicht. Egal, wo du hingekommen bist, bist du anderen ESC, obviously, in die Arme gelaufen. Und es war einfach ein so großes Fest voller Fröhlichkeit.
4: Gut, und nächstes Jahr geht's nach Sofia, vermuten wir mal. Du fährst natürlich hin, so wie ich dich kenne, Paul. Leon, du auch? Hat dich jetzt der Spirit gepackt?
2: Ja, vielleicht. Also es ist noch eine finanzielle Entscheidung, aber das Interesse ist da.
4: Ja, und Paul, was sagst du? Der erste ESC seit langer Zeit in Osteuropa?
3: Ja, ist geil, oder? Auch das erste Mal, dass generell ist es ja so krass. Das finde ich ganz besonders. Ich finde es klasse, dass zum ersten Mal der Publikumssieger und der Jury-Sieger 2018 übereingestimmt hat. Das ist ja toll, dass zum ersten Mal... seit 2017 ein Land, das zurückgekommen ist, gewonnen hat. Bulgarien hat 3 Jahre lang ausgesetzt. Der letzte Beitrag war objektiv gesagt Schrott. Und dann kommen die einfach zurück, obwohl die auch schon August, September meinten, ja, nee, wir planen nicht 2026 zurückzukommen. Das erste Mal seit 2012, dass der ESC-Gewinnerbeitrag auf Platz 1 der Singlecharts ist. Also wirklich ganz, ganz, ganz viel Liebe für Baller, wollte ich gerade sagen. Und dann wollte ich Jalla sagen. Für Bangaranga.
4: Zum Abschluss schalten wir jetzt nochmal nach Finnland, denn während wir gerade unsere 3-4 Minuten hier aufgenommen haben, ist noch ein weiteres Mitglied der ESC-Fangruppe in Göttingen dazu gestoßen, nämlich Sofia. Und Sofia, du kannst uns bestimmt was dazu sagen, wieso denn Finnland jetzt doch am Ende nicht so hoch gelandet ist, wie es vielleicht in den Quoten war.
5: Ja, ich glaube, es gab einfach andere Lieder, die einfach besser drauf waren dieses Jahr leider.
6: Was war dein Favorit?
5: Ich mochte die Norweger, glaube ich, waren das. Ich bin mittendurch schlafen gegangen. Ich hatte echt Hoffnungen, dass Finnland das dieses Mal schafft zu gewinnen. Und ich hatte auch das Gefühl, dass das potenzielles Gewinnerlied war. Aber erfahrungsgemäß in Finnland, immer wenn wir richtig optimistisch und da so drauf waren und sagen, so, oh, jetzt ist unseres Jahr, jetzt ist unseres Jahr, jetzt gewinnen wir, dann gewinnen wir nie. Und dann habe ich jetzt dieses Jahr gezielt pessimistisch gedacht darüber. Und im Endeffekt war das auch richtig so, leider.
4: Gut, dann ist die Devise für nächstes Jahr Finnland, weil ich glaube, das ist auch eins der Länder, das in den letzten Jahren wirklich viel, viel dafür tut, mal wieder einen Sieg nach Hause zu holen. Das heißt, unser Abschlusswort ist jetzt, wir wünschen den Finnen viel Pech für nächstes Jahr, dass möglichst ein zu Hause schlecht ankommendes Lied bei rauskommt, weil dann gewinnt es. Gut, ich sehe Nicken und damit zurück ins Studio. Das waren Paul und Leon aus der Göttinger Fanbubble und am Ende hatte auch nochmal Sofia, die kam gerade, während wir das Interview gemacht haben, kam dazu und hat nochmal was zu ihrem Heimatland Finnland gesagt. Ja, die hat das so ähnlich gesagt wie du auch, Luca. Finnland will es, aber sie hat das so schön beschrieben, wenn die Finnen oder wenn alle denken, Finnland gewinnt, dann gewinnt Finnland nicht. Und wenn alle Finnland nicht gewinnen sehen, dann gewinnt Finnland. Irgendwie sowas. Fand ich einen interessanten Kommentar. Aber genau. Wir wollen jetzt aber tatsächlich nochmal drüber reden, wer gewonnen hat, und zwar auch allgemein über die Punktevergabe. Also das Jury-Voting, haben wir ganz am Anfang der Sendung gesagt, das war schon sehr wild durcheinander. Da hat sich auch wirklich erst sehr spät ein Favorit rausgesetzt und ich hätte nicht damit gerechnet, dass Bangaranga das Jury-Voting gewinnt.
7: Nein.
4: Wie sieht's mit dir aus?
7: Auf gar keinen Fall. Also das war ja, man hatte ja im Vorfeld diesen klaren Jury-Voting-Favoriten mit Australien. Und man hat ja gedacht, Australien vakuumiert da alle Jury-Votings auf, so wie Lorraine damals. Aber es war dann am Ende nicht so und das hat mich wirklich sehr, sehr, oder hat uns tatsächlich, also wir standen, also ich hatte so ein Ticket, was uns als Volunteers quasi gegeben wurde. Und ich stand so, ja, wenn man gerade auf die Bühne drauf guckt, so rechts in einer, so einem erhöhten Standing-Bereich. Und wir standen da mit anderen Volunteers und wir waren wirklich während des Jury-Rundes fassungslos, dass da, was da gerade passiert. Also erstmal waren wir fassungslos, dass Schweden überhaupt keine Punkte bekommt. Dass Bulgarien da ganz oben mitspielt, dass Polen da ganz im Jury-Voting auch so hoch mitspielt.
4: Sehe ich genauso, hat mich auch sehr überrascht, ja.
7: Dass man, also generell alles an diesem Jury-Voting war irgendwie ja, krass, fand ich.
4: Und es war sehr random, ne?
7: Sehr random, sehr random.
4: Ja.
7: Und
4: ich meine, ja, was glaube ich auch schon während der Show gesagt wurde oder kurz danach von den Kommentatoren, dass selten so viele verschiedene Länder von der Jury 12 Punkte bekommen haben wie dieses Jahr. Ich habe jetzt nicht genau die Zahlen da, aber es ist wirklich, es ist sehr breit aufgeteilt gewesen von der Jury.
7: Ja, das habe ich auch gelesen. Ich weiß nicht, ob das etwas 15, 16 Länder oder so waren. Auf jeden Fall sehr viele.
4: Ja. Ja. Und Bangaranga war für mich kein Jury-Song. Es war, wenn ich das richtig im Kopf habe, auch ein Teil der Regeländerung dieses Jahr, dass in jeder Jury ein oder zwei Mitglieder unter 25 mit dabei sind. Meinst du, dass das damit zu tun hatte?
7: Kann durchaus sein, ja. Das ist ja auch das, was jetzt, sage ich mal, das breite Internet vermutet, was jetzt Bulgarien zum Jury-Voting-Sieg verholfen hat. Ich hab ja auch das Jury-Finale gesehen und es wurde gesagt, dass Dara im Jury-Finale ganz besonders gut gesungen hatte. Das ist mir jetzt nicht so aufgefallen. Ich hab gedacht, gehört, dass es einfach so wie ihre Halbfinal-Performance war. Aber ja, und es ging ja nach dem zweiten Halbfinale, weiß nicht, ob du das mitbekommen hast, ging im Pressecenter und auch so im Internet ein bisschen das Gerücht um, dass die EBU beim bulgarischen Fernsehsender angefragt hat, ob sie nächstes Jahr hosten können. Und das war für uns alle eine komplett wilde Vorstellung, weil das würde ja heißen, dass Bulgarien das zweite Halbfinale gewonnen hat. Und das kann eigentlich nicht sein, weil warum sollte Bulgarien das zweite Halbfinale gewinnen? Und jetzt wissen wir, Bulgarien hat das zweite Halbfinale gewonnen und vielleicht ist an der Geschichte jetzt trotzdem was dran. Und das ist auf mehreren Ebenen einfach nur komplett, also ich kann das immer noch nicht so ganz begreifen, dass es jetzt wirklich,
4: also,
7: dass es so passiert ist.
4: Ich sag jetzt mal, es hatte... Ich denke, es geht dir ähnlich. Das hatte ich vorher schon so ein bisschen bei dir rausgefragt. Du hattest Bulgarien vorher auch nicht unbedingt auf dem Schirm, so dass das ganz weit oben mitspielt, oder?
7: Nein. Also das ist,
4: nein,
7: das
4: also
7: ist so irgendwie, dass es irgendwie oben mitspielt, da konnte ich mir schon vorstellen. Aber so
4: weit. Also ich hatte es überhaupt nicht auf dem Schirm und meine Erklärung dazu, weil als guter Kommentator muss man ja auch eine Erklärung für sowas haben, meine Erklärung dafür ist, dass das vom Stil, von dem, wen man damit anspricht oder welche Zielgruppe dieses Lied hat, fand ich, Bulgarien hat eine sehr, sehr große Überschneidung mit dem griechischen Beitrag gehabt. Und der griechische Beitrag war für mich herausstechender und hatte irgendwie mehr Potenzial, die Votes abzufangen, die Bulgarien eventuell auch bekommen hätte. Und im Endeffekt habe ich den Eindruck, dass das genau umgekehrt war. Vielleicht ist das auch eine schlechte Einschätzung, vielleicht haben die Lieder auch überhaupt nichts mit mir zu tun. Ich habe bei beiden halt so ein bisschen hingeschrieben, das ist so ein Generation-TikTok-Lied für mich, weil es sehr viele einzelne Elemente hat, die sehr gut in einem kurzen Ausschnitt
0: mit irgendwelchen Videos zu verdeichseln gewesen sind. Das war jetzt meine Vorab-Interpretation. Und als ich jetzt im Nachgang geschaut habe, was Dara eigentlich schon alles für Musik gemacht hat, meine beste Freundin ist ein riesengroßer K-Pop-Stan und die hat ja wohl auch wahnsinnig viele Songs schon für den koreanischen Musikmarkt geschrieben. Also das ist kein kleiner Player, Dara, ne? Das ist wohl ein absolutes Schwergewicht und das habe ich null auf dem Schirm gehabt. Null, nada, niet.
7: Ich glaube, es hat auch zum Teil mit der Performance zu tun gehabt, weil Bulgarien hatte ja so ein war wohl Bulgarien dieses Konzept für den Vorentscheid vorgestellt hat, war ja okay, war so die Reaktion, war mein Gedanke so, okay, ihr kommt jetzt nach 4 Jahren wieder und macht so ein Konzept für einen Vorentscheid und erwartet, dass da irgendwas Gutes bei rumkommt. Und dann durch irgendeinen Glücksgriff ist es Dara geworden und dann Bangaranga als Lied. Und dachte mir so, ja, okay, ist doch irgendwie was Gutes bei rumgekommen bei diesem Vorentscheid. Also wird zwar ins Finale kommen, aber wird jetzt so oberes Mittelfeld vielleicht. Und dann, weil die Performance war halt im Vorentscheid auch ziemlich, naja, also nicht ganz so gut. Und dann stellen die da wirklich eine Performance auf die Beine in Wien, die einfach catchy ist.
0: So. Hatten sie nicht auch den gleichen Arrangeur wie Nemo damals?
7: Ja, das müsste der gleiche ja, ne? Staging Director sein, genau.
0: Ja. Ja, das ist schon eine Hausnummer. Ich meine, wir sind jetzt kurz am Ende der Sendung und zum Abschluss hören wir jetzt auch nochmal Bangaranga. Aber eine Sache noch, wenn man sich die Top 3 dieses Jahr anguckt. Platz 1 war Bulgarien, Bangaranga, das haben wir schon angesprochen. Platz 2 Israel mit Michelle übrigens, wie ich finde. In den letzten 3 Jahren war Michelle für mich der beste Titel. Auch kein Gewinnerpotenzial meines Erachtens, aber es war der beste Titel der letzten 3 Jahre, meines Erachtens zumindest. Und danach Rumänien mit Choke Me von Alexandra Capitanescu. Rumänien und Bulgarien sind beides Wiederkehrer gewesen, die gleich ganz, ganz oben eingestiegen sind. Ne?
7: Ja, auf jeden Fall. Jetzt, wo du es gerade sagst, Rumänien, ja. Die Überraschung des Jahres, finde ich. Also noch mehr als Bulgarien.
0: Das ist so also gut das trifft aber, es treffen auch, da muss ich sagen, es ist dass die Genrebreite dieses Jahr war halt auch wirklich einfach gegeben, auch unter den Top 10 und Top 5 insbesondere. Da waren so viele verschiedene Sachen, wie glaube ich in den letzten Jahren recht selten.
7: Ja, auf jeden Fall.
0: Das hat mir sehr gut gefallen. Gut, dann sind wir glaube ich kurz vorm Sendungsende. Lieber Luca, ich danke dir, dass du da warst. Vielleicht beehrst du uns bei Ashvision ja nochmal irgendwann wieder. Ob live, ob per Telefon oder wie auch immer. Alles gerne. Wir freuen uns über unsere Gäste, wenn sie Lust haben, sich mit uns zu unterhalten. Und liebe Zuhörerinnen und Zuhörer, wir verabschieden uns an der Stelle auch von der Staffel 3 von Ashvision Funkhaus Calling. Jetzt über den Sommer gibt es eine kleine 3-monatige Pause und wir hören uns dann hoffentlich mit Staffel 4 ab September wieder, wenn die neue ESC-Saison losgeht. Luca, ich danke dir. Hast du noch letzte Worte für unsere Zuhörerinnen und Zuhörer?
7: Ja, vielen Dank, dass ich dabei sein durfte. Das war sehr schön. Man hört sich hoffentlich bald wieder und Bangaranga.
0: Bangaranga.

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1: Ja, Hallöchen und herzlichst willkommen zum Wannefredder Radio bei Radio RFM. Und wie immer gibt es die Gedanken der Woche, ein Rätsel, Veranstaltungstipps und Sportergebnisse vom VfL. Und natürlich, wie ihr es gewohnt seid, jede Menge Musik. Und wir starten mal direkt mit so einem richtig langen, coolen Stück. Und zwar heißt das Easy Mobisi. Und das ist von Aerobik. Viel Spaß!

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0: Was gibt's Neues?
1: So, liebe Leute, wir hatten schon wieder eine Redaktionssitzung und der neue Weihnachtsfrenner wird traditionsgemäß den noch immer amtierenden Schützenkönig in der Juli-Ausgabe auf dem Titel haben. Und wer am Sonntag um 21:45 HR4 gehört hat, konnte mitbekommen, wie ich persönlich das Vergnügen hatte, unsere Schenke in Völkershausen im Rahmen der Aktion Mein Lieblingslokal vorstellen zu dürfen. Ja, das war das. Weiter geht's mit einer jungen Künstlerin aus Hannover, das ist die Nina Freckles. Und ich darf euch schon ankündigen, dass die dieses Jahr noch in Wanfried auftreten wird. Also hört euch das mal an, ob euch das gefällt. Und dann hoffentlich kommt ihr vorbei. Bis dann. Go.

Das sind die Blues Brothers mit Soul Man, eine echte Legende. 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Was habt ihr für Themenwünsche für unsere Radiosendung oder unsere Zeitung? Gerne spielen wir natürlich eure Musik und senden eure Grüße. Nur Mut, einfach mal anrufen, mitmachen. Anrufen? Ja. Die Wannefreder Radio Schnuddelbox, Wannfried 05655 32 000 99. Ist doch gar nicht schwer. Die Nummer, die wiederholen wir auch nochmal am Ende der Sendung. Und weiter geht's mit Musik, und zwar Cosmic Dancer von T-Rex.

Ja, wunderbar. Das war This Will Be von Natalie Cole. Und da könnte man meinen, Natalie Cole, ja, es ist die Tochter von Nat King Cole. Sehr musikalische Familie offenbar. So, kommen wir wieder zum Rätsel. Es ist Rätselzeit und die Lösung des letzten Rätsels war 88. Gewonnen hat Jenny Wetzmann aus Eschwege. Glückwunsch, Jenny. Du kannst dir deinen Likör in unserem Redaktionsladen in der Marktstraße 19 in Wanfried abholen. Nach dem nächsten Song gibt's dann das neue Rätsel für diese Woche. Wir machen weiter mit Summertime Sadness von Lana Del Rey. Viel Spaß!

Ja, so, nun, liebe Zuhörende, hier nun das Rätsel für diese Woche. Diesmal geht es darum, dass ihr mal wieder eine Frage beantworten sollt. Wenn ihr richtig liegt, könnt ihr diesmal einen historischen Wanfrieder Stadtplan gewinnen. Also los geht's. Die Frage ist ziemlich simpel. Wer hat die Mona Lisa gemalt? Ein Maler. Aber ich brauche den Namen. Einsendeschluss ist der 15. Juni um 24 Uhr. Einfach die Lösung auf die Wannefreder Radio Schnullbox sprechen. Wanfried 32 000 99. Bitte vergesst nicht, euren Namen zu nennen. 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Und weiter geht's mit einem echten Oldie, nämlich Cocaine von JJ Cale.

0: Hallo, liebe Freunde, Sportfreunde des VfL Wanfried. Hier ist wieder der Wochenend- bzw. Wochenrückblick des VfL. Diesmal beschränkt er sich nur noch auf den Jugendfußball, da ja Seniorenfußball und Handball ihre Saison bereits abgeschlossen haben. Die C-Jugend verlor ihr Auswärtsspiel bei der JSG Witzenhausen-Hebenshausen mit 11:1 deutlich, während unser Sonnenschein, die E1, ihr Heimspiel gegen Kammerbach-Berkertal mit 2:1 gewonnen hat. Das war's für heute, bis zum nächsten Mal. Tschüssi!
1: Ja, wunderbar. Vielen Dank an Bernd Fricke, den großen Vorsitzenden vom VfL Wanfried, für die Sportnews. Und weiter geht es mit Working Together von Chili González.

0: Was gibt's Neues?
1: So, hier habe ich natürlich den falschen Jingle gespielt, aber das ist uns egal, weil jetzt kommen hier die Veranstaltungen. Und zwar am Donnerstag, am 11. Juni in Bad Langensalza in der Innenstadt ist das Heimat- und Brunnenfest und das geht tatsächlich bis zum 21. Juni. In Sontra ist auf dem Festplatz Breitwiese ab 10 Uhr die Breitwiesen. Das Ganze läuft auch bis Montag. So, jetzt sind wir am Freitag, am 12. Juni in Diedorf in der Südeichsfeld. Halle ist der 20. Landesschützentag und das siebte Landesböllertreffen und das läuft auch bis Sonntag. In Eigenrieden, die Hofgesellschaft bietet von 20.30 Uhr bis 22 Uhr das Gespenst von Canterville, ein Theaterstück. Und Katharinenberg, da kann man abends zur Kirchruine gehen ab 21 Uhr. Das ist nämlich der lange Tag der Natur und da sieht man das grüne Band im scheint der Taschenlampe. Das ist eine geführte Wanderung. Am Samstag, den 13. Juni, geht es in Bad Sohn-Allendorf weiter. Im Landi-Wiesau-Park ab 14 Uhr ist dort ein Weinfest. In Witzenhausen im Klosterinnenhof ab 18 Uhr Afro House und Beats One, das ist ein feines Konzert. Und in Mühlhausen in der alten Fleischerei von 20 bis 23 Uhr, da singen alle Queen, das ist nämlich die Mitsingnacht. Am Sonntag, den 14. Juni, Aue Sportplatz ab 10 Uhr Flohmarkt und in Wanfried im Atelier im alten Bahnhof von 14 bis 18 Uhr ist Tag des offenen Ateliers im alten Bahnhof. Was wir natürlich nicht vergessen dürfen, ist, dass von Freitag bis Samstag in Aue Kirmes ist. Da müsst ihr aber alle hin. So, am Sonntag ist noch in Wanfried am jüdischen Friedhof von 15 bis 17 Uhr ein Besuch unter der Führung von Dr. Arnold. Der ist vom Verein für jüdisches Leben im Werra-Meißner-Kreis. In Eigenrieden gibt es dann am Sonntag noch die Hofgesellschaft und die bietet von 18 bis 20 Uhr Tango, Samba und Maxix, Rhythmus und Melancholie aus Südamerika und zu Gast ist der Gitarrist Roger Tristão Adão. So, weiter geht's mit Musik und zwar Lovely Day von Bill Withers.

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1: Ja, gestern hatte ich einen Anruf von einer besorgten Dame, die in Wanfried einen Obdachlosen beobachtet hat. Sie vermutet, er schläft unter einer Brücke oder im Häuschen der Bushaltestelle. Zuvor hat sie bei der Stadt angerufen, aber da gab es leider keine Reaktion, obwohl es eine Pflichtaufgabe einer Kommune ist, sich um Obdachlose zu kümmern. Aber unabhängig davon sind uns Menschen, die kein Obdach haben, tatsächlich so egal? Wenn ihr auch mal eure Gedanken im Radio hören wollt, ruft uns an. Sprecht drauf, wir senden das. Weiter geht's mit James Blunt and You're Beautiful.

Ja, liebe Leute, ist die Stunde schon wieder rum. Schade, schade, schade. Aber ich komme wieder, keine Frage. Nächste Woche, 18.05 Uhr, Dienstag, Radio RFM-Zeit. So, hier nochmal, wie angesagt, die Nummer der Wannefredder Radio Schnuddelbox. Das ist nämlich Wanfried 05655 und dann die 32 000 99. Wir freuen uns über eure Grüße, eure Musikwünsche, eure Tipps, eure Kritik, euer Lob natürlich. Ja, wäre sehr schön, wenn wir da in den Austausch gehen würden. Ich freue mich über jede Nachricht, die hier reintrudelt. So, ich bedanke mich auch nochmal bei Bernd Fricke, der geht jetzt in die Sommerpause und den hören wir dann im Spätsommer wieder nach der WM. Und diese Sendung hier, die ihr heute hört, wird am Freitag um 16.05 Uhr wiederholt und ist auch in der Audiothek von Radio RFM sowie auf der Homepage vom Wannefredder www.wannefredder.de abrufbar. Und dann bis nächsten Dienstag um 18.05 Uhr. Vielen, vielen Dank fürs Zuhören und ich hoffe und wünsche mir, dass wir uns wiederhören. Und heute sagen wir Tschüss mit einem Klassiker, nämlich Frank Sinatra, My Way. Ciao.

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0: 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Servus hier aus dem Sendestudio in Eschwege für euch am Start bei Tobi und Benny on Tour. Der
1: Benny
0: und der Tobi. Und wir haben euch einiges mitgebracht, ein BMW-Treffen, das Silobrand-Festival, dann natürlich den Kindertag, wo wir die Kinder von der GU Obermehler besucht haben, in Kooperation mit dem Landratsamt und Struth-Hainich-Kreis, unseren Arbeitgeber. Und hier jetzt natürlich ganz viel Musik. Und als erstes Like a Prayer im Player hier bei Radio RFM mit Tobi und Benny on Tour.

0: Ja, ihr Lieben, und wir waren mit natürlich Dobi und Benny on Tour in der GU Obermehla. Das ist die Gemeinschaftsunterkunft in Obermehla. Das ist direkt neben dem Flugplatz. Und da war am 1.6. diesen Jahres wieder mal der Kindertag. Und den haben wir natürlich mit den Kollegen vom Landratsamt und Struth-Hainich wunderbar gestaltet. Mit der Kerstin, mit der Franziska, mit den ganzen Kollegen vom Ordnungsamt und Ordnungsdienst von der GU, mit der Chefin, der Frau Blumroth. Natürlich war auch mein Kollege, der Benny, mein super lieber Dienstpartner dabei, ne Benny?
1: Ja.
0: Und Benny hat ein bisschen die Kinder unterhalten und du hast mit denen jede Menge Tänze vorgeführt oder Musik gespielt für die Tänze, richtig?
1: Ja.
0: Und Benny, was war das? Laurentia, glaube? Der Stuhltanz hatten wir.
1: Ja, genau.
0: Und wir hatten zum Schluss dann einige Gewinner, auch einige Verlierer. Aber es war ein wunderschöner Tag und wir sagen dem Landratsamt und Struth-Hainich natürlich ein ganz großes Dankeschön von
1: Benny
0: und Tobi. Und wir freuen uns natürlich beim nächsten Mal wieder beim Landratsamt und Struth-Hainich dabei zu sein. Und hier jetzt noch ein nächstes Lied vom Kindertag, die englische Version, die haben wir selbst aufgenommen und selbst gesungen vom Kindertag 2026 vom 1.6.

Jo, ihr Lieben, und jetzt wie angekündigt die Vorankündigung für das BMW E30 Mittreffen in Witzenhausen vom 26.06. bis 28.06.2026. Der liebe Sebe war so lieb und hat uns das zukommen lassen. Und wir werden natürlich als Tobi und Benny on Tour auch für euch dabei sein mit komplett coolem Team. Und hier ist jetzt die Ankündigung: BMW E30 Mittreffen in Witzenhausen 2026. Aufgepasst, alle Oldtimer-Fans, Schrauber, BMW-Liebhaber und Freunde klassischer Fahrkultur. Vom 26. bis 28. Juni 2026 verwandelt sich Witzenhausen wieder in einen Treffpunkt für echte Automobilleidenschaft. Das legendäre BMW E30 MINT-Treffen geht in die nächste Runde. 3 Tage lang dreht sich alles um den Kult BMW der 80er und 90er Jahre, den legendären E30. Freut euch auf liebevolle restaurierte Fahrzeuge, seltene Umbauten, Benzingespräche, Community-Feeling und jede Menge nostalgischen Fahrspaß. Ob Touring, Cabrio, Coupé oder Limousine, hier kommen Fans der klassischen 3Rs voll auf ihre Kosten. Besucher dürfen sich auf eine entspannte Atmosphäre, Gleichgesinnte aus ganz Deutschland und natürlich zahlreiche Highlights rund um den BMW E30 freuen. Also Termin vormerken: 26. bis 28. Juni 2026, BMW E30 MINT-Treffen in Witzenhausen. Vorbeikommen, staunen und Teil einer ganz besonderen BMW-Community werden. Mehr Infos gibt's direkt beim Veranstalter oder auf den Social-Media-Kanälen des Treffens. Wir wünschen allen gute Fahrt und viel, und vielleicht sehen wir uns ja in Witzenhausen. Und hier ist jetzt das BMW-Lied für euch am Start.

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0: Jucken, wir haben ja noch ein, Benni, wir haben ja noch ein BMW-Lied, ne? Auf Lager. Ein bisschen Rap. Hier für euch aus dem Sendestudienerschwege. Tobi und
1: Benni.
0: Und Tour hier bei euch aus dem Eschwiger E-Werk. Die Wärtchen.

0: Na, und natürlich gibt's noch einen Veranstaltungshinweis oder was ganz Wichtiges, nämlich das
1: Silobrand
0: Festival in Altmorschen bei den Jungs vom Silobrand Festival. Und da sind auch ein paar super coole Sänger und Stars vor Ort, nämlich Mandel, Kokain, Schnaps. Und hier ist jetzt der Beitrag vom Silobrand Festival nach diesem Lied für euch vorbereitet mit
1: Benny
0: und Tobi.

0: Werte Hörerinnen und Hörer, wir sind hier auf dem Silobrand-Festival in Wichte, was vom 23. bis 25. Juli 2026 ist, und sprechen jetzt hier mit Julian und Florian vom Festival. Das ist das Orga-Team, und ich gehe jetzt erstmal zu Florian. Florian, ihr habt jetzt dieses Jahr wieder das Festival aufgebaut und es ist jetzt schon das 6. Festival, richtig?
1: Richtig, ja. Wir haben wieder 2 Bühnen, eine unten auf einer Festivalwiese und eine oben im Wald, im Elektrowald. Die werden dann schön bespielt, unten von den Bands und oben dann von DJs, die Elektromusik, Techno und sowas in der Art, Dance Music quasi machen. Genau.
0: Wir konnten es uns ja überzeugen, es ist halt etwas langläufig, aber es ist gut zu erreichen und man kann bei euch auch campen und kann bei euch auch schlafen.
1: Genau, wir haben den Campingplatz direkt neben dem Festivalgelände, da können dann Autos stehen, Wohnmobile, Wohnwagen, Zelte, wie die Leute halt gerne campen möchten, da gibt es ja mittlerweile auch ganz unterschiedliche Arten. Und wir haben auch Toiletten, selbstgebaute Duschen mit kühlem, erfrischendem Wasser für diejenigen, die sich dann auch mal erfrischen wollen im Sommer, wenn sie schweißgebadet vom Festivalgelände wieder zurückkommen. Da haben wir genug Platz für alle, die hier campen möchten.
0: Und könnt ihr schon ein bisschen was über die Zeiten sagen, wann über das Line-up und ein bisschen was, welche Bands oder welche Gruppen kommen?
1: Ja, wir haben ganz unterschiedliche Musikrichtungen dabei. Es kommen zum Beispiel bekannte Größen wie Alex im Westerland, die Covermusik von den Toten Hosen und den Ärzten spielen. Wir haben Hagefuck dabei mit mittelalterlichem Folkrock und ja, zahlreiche lokale DJs und weitere kleinere Bands, die hier spielen bei uns. Wir haben Mandel-Kokain-Schnaps zum Beispiel, die auch ziemlich rising sind aktuell mit so Punkmusik und sehr extrovertierter Bühnenkleidung. Von daher, wir sind sehr gespannt, wie das bei uns an Leuten hier ankommt, weil der bunte Musikmix ist ja schon auch was die Leute herbringt, weil für alle ist etwas dabei.
0: Zu Mandel-Kokain-Schnaps kann ich sogar was sagen. Da durfte ich letztes Jahr mit in den Tourbus und konnte mit im Tourbus dann beim Hollerock das Interview mit den drei Leuten machen. Das war echt cool, war echt spannend und war echt wahnsinnig. Also Mandel-Kokain-Schnaps ist wirklich klasse und Hagefuck ist auch sehr bekannt. Sie sind auch bekannt, wenn sie jetzt das Open Flair bei uns kennen in Eschwege. Sie sind auch schon oft auf dem Open Flair gewesen. Mandel-Kokain-Schnaps waren auch auf dem Open Flair. Also es sind ganz bekannte Bands. Dann noch was ganz Wichtiges, der Julian. Du bist das Urgestein hier in dem ganzen Verein.
2: Ja, kann man nicht nur auf den Verein, ich komme ja auch aus Wichte, bin hier schon immer, also bin geboren, aufgewachsen in Wichte, und da lag es mir am Herzen, dass man quasi auch was für jedermann auf die Bühne stellt sozusagen, und damit ist das Silobrand dann 2019 ins Leben gerufen worden, und damit ist auch wichtig, dass es für Familien ein guter Anlaufpunkt ist für alle Altersklassen und ein entspanntes Wochenende zu verbringen ist.
0: Und wie kommen die Wichter mit dem Festival zurecht? Gibt das da viel Hilfe oder weniger Hilfe?
2: Eigentlich sind alle beteiligt. Der größte Teil hilft. Es gibt auch einige, die nur gerne Besucher sind. Da sind wir auch dankbar drum. Wer nicht will, der weiß früh genug Bescheid, der kennt das Datum, darf in Urlaub fahren. Das sind aber definitiv die wenigsten. genau, und nicht nur aus Wichte kriegen wir Hilfe. Eigentlich kann man sagen, im Umkreis von 15 Kilometer kriegt man doch einige Unterstützung. Und da sind wir dankbar, sodass wir eigentlich immer so um die 80 Helfer haben, die das Ganze ehrenamtlich unterstützen.
0: Und wie teuer wird da die Eintrittskarte bei euch sein, dass die Leute das wissen? Und es ist wirklich gerechtfertigt, sage ich.
2: Ja, also die Kartenpreise sind ja im Internet, unter silobrand.de sieht man sie ja. Und im Vorverkauf lohnt sich, da sind die Preise aktuell für den Ewald bei 12 Euro, also nur für den Donnerstag. Dann die Tagespreise, da ist egal, ob man sich das Ticket für Freitag oder Samstag kauft, liegt aktuell bei 38 Euro und das Wochenende bei 55. Fürs Campen kommt noch 15 Euro drauf. Jetzt war ich falsch. 65. Und das Camping für jeweils 15 Euro fürs ganze Wochenende oder einen Tag, je nachdem wie. Und gegenüber den Abendkassenpreisen lohnt sich schon, jetzt den Vorverkauf zu sichern, denn dann wird es 15 Euro am Ewald sein. 45 die Tageskarte, Freitag oder Samstag, und 80 fürs Wochenende. Genau.
0: Also es sind erschwingbare Preise. Und für euch unterwegs beim Silobrand-Festival, der Tobi und der Benny. 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

0: Jo, ihr Lieben, natürlich. Merkt euch diese ganzen Termine. Wir haben euch verdammt viele Termine jetzt genannt. Der 26.06. bis 28.06. das E30 meint BMW-Treffen Witzenhausen. Dann noch ein Termin, der ganz wichtig ist. Das
1: Selobrand
0: Festival ist vom 23. bis 25.07.2026. Markert euch diese Termine in den Kalender. Es sind coole Veranstaltungen und wir werden für euch von dort natürlich berichten. Wir werden für euch da live mit vor Ort sein. Euer Tourteam, der
1: Benny,
0: der Tobi mit Benny und Tobi on Tour.

0: Jo, wir denken natürlich auch an den Philipp, den Bruder von Benny und Werder Bremen. Und das ist jetzt ein Gruß an den Philipp und an den Sven, aber ganz besonders an den Philipp, der liebe Bruder, der jetzt gerade in der Schule sitzt und wir hier im Büro.
1: Wonderwall und alle grün samt Titel auf Europas Bühne.
0: Und ein ganz, ganz, ganz, ganz, ganz besonderer Gruß geht natürlich an den Tino, der immer hilfsbereit ist und der liebste Mensch ist, den man kennen kann, die Nadine. Also die ganze Familie von uns, an die ganze, ganze große Familie, einen ganz großen Gruß von Tobi und von Benny raus.

0: Jo, ihr Lieben, und es ist ja jetzt bald soweit. Noch genau 10 Tage, dann beginnt nämlich die
1: WM
0: 2026. Und wir werden hier von Deutschland natürlich bei den Public Viewings für euch dabei sein mit Tobi und Benny on Tour und werden davon berichten. Hier ist jetzt ein normales Lied, danach kommt ein Fußballlied und zwar das Deutschland-Aufbaulied für die WM 2026. Und das wird ganz besonders mein allerliebster, cooler Partner, der
1: Benny
0: moderieren, weil er ist unser Fußball-Hauptexperte hier. Ich bin da nicht so ein kleines Licht noch, also ich gucke ja ein bisschen mit zu und höre mir rein. Also jetzt noch 2 schöne Lieder kurz vor Feierabend und dann noch ein bisschen was vom der WM, ein Lied

0: Jetzt kommt das
1: Deutschlandlied. Da, da, da.
0: Von Kilian und den Nagelmännern. Hier bei uns, bei Radio RFM, Tobi und
1: Benny.
0: Und Tour.
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0: Jo, und wir sind am Ende angekommen mit Tobi und
1: Benny
0: und Tour. Wir sagen Tschüss und auf Wiedersehen hier aus dem Sendestudio. Und wir sind natürlich weiter für euch auf der Welle bei Radio RFM. Kommt mit uns gut durch den Tag, mit uns gut durch die Nacht, wenn ihr das jetzt abends hört oder wann ihr das hört. Viel Spaß und gute Laune wünscht euch euer Radioteam. Und wir sagen Tschüss und auf Wiedersehen. Bis zum nächsten Mal. Euer
1: Benny
0: und euer Tobi. Ciao.

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2: Mikrofon für Sie, Stefanie Müller. Und ich freue mich, dass Sie eingeschaltet haben. Und ich habe mir heute einen Studiogast eingeladen, Frau Vera Hicketier. Hallo Vera.
3: Hallo, hi.
2: Wir duzen uns, das sage ich gleich vorneweg, nicht weil wir schon ganz lange Freundinnen sind, sondern einfach, weil wir mehrere Vorgespräche geführt haben, weil wir heute ein tolles, verbindendes Thema haben und das passte einfach, deshalb duzen wir uns. Und wir sprechen heute über das Amicaro, ein Begegnungszentrum in Eschwege. Wir werden Ihnen das vorstellen, wir werden Ihnen erzählen, also vor allem Vera, was da alles passiert, wer da aktiv ist, was man da machen kann, worum es da überhaupt geht und so ein bisschen die Geschichte auch nachvollziehen. Und ich fand das einfach so schön, das passt jetzt auch so in diese Zeit, ne, wo so alles so ein bisschen gerade ein bisschen wirr da draußen ist und alles auseinander geht und vielleicht auch die ein oder andere Angst in uns umgeht, fand ich das so schön. Wir hatten vor ein paar Wochen schon mal jemanden zu Gast, der im Amicaro ein- und ausgeht, Laila Marlin. Und die hat auch so toll geschwärmt, wie das Amicaro so ein bisschen ein zweites Wohnzimmer ist. Und da habe ich dann auch zu Vera gesagt, so, und jetzt machen wir eine Sendung über das Amicaro. Und Amicaro, das wird sie uns gleich erzählen, ist ein Wort aus dem Esperanto.
3: Mhm. Genau.
2: Und Esperanto ist diese Sprache, diese eine Sprache, wo man mal gesagt hat, die könnte weltweit, das könnte weltweit eine Sprache sein, die alle sprechen und damit die ganze Welt verbindet. Klingt jetzt ein bisschen pathetisch, das gebe ich wohl zu. Das war auch dein erster Kommentar, als ich das vorhin so erzählt habe. Aber eigentlich passt es ja trotzdem gerade, ne, dass wir wieder sagen, ey, wir müssen wieder ein bisschen mehr zusammenfinden. Und eigentlich macht ihr ja genau das. Und darüber wollen wir heute sprechen, was ihr da macht und wie ihr die Leute zusammenbringt und den Leuten helft. So, jetzt habe ich lange geredet, lange Einleitung. Liebe Vera, bevor wir zum Amicaro kommen, stell du dich doch erstmal vor, wer du bist und wie du zum Amicaro gekommen bist.
3: Hallo erstmal. Ja, schön hier zu sein. Dankeschön für die Einladung. Genau, ich bin Vera. Ich bin in Eschwege geboren sogar und hier aufgewachsen, bin dann mit 19 weg, ab in die Welt und war ganz viel an unterschiedlichen Orten und in unterschiedlichen Ländern auch wohnhaft und die letzten Jahre, letzten 7, 8 Jahre dann in Leipzig. Genau, und bin jetzt dann mit Familie und Kindern wieder zurück in die Heimat. Klassische Rückkehrergeschichte, wenn man so will. Ja, und jetzt wohnen wir hier und ich habe auch Projektarbeitserfahrung und das Thema jetzt hier ist wirklich ein Leidenschaftsprojekt. Auf die Stelle, die ich mich beworben habe, ich koordiniere das Begegnungszentrum Amicaro. Das ist die einzige hauptamtliche Stelle, Teilzeitstelle. Alles andere

0: Und waren das immer Projekte im sozialen Bereich, im Ich helfe anderen Menschen Bereich?
1: Ich habe interkulturelle Kommunikation studiert im spannend. Bachelor und Südostasienwissenschaften. Und ich habe eigentlich damals den Plan gehabt, in die Entwicklungszusammenarbeit zu gehen. Mhm. Und war in Indonesien länger. Und das ist auf jeden Fall ja auch soziale Arbeit, wenn man so will.
0: Ja.
1: Habe aber viel in dem Umweltbereich gearbeitet, also zu Palmöl, zu Plastikvermüllung. Zu
0: auch wichtig.
1: Genau.
0: Das ist dann das die nächste Sendung.
1: Vorher viel Thema bei mir.
0: Ja.
1: Und jetzt habe ich dann in Leipzig gab es dann die Kombination mit dem Sächsischen Migrationsverband und den Umweltverbänden aus Sachsen. Und da habe ich den Übergang dann noch mehr wieder gefunden zu der interkulturellen Arbeit.
0: Ja. Das heißt aber, das Amicaro ist ja das Nachfolgeprojekt. Wir wollen es einmal kurz erwähnen, damit unsere Hörer das einordnen können. Das Amicaro ist ja das Nachfolgeprojekt von dem Diversity.
1: Genau, Kaffeevielfalt, Kaffee Diversity.
0: Was ja damals in 2016, glaube ich, auch für die vielen Geflüchteten, damals war die erste, eine der großen Geflüchtetenwelle, quasi gegründet wurde oder eröffnet wurde. Das heißt aber, und da geht es ja um Begegnung, es geht ja um Integration, um eben Zusammensein, zusammenbringen, Kulturen zusammenbringen und hier ankommen. Das heißt aber, dass du ja auch weißt, wie es ist, in einem anderen Land zu sein, eine andere Kultur kennenzulernen, in einer fremden Sprache sich zu bewegen, zu arbeiten. Mhm. Das kennst du.
1: Ja, nur das
0: halt
1: kenne
0: ich so woanders.
1: Das kenne ich und ich glaube, das ist auch wirklich ein Vorteil für die Arbeit. Auch ich habe mich auch mit Bürokratie auseinandersetzen müssen und Anträge stellen und das ist auf jeden Fall, wenn man das mal von der anderen Seite kennengelernt hat und selber das alles durcherlebt hat in einem anderen Land, dann kann man besser, vielleicht auch ein bisschen besser begleiten oder nachvollziehen, wie schwierig und kompliziert und müßig das doch dann ist, auch bei der deutschen Bürokratie. Und bei den Wegen.
0: Mhm. Ja, das glaube ich. Also Amicaro heißt es heute. Es war ganz, ganz, ganz früher war es mal das Café Plüsch. Die Eschweger werden es noch kennen am Hospitalplatz 1.
1: Genau,
0: in Eschwege.
1: Richtig, ja.
0: Und dann eben das Diversity und oder Café Vielfalt. Und jetzt eben seit 2000, ja, wann haben sie sich umbenannt? Ach, vor 5, 6 Jahren ungefähr, oder? Ja, so.
1: Also das Amicaro, ja, ist jetzt im...
0: Oder ist mit dir gestartet?
1: Ist mit mir gestartet.
0: Mit dir gestartet,
1: genau,
0: ne? Also vor 3 Jahren.
1: Ja, genau.
0: Ja, genau. Ist es in die Trägerschaft der AWO übergegangen?
1: Genau, die AWO Werra-Meißner-Kreis ist Träger und finanziert wird durch Mittel von der Kreisstadt Eschwege.
0: Mhm.
1: Genau, die stellen die Räumlichkeiten zur Verfügung und zahlen die Stelle.
0: Ja. Also ich kann mich erinnern, ich war einmal da hatte ich einen Pressetermin bei euch, aber es war noch Café Diversity damals und ich kann mich nur noch erinnern, dass ich weiß, dass ich es sehr gemütlich fand, sehr voll, also es war sehr vollgestellt, es war wirklich wie ein Wohnzimmer, so ein bisschen wohnlich, also es war ein großer, langer Tisch oder vielleicht hatten sie auch Tische zusammengestellt für den Pressetermin, das weiß ich nicht, weil ich nur das eine Mal da war, aber es war wohnlich, also es war auch, glaube ich, eine Sitzecke noch da und es waren auch Spiele, glaube ich, und Bücher. Also es war wirklich wie ein Wohnzimmer, kann ich mich erinnern. Und ich glaube, so, das lebt ihr auch so, ne? Das wollt ihr auch.
1: Also wir haben schon auch dann vor 3 Jahren mit der neuen Trägerschaft auch ein bisschen was umgeräumt und renoviert. Aber es ist weiterhin das offene Wohnzimmer und Beratungsmöglichkeiten, ein großer Tisch, wo man auch gemeinsam essen kann. Wir haben eine Küche, die man nutzen kann zum Zusammenkochen.
0: Mhm.
1: Und oben, also ein paar Treppenstufen hoch, ist dann ein größerer Seminarraum oder wenn man so will, Mehrzweckraum. Also da ist auch Spieletreff und sowas alles. Aber vor allem die Sprachtrainings und die Kurse finden dort statt. Ja.
0: Jetzt sag mir mal, bevor wir ganz gezielt ins Detail gehen, auf die Kurse, auf das Angebot und wer da zu euch kommt. Man kennt ja so Land auf, Land ab die Familienbildungsstätten, Mehrgenerationen.

0: Wohnhäuser sind sie ja jetzt alle auch. Was würdest du sagen? Die Frage ist, muss man unterscheiden? Ne? Das ist immer die Frage. Der Deutsche an sich möchte ja gerne seine Schublade haben. Was unterscheidet euch oder unterscheidet euch nichts? Seid ihr ein zusätzliches Angebot oder so ähnlich wie ein Mehrgenerationenhaus, eine Familienbildungsstätte? Was ist bei einem Begegnungszentrum? Gibt es da eine Definition irgendwie?
1: Also ich würde jetzt sagen, dass das sich ergänzt. Also es gibt auch Angebote, die manchmal auch ähnlich sind und wir da aber im Gespräch sind und eher die Angebote in Eschwege ergänzen. Wir sind auf jeden Fall gehen nicht in die Richtung eines Familienzentrums oder Mehrgenerationenhaus. Dafür sind die Angebote doch sehr anders beziehungsweise konkret gerichtet in Bezug auf Integrationsarbeit und Begegnungsangebote für Menschen mit und ohne Flucht- oder Migrationshintergrund, Einheimischen. Die ganzen Angebote, die wir machen, sind eigentlich ehrenamtlich und kostenfrei und niedrigschwellig und zugänglich. Das natürlich auch ein Ansatz natürlich auch von den Mehrgenerationenhäusern. Aber ich würde sagen, dass wir eng zusammenarbeiten und uns ergänzen und da nochmal ein bisschen anderes Publikum einfach mit reinholen. Mhm. Also genau, wir sind ja auch, hat keinen religiösen Träger, wir sind da ganz klar weltoffen.
0: Ja, so. Ja. Ich hatte zu Beginn der Sendung schon mal gesagt, ne, Amikaro ist ein Wort aus dem Esperanto, als du hier angekommen bist. Klar, es gab schon vorher was, aber trotzdem, es war ein neuer Träger. Ihr wolltet alles nochmal auch, du konntest ja schon mitgestalten. Wie seid ihr auf den Namen gekommen? Amikaro heißt, glaube ich, Freundschaft, ne?
1: Genau, Freundschaft, ja. Freundeskreis. Genau, die Namensfindung, das war ganz interessant. Wir hatten das einfach mal so ein bisschen in den Raum gestellt, dass mit dem Neustart doch ein neuer Name auch vielleicht angebracht wäre. Und es gab da viele, die gesagt haben, ja, auf jeden Fall, das wäre super, das ist richtig. Und wir hatten dann ein großes Plakat einfach mal in den Eingangsbereich gestellt, dass alle, die auch den Räumlichkeiten nutzen, sich beteiligen können bei der Namensfindung, aber auch am Anfang auch in Eschwege Flyer verteilt und so, wie was bräuchte dieser Ort in Eschwege für euch und wie soll der Ort heißen? Und es gab dann unter anderem eine Idee, einen Vorschlag, was aus dem Esperanto zu nehmen, da das eine internationale Kunstsprache ist, die alle Sprachen und alle Kulturen miteinander verbinden soll. Und die Sprache gibt's ja nicht, also die wurde ja dann doch nie in der Form gesprochen, umgesetzt, wie die Idee dahinter war, in den 80ern, glaube ich. Und ich fand die Idee aber trotzdem total schön, weil es nicht Deutsch, es ist nicht Englisch, es ist nicht Arabisch oder Ukrainisch so. Es ist halt irgendwie ein Wort, was alle verbinden kann und darf und soll. Auch wenn es natürlich, wenn man es erst hört oder liest, vielleicht gar nicht weiß, was es bedeutet. Aber dadurch kommt man ja auch ins Gespräch. Ja. Also darüber kann man dann ja auch dann sich fragen, was das heißt und dann mit anderen Leuten reden. Mhm. Und Freundschaft ist natürlich, wenn man so will, das große Ziel von allem.
0: Jetzt bist du pathetisch.
1: von der Arbeit recht, dort, dass wir dazu beitragen können, dass Freundschaften entstehen, dass Begegnungen zusammen, also Menschen zusammenkommen und unterschiedlicher Kulturen und in Eschwege viele Freundschaften entstehen können.
0: Ja. Bevor wir so ein bisschen habe ich vorhin schon mal gesagt, ins Detail gehen, was genau ihr anbietet. Für die euch nicht kennen, wie groß seid ihr, wie viele? Also du hast schon gesagt, du bist die einzige Hauptamtliche, aber du stemmst das ja nicht alleine. Also wie viele, ungefähr, nicht auf den Kopf genau, aber ungefähr wie viele Helfer hast du? Und auf der anderen Seite kann man sagen, wie viele Teilnehmer ihr habt aus den unterschiedlichsten Ländern? Ländern.
1: Oh, jetzt kommen die Statistiken.
0: ja.
1: Also,
0: war das Teil deines Studiums? Nee, oder?
1: Aber,
0: also bei mir nicht.
1: Nee, doch, ich muss ja regelmäßig auch Statistiken erstellen. Von daher. Aber es sind
0: so
1: rund 20 Ehrenamtliche, die dort auch Angebote machen. Also wir haben feste Angebote von Ehrenamtlichen, die eins bis zweimal die Woche Angebote machen, andere, die dann mal auch Workshops geben. Also das ändert sich immer ein bisschen. Dann Leute, die auch mal. Genau, eher punktuell irgendwie aushelfen und bei Veranstaltungen und sowas dann sich mit einbringen. Mhm. Von daher sind wir aber so ein Pool an um die 20 Personen gerade. Und das Besondere oder das Schöne auf jeden Fall ist, dass das wirklich total bunt gemischt ist an den Nationalitäten, an den Personen, die sich dort einbringen und engagieren und auch Angebote machen. Sind auch viele dabei, die selbst eine Migrations- oder Fluchtgeschichte haben und gerne jetzt was zurückgeben wollen, ihr Wissen, was sie haben, weitergeben möchten oder Menschen helfen wollen, Dankeschön sagen wollen für die Hilfe, die sie bekommen haben in der Vergangenheit, vor 3, 5 oder 7 Jahren. Und das ist total bereichernd. Von den Nationalitäten haben wir... Ich will niemanden vergessen, aber wir haben Syrien, Eritrea, Ukraine, Türkei. Jetzt müsste ich ganz wild überschlagen, aber es ist auf jeden Fall ganz vielfältig. Mhm. Genau. Aber wir haben auch einige, und das finde ich so schön, dass die auch vorher schon beim Café Vielfalt Diversity sich engagiert haben, die sich jetzt auch weiterhin dort engagieren und Angebote machen, die es jetzt halt schon seit 7 Jahren gibt. Mhm. Also Sprachkurse, wir haben ehemalige Deutschlehrer, LehrerInnen, die Nachhilfe geben und Kurse anbieten für... Genau, und den Unterschied, das hatten wir auch schon mal das letzte Mal angesprochen, also alles von A1 Sprachniveau bis B2.
0: Ja. Ja, das, was man ja hier durchlaufen muss, um dann irgendwie eine Aufenthaltsgenehmigung und Arbeitserlaubnis und so weiter zu bekommen und die ganzen Tests machen zu können. Ja, ich glaube, das lassen wir heute mal. das lassen wir heute mal beiseite. Es gibt dann auch irgendwann nochmal eine eigene Sendung, glaube ich. Das hatte ich ja auch mit Marie-Christine Krüger schon mal in einer anderen Sendung, dass wir mal gesagt haben, also das ist so... Auch so ein Dschungel von, ich weiß nicht was. Das werden wir auch mal machen. Aber heute soll es jetzt wirklich um euer Angebot gehen. Und wir nehmen diese Sendung gerade auf, da eigentlich im schönsten Schneematsch. Eigentlich ist es nicht mehr schön, weil es gerade so richtig so schön matschig, schmelzig ist da draußen. Und du hast ein Lied mitgebracht für immer Frühling. Und ich finde das sehr schön von Sophie. Das war ja so ein ganz, ganz toller Interneterfolg erst, wo wir alle gesagt haben, der muss zum ESC, dann gewinnen wir. Aber hat leider nicht, also... Wurde leider nicht. Also hätte ich mir gewünscht. Das wäre, glaube ich, ein schöner Beitrag für uns gewesen. Aber naja, man kann sich ja viel wünschen. Genau, wir spielen den mal kurz für dich, liebe Vera. Den hast du uns mitgebracht.
1: Ja, danke.
0: Und dann reden wir weiter und dann gehen wir mal wirklich ins Detail, was ihr da alles so anbietet, was für Kurse und wer da kommt und wer das anbietet. Genau, bis gleich.
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0: Im Studio für Sie sind Stefanie Müller und mein Studiogast Vera Hickethier vom Amicaro, vom Begegnungszentrum hier in Eschwege. Am Hospital. Jetzt habe ich, also holla, sag nochmal. Hallo. Die Arme kommen gar nicht zu Wort. Genau, am Hospitalplatz 1 hier in Eschwege. Und wir haben jetzt ganz viel über dich erfahren, Vera, und so allgemein, was ist ein Begegnungszentrum und wo kommt das Amicaro her? Aber jetzt ins Detail. Was habt ihr für Angebote? Was sind das für Kurse, die regelmäßig stattfinden? Für wen ist das? Und was lernen die da? Was machen die da?
1: Genau, also man kann auf jeden Fall als allererstes sagen, dass die Angebote auch immer wechseln. Also wir haben Angebote, die sind stetig, auch jetzt schon wirklich seit langer Zeit. Und das sind unter anderem das Sprachtraining für Anfänger, dienstags und donnerstags und auch für Fortgeschrittene. Auch dienstags und donnerstags. Wir haben auch die Antragsausfüllhilfe, auch jeden Dienstag von 10 bis um 12 und jeden ersten Dienstag im Monat kommt auch das Jobcenter dazu. Also das sind auf jeden Fall die Angebote, die dauerhaft immer eigentlich laufen. Und drumherum haben wir auch eine English Conversation Group, also eine Gruppe, die sich trifft, um Englisch zu sprechen. Wir haben einen Kunsttreff, der sich jeden zweiten Samstag trifft. Wir haben den Spieletreff jeden Mittwochabend. Also es ist ganz vielfältig. Ab Februar soll auch ein interkultureller Krabbeltreff stattfinden. Dann wieder auch einen Syrisch-Kochkurs, der ist dann für 6 Termine. Zwischendurch hatten wir auch mal einen Computerkurs für 10 Termine. Das sind alles Angebote, die dann ehrenamtlich stattfinden, wo Leute sagen, okay, ich hab das und das Wissen, ich habe Lust, da was anzubieten und würde gerne mich da einbringen und dann genau, gucken wir, also ich helfe dann, das ist meine Arbeit, ich helfe dann dabei, den Personen, die Angebote auch machen wollen, die dann zu bewerben, da die Anmeldung zu machen, gegebenenfalls auch Fördermittel zu beantragen und jetzt hatten wir auch zuletzt ein Sprach- und Freizeit-Tandem beziehungsweise ein Tandem-Kunstangebot, das ging über 3 Monate und das war auch gefördert über die Landkulturperlen zum Beispiel. Und genau, also es ist ganz bunt, das Angebot. Wir haben auch, das kann ich auf jeden Fall auch noch gerade direkt erzählen, weil das auch ein schönes gefördertes Projekt ist. Und zwar ist das auch ein Kinderkunstangebot oder für Kinder und Jugendliche von 10 bis 15 Jahren. Zusammen Kunst machen, eine Collagenwerkstatt, was von einer Künstlerin durchgeführt wird. Und das wird auch gefördert im Rahmen von Kultur macht stark. Und das ist dann auch kostenlos. Ganz klar, dieses Angebot richtet sich ganz klar an Kinder und Jugendliche mit Flucht- und Migrationserfahrung. Das sind jetzt natürlich auch die Sprachkurse und so, richten sich natürlich an Menschen, die Deutsch lernen müssen oder möchten, die vielleicht auch schon in Sprachkursen sind bei Volkshochschule, Sprache und Bildung oder ähnlichem und dann noch ergänzend Nachhilfe brauchen und oder auch Sprachcafés Angebote nutzen möchten. Aber, und das ist halt das große Ziel oder die Aufgabe, die Arbeit im Begegnungszentrum, natürlich nicht nur die Menschen anzusprechen mit Migrations- und Fluchthintergrund und die neu nach Eschwege kommen, sondern auch die Einheimischen, wenn man so will, die dann zum Beispiel zum Kunsttreff oder zum Spieletreff und so kommen, um genau diese Begegnungen halt zu ermöglichen, dass Leute in Austausch kommen von den unterschiedlichen Kulturen und miteinander ins Gespräch kommen und da bestimmte Mauerchen, die es eventuell auch gibt im Kopf, dann auch einfach mal abzubauen und Vorurteile. So, genau. Also die Angebote sind an sich offen für alle.
0: Okay. Du hast jetzt mehrmals den Begriff Kurs benutzt. Das hast du nur, weil das halt in sich ein abgeschlossenes Ding war. Wir treffen uns 6 oder 7 oder 8 Mal. Aber es bleibt trotzdem niederschwellig, kostenlos, weil ihr gefördert werdet oder vielleicht muss man mal Materialkosten bezahlen oder so?
1: Genau, grundsätzlich sind eigentlich die Angebote alle kostenlos. Wenn wir jetzt ein Kochangebot machen, dann ist schon so, dass man dann halt mal auch was dazu gibt. Mhm. Auch bei manchen Sprachangeboten, dass man so einen ganz geringen Eigenleistung hat. Mhm. Also weil die Bücher kosten halt teilweise 20, 25 Euro und dann sagen wir schon, dass es gut ist oder wichtig ist, dass die so ein bisschen, dass die Personen, die teilnehmen, dann da wenigstens 5 Euro Eigenanteil oder so machen. Aber es ist sehr gering. Die meisten Angebote versuchen wir wirklich so anzubieten, dass sie kostenfrei sind und für jeden zugänglich. Mhm.
0: Ich bin ja nun so ein bisschen in dieser Spielplatz-Kindergarten-Bubble und beobachte halt immer wieder sehr gerne, wenn Kinder sich auf dem Spielplatz begegnen, die nicht dieselbe Sprache sprechen, dass die zusammen spielen, als würde sich seit, ich weiß nicht wie lange, kennen. Die brauchen diese... Also die haben da kein Problem mit, ne? Die denken da gar nicht drüber nach. Oh, guck mal, mit dem, auch egal ob Mädchen oder Junge, egal welche Sprache, die spielen einfach zusammen und die kommunizieren irgendwie, es funktioniert. Und das finde ich immer so faszinierend. Und wie macht ihr das im Amicaro? Also welche Sprachen sprichst du zum Beispiel, wenn du sagst, du warst viel im asiatischen Bereich auch unterwegs und sprichst du verschiedene Sprachen?
1: Also ich spreche auch ein paar, also verschiedene Sprachen. Ich spreche aber vor allem Indonesisch und damit das Klientel habe ich jetzt an der Arbeit nicht so viel.
0: Ja, okay.
1: In Eschwege zumindest. Genau, wir haben aber auch Personen, die sich einbringen und dolmetschen.
0: Ah, okay.
1: Also wir haben auch zum Beispiel Arabisch-Dolmetsching oder auch Ukrainisch-Russisch. Und das hilft natürlich, das ist total wichtig, ja. Oder sehr, sehr hilfreich, die Personen dabei zu haben bei den Anträgen, also bei der Antragsausfüllhilfe, die auch ehrenamtlich angeboten wird. Weil wenn es dann so um diese Formulare geht und bürokratische Themen, dann ist sprachlich, muss man dann da schon ein bisschen mehr wissen können voneinander und was genau gefragt ist. Aber grundsätzlich, wenn man sich trifft und zusammen Kaffee trinkt oder zusammen kocht oder zusammen Kunst macht oder spielt, vor allem auch spielen, habe ich auch gemerkt bei den Veranstaltungen, dass es gibt genügend Spiele, die sozusagen, natürlich gibt es regional auch manchmal unterschiedliche Regeln.
0: Die gibt es hier beim UNO schon eher im ganzen Land. Gibt's aber, pro Familie gibt es eigene Regeln.
1: Aber generell kann man auch toll Spiel spielen und Kunst machen, ohne sich jetzt auch sprachlich ganz detailliert und genau dann verstehen zu können. Also das funktioniert mit Händen und Füßen und auch natürlich, ganz klar, leben wir in einer sehr modernen Welt, wenn man so will, die da auch sehr hilfreich ist. Also auf dem Handy eine Übersetzungs-App und dann kann man sich auch gleich ganz toll unterhalten und kennenlernen.
0: Ja, schön. Und ich weiß, das hatte ja, als du das erste Mal hier warst mit Laila, ne, die ja hier erzählt hat von ihrer Geschichte und auch vom Amicaro, von ihrer, ja, wie sie hierher nach Deutschland kam, dass sie auch zum Beispiel bei euch, ja, wie so Art eine Hausaufgabenhilfe macht. Sie lernt Deutsch ganz motiviert und begeistert und sagt aber auch, damit ich das wirklich schaffe, weil es halt so ein Angstgespenst immer ist, diese komischen B1 und B4 und B was weiß ich was Prüfungen, dass sie bei euch auch wie so eine Art Hausaufgabenhilfe, Nachhilfe hat, ne? Dass man nach Sachen nochmal durchspricht, nochmal übt. Mhm. Also das finde ich auch schön. Ne? Sie ist eigentlich woanders mit ihrem Deutschkurs, aber bei euch kann sie halt nochmal üben und in der Praxis dann anwenden. Ne?
1: Das ist genau.
0: Eigentlich schön.
1: Ja, das ist ein Angebot, was wir mittwochs haben, was auch Laila so ins Leben gerufen hatte.
0: Ja.
1: Und dass dann Personen, die halt in Sprachkursen angebunden sind, danach zu uns kommen und nochmal bei den Hausaufgaben Hilfe bekommen. Und nochmal genau konkret üben können, auch für die Prüfung.
0: Ja. Was sind denn so deine Momente, deine lustigen, vielleicht auch pathetischen, vielleicht auch mal traurigen Momente, wo du sagst, tja, das ist gut, so dass wir das haben und dass wir das machen und dass ich hier bin jetzt nach dem ganzen, nach den vielen Umwegen, die du genommen bist, hast schon in deinem Leben. Gibt es da so ein paar Momente, wo du sagst, ja, das ist gut, dass wir jetzt hier sind und genau das machen, weil da ist jetzt gerade irgendwas hochgekommen, passiert.
1: Schon wieder so eine schwere Frage. Also im Alltag, das ist jetzt ja, wovon ich erzählt habe, viel sozusagen das alltägliche Geschäft vom Begegnungszentrum. Da merkt man das, finde ich, wenn man wirklich einzelne Personen, einzelne Schicksale da begleitet und dann merkt, okay, ne, so das sind ja manchmal wirklich Prozesse, die einfach länger brauchen. Und wenn man dann merkt, okay, ja, das hat jetzt alles geklappt, das hat funktioniert und die Person ist zusammengeführt oder also die Familie ist zusammengeführt oder es hat sich alles jetzt so zum Guten entwickelt. Aber wo ich auf jeden Fall immer auch ganz, also jetzt in der Vergangenheit, in den letzten 2,5, 3 Jahren, so tolle Augenblicke hatte, waren vor allem, wenn wir Projekte, also größere Projekte hatten. Also wir hatten, wir haben mitgemacht bei dem Projekt 100 Boote, 100 Millionen Menschen, wo wir gemeinsam ein 5 Meter langes Tetrapack-Boot hatten und gestaltet haben zum Thema Flucht und Ankommen. Und Ankommen im Werra-Meißner-Kreis.
0: Ja.
1: Und gemeinsam mit einer Künstlerin, aber ganz vielen Leuten, die sich einbringen wollten und zusammenkommen. Und das ist dann einfach schön, wenn man solche Augenblicke hat. Oder letztes Jahr haben wir die Bank gegen Ausgrenzung nach Eschwege geholt. Und jetzt stehen in Eschwege ja 29 dieser Bänke. Und wir hatten eine gemeinsame große Aufbauaktion im Brauerei Hinhof bei Eschwege Hilft. Und wenn dann alle zusammenkommen und gemeinsam dort sich begegnen, zusammenkommen, einbringen, für ein Thema dann da auch stehen, wo es um Ankommen geht und gegen Rassismus und für Vielfalt und gegen Ausgrenzung, also ne, diese ganzen Schlagwörter, aber wenn man dann das sind total die schönen Momente, wenn man dann mit SchülerInnen da ist, die sagen, sie finden das richtig und gut und wichtig und es passiert was. Also man bringt ja Ideen weiter. Also das Begegnungszentrum ist ein kleiner Ort am Hospitalplatz in Eschwege, aber gerade durch solche Aktionen kommt man dann mal raus an die Schulen oder zu anderen Aktionen und da dann mit den Leuten auch dann ins Gespräch zu kommen, das ist wunderschön. Ja,
0: ja, ich wollte gerade, es fiel mir gerade auch so ein, weil du gesagt hast, dass Laila, ne, wir grüßen sie an dieser Stelle, sie ist schon mehrfach in dieser Sendung erwähnt worden, aber sie hat halt sehr viel vom Amicaro erzählt, das war halt sehr beeindruckend. Und ihr Weg war ja zum Beispiel, wie du schon gesagt hattest, hatte sie auch in der Sendung erzählt, dass sie Hilfe bekommen hat bei euch und dann geblieben ist und weiterhin Hilfe bekommt, aber selber Hilfe weitergibt sozusagen, anderen hilft, was du vorhin auch schon mal erwähnt hast, was viele ja machen, dass sie bleiben. Und das finde ich dann auch so schön, dass auch dieses Zusammenkommen, ne? Und sie kann ja dann auch wieder Erfahrungen weitergeben. Wenn du sagst Begegnungen, also weil du gerade die Schüler erwähnt hast und es hat sich ja jetzt eigentlich schon vor längerem, aber es hat ein bisschen länger gedauert, jetzt auch so einen Biografieverein in Eschwege gegründet. Hast du da auch nochmal so in der Zukunft oder so, da findet vielleicht schon statt, so Idee, dass man sagt, man macht mal ein Schulprojekt, man bringt die mal zusammen und ja, kann auch so ein bisschen was, so Biografiearbeit machen oder dass die sich mal kennenlernen, zusammenkommen.
1: Ja, also mit Bejat bin ich sowieso auch schon im Austausch, die ja genau diesen
0: Biografieverein
1: genau. hat und wir da auch schon viel überlegt hatten, was man für Projekte machen kann, ja. Auch an Erzählcafé oder so.
0: Ja.
1: Und auch mit den Schulen, also wir hatten auch schon Schulklassen dort, auch von der Brüder-Grimm-Schule, dann die Courage-Gruppe oder so. Also wir haben, das war eine Projektwoche, von der Brüder-Grimm-Schule war auch eine Gruppe da, wo es um A Day in Your Shoes war das Thema, wo die Gruppe vorher Fragen sich überlegt hatte, auch für eine Person mit Fluchthintergrund und das waren halt ne 5. bis 7. Klasse oder 7. bis 8., 9., ich weiß nicht genau, welche Jahrgangsstufe, aber Und ich hatte dann ein, also wir haben dann im Amicaro uns getroffen mit einer, also die Gruppe mit einer Person, die auch sich, die länger im Amicaro schon ein- und ausgeht und dann ihre Geschichte erzählt hat. Und gerade dieses persönliche Zusammenkommen, die Fragen, die sich vorher überlegt hatten, warum bist du geflohen, wie war das für dich, was musstest du zurücklassen, dass die Kinder das direkt an eine Person richten konnten, diese Fragen. Und sie erzählt hat ihre Geschichte, das war sehr besonders. Also genau, das war ein Angebot, was ich zum Beispiel auch schon einmal mit der Schule hatte.
0: Ich bin jetzt schon wieder bei Marlene, es tut mir leid. Nochmal liebe Grüße. Ich weiß, ich hatte sie in der Sendung, als sie hier war, mit dir gefragt, wie das mit ihren Kindern ist. Ob sie mit ihren Kindern spricht über das, was sie erlebt haben, über die Flucht. Und dann hat sie ganz klar geantwortet, nein, die sind jetzt in Sicherheit und wir reden da nicht drüber. Es geht darum, wir sind jetzt hier und wir leben und wir sind in Sicherheit. Erlebst du das manchmal oder ihr im Amicaro, dass da auch Leute hinkommen, die sagen, ja, ich brauche Hilfe beim Antrag oder beim Deutschlernen, aber ich möchte nicht reden? Oder reden dann vielleicht irgendwann später, aber erstmal einfach die Hilfe und vielleicht unter Menschen sein, aber nicht reden müssen oder nicht über dieses Thema reden müssen, weil es einfach zu, ja, noch zu nah dran ist, zu schlimm ist, zu traurig ist.
1: Das ist ja auch, man muss ja auch gar nicht darüber reden. Ne? Ja nicht, also ne? Das ist, es sind alle willkommen im Amicaro, ja. Ganz unabhängig woher oder was die Geschichte ist. Um Hilfe zu bekommen bei Anträgen oder auch bei Sprache erlernen oder überhaupt erstmal überhaupt einen Ort zu haben, um sich zu orientieren, um zu erfahren, wo findet man eigentlich was auch in Eschwege. Also da helfen wir auch viel, also wir verweisen dann auch viel. Und die Geschichte dahinter, dass wenn jemand die erzählen möchte, wenn dann da auch der Raum und die Zeit oder ne, so, dass da da ist, auf jeden Fall, aber das ist gar kein, also da gibt es genug Leute, die da nicht drüber reden möchten, auf jeden Fall. Und ich finde es auch total nachvollziehbar.
0: Ja.
1: Also ich bin immer beeindruckt, wenn ich dann die Geschichten, wenn Leute sich öffnen wollen und dann diese Geschichte erzählen, in so einem, ne, wir trinken mal zusammen Kaffee und dann kommen dann da Sachen, denkst du dir, wow, das hast du alles durchgemacht, Wahnsinn. So, ja.
0: Ja. Natürlich ist es schlimm, also schlimmer für die Person, die es erlebt hat, aber wie ist es für dich, diese ganzen Geschichten, dieser Geballtheit dann vielleicht auch mal zu hören, so über die Zeit, die du da jetzt schon da bist und noch dort sein wirst? Hast du da für dich irgendwie einen Weg gefunden, zu sagen, ja, ich gehe da empathisch mit und höre zu und möchte auch, aber du hast ja auch noch ein Privatleben und einen Kopf, der mal Pause braucht. Hast du da für dich einen Weg gefunden?
1: Ich würde denken, ja. Also aktuell ja. Ich glaube, das kann mal so, wie man sich halt auch gerade abgrenzen kann. Ja. Letztendlich ein bisschen muss man das, glaube ich, auch, damit man das nicht immer mit nach Hause nimmt und über diese Schicksale, die man da so hört, dann immer drüber nachzudenken. Aber oder auch mit, es gibt ja auch, kann man sich vorstellen, auch Menschen, die vielleicht nicht nur positiv zu dieser Arbeit gerichtet sind, die wir im Amicaro machen. Das sind auch manchmal Menschen, wo man, also man will diese Themen einfach nicht mit nach Hause nehmen, alle. So alles Mögliche. dass man dann, ja, das kriege ich doch aktuell zumindest ganz gut hin, dann einfach auch mal abzuschalten und einfach mich dann in meinen Garten zu.
0: Ja, schön. Und das Gute ist, was du geschafft hast, was ich leider nicht geschafft habe, du hast ein Diensthandy, was man ausschalten kann. Da komme ich vielleicht auch noch irgendwann hin. Genau, liebe Vera, wir sprechen gleich weiter. Du hast uns noch ein zweites Lied mitgebracht und zwar Sombre? Sombre? Wissen wir, wie man den ausspricht?
1: Oder ich versuchen wir es gar nicht. Ich habe das Lied auch erst kennengelernt. Aber ich fand es so schön.
0: Undressed.
1: Vor allem meine Kinder finden es so schön.
0: Ja, gut. Also ich frage jetzt nicht nach, was Undressed mit dem Amicaro zu tun hat, aber ich glaube, es ist einfach nur ein schönes Lied.
1: Genau.
0: Und es braucht man einfach. Es muss nicht immer Sinn dahinter sein, warum, ne? Es einfach ein schönes Lied, was dir gefällt.
1: Ja.
0: Und das spielen wir jetzt für dich. Und dann reden wir gleich weiter über das Amicaro.
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0: So, Undressed haben wir gerade gehört, ein Wunschsong von meinem Studiogast Vera Hickethier. Sie leitet das Amicaro, das Begegnungszentrum hier in Eschwege am Hospitalplatz und ist bei mir, Stefanie Müller, zu Gast. Und wir haben schon ganz viel erfahren über das Amicaro an sich und auch über dich, Vera. Und über die Menschen, das ist ja immer das Wichtigste, ohne die Menschen gäbe es ja auch das Amicaro nicht, was ihr so macht und für wen ihr das macht, für Menschen mit Migrationshintergrund, mit Fluchtgeschichte, Menschen, die Deutsch lernen wollen, die hier ankommen wollen, die Freunde suchen. Na, Amicaro heißt in Esperanto Freundschaft, Freundeskreis, haben wir gelernt. Ich würde gerne nochmal, liebe Vera, weil du es vor dem Lied so ein bisschen in so einem Nebensatz Entschuldigung, hast einfließen lassen, dass es natürlich auch Anfeindungen gibt. Ihr habt auch ein ganz wichtiges Thema, das ist Demokratie, Teilhabe. Wenn ich hier in dieses Land komme und lerne, wie ich hier die Regeln kenne und wie ich hier klarkomme und die Sprache beherrsche, ist das ja auch eine Art von Teilhabe, was ja zur Demokratie gehört. Ich kann meine Meinung äußern, wenn ich die Sprache spreche. Wenn ich hier bleiben darf, etc. Irgendwann darf ich auch wählen, irgendwann. Wie ist das bei euch? Warum ist jetzt bei euch das Thema Demokratie so aufgekommen? Und gibt es Anfeindungen dir gegenüber, dem Amicaro gegenüber, den Leuten, die bei euch an- und ausgehen, gegenüber?
1: Also aktuell bin ich auch auf jeden Fall sehr, sehr froh drum, gibt es nicht keine direkten, konkreten Anfeindungen. Auf jeden Fall ist das wirklich, finde ich, hat sich der Ort in Eschwege etabliert, wenn man so will, und wird auch sehr gut und positiv wahrgenommen. Und gleichzeitig sieht man ja aber auch an der politischen Entwicklung, dass das Thema Integration in der Form schon, also ich persönlich total denke, total wichtig ist und weiterhin einfach Bestand haben muss, aber genau, nicht unbedingt jeder so denkt, um es mal so auszudrücken.
0: Ja.
1: Und ich kenne es auf jeden Fall von anderen Projekten bundesweit, vor allem wenn man jetzt vielleicht auch Richtung Sachsen geht, die in dem Bereich arbeiten, die da natürlich mit ganz anderen Anfeindungen und Hindernissen, wenn man so will, auch zu tun haben.
0: Du hast wahrscheinlich noch Verbindungen, ne? Weil du in Leipzig länger gewohnt hast, kennst da noch Leute, die erzählen dir entsprechende Sachen. Okay.
1: Und das Thema Demokratie ist seit letztem Jahr auf jeden Fall viel mehr auf der Agenda, dass das Amicaro nicht nur ein Begegnungszentrum ist, sondern auch ein Haus für Demokratie und Vielfalt. Das Begegnungszentrum hat drei Bausteine. Wir machen Begegnungsangebote, wir machen Beratungsangebote und Bildungsangebote. Und vor allem im Bereich der Bildung ist die Demokratieförderung relevant, also es ist da angesiedelt. Und das bauen wir gerade noch viel, viel mehr aus, weil man ja einfach sieht, wie sich die politische Landschaft entwickelt, dass man die Demokratie schützen muss und dass auf jeden Fall man miteinander ins Gespräch kommen sollte, weil es wird leider zu viel aktuell übereinander geredet und nebeneinander her als miteinander. Und natürlich ist das ja der Grundaufgabe auch in einem Begegnungszentrum, Leute miteinander ins Gespräch zu bringen. Aber es wird ja immer schwieriger, wenn Leute so weit auseinander driften von den Grundeinstellungen, weswegen wir da versuchen, wirklich Menschen mehr ins Gespräch zu bringen. Und seit letztem Jahr haben wir erst durch die Aktion mit den Bänken gegen Ausgrenzung haben wir auch eine Initiative mitgegründet, gemeinsam mit der Familienbildungsstätte auch, in dem wir Vielfaltszentrum und anderen Engagierten, die Initiative heißt Komm, lass uns reden, wo wir beim Innenstadtfest, aber auch bei anderen Aktionen vor Ort sind und Leute einfach versuchen, ins Gespräch zu bringen, über deren Anliegen und was sie gerade beschäftigt, mal abzuholen. Wir haben den Demokratiebus nach Eschwege geholt, letztes Jahr an die Anne-Frank-Schule und in die Innenstadt. Mhm. Und genau dieses Thema Demokratie, Schutz von Demokratie vielmehr irgendwie voranzubringen und einzubringen.
0: Ja.
1: Und ja, also das Amicaro ist da in unterschiedlichen Netzwerken aktiv. Auch in Kassel mit dem Netzwerk Platz nehmen für Demokratie, um ein Ort halt auch vor allem vor den Wahlen, auch jetzt vor den kommenden Kommunalwahlen, einfach ein Ort zu sein, um sich zu informieren, um auch darüber ins Gespräch zu kommen und da diese Möglichkeiten, sich zu beteiligen und einzubringen,
0: ja,
1: dann auch zu haben und zu kennen und zu wissen.
0: Es sind schon viele Aspekte, ne, die so dich als Hauptamtliche da im Amicaro, die dich beschäftigen, ne? Also dieses ganze Zentrum, irgendwie die Angebote und auch immer wieder sich neu erfinden und was ist gerade aktuell und jetzt ist eben das Thema gerade aktuell und was können wir dazu machen? Also es ist auch sehr kreativ, ne? Aber auch immer wieder reden, sich mit Leuten auseinandersetzen und planen und überzeugen, immer wieder überzeugen.
1: Ja, ja, und vor allem auch Leuten, genau, die Ideen haben, weil Ideen haben viele Menschen auf jeden Fall und das ist immer total schön, ja. Die Ideen, die Personen abzuholen und zu sagen, ja Mensch, du hast eine richtig coole Idee, komm mit, komm mach mit, bring dich ein, mhm, und du hast hier den Ort, du hast hier die Möglichkeiten und die Unterstützung,
0: ja.
1: Und dann, genau, findet man dadurch auch ganz viele neue Wege und Inputs.
0: Ja. Apropos überzeugen und mitmachen und sich einbringen, man kann bei euch FSSJ machen, Freiwilliges Soziales Schuljahr.
1: Genau, ja.
0: Ist die Stelle gerade besetzt oder habt ihr mehrere?
1: Wir haben eine Stelle, aktuell ist sie noch nicht besetzt. Genau, es gibt eine Interessentin, mit der wollte ich mich noch mal treffen, aber genau, also aktuell ist diese Stelle jetzt noch, okay, nicht besetzt. Kann man sich gerne auch drauf bewerben oder auch das Interesse bekunden, mhm, und dann zum nächsten Schuljahr ansonsten ja auch starten. Man kann auch Schulpraktika machen. Also wir haben von 9. 10. Klasse, aber auch in den beruflichen Schulen gibt es ja auch dann, mhm, über 3-4 Wochen Schulpraktikum. Das kann man auch auf jeden Fall bei uns machen. Und ja, genau. Und man kann sich natürlich auch ganz anderweitig einbringen und Angebote mit.
0: Genau, das wollte ich gerade fragen. Also wenn man, wer kann bei euch, also wer sich bei euch melden kann und Hilfe bekommt, das haben wir, glaube ich, gesagt, geklärt. Wichtig ist, wenn man jetzt jemanden kennt, wo man weiß, okay, da könnte Bedarf sein, dass man das Amicaro kennt und weiß, dass man die Person zu euch schickt. Das ist ja auch ein ganz wichtiges Netzwerk. Aber wer kann denn bei euch Angebote machen? Was muss man da mitbringen? Welche Ideen kann man bei euch noch so umsetzen? Gibt es was ihr euch wünscht? Sucht ihr gerade vielleicht irgendwen, der irgendwas Bestimmtes macht?
1: Also, ja, also wünschen, tun, Wunschliste ist lang. nee, gerade sehr auf jeden Fall toll, Personen, die die deutsche Bürokratie total toll finden. Nee, aber die so diesen Antragsdschungel,
0: mhm,
1: ja, oder die Spaß haben, auch an Anträgen auszufüllen und da zu unterstützen und zu helfen. Also unser Antragsausfüllhilfeteam, das freut sich auch immer wieder über Personen, die sich damit einbringen. Vor allem natürlich total toll, ist aber gar kein Muss, wenn man auch vielleicht auch mal ukrainisch, russisch, haben wir gerade niemanden, der da übersetzt. Mhm. Die Person, die zuletzt auch ehrenamtlich sich eingebracht hat, hat jetzt auch einen Job. Das ist ja auch immer total toll, Personen zu sehen, wenn sie dann ankommen und dann in den Job kommen. Und vorher natürlich die Zeit nutzen und bevor sie, ja, in diesem alltäglichen Leben dann sind, dann sich ehrenamtlich einbringen. Aber wenn jemand genau ukrainisch-russisch spricht und gerne übersetzen hilft, Antragshilfe und Nachhilfe, mhm, also gerade viel auch Einzelnachhilfe, wird wird gerade viel nachgefragt. Nicht nur Deutsch, auch gerne Mathe.
0: Mathe?
1: Ja.
0: Okay.
1: Naja, wenn man Deutsch nicht gut spricht, auch als Kind.
0: Ja.
1: Also wir haben auch genau Kinder, die nach Nachhilfe fragen.
0: Ach so.
1: Und dann Deutsch nicht so gut versteht. Und dann Mathe lernt im Schulunterricht, ist natürlich dann auch nicht so einfach.
0: Mhm.
1: Und da hatten wir zwischendurch auch mal, die hat jetzt aber auch einen Job, eine Person, die in der Ukraine Mathelehrerin war und dann hier Mathe-Nachhilfe ehrenamtlich gemacht hat. Hatten wir auch schon mal Englisch-Nachhilfe, eine syrische Englischlehrerin, die aber hier die Anerkennung die Anerkennung für die Zeugnisse nicht bekommen hat.
0: Das war jetzt gerade meine Frage. Ich bin ja neugierig. Die kommen hier an, die haben einen super Job gemacht in ihrem Heimatland. Darf der hier als Mathelehrer und sie als Englischlehrerin arbeiten?
1: Das ist doch
0: unfassbar, oder?
1: Nee.
0: Okay.
1: Also da. Genau, bedarf's, dann muss man mindestens C1 Deutschkenntnisse haben, also das ist dann schon muttersprachliches Niveau und muss dann eigentlich auch nochmal
0: Lehrermangel da draußen.
1: Lernstudium sozusagen.
0: Ja.
1: Und dann,
0: ja, okay.
1: Die teilweise machen. Also man kann auch die Anerkennung, also, aber man muss dann wirklich ganz viel nachweisen, dass man dann irgendwie Glück hat, dass genau das alles
0: dann. Also das Amicaro braucht Menschen, die da helfen.
1: Da zum Beispiel. Aber Deutsch natürlich ganz unabhängig davon. Wir freuen uns auch über ein Sportangebot. Einfach durch Eschwege zu spazieren, Eschwege zu zeigen oder mal einmal die Woche oder einmal im Monat eine Tour zum Leuchtberg oder zum Wartalsee oder sowas anzubieten. Das ist total schön. Oder mal zusammen kochen, also kochen um die Welt. Wir haben jetzt syrisch geplant, wenn jemand anders Lust hat, mal andere aus einem anderen Kulturraum was zu kochen. Oder klassisch eschwegerisches Essen mal anzubieten und zu kochen.
0: Mit Gewerk und alle Wurscht.
1: Keine Ahnung, also das ist, man kann mit Ideen kommen und sich einbringen und dann schauen wir zusammen.
0: Okay.
1: Ja.
0: Also, liebe Vera, dann sag uns doch noch mal ganz kurz, wie man euch erwischt. Wie nimmt man mit euch Kontakt auf? Wann am besten und wie am besten?
1: Genau, also es ist eigentlich das Amicaro für Angebote von den unterschiedlichen Personen, auch von Montag bis Samstag sozusagen offen, aber immer nur für die Angebote von den Ehrenamtlichen. Ich selbst bin nur dienstags und mittwochs lange da. Und da kann man dann gerne einfach vorbeikommen. Im besten Fall habe ich dann keinen Auswärtstermin. Von daher ist es gut, ansonsten per E-Mail an begegnung@avo-vera-meisner.de zu schreiben und dann können wir einen Termin ausmachen und uns verabreden oder ja.
0: Gut.
1: Das ist auf jeden Fall dann ein ganz guter Weg.
0: Genau. Und auch für die, die vielleicht ein FSSJ, ein Praktikum machen wollen, können ja sich auch dahin wenden, dann vorbeikommen oder dir eine E-Mail schicken. Und jetzt mit der E-Mail-Adresse haben wir auch nochmal gesagt, ne, es ist unter AWO-Trägerschaft.
1: Genau, ja.
0: Was ja auch ganz schön ist, dass es eben nicht irgendwie hier evangelisch-katholisch oder, sondern wirklich offen ist.
1: Genau.
0: Für alle und
1: ja, und dann natürlich auch mit der AWO ist, wir haben die AWO-Schuldnerberatung natürlich dann auch immer mit im Haus oder da natürlich die Verweisung zu unterschiedlichen Beratungsstellen, auch die Schwangerschafts- und Familienberatungsstelle.
0: Ja.
1: Da arbeiten wir viel eng natürlich logischerweise zusammen, sind ja ein Träger, aber auch mit den Flüchtlingsunterkünften, die in Eschwege sind, die ja auch von der AWO, von den Sozialbetreuern
0: betreut werden,
1: ist natürlich dann auch die Zusammenarbeit einfach total gut.
0: Vera, wie geht's weiter? Also die AWO ist jetzt kein Träger, wo man jetzt damit rechnen muss, dass es die morgen nicht mehr gibt. Aber auch das Amicaro lebt von Fördermitteln, wie es leider überall so ist oder fast überall, dass soziale Projekte von Fördermitteln leben.
1: Ja, oder die Haushalte halt
0: oder die
1: einfach.
0: Im Haushalt der Städte, was aber auch, naja, nicht immer so ganz.
1: Ja.
0: Wie siehst du das? Wie schaust du in die Zukunft? Wird es das Amicaro noch ganz lange geben, so lange wie wir es brauchen?
1: Die Hoffnung, der Wunsch ist natürlich da. Ich bin aber auf jeden Fall sehr gespannt. Ich denke, wie soll ich sagen? Also erstmal, gerade ist das Projekt noch sicher. Aber es stehen ja die Kommunalwahlen an in Eschwege. Und dann wird sich halt auch zeigen, wer dann Bürgermeister ist, wie dann der Magistrat etc. dann aufgestellt ist, wofür die sich dann entscheiden. Und es ist halt eine freiwillige Leistung, diesen Ort so mitzufinanzieren. Und von daher bleibt es spannend.
0: Okay, also es ist ja, weil es im Haushalt verankert ist und der wird ja immer wieder neu
1: beschlossen
0: und verabschiedet. Ja, nein, Vera, wir drücken die Daumen. Und mit dieser Sendung haben wir, glaube ich, dazu beigetragen, dass ihr auch Unterstützer da noch mehr Unterstützung bekommt und habt. Und vielleicht meldet sich ja der ein oder andere, der eine Idee hat und
1: ja, sehr,
0: über
1: sehr
0: euch
1: gerne.
0: Umsetzen möchte. Ja, das war unsere Sendung schon. Wir haben jetzt wirklich viel erzählt und die Sendung ist vorbei, ist immer so. Ist immer so. Man könnte noch eine Stunde weiterreden. Aber die Sendung ist zu Ende. Liebe Vera Hickethier vom Amicaro, vielen Dank, dass du da warst.
1: Ja, danke schön, dass ich hier sein durfte.
0: Ja,
1: dass du ein bisschen erzählen konnte.
0: Ja, dass du uns das Amicaro vorgestellt hast. Genau, im Studio für Sie war Stefanie Müller und ja, wir bedanken uns fürs Zuhören und bis zum nächsten Mal.
1: Tschüss.
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7: Hallo, ich bin Annette von der FD Radio Crew. Ich begrüße Sie zu unserer heutigen Sendung über das Seelenhaus in Eschwege. Mein Name ist Annette Hott und wir haben die zweite Vorsitzende vom Seelenhaus, Marietta Haltmeier-Stückrath, interviewt. Und bei mir im Studio sitzen der Gerd, Josie, Lena und ich. Und an der Technik Torben. Und wir erzählen jetzt mal unsere ersten Eindrücke vom Seelenhaus.
8: Wir haben heute die Werkstatt heute angeschaut und das war richtig interessant, was die da alles für Arbeiten herstellen.
9: Ja, da lagen Werkzeuge rum, alle möglichen Werkzeuge und hat auch wohl mit viel Farbe irgendwie was zu tun.
10: Wir wollten zuerst geführt und es gab viele Kunstwerke.
7: Wir wurden von Marietta Haltmeier-Stückrath als erstes durch das Seelenhaus geführt. Also ich fand, dass das Seelenhaus, die Arbeiten, die die gemacht haben, die fand ich teilweise sehr schön. Also diese Kunstprojekte, die die gemacht haben. Also diese so schöne Bilder waren da, die haben einen schönen Stuhl, haben die gestaltet, also schön angemalt, so ein Holzstuhl. Und das finde ich auch gut, was sie für Projekte machen, Speckstein machen, die zu bearbeiten. Das finde ich sehr gut.
11: Also ich fand toll, dass sie ganz viele Workshops anbieten und dass es auch Kunst in verschiedenen Arten gibt.
9: Die haben uns ja da rumgeführt und da waren Bilder an der Wand. Ja, war ganz toll.
8: Ich fand, das war heute ein super Tag heute. Ich fand das richtig klasse, wie sie uns rumgeführt haben.
10: Mir haben die Kunstwerke gut gefallen, was die da Schönes machen.
9: Als wir darüber kamen, hat uns Marietta erstmal überall rumgeführt und hat dann uns dann ein paar Fragen beantwortet. Also was das Seelenhaus überhaupt ist und wie lange es das schon gibt.
12: Ja, herzlich willkommen erstmal im Seelenhaus bei uns, dem gemeinnützigen Verein zur Förderung von Kunst und Kultur, vor allen Dingen in der Region. Ich bin Marietta Haltmeier-Stückrath, ich bin zweite Vorsitzende hier vom Seelenhausverein und meine Mitstreiterin, die Chantal Wichern, ist die erste Vorsitzende. Leider kann sie heute nicht dabei sein. Genau, und ansonsten, wir sind 5 Leute im Vorstand. Die Susanne Jung als Kassenwartin, der Sven Knierim als zweiter Kassenwart und die Susanne Sauer als Schriftführerin. Ja, und wir haben ganz viel Spaß und wir haben unfassbar viele tolle Leute hier, die richtig toll mithelfen. Was heißt helfen? Das ist ja nicht helfen, das ist wie bei Familie. Jeder macht das, damit es richtig gut wird. Ja, schön, dass ihr da seid. Freut uns sehr hier in unserem schönen Vereinsraum. Er ist halt so ein bisschen gemütlicher eingerichtet, wie wir finden. Also so mein zweites Zuhause momentan. Und ja,

0: Genau, und ansonsten hinten in der, dann lege ich immer auf die Seite irgendwo auf dem Tisch die Arbeitsmaterialien, die man sich dann dazu holen kann. Wir haben eine kleine Heizung hier und ich kann euch noch ein bisschen weiter zeigen. Dann gehen wir mal rum. Wir haben hier eine große Säge, das ist so eine Feinblattsäge. Der Jörg kennt sich tatsächlich da besser aus mit, weil auch hier ist es so, dass bestimmte Geräte, bestimmte Werkzeuge besondere Fachkenntnis brauchen.
1: Und Schein auch.
0: Genau, und ich dürfte zum Beispiel dieses Gerät gar nicht bedienen, deswegen mache ich solche Workshops auch nicht. Aber Jörg kann damit umgehen und der hat auch entsprechende Scheine. Hier habe ich jetzt meine Specksteine auf dem Tisch aufgebaut, in Kisten, damit man sich das aussuchen kann. Hier seht ihr schon mal so einen Stuhl. Wir haben also auch so Stühle schon bearbeitet, wo man verschiedene Designs jeder dann drauf machen kann, also verschiedene Bilder oder Formen. Hier haben wir so Schränke, wo wir alle möglichen Utensilien lagern. Das ist das Material unserer letzten zwei Workshops. Ich weiß noch nicht, wo es hinkommen soll, weil wir haben noch gar keinen Platz dafür gefunden. Weil es ist jetzt gerade ein bisschen viel. Hier haben wir so ein Regal mit allen Farben, die angebrochen sind, die man benutzen kann. Da kann auch jeder, der zum Beispiel unsere freie Werkstatt, unsere Kreativwerkstatt besucht, auch einfach hingehen und dann sich die Sachen nehmen und damit arbeiten. Hier haben wir so noch so eine Werkbank. Wir haben halt einige Werkbänke auch mit Schraubmöglichkeiten, mit Befestigung, mit Schraubzwingen, mit Steckeranschluss, wo wir dann mit Sägen oder Ähnlichem arbeiten können, mit Dremeln. Wir haben verschiedene Schrauber, das sehen wir jetzt. Ja, dann könnt ihr mal mit hier ins Lager kommen. Hier ist unser Werkzeuglager. Kommt ruhig mal rein.
1: Auch schon geordnet.
0: Genau. Ja, unser Werkzeuglager. Kommt ruhig durch ein bisschen noch. Wer noch Platz findet, kann reinkommen. Hier findet ihr halt alle möglichen Werkzeuge, Sägen, Bohrer, Schrauben, alles was man braucht, Heißklebepistolen, Malersachen, alles was man so für die kreative Sache braucht oder auch manchmal zum Renovieren. Wir haben zum Beispiel auch drüben unser Sofa, was im Vereinsraum steht, tatsächlich selbst renoviert und aufgemöbelt wieder, weil da kamen die Federn schon unten durch. Da hat man schon am Boden gesessen.
1: Der Beruf ist ja auch schon beinahe ausgestorben.
0: Ja, deswegen, aber tatsächlich unser Jörg, der konnte das reparieren. Und so sind wir auch relativ kreativ und schauen immer, was wir so selber machen können. Und gerne kann man auch bei uns reparieren zur offenen Werkstatt, was mitbringen, was kaputt ist. Und vielleicht findet sich immer mal jemand, der es dann mithelfen kann, das wieder in Ordnung zu bringen. Gut, dann gehen wir wieder raus.
2: Da ist ja ein Fragezeichen dran an den Karton hier.
0: Ja, das ist so Reste und Sachen, wo keiner weiß, wofür es sein soll.
2: Deswegen ist ein Fragezeichen da.
0: Genau, deswegen ist ein Fragezeichen da.
3: Können Sie auch mit den Werkzeugen wirklich richtig gut umgehen?
0: Also ich kann mit den meisten Werkzeugen ganz gut umgehen, tatsächlich. Ich bin kein Profi, also ich bin keine Fachkraft, Schreinerin oder sowas oder Steinmetzin. Ich mache das auch nur als Hobby. Aber ich habe mich schon gut mit den Werkzeugen tatsächlich beschäftigt und weiß, wie man sie anwenden kann. Ich weiß, wo die Tücken sind, aber auch, wie schön es ist und wie man die alle einsetzen kann, damit das, was entstehen soll, auch wirklich toll wird. Und da kann ich auch viele Tricks zeigen. Manchmal werden sie auch ein bisschen zweckentfremdet, aber im Großen und Ganzen, ja, ich kenne mich ganz gut aus.

0: gefragt, was verschiedene Workshops gibt und was da alles passiert. In Serienhaus in Eschwege.
1: Wir sind immer donnerstags von 13 bis 18 Uhr da für die kreative offene Werkstatt und freitags von 13 bis 18 Uhr und samstags von 12 bis 19 Uhr sind wir da. Da ist dann jeweils offene Kreativwerkstatt angesagt, beziehungsweise bei Facebook oder so findet man auch und Instagram findet man auch unsere Workshops, die wir aktuell dann veranstalten. Da sind viele Sachen, die angeboten werden. Das ist ein sehr buntes, umfangreiches Programm. Und wenn man nicht weiß, was man mal machen soll, kann man uns auch gerne per E-Mail anschreiben oder wenn man zufällig eine Telefonnummer von einem unserer Visitenkarten mitbekommen hat, dann darf man natürlich auch gerne anrufen und fragen, ich habe da ein Projekt im Kopf, darf ich das umsetzen? Darf ich oder kann mir da immer jemand helfen? Dann sind wir immer jederzeit gerne da und um behilflich zu sein oder auch vielleicht manchmal Inspiration zu geben, wie man sowas löst oder umsetzen kann.
0: Welche Kunstwerke macht ihr?
1: Ja, also bei uns ist alles möglich, sagt man immer so schön. Aber tatsächlich bieten wir ganz, ganz viel an. Vom Malen auf zum Beispiel einfacher Leinwand. Hier an der Wand seht ihr zum Beispiel mal ein Bild. Das habe ich tatsächlich gemalt. Das ist mein allererstes Bild, was ich je überhaupt gemalt habe. So. Alles andere sah immer so ein bisschen aus wie... wie heißt es, Strichmännchen und als ob ich gerade aus dem Kindergarten gekommen wäre. Aber tatsächlich hatte ich eine total liebe Anleiterin, die mir genau erklärt hat, worauf ich achten muss und was ich, schau doch nochmal genau hin und der Hintergrund ist nicht schief, der ist immer gerade, weil das Wasser läuft nicht schief, sondern das ist immer gerade das Meer, ne? Der Hintergrund, also der Horizont. Und das habe ich mir sehr gut gemerkt mittlerweile. Oder welche Farben man wie zusammenmischt. Und das, es gibt kein Schwarz, war ihre Aussage. Ne? Das Schwarz wird immer zusammengemischt, weil es eine Farbe ist, die als solches so gar nicht existiert. Und das fand ich sehr spannend. Da habe ich auch zum Beispiel viel von einer Mitstreiterin unseres Vereins gelernt. Und so soll es auch sein. Man lernt voneinander und ich habe zum Beispiel Specksteinschnitzen heute angeboten, weil ich das in meiner anderen Berufswelt gerne anbiete und mache. Ich habe es früher schon mal als Kind gemacht und das begleitet mich so ein bisschen auf meinem Weg und macht mir halt unglaublich Spaß. Wiederum bieten wir auch an, dass man Treibgut schnitzen kann oder mit Treibgut arbeiten kann und kreativ sein kann. Oder wir haben jetzt Graffiti-Kurse auch gemacht. Also es ist sehr unterschiedlich, sehr breit aufgestellt. Und wie gesagt, alles kann von jedem mitgemacht werden. Und da, wo es Grenzen gibt, weil man vielleicht selber denkt, ach, das kann ich nicht, da gibt es immer jemanden, der da ist und einem unterstützt und zeigt, wie es gehen kann.

0: passiert in den Workshops?
1: Na, die Workshops sind so gestaltet, dass es immer jemanden gibt, der diesen Workshop anleitet. Und dann können sich die Leute anmelden dafür, entweder über unsere Webseite, beziehungsweise nicht Webseite, sondern eher über die E-Mail-Adresse. Und manche rufen auch an oder melden sich bei Facebook oder Instagram. Und dann treffen die uns hier und wir fangen an, dass man erstmal erklärt, was es für ein Workshop ist, womit gearbeitet wird und wie das auch funktionieren kann, welche Materialien man hat, welche Arbeitsgeräte man hat. Genau, manchmal jetzt letzte Woche hatten wir einen Filzkurs, da habe ich dann erstmal erklärt, dass man halt für Nassfilzen warmes Wasser braucht und welche Arten von Seifen man braucht, was da gut funktionieren kann, welche Wolle man dafür benutzt, warum man sie benutzt, damit man auch so ein bisschen Hintergrundinformationen hat und nicht einfach irgendwas macht, wovon man keine Ahnung hat. Weil sinnvoll ist es ja auch, dass man, wenn man so einen Workshop mal gemacht hat, da so reingeschnuppert hat, das auch nochmal weitermachen kann, entweder für sich auch mal zu Hause oder dass man einfach nochmal herkommt in die offene Kreativwerkstatt und dann hier sich nochmal weiter ausprobiert, weil man gesagt hat, ach, das hat mir so viel Spaß gemacht, jetzt mache ich weiter damit. Und dann darf man das natürlich gerne machen und immer wiederholen und sich da ausleben.
2: Wer kann bei den Workshops mitmachen?
1: Bei den Workshops kann jeder mitmachen, ob jung oder alt, ob groß, klein, dünn, mit Vorkenntnissen oder ohne Vorkenntnisse, das ist ganz egal. Das ist ja das, worum es uns auch geht. Wir wollen jung und alt zusammenbringen, alle möglichen Leute, die irgendwie Spaß einfach dran haben, sich mit anderen Menschen zu treffen. Und es ist auch nicht wichtig, ob man etwas schon kann, sondern dafür ist der Workshop ja da, dass man sich einfach mal damit beschäftigt und guckt, ob es einem liegt oder ob einem sowas überhaupt Spaß machen würde. Weil man kann nicht alles können, das ist nicht möglich. Und wir bringen in dieser künstlerischen Struktur da einiges näher und Fähigkeiten näher. Und wie gesagt, wir haben auch ganz oft Kinder, sogar ganz kleine Kinder oft. Heute kommt auch ein 2,5-jähriges Kind sogar mit dazu. Ob es dann was mitmachen kann oder nicht, das werden wir dann sehen. Und sei es nur, dass es ein bisschen mal was poliert oder schleift oder so. Es geht darum, da zu sein, aufzunehmen, und die Gemeinschaft auch ein Stück weit mal zu haben, in Kontakt zu treten und kreativ zu sein und vielleicht einfach auch mal den Kopf abzuschalten vom Alltag.
3: Welche Rückmeldung habt ihr? Mit welchen Gefühlen gehen diese Menschen hier raus aus dem Workshop?
1: Ja. Ich denke mit einem sehr positiven, also sie strahlen hier, sind ganz anders als am Anfang, dass sie offener sind. Wir unterhalten uns noch ganz lange oft danach. Viele sind auch ein bisschen euphorisch und wollen dann gleich Mitglied werden, weil es ihnen einfach so gut gefallen hat. Es geht vielen so, wie es mir auch ergangen ist. Ja? Also, und das ist das, was wir auch gerne mitgeben möchten, einfach, dass die Leute sich hier wohlfühlen. Und manche sagen auch, sie haben ganz vergessen, wie viel Uhr es ist oder sie haben ganz vergessen, was zu Hause ist. Ach, ich muss jetzt erstmal gucken, was zu Hause überhaupt los ist, weil sie da überhaupt nicht mehr dran gedacht haben. Und auch das ist so ein Stück weit unsere Idee, dass die Menschen so ein Stück weit auch mal abschalten können, ne? Oder auch mal was loswerden können in ihrer Kunst, in ihrem Tun, was sie so machen, dass sie manchmal so ein bisschen Druck oder wenn sie ärgerlich hierher gekommen sind oder gestresst waren, die kommen hier raus und sind nicht mehr gestresst. Sie sind fröhlich und dann überlegen sie schon, welchen Workshop sie als nächstes mitmachen können oder wann sie nochmal herkommen können und bleiben auch meistens mit uns im Kontakt. Also die wenigsten sind Einzeltäter, die meisten sind Wiederholungstäter. Freuen wir auch uns immer sehr, sehr, sehr darüber, wenn die Menschen nochmal kommen, genau, und es ihnen Spaß gemacht hat. Ja, und die Leute an sich wollen halt einfach auch Gemeinschaft wieder erleben. Man merkt das immer mehr. Und ich brauche mich nicht verstellen. das ist total schön, weil ich bin, wie ich bin und ich kann hier so sein, wie ich bin. Und wenn ich 128 Sachen erzähle, dann erzähle ich halt so viel und sagt keiner, hier ist aber blöd, dass die so viel quasselt. Es gibt manchmal welche, die dann sagen, schön, dass du das jetzt alles erzählst. Ich verstehe das auch. Ich verstehe das auch, diesen Zaunpfahl, aber trotzdem ist mir keiner böse oder ich brauche kein böse sein.
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0: Marietta hat uns erzählt, dass das ein Verein ist und sie hat uns auch erzählt, wie viele verschiedene Menschen zusammenkommen. Von groß und auch klein und von alt und auch jung.
1: Seit wann gibt es das Seelenhaus?
2: Das Seelenhaus, das ist tatsächlich 2018 gegründet worden. Damals noch mit dem Verein Aufwind. Das waren so die ersten, die auch durch eine Förderung gesagt haben, oh, so ein Seelenhaus wäre schon gut, also ein Kunstprojekt wäre toll. Und damals hat man in einem verlassenen Haus oder einem Haus, was abgerissen werden sollte, in jedem Raum Kunst gemacht. Da war es tatsächlich so, dass jeder Raum von jedem, der da gerne Lust drauf hatte, gestaltet werden konnte. Da konnte jeder malen, es lagen auch Buntstifte rum und Farben rum und jeder durfte sich auf den Wänden verewigen in diesem Haus. Und das war auch über mehrere Etagen. Und irgendwann war es dann so, wie heißt denn das jetzt so? Wie nennen wir uns denn? Und da kam dann ein Kind, das hat gefragt oder gesagt, ha, das ist das Seelenhaus, weil jedes Bild hat eine Seele. Und so kam das dann zustande, dass dann das Seelenhaus entstanden ist. Ja, und dann ging es weiter, dieses Projekt ging weiter, bis es dann irgendwann auch durch Corona geendet hat, weil dann halt natürlich die Leute sich nicht mehr treffen durften und dieses Projekt dann beendet werden musste. Ja, und dann haben aber einige gesagt, ach nein, wir möchten aber gar nicht, dass das beendet ist, wir möchten weitermachen. Allerdings war dann dieser Raum nicht mehr da, weil die waren dann bis dato schon, in 2019, glaube ich, waren sie dann schon umgezogen in die Gebrüderstraße, in das ehemalige Lichthaus Grüning. Und das musste dann auch aufgelöst werden, weil, wie gesagt, keiner sich mehr durch Corona treffen durfte. Und dann haben einige gesagt, wir machen weiter, wir geben das nicht auf. Wir haben zwar keinen Raum, aber wir machen, das ist uns egal. Wir sehen zu, dass wir irgendwie vorankommen. Und dann gab es das Projekt Kunst am See. Dann hat man ein Kunstprojekt am See veranstaltet, wo die Leute auch nochmal zusammenkommen konnten und verschiedene Arten von Kunst präsentieren konnten. Und in 2023 haben wir uns wieder zusammengefunden. Dann kam das so, dass über den Arbeitskreis Open Flair der Alexander Feiertag gesagt hatte, hier ist nochmal ein Gebäude frei, habt ihr denn nicht Lust oder vielleicht ist das ja was für euch? Und dann ging das alles relativ schnell, dass dann der Verein Seelenhaus hier einziehen konnte und somit hatten wir endlich wieder eine Basis, ein Domizil. Und seitdem ging das richtig voran. Im August 2023 waren dann die ersten Veranstaltungen. Da war dann hier eine riesige Baustelle erstmal noch, wo alles renoviert werden musste, hergerichtet werden musste. Aber das hat man alles mit den Vereinsmitgliedern gut hinbekommen. Zwei unserer Vereinsmitglieder, die waren fast nonstop hier. Die haben hier auch fast gewohnt, um hier das wirklich herzurichten. Und ja, ich bin dann im Oktober 23 dazu gekommen bei den ersten Workshops. Über einen Workshop Pappmaché gestalten. Und Pappmaché modellieren auf Bildern. Und da habe ich einen Elefanten gestaltet, weil damals war es so, dass mir ein Elefant erschienen war, Ganesha aus der indischen Kultur und das fand ich total toll, dass ich den, der war da und den wollte ich jetzt umgesetzt haben, den wollte ich präsentieren, das war so in mir und dann habe ich den gebaut, aus Pappmaché gebaut und es hat mir so viel Spaß gemacht, hier zu sein, auch in diesem Umkreis mit den Leuten, die hier gearbeitet haben, beziehungsweise die hier mit dabei waren, mit den Mitgliedern. Die Atmosphäre war locker, man konnte alles machen, aber man musste nichts machen, wirklich, außer das Übliche. Ich meine, so allgemeines Leben, Gesellschaftsleben, ja. Und das war so nett, es waren sofort wie Freunde. Ja, und dann habe ich auch relativ schnell den Mitgliedsantrag ausgefüllt und ab dem Zeitpunkt ging das steil bergauf. Da war ich dann da, fast immer da. ganz oft am Anfang bei den Stammtischtreffen, die wir immer dienstags gemacht haben. Und das ist jetzt leider momentan nicht so, weil wir immer nicht so viel Zeit finden, da einen Stammtisch herzurichten. Aber trotzdem treffen wir uns so oft es irgendwie geht, um zusammenzukommen und tolle Projekte durchzuführen. Ja, genau.
3: Wie viel seid ihr?
2: Oh, wir sind eingetragene Mitglieder, ungefähr 50 Mitglieder. Also ganz klein ist der Verein nicht. Wobei wir so im Großen und Ganzen derzeit so 10 bis 15 aktive Mitglieder haben, die wirklich auch viel vor Ort sind und viel mitmachen. Oft ist es halt ein beruflicher Hintergrund, dass die Leute nicht so aktiv sein könnten, manchmal auch gesundheitlich. Das schwankt sehr stark. Aber natürlich freuen wir uns immer über Mitglieder, die dann auch aktiv sein können, weil ja so auch Vereinsleben auch gestaltet werden kann und auch aktiv bleiben kann, am Leben erhalten bleiben kann. Aber dennoch braucht man auch manchmal einfach nur Fördermitglieder, ne? Weil das Geld wächst leider nicht auf den Bäumen und malen brauchen wir es auch nicht. Das ist, glaube ich, nicht so ganz gut. Das findet die Polizei nicht so toll.
4: Geldfälschung.
2: Genau. Geld falschen wollen wir nicht.
4: Genau.
3: Gibt es auch noch saisonale Kunstprojekte, zum Beispiel für so Weihnachtsprojekte oder so zum Beispiel?
2: Ja, also wir sind halt auch, was Veranstaltungen betrifft, auch relativ spontan, dass es manchmal so sein kann, die eine Woche jetzt, dass mir einfällt, ich könnte ja mal, was weiß ich, ein Adventskunstcafé anleiern und dann haben wir halt Mitte, Ende Dezember ein Adventskunstcafé, aber das kann man nie voraussagen, weil wir sind da sehr spontan innerhalb unseres Vereins. Aber ansonsten haben wir saisonale Geschichten, natürlich hier unseren Kunstgarten zum Open Flair im Sommer. Dann haben wir das musikalische Kunstcafé, was einmal im Monat stattfinden soll. Bisher ist es jedenfalls so geplant. Das geht ab April los, wo wir einmal im Monat an einem Samstag ein Kunstcafé veranstalten, wo dann auch Live-Musik gespielt wird oder mal ein Poetry Slam kommt, also stattfindet, oder eine Lesung stattfindet. Und parallel dazu sollen dann Künstler ihre Bilder oder ihre Kunstwerke ausstellen können in diesem Rahmen. Als Ausstellung oder Galerie kann man sich das vorstellen. Ja, und so wird das so ein bisschen gemischt, zusammengemischt sozusagen, was man so vorhat.
1: Gibt es auch andere Veranstaltungen, Workshops?
2: Ja, also neben den Workshops haben wir natürlich noch andere Veranstaltungen. Wir hatten jetzt zum Beispiel zu Halloween über den Verein Schlüsselblume eine Halloween-Lesung hier bei uns im Verein. Ansonsten findet halt auch immer mal Kunstcafé statt. Wir machen auch verschiedene Treffen, Poetry Slams gab es auch schon bei uns hier veranstaltet. Dann haben wir das Herbstprojekt gehabt, Treibgutkunst, wo wir mit verschiedenen Menschen aus der Region, die Lust hatten, Treibgut gesammelt haben und verschiedene Künstler das dann auch umgesetzt haben und aus diesem Treibgut Kunst hergestellt haben, also irgendwelche Kunstwerke, Projekte zusammengebaut haben, sodass es schön anzusehen ist. Und da gab es dann noch im Herbst eine richtig tolle Ausstellung dazu. Und dieses Jahr wollten wir das eigentlich auch für den Herbst machen, aber dadurch, dass wir jetzt die Förderung bekommen hatten und auch ein bisschen so von unseren Manpower her oder Womanpower her ein bisschen eingeschränkter waren, konnten wir das dieses Jahr jetzt nicht stattfinden lassen, aber das ist für den März im nächsten Jahr geplant, in 2026, sind wir mit dem Projekt Disco-Kult, Kult-Disco unterwegs und haben da die Idee, dass sich Menschen mal Gedanken machen zu dem Thema Disco-Kult und wie man das vielleicht umsetzen könnte, auch regional bedingt, weil wir festgestellt haben, hier gab es in unserer Region unfassbar viele Diskotheken und derzeit halt gar keine mehr. Ne? oder wie man selber die Diskothekenzeit empfunden hat, wenn man das schon erlebt hat oder wenn man noch jünger ist, dass man mal erzählt, Mensch, wir wissen gar nicht, was Diskothek eigentlich ist oder was stellen wir uns eigentlich unter Diskothek vor. Und darum geht es, oder dass wir halt auch Gebäude bzw. Locations finden, wo man dieses Thema schön ausleben kann und mal zeigen kann, wir wollen eine Diskothek auch machen, die mit den ganzen alten Diskotheken, wo die halt beworben werden bzw. gezeigt werden, wie das so war. Und da gibt es immer noch auch den Aufruf an alle, wir brauchen Fotos aus der Zeit. Wir suchen die DJs von den früheren Diskotheken. Die dürfen sich alle gerne bei uns melden. Und wir möchten natürlich immer gerne Leute haben, die freuen uns über Mitstreiter, die dann einfach sagen, hey, ich möchte auch was zum Thema Disco-Kult oder Kult-Disco machen. Ob künstlerisch, kreativ oder auch kontrovers.
0: Wie kann man mit euch Kontakt aufnehmen und wo findet man die ganzen Veranstaltungen oder Termine?
2: Also Kontakt kann man mit uns aufnehmen über die E-Mail-Adresse vorstand@seelenhaus-eschwege.de. Genau. Und ansonsten sind wir bei Facebook mit unserer Gruppe Seelenhaus aktiv, wo alle aktuellen Workshops, Veranstaltungen, Fotos von unseren Veranstaltungen ersichtlich sind. Genauso wie bei Instagram haben wir auch eine Instagram-Seite natürlich, wo alles gepostet wird, was uns so in den Sinn kommt und wo es Fotos gibt und welche Workshops wir machen und was wir für Ideen haben. Da bleibt immer bitte ganz toll auf dem Laufenden, weil das ist einfach großartig, was da noch kommt. Und wir arbeiten noch mit ganz vielen spannenden Leuten zusammen, die in der Marktstraße dann noch aktiv werden wollen. Da bleibt einfach auf dem Laufenden über unsere Seiten und ja, seid gespannt, es wird gut.

0: haben Marietta gefragt, wie sie das machen, dass wenn man auch nicht so viel Geld hat, wie es möglich ist, dass man auch teilnehmen kann an den Workshops. Mhm. Und der Marietta hat uns erzählt, dass man sich gegenseitig unterstützt. Die kriegen, dass sie Fördermittel kriegen.
1: Wer finanziert das Material?
2: Das Material wird derzeit über einen Fördertopf von Allerland. Wir machen Kultur, also WMK, wir machen Kultur finanziert. Da haben wir einen Zuschlag bekommen und dürfen jetzt in diesem Rahmen Kunstprojekte umsetzen. Also solche Workshops zum Beispiel finanzieren. Auch die offene Kreativwerkstatt mit den Materialien wird darüber finanziert, damit auch niemand Geld dafür bezahlen muss, sondern jeder mitmachen kann, ohne Barriere, ob das finanziell möglich ist oder nicht. Und dann ist es die Möglichkeit, auch von kleinen Kindern oder Kindern bis zum ältesten Menschen und egal woher man kommt, egal wer man ist, egal was man hat, jeder darf mitmachen und jeder darf auch Kunst machen. Und das ist unser Anliegen und da arbeiten wir gerade dran, auch ein großes Netzwerk aufzubauen, dass ganz viele Menschen das mitbekommen, dass man das hier mit uns machen kann, in gute Projekte zu kommen, auch mit anderen Einrichtungen, anderen Institutionen. Suchen wir immer noch Kooperationen, wer Mitstreiter sein kann oder mit dem wir solche Sachen auch umsetzen können, auch in Zukunft noch umsetzen können. Weil das ist für uns ein sehr nachhaltiges Projekt. Wir möchten, dass das halt noch ganz, ganz lange besteht und noch viel größer wird und noch viel mehr und viel besser angenommen wird und Leute herkommen können, um auch das Seelenhaus als Raum zu finden und Raum zu anzunehmen, wo sie sich wohlfühlen können, wo sie auf andere Menschen treffen und wo es nicht um Therapien als solches geht oder darum, wer man ist, sondern einfach so, wie man ist, kann man da sein und sich austauschen und Kunst machen. Genau.
3: Muss man da etwas was bezahlen?
2: Nein, also derzeit unterliegen wir einem Fördertopf von Allerland. Wir machen Kultur und der sorgt dafür, dass wir ganz niederschwellig Kurse anbieten können, auch die offene Kreativwerkstatt anbieten können, ohne dass jemand etwas dafür bezahlen darf. So. Es geht darum, tatsächlich Menschen überhaupt ins Tun zu bringen. Und wir wollen Menschen dazu helfen, dass sie auch finanzielle Barrieren nicht haben. Also es soll nicht sein, dass jemand nur aus finanziellen Gründen keine Kunst machen kann oder keine Fähigkeiten, Fertigkeiten ausprobieren kann. Und das ist halt unser großes Projekt, dass wir da tatsächlich auch vermitteln wollen und auch dafür sorgen wollen, langfristig, dass es auch so bleibt, dass die Menschen bei uns im Kunstverein oder in unserem kreativen Kunstverein so wenig wie möglich bezahlen müssen. Und selbst wenn wir jetzt keinen Fördertopf haben, sorgen wir dafür oder wollen wir weiterhin dafür sorgen, dass unsere Workshops und Kreativangebote immer im niederschwelligen Bereich sind und so gut wie kostenlos bleiben, damit jeder daran teilnehmen kann. Es ist natürlich auch so, dass wir leider nicht immer darauf zurückgreifen können, auf Fördertöpfe. Dann sind auch mal manche Workshops kostenpflichtig. Aber auch da versuchen wir natürlich, die Kosten so gering wie möglich zu halten. Aber das kann durchaus mal passieren. Aber dann sind wir natürlich auch froh über Spenden, wo man dann auch mal sagen kann, über so eine Spende kann man auch mal so einen Workshop mitfinanzieren, wo sich das dann so ein bisschen ausgleicht. Der eine hat mehr, der andere hat weniger. Und dann kann man das dafür einsetzen, dass die Leute, die weniger haben, dann eben auch mal teilnehmen können.
4: Was war so dein schönstes Erlebnis hier in dem Seelenhaus?
2: Da gibt es tatsächlich zwei schönste Erlebnisse. Also ich muss sagen, unser Kunstgarten, den wir zum Open Flair veranstalten, das war in diesem Jahr tatsächlich mein Highlight. Es hat mir unglaublich viel Spaß gemacht, auch wenn es mir manchmal echt zu viel war, mit so vielen Menschen in Kontakt zu sein, weil ich da auch so ein bisschen Schwierigkeiten habe, manchmal mit so viele Menschen auf einmal zu haben, weil ich es auch nicht gewöhnt bin. Aber das hat so viel Spaß gemacht, weil die Leute einfach glücklich waren in unserem Kunstgarten mit dem, was wir gemacht haben und wie wir es umgesetzt haben. Und die schönste Begebenheit tatsächlich so, was jetzt so aktuell war, war tatsächlich letzte Woche bei meinem Filzkurs. Da waren Kinder mit 10 Jahren da, bis hin, die älteste war, glaube ich, 74. Beeinträchtigte Menschen waren mit dabei, ob gehbehindert oder geistige Beeinträchtigung, körperliche Beeinträchtigung. Wir hatten alles dabei. Wir hatten auch ein junges Pärchen dabei, die einfach sich mal ausprobiert wollten und als Paar mal was vorhatten. Und das macht so unglaublich viel Spaß, wenn man das sieht, wie harmonisch das auch geworden ist. Und keiner hatte Schwierigkeiten, keiner hatte Probleme damit, wie der andere ist. Und jeder auf seinem Level hat das getan, was ihm Spaß gemacht hat. Und es waren unfassbar tolle Ergebnisse dabei. Zusätzlich kam dann noch zur Kreativwerkstatt, die ja immer parallel zu den Workshops auch noch offen ist und läuft, noch eine Gruppe mit Kindern, mit ihrer Mama, die zu Halloween noch einen Lauf machen wollten, aber die Zeit bis zur Dunkelheit überbrücken wollten. Ja, und dann hatten die Kinder sich so gefreut, auch irgendwas zu filzen. Wir hatten einfach keinen Platz mehr, die Werkstatt war dann voll. Und dann haben wir doch noch gefunden, dass wir mit denen so Graffiti Stencil Spraying machen, hier draußen auf dem Hof. Es war schon kühl, aber spontan, und die hatten Bock da drauf und waren hinterher so glücklich, dass wir das mit denen noch gemacht haben und die nicht dann weggehen mussten, so unverrichteter Dinge. Und das war echt harmonisch. Es lief toll. Auch meine Leute hier, die Mitstreiter, die ehrenamtlichen Mitarbeiter, die waren sofort da. Und das war echt unglaublich. Sogar mein Sohn hat dann mitgeholfen, der war zufällig auch hier. Also alle sind zusammen. Das ist so ein schönes Miteinander. Und wie gesagt, und manche kennt man nicht, aber hinterher hat man das Gefühl, man hat Freunde um sich. Ne?
5: Also wir haben Mariette in Seelenhaus besucht und wenn man da Kontakt aufnehmen, muss man da vorher anrufen. Oder eine Mail schreiben. Ja. Also man kann bei Nette anrufen oder sich anrufen bei einem Handy. Unter der Nummer kann man sich da anrufen, wenn man eine Frage hat.
4: Das Seelenhaus ist zu finden unter Facebook und Instagram. Dort sind alle aktuellen Termine.
6: Ihr könnt auch eine Mail schreiben an vorstand@seelenhaus-eschwege.de.
1: Liebe Marietta, es war ein wunderschönes Interview und wir bedanken uns mit dem Namen von Familiendienst Radio Crew ganz herzlich für das wunderschöne Interview.
0: Und bei uns im Studio waren Torben an der Technik, Gerd, Josi, ich, Nanette, Lena und Lena und Steffi Müller und Janis und Conny, Bierfreund. Vielen Dank fürs Zuhören und bis zum nächsten Mal.
4: Tschüss. Tschüss.
5: Schönen Dank für die Einladung.
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10: Ja, hallo liebe Hörer und Hörer, wieder auf Sendung im Rundfunk Meißner mit ihrer Sendung Alles Ansichtssache, Thekla Rotermund-Schapa. Sie kennen das ja schon. Ich bin ungern im Studio, immer in den gleichen Räumen. Und ich finde, der Werra Meißner Kreis hat so viele Schätze zu bieten. Nicht nur an Orten und Landschaften, sondern auch an Menschen, die hier leben und die hier praktizieren. Nach dem kurzen Ausflug zu meiner Mutter bei der letzten Sendung und über ihre Geschichte, über die wir uns unterhalten haben, bin ich jetzt zurückgekehrt, ganz in die Nähe von meinem Wohnort nach Bergertal. Und mir gegenüber sitzt eine junge, hübsche Frau und es heilt ja auch ein bisschen. Ich sitze in einem wunderschönen Raum mit einem wunderschönen Ausblick in die nähere Umgebung. Und jetzt, bevor ich jetzt das Geheimnis lüfte, warum ich hier bin, werden Sie es gleich selber hören, wahrscheinlich, wenn Sie sich vorstellen. Also Kiki oder Mareike, ich nenne dich jetzt mal Mareike, du kannst deinen Namen noch nennen. Stell dich doch mal vor, wer bist du überhaupt außer Mareike?
11: Ja, wer bin ich? Erstmal vielen Dank für die schönen Komplimente und schön, dass du da bist. Vielen Dank für die Einladung. Ich bin Mareike, viele kennen mich auch unter Kiki, das ist mein Spitzname, und ich bin Yoga-Lehrerin, ich bin Gründerin des Yogalon und Unternehmerin. Ich bin mittlerweile auch Mentorin für Yoga-Lehrerinnen, also ich bin ziemlich viel, und ich bin Mutter einer dreijährigen wunderbaren Tochter.
10: Wow, auch.
11: Ja. Und ich bin 37 Jahre alt.
10: Mhm. Und fällt bei mir noch unter jung, alles was unter 40 ist.
11: Ja, es ist noch jung, aber ich habe natürlich auch schon eine Zeit hinter mir.
10: Jung, also, meine ich knackig frisch und naja.
11: In der Blüte des Lebens, genau.
10: Noch ja. Nicht in dem Wechseljahr.
11: Ja.
10: Okay.
11: Ja, genau. Und wir sind hier im Yogalon in einer alten Scheune sitzen wir gerade. Mhm. Ich bin vor knapp 6 Jahren mit meinem Mann aufs Land gezogen. Mhm. Er kommt gebürtig hier aus der Region.
10: Aha.
11: Und wir haben uns in Berlin kennengelernt. Ich sag aber gleich vorweg, ich bin auch keine gebürtige Berlinerin, sondern ich habe die Stadt sehr geliebt und habe auch in dieser Stadt, ich sag immer, in dieser Stadt bin ich so richtig ich geworden. Das ist so eine wunderbare Stadt, in der du einfach dich selbst auch unglaublich gut erfahren kannst in all den Angeboten, die es dort gibt.
10: Ja, ist ja auch sehr vielfältig, die
11: ja.
10: Stadt, also sowohl was die Menschen als auch die Angebote,
11: ja.
10: Die unterschiedlichen Viertel, also das Leben da pulsiert ja quasi, ne?
11: Ja. Genau. Und dann sind wir irgendwann vor 6 Jahren hier aufs Land gezogen und haben uns diesen wunderschönen Hof gekauft. Mhm. In Frankenhain, im Bergertal, direkt am Meißner gelegen. Man spürt unglaublich diese Energie hier von dieser prächtigen Natur. Finde ich unglaublich schön. Als wir uns diesen Hof angeschaut haben, kannten wir die Region gar nicht so genau.
10: Mhm.
11: Und dann sind wir hoch zum Frau Holleteich spazieren gegangen und haben dann danach gesagt, okay, hier wollen wir leben. Also wir haben direkt gespürt, das ist so ein Ort, der hat irgendwas.
10: Mhm. Ja.
11: Und dann haben wir auf diesem Hof dieses Studio ausgebaut, der Yogalon.
10: Kompliment. Und das innerhalb dieser kurzen Zeit. Oh la la, das ist echt toll.
11: Genau. Ja. Und in 23 habe ich das Studio eröffnet. Oder nee, 24 war es. In 23 haben wir begonnen, das auszubauen und ein Jahr später, 24, habe ich es dann eröffnet.
10: Also nach dieser ganzen Corona-Geschichte?
11: Ja, ich habe aber während Corona schon, ich habe mich 20 selbstständig gemacht als Yogalehrerin, also direkt als ich von Berlin hierher gekommen bin und habe hier schon in unterschiedlichen Orten, Dörfern, Dorfgemeinschaftshäusern, Turnhallen Yoga unterrichtet.
10: Ah, interessant.
11: Hatte aber immer das große Verlangen, eine Art Holy Room, so einen heiligen Raum zu erschaffen, weil wenn du in so einem Raum, wie in dem wir gerade sitzen, Yoga praktizierst.
10: Das ist ein Unterschied.
11: Das ist ein Riesenunterschied.
10: Absolut, ja. Also ich gehe auch immer mal zum Yoga und das findet im Dorfgemeinschaftshaus statt und Es ist nicht immer gefegt.
11: Mhm. Ja.
10: Man liegt so halb im ne? Und vielleicht war vorher eine Feier drin,
11: ja.
10: Silberhochzeit oder ja, irgendein Ereignis. Und es liegt ja noch in den Räumen, das ist ja nicht weg.
11: Genau.
10: Und man spürt wirklich, wenn man bei dir reinkommt, also das ist ein sauberer Raum, der ist clean, nicht nur der Boden, sondern die Atmosphäre. Und ja, ne? Riecht gut, fühlt sich gut an, ja.
11: Ja, das war mir sehr wichtig, ne? Also wenn man so schaut, es gibt Kirchen, es gibt Moscheen oder es gibt die Sauna. Manche gehen in die Sauna und suchen nach Ruhe, ein bei sich ankommen. Und das war für mich so, das wollte ich.

0: Also ganz schön, wirklich. Also das ist ja so, wir nehmen ja unseren Körper mit in Räume.
1: Ja.
0: Und ich finde, wir haben den Körper als Hülle, dann haben wir die Aura irgendwo und dann kommen wir in einen Raum. Dann ist die Frage, was macht der Raum mit mir? Macht er mich weit oder eng? Dann habe ich das Gefühl, hier kann ich mich ausdehnen oder hier presse ich mich eher zusammen. Ne?
1: Ja.
0: Und hier kann man sich ausdehnen.
1: Hier kann man sich ausdehnen.
0: Ja, auf jeden Fall.
1: Genau, das war mir sehr wichtig.
0: Ja. Okay, also du hast Yoga mal, du bist in deiner also wie stelle ich mir das vor? Also Yoga-Ausbildung macht man ja irgendwann. Aus irgendeinem Impuls heraus. Hast du früher schon mit Menschen gearbeitet? Ist das dein Beruf von Anfang an? Oder wie stelle ich mir das vor? Wie wird Frau Yoga-Lehrerin? Wie wird Frau Yoga-Lehrerin?
1: Ja, das erzähle ich dir mal. Also, ich bin eigentlich gelernte Kinderkrankenschwester. Und ich habe, bevor ich meine Yoga-Ausbildung gemacht habe, beziehungsweise bevor ich mich auch selbstständig gemacht habe, 10 Jahre im Pflegeberuf gearbeitet. Und ich habe nicht nur in der Pflege gearbeitet, sondern vor allem später im psychiatrischen Bereich. Also ich habe Menschen in Krisen begleitet. Von Kinderpsychiatrie, Jugendpsychiatrie bis hin zu jungen Erwachsenen. Und ich habe unglaublich viel Erfahrung in der Arbeit mit Menschen.
0: Das heißt, du musstest ja, also du hast dich sowohl mit den körperlichen Symptomen als auch mit den psychischen Symptomen auseinandergesetzt.
1: Genau.
0: Das heißt, du hast ja ein du hast das den Menschen studieren können in der Pflege.
1: Ja.
0: War das ein Vorteil für dich, also dann, als du dich entschieden hast?
1: Ja. Das ist ein großer Vorteil für mich. Ich habe nicht nur die Menschen studiert, weil ich so viele verschiedene Lebensgeschichten erfahren habe, die wirklich auch sehr berührend waren und gesehen habe, wie Menschen sich aus ihren Tiefen wieder rausboxen, ne? Mit all ihrer Kraft, ob das jetzt eine körperliche Krankheit war oder eine seelische Krankheit. Ne? Und habe dazu auch mich selbst unglaublich gut erfahren und habe mich auch teilweise auch wieder in den Geschichten der Menschen wiedergefunden, ne? Wo ich dann meine eigenen Themen aufgearbeitet habe. Und dann, als ich zuletzt in, das muss 2016 in Berlin, auf einer Station gearbeitet habe, auf einer verhaltenstherapeutischen Station, da haben wir die sogenannte Dialect Behavior Therapie therapiert. Und ich war da eben als Co-Therapeutin in der Pflege.
0: Was ist das?
1: Co-Therapeutin, kannst du dir vorstellen, dass du den Therapeuten unterstützt,
0: die
1: Person zu begleiten. Und du hast 1:1 Sitzungen auch mit dem Patienten, mit dem Klienten und gibst dem Klienten eben nochmal Skills mit, alltägliche Skills, neben den Therapiegesprächen. Die Therapiegespräche macht der Therapeut und wir als Co-Therapeuten sagen, wie wäre es, wenn du dir nochmal ein Aromaöl nimmst, weil du heute so aufgeregt bist.
0: Ja, okay.
1: Also wir gehen durch diese alltäglichen Themen, diese kleinen Herausforderungen mit dem Menschen dadurch.
0: Dann war das ja quasi die Brücke zum Yoga.
1: Das war die Brücke zum Yoga und ich habe bis dato schon an die 5-6 Jahre selbst Yoga für mich praktiziert. Und dann war es so auf dieser Station, dass eine Therapie ausgefallen ist. Es war Qigong damals, ich erinnere mich, da war ein Qigong-Lehrer. Und dann kam die Stationsleitung auf mich zu und hat gesagt, Mensch, du machst doch Yoga und hast du nicht Lust, eine Therapiestunde Yoga anzubieten? Und da habe ich gesagt, ja, mache ich, aber dann will ich auch wirklich eine richtige, fundierte Yoga-Ausbildung machen und nicht einfach nur mein Hobby-Yoga unterrichten.
0: Sehr verantwortungsbewusst.
1: Genau. Ich hatte natürlich auch, also das heißt, meine ersten Yoga-Stunden habe ich in einem Krankenhaus unterrichtet mit Frauen, die sehr traumatisiert waren.
0: Ja, da bist du ja hardcore, da bist du ja sozusagen gleich.
1: Genau, ich bin direkt in die Tiefen rein.
0: Ja, ja, ja.
1: Ne? Und das war ganz
0: Hattest
1: besonders.
0: Hattest du ja quasi die Verbindung, Symptome und wie wirkt Yoga?
1: Genau.
0: Und dann hast du die Yoga-Ausbildung gemacht. Wie lange macht man denn so eine Yoga-Ausbildung überhaupt?
1: Also, es gibt leider so kurze Crash-Yoga-Ausbildungen von 3 Wochen auf Bali oder so. Und das finde ich ganz schrecklich. Ich habe meine Ausbildung so gesehen über 3 Jahre gemacht. Und zwar waren das, also ich habe das immer so gemacht, ich habe einen Blog gemacht, ein Jahr lang ging der, waren Wochenendkurse und unter der Woche. Und dann habe ich eine Pause gemacht und habe dann erstmal integriert.
0: Sehr gut.
1: Ich habe ab dem ersten Tag an habe ich unterrichtet und habe integriert, habe das auch, ne, du arbeitest ja auch im Yoga mit dir selbst immer wieder als Lehrerin, eine

0: Lehrerin ist selbst immer Schülerin.
1: Ja, weil sie lernt ja im Tun auch über sich.
0: Genau, ja. Ja. Und dann habe ich den nächsten Block gemacht und den nächsten. Und so richtig abgeschlossen ist es jetzt dann gewesen in 2020, als ich mich dann selbstständig gemacht habe.
1: Interessant. Das ist ja auch folgerichtig, da zu sagen.
0: Genau. Ja, und jetzt ist es aber immer noch so, dass ich immer wieder Weiterbildungen mache, mich belese. Es gibt so viel über Yoga, es gibt so viele Yoga-Bücher, es gibt so viele Yoga-Stile.
1: Sag ja. mal, was hat dich am Yoga angezogen? Weil du hast ja gerade gesagt, es war ja auch Qigong. Also du hättest ja auch eine Qigong-Ausbildung machen können. Ich habe lange Qigong gemacht, weil ich keinen Bock hatte, mich hinzulegen. Ja, mir ging es nur, erstes Chakra im Stehen. Ne? Und Energie erstmal zu spüren und so. Also wäre ja auch... Wie kamst du zum Yoga? Also was ist das? Bist du ein sportlicher Typ? Ja. Was hat dich angezogen am Yoga?
0: Erzähle ich dir gerne. Ich habe, lass mich überlegen, 2011 bin ich nach Hannover gezogen. Und ich habe in Hannover-Linden gelebt. Ich weiß nicht, ob du das kennst. Ja, das ist ein super schönes alternatives Viertel. Ja. Und da war Yoga gerade in aller Munde. Und ich dachte so, will ich mal ausprobieren. So ein bisschen dieses Gefühl von, da ist irgendwie fancy, muss ich mal zum Yoga-Unterricht. Ja. Und dann bin ich zum Yoga. Und dann habe ich bei Ursula meine erste Yogastunde genommen. Und ich kam körperlich extrem gut mit. Ich bin recht sportlich. Ich habe mich schon immer bewegt. Ich hatte da gar keine Probleme. Und dann lag ich da, Thekla, in Shavasana, Ende der Stunde. Und die Ursula hat eine, wie so eine Meditationsanleitung gemacht, wo sie von einer, ich weiß es noch bis heute, von einer Orange erzählt hat, die wir uns vom inneren Auge vorstellen sollen, die wir so ganz sanft abholen und dann genüsslich essen. Und es war Freitagabend, ich war, 2011 war ich 22, 23.
1: Ja, noch recht jung, ja.
0: Ich hatte natürlich was ganz anderes im Kopf. Ich dachte so, Freitagabend, wo gehe ich jetzt gleich noch? In welche Kneipe gehe ich jetzt noch? Oh, ich hätte Lust auf ein Bier. Also ich war überall, aber nicht bei der Stimme von Ursula.
1: Interessant, ja.
0: Und dann bin ich nach Hause gefahren mit dem Fahrrad. Oder in die nächste Kneipe, ich weiß gar nicht mehr genau, wo ich hingefahren bin. Aber auf diesem Weg mit dem Fahrrad habe ich mir gesagt, es kann nicht sein, dass du es nicht schaffst, 5 Minuten der Stimme einer Frau zu folgen. Was ist da los?
1: Sehr gut. Also, und das mit Anfang 20.
0: Ja, krass, ne?
1: Also, da habe ich ja, total viel, also so viel länger. Ja, und die meisten müssen ja über Schmerzen gehen, dass sie dann irgendwann sagen, oh, jetzt muss ich aber irgendwie nach innen gehen und jetzt ankommen. Ne? Das ist ja oft so. Und du hast das mit Anfang 20 durch so einen wunderschönen Impuls.
0: Ja.
1: Ja, jetzt kann ich es verstehen. Okay.
0: Und dann bin ich da, dann war das meine Disziplin. Dann habe ich gesagt, ich will das können. Ich will das können, ich will abschalten können.
1: Ja, sehr, sehr nachvollziehbar. Und dann hat es ja dort trotzdem noch eine Weile gedauert, hast Yoga praktiziert und dann hast du die Ausbildung gemacht. Und wo hast du die gemacht?
0: Die Ausbildung habe ich in Berlin gemacht. 2017 gestartet bei Alexander Krücker. Und zwar habe ich Element-Yoga-Ausbildung gemacht.
1: Dazu müssen wir jetzt gleich
0: tiefer
1: eintauchen. Und bevor wir das machen, spielen wir jetzt erstmal so eine kleine Ouvertüre. Dann spielen wir das erste Lied und dann wenden wir uns mal dem Element-Yoga zu. Das hat mir im Vorgespräch schon einiges gesagt dazu. Und das, finde ich, wird Sie vielleicht auch interessieren, liebe Hörerinnen und Hörer. Also erstmal danke für die Vorstellungsrunde, so intensiv.
0: Sehr gerne.
1: Das ist ja auch wichtig, um das zu verstehen. Was ist, was bewegt Menschen? Es gibt so viele unterschiedlichen Methoden, um wieder bei mir anzukommen. Sie sagt ja gerade Qigong oder Tai Chi oder Aikido Zen oder was auch immer. Okay, wir vertiefen gleich Yoga und spielen jetzt erstmal den ersten Titel, den darfst du auch ansagen.
0: Tracy Chapman, All That You Have Is Your Soul.
1: Da hast du recht, okay. Wir hören's. Viel Freude.

0: Jesus.
1: Ja, liebe Hörerinnen und Hörer, Tracy Chapman, haben Sie Ihre Seele gespürt? Und wenn nicht, dann vielleicht gleich, weil wir werden jetzt, Mareike und ich, in diesem wunderschönen Raum hier in Frankenhain, also ja, mit dieser riesengroßen, diese wow, weiten Atmosphäre, tauchen wir jetzt mal ein bisschen tiefer in einen hohen Raum ein, ins Yoga. Und Mareike, hier im Yogalohn, erzählt uns jetzt mal was über Element-Yoga. Mhm. Was ist Element-Yoga?
2: Was ist Element-Yoga? Element-Yoga, du kannst dir deinen Körper wie eine Landkarte vorstellen. Und zwar wird dein Körper beim Element-Yoga in die verschiedenen Elemente eingeteilt. Mhm. Wir haben Erde, Wasser, Feuer, Luft und Raum.
1: Interessant. Also ich habe eine Sendung gemacht mit einer Ayurveda-Frau. Mhm. Und wenn Sie die gehört haben, liebe Hörer und Hörer, dann dürften Sie das jetzt eigentlich schon, jetzt geklingelt was. Mhm. Ne? Da kommt das ja auch vor, Vata, Pitta, Kapha und dann die Fischtypen. Im TCM ist es ja auch so, traditionell chinesische Medizin. Also das findet sich da im Yoga auch wieder.
2: Und diese Elemente teilen wir den Körper zu. Zum Beispiel ist Element Erde, sind deine Beine. Und jedes Element bringt eine Qualität mit sich. Man nennt es die Herzqualitäten. Und diese Qualitäten können so ein bisschen wie die Koordinaten sein einer Landkarte. So, wo stehst du gerade in deinem Leben?
1: Nehmen wir mal mich. Also ich bin ja, du hast das ja, ich war ja mal bei dir, kleiner Schnupperkurs in Klangtherapie oder Klangmassage. Ich bin ja so dieser Wurzelmensch. Mhm. Also ich, meine Schwachstelle ist mein Urvertrauen sozusagen. Es gibt ja viele Menschen, die aufgrund von Traumata oder was auch immer einen Mangel an Urvertrauen haben. Mhm. Also erstes Chakra, Feuer.
2: Erstes Chakra,
1: Erde. Okay, Erde. Okay, jetzt erklär mal an Erde. Bin ich ja selber neugierig. Diese Charakternummer mit dem Herz.
2: Also es kann zum Beispiel sein, dass eine Person, die viel Erdanteile hat, zu mir kommt. Oder ich lese das dann am Körper, ich schaue mir den Körper an und es können zum Beispiel Menschen sein, die eher sehr kräftige, feste Beine haben. Man sieht es an den Beinen, man sieht es auch, wenn sie zum Beispiel in Standhaltungen ganz easy da stehen können, während bei anderen schon ziemlich schnell fest verwurzelt werden, bei anderen schon schnell die Beine anfangen zu wackeln. Und es gibt dann Menschen, die so viel Erdanteil haben, dass das schon auch wieder in eine Disbalance übergeht. Zum Beispiel, ich gebe dir mal...
1: Die werden träge, wie die Kaffertüte.
2: Nee. Nicht? Ich gebe dir mal ein Beispiel. Du fährst in Urlaub und du bist so ein Mensch, der nimmt alles mit. Alles. Ob du es brauchst oder nicht.
1: Ja, ja.
2: Ich nehme lieber da noch das mit und das und das. Das sind Menschen, die brauchen unglaublich viel Sicherheit.
1: So wie ich.
2: Die haben schon fast Angst davor, es könnte irgendwas fehlen. Sie suchen immer, ach, dann habe ich es aber sicher dabei.
1: Das sind die mit den großen Handtaschen.
2: Ja, kann sein, genau. Die haben auf jeden Fall ganz viel dabei. Ja. So, und diese Menschen suchen immer nach Sicherheit. Die brauchen diesen Halt und da fehlt. Ne? Ja. Also es gibt immer eine... Es gibt immer das Element im Übermaß und im Unterbereich. Und es geht um die Balance wieder. Dass du auch nicht zu viel Sicherheit, ich brauche ständig das, sondern dass es für dich auch mal okay ist. Ich fühle mich in mir sicher.
1: Genau.
2: Und wenn irgendwas ist, dann
1: finde ich
2: einen Laden oder finde einen Weg.
1: Liegt es vor mir. Ne?
2: Ja.
1: Ah ja, okay.
2: Und dann gibt es Menschen, die wenig Erdanteile haben. Mhm. Und das kommt oft, wenn die Elemente ineinander, die sind ja immer die Konstellationen, die gehen die ineinander, die fließen ineinander.
1: Logisch, darf man sich nicht statisch vorstellen.
2: Genau, und man kann auch nie jemanden in eine Schublade stecken.
1: Mischtypen.
2: Menschen, die zum Beispiel wenig Element Erde haben, die sieht man oft, die sind an den Fußknöcheln so ein bisschen eingefallen. Da knicken die Füße so ein bisschen nach innen. Also die kollidieren miteinander. Das heißt, Element Wasser, was im Becken sitzt, rutscht so ein bisschen runter und lässt die Erde schlammig werden.
1: Ah, interessant.
2: Und das sind so Menschen, die gehen oft über ihre Grenzen und sagen immer ja, ja, weil sie unsicher sind, weil ihnen wieder die Sicherheit, die Erde fehlt, klar zu sagen, das ist meine Grenze, das nehme ich nicht an.
1: Oh, also das dürften viele.
2: Sehr viele.
1: Frauen vor allen Dingen.
2: Ich wollte es gerade sagen. Es kommen sehr, sehr viele Frauen zu mir, die ich genau in dieser Konstellation wahrnehme.
1: Ist so. Also kann ich nur bestätigen, die langen Jahre als Gleichstellungsbeauftragte, da habe ich nicht auf die Knöchel geguckt, aber es ist so, wie du es beschreibst. Ja.
2: Ja. Genau.
1: Und okay, das ist quasi Erde, Wurzel, entweder stark verwurzelt und ich brauche viel Sicherheit oder zu schwach, dann muss ich Erdarbeit machen, nehme ich mal an, stark verwurzelt, viel mit den Beinen, kenne ich gut. Und dann hast du schon gesagt, so dann gehen wir nach oben und dann kommt Wasser?
2: Wasser, durch bis zu Wasser erzählen.
1: Ja, auf jeden Fall, zweite Chakra ist so.
2: Element Wasser, dein Becken.
1: Genau.
2: Element Wasser üben wir auch wieder in Vorbeugen häufig, hüftöffnende Haltungen.
1: Logisch, ja.
2: Und Element Wasser steht für deine Annahmefähigkeit, für deine Akzeptanz, für deine Kreativität und für deine Flexibilität.
1: Ja, Wasser eben. Ja.
2: Wasser. Und Wasser, wenn du das Element Wasser in der Natur siehst, das ist sehr anpassungsfähig.
1: Absolut, wenn
2: je nachdem.
1: Wasser sucht sich den Weg.
2: Wasser sucht sich den Weg.
1: Jetzt.
2: Je nach Jahreszeit.
1: Ja.
2: Ne? Es ist mal fest, es ist mal weich, es ist alles. Und gleichzeitig ist Wasser kann auch sehr mächtig sein, wenn du in deine Eigenverantwortung zurückgehst und spürst, das ist meine Grenze. Wenn du dein Wasser hältst und wenn das Wasser gut auf deiner Erde ruht, wenn du sicher bist, deine Beine sind stark und wenn du auch sicher bist in deinem Leben, in deinen Chakren, dann kann dein Wasser total schön dein Becken darauf ruhen und es ist dieses so, ich kann alles annehmen in meinem Leben, was kommt, ich kann alles akzeptieren, ich kann aber auch meine Grenzen wahren. Und gleichzeitig aber auch mit den Dingen umgehen, die ganz unerwartet auf mich zukommen.
1: Und kreativ, weil du ja sagtest, es
2: und
1: ist kreativ.
2: Genau.
1: Ich baue auf meine Kreativität, das heißt, was immer geschieht, ich bin da sicher in meiner Mulde, in meinem was weiß ich, in meiner Schale und ich weiß, es mir wird was einfallen.
2: Ich finde eine Lösung.
1: Genau.
2: Genau.
1: Aber das korrespondiert ja auch wunderbar, erstes, zweites Schlag. Das heißt, eine Lösung könnte auch immer sein, mich auf meine Kreativität zu besinnen. Das vermittelt ja auch ein Stück Sicherheit.
2: Total, total. Und ich habe jetzt vor kurzem gelesen, dass wenn du kreativ bist, auch deine Gehirnwellen in einen meditativen Zustand kommen. Ne?
1: Kann ich nur unterstreichen. Ich bin ja unter die Malerin gegangen.
2: Ja.
1: Und ich stelle fest, ich meditiere auch regelmäßig. Aber ich stelle fest, das ist für mich Meditation.
2: Ja.
1: Weil ich bin, das muss man sich vorstellen, man malt ein Bild, du malst es ja ab von der Natur oder von Gegenständen und du tauchst immer tiefer in diesen Gegenstand ein. Das ist das, was du beschreibst vom Yoga. Du trägst die erste Schicht auf und dann siehst du, ah, da ist ja noch eine Schicht. Also der lacht ja, wie lacht der denn? Wie sind denn die Falten? Wie muss ich die malen? Dann wirst du richtig in dieses Bild reingeschwemmt, um mal wieder in den Wasserbegriff zu bleiben.
2: Ja.
1: Und das ist sehr entspannend, absolut. Ja. Ja, spannend. Also Wasser. Dann gehen wir höher, dann kommen wir zum Feuer.
2: Kommen wir zum Feuer.
1: Ah, ja, also Magen.
2: Feuer, Feuer, Feuer. Also hier, und wenn wir auch hier wieder, wenn Wasser und Feuer kollidieren.
1: Das zischt, ja.
2: Wollte ich gerade sagen. Guck mal, wenn zu viel Feuer da ist, dann ist das Wasser weg.
1: Verdammt.
2: Wenn zu viel Wasser da ist, ist kein Feuer mehr da.
1: Das stimmt.
2: Und wenn wir jetzt mal auf dieses Beispiel zurückkommen mit Frauen, die ihre Grenzen nicht setzen oder Angst haben, sie klar nach außen zu sprechen.
1: Dann sind die ausgebrannt irgendwann.
2: Und dann haben sie eine innere Wut.
1: Oh, die kenne ich gut.
2: Ich auch.
1: Das
2: dann haben sie eine gewisse innere Wut. Sie unterdrücken ihre Wut.
1: Sie unterdrücken sie. Wollen. Ich hab's, also das ist auch was, was ich persönlich, also ich habe meine Wut eigentlich immer ganz gut leben können, aber die meisten Frauen, die mir begegnet sind, hatten original ein Problem damit,
2: also
1: diese Hand auszufahren.
2: Ja.
1: Diese ist ja so, wenn man die Hand ausfährt und sagt, stopp. Das ist eine Reaktion auf, also wird's abgespeichert.
2: Genau.
1: Okay, die Hitze. Und dann ist das vielleicht auch so, dass die besonders hitzeanfällig sind in den Wechseljahren.
2: Das kann ich dir jetzt so nicht sagen, das weiß ich nicht genau. Es könnte sein, müsste ich mal ein bisschen beobachten, noch mal ein bisschen nachfragen bei den Frauen, die zu mir kommen. Genau, aber was ich oft sehe, ist, wenn ich die mit den Frauen spreche, wenn ich ihren Körper sehe und dann aber auch frage, wie ist das so, kannst du schnell deine klaren Grenzen setzen, kannst du deine Bedürfnisse aussprechen oder ist es so, es passiert eine Situation und dann bist du in dieser Situation und sagst, ja, und dann gehst du nach Hause und dann platzt du zum Beispiel bei deinem Partner und erzählst, und das sind so diese Momente, wo es fehlt oder wo es sich Frauen nicht erlauben und ich habe auch sehr lange dazu gehört, auf jeden Fall. Man kann es auch immer wieder in Balance bringen, ne? Das ist so wichtig. Wir kommen dahin zurück, wenn wir dem bewusst sind.
1: Ja, das stimmt, das kann ich dir bestätigen. Aber es, wie soll ich sagen, wir sind so konditioniert, zu schweigen und zu schlucken. Ja. Viele Frauen, also ich war, hatte ich dir ja gerade gesagt, ich habe jetzt mal wieder einen Frauenkurs gegeben am Freitag und da kam eine Frau rein und sagte, ich musste raus, ich musste raus, ich habe es nicht mehr ausgehalten, er macht mich wahnsinnig. Und da dachte ich, oh, da will was raus. Ja, da, wie gut, dass wir jetzt klatschen. Ja, also mit den Händen klatschen irgendwie. Da kann sie es ein bisschen rauslassen. Ja. Ja, also vielleicht ist es ja auch so, dass deswegen, kommt jetzt auch gerade die Idee, hier auf dem Land viele Frauen im Garten rumwühlen wie die Wühlmäuse. Da kann man ja auch was lassen.
2: Ja, und auch irgendwas wieder in die Erde sickern lassen. Sich mal, wieder ankommen.
1: Ja, also die Wut sozusagen verarbeiten durch intensive Erdarbeit.
2: Ja, und ich wünsche mir aber eigentlich, dass wir Frauen uns erlauben dürfen, öfter unsere Wut zu zeigen. Und nicht nur zu Hause hinter verschlossener Tür oder so schlimm noch, dass die Wut in uns weiter wütet, in unserem Körper und wir sprechen sie nicht aus.
1: Das ist richtig. Also ich habe ja jahrelang mit Frauen gearbeitet und mit Männern ja irgendwie auch. Meine neueste Erkenntnis ist ja, ich lasse die jetzt mal hier im Raum und bei ihm, also dass Männer ganz große Angstträger sind, also extrem große Angst haben und sich so verhalten, dass sie, liebe Frauen, wenn sie uns zuhören und sie, liebe Männer, mit sie ängstliche Männer, sie, die dafür sorgen, dass die unterdrückt wird, weil sie eigentlich panische Angst davor haben, vor diesem Vulkan, der möglicherweise dann hochgeht, also die Frau, die dann hochgeht. Das mag ich, will jetzt nicht spekulieren, ob das mit Mutter, Sohn und so eine Nummer ist, keine Ahnung, aber was die Angst in der Welt anrichtet, wenn man nicht rechtzeitig stoppt, sagt, das sehen wir ja jetzt gerade.
2: Ja.
1: Ja, also meine frisch erkannte Erkenntnis.
2: Sehr schön.
1: Ja. Okay, alles klar. Also, Feuer. Also ich finde ja Feuer gut. Ne? Also absolut gut.
2: Feuer hat auch was Positives.
1: Ja.
2: Feuer treibt dich voran. Feuer steht motiviert für deine dich. Zielstrebigkeit, für deine Disziplin. Mit Feuer erreichst du deine Ziele.
1: Ja.
2: Und es muss aber hier wieder im richtigen Maß sein. Zum Beispiel, wer zu viel Feuer hat, der ist perfektionistisch, der achtet auf jedes kleine Ding, der ist dominant, der geht mit aller Gewalt da durch und will sein Ziel erreichen, egal was mit den anderen Menschen ist. So. Und deswegen geht es so wieder darum, Feuer ist total gut. Und wenn du irgendwie merkst, dass gerade du eben vielleicht eigentlich einen Wunsch hast und ein Ziel und aber irgendwie nicht so richtig weißt, wie komme ich da hin und irgendwie dich immer wieder als so träge und dann, na, dann ist es halt so und du lässt es schleifen, ist es vielleicht ein Moment, wo du vielleicht dein Feuer nochmal zurückaktivieren kannst.
1: Genau, alles klar. Also für mich ist Feuer übrigens auch ein großer große Transformationskraft. Ich habe immer vom Feuer geträumt, wenn ich was Altes innerlich verbrennen musste. Mm. Oder eben diese ganzen Entzündungsprozesse im Körper, die sind ja auch eigentlich eine hohe Transformationskraft. Ja. Ist gar nicht so schlecht, finde ich, weil sie den Hinweis geben auf etwas, was verbrannt werden sollte, was ich wandeln sollte. Okay, und schon beim Verbrennen und beim Wandeln kommt die Luft ins Spiel. Die Luft kommt ins Spiel,
2: Und was passiert, wenn Feuer noch mehr Luft kriegt?
1: Na, dann sieht man es beim Osterfeuer.
2: Ja. genau. Dann wird das Feuer mal so richtig groß.
1: Ja, ja, genau. Noch ein bisschen Luft drüber.
2: Deswegen auch hier gut, das Feuer in einem gewissen Maße auch wieder, ne, sollte wieder da sein. Weil zu viel Feuer zieht die Luft an. Mhm. Und weißt du, was dann passiert? Man sieht es auch bei Menschen, dass das ganze Feuer zieht die Luft nach unten. Und dann ist oft auch mal so, dass die Bauchmuskulatur so stark ist, wenn wir jetzt mal uns nochmal den Körper in den Elementen betrachten, dass die Bauchmuskulatur so stark ist, dass es hier oben zieht. Den Oberkörper zieht es runter. Ja. Es gibt zwei verschiedene Menschen, wenn ich dich lese. Es gibt einmal die Menschen, wo der Oberkörper so ein bisschen in diesem Feuerkraft eingefallen ist. Und es gibt Menschen, wo der Oberkörper aus der Trauer eingefallen ist. Mhm. Das ist dann die Luft. Ich habe Angst vorm Leben. Mhm. Ich habe so viel Schmerz erfahren. Ich kann mich nicht mehr öffnen.
1: Mhm. Kenne ich auch alles gut. Mhm. Ne?
2: Also Element Luft steht für Offenheit, Hingabe ans Leben und Selbstvertrauen.
1: Hingabe ans Leben, genau. Also die Bodybuilder, die haben da irgendwie keine Probleme.
2: Die haben so viel Feuer. Bei denen zieht das Feuer die Luft runter.
1: Ja. Aber das mit dem Rundrücken kenne ich auch sehr gut. Wir haben ja auch viele Gründe, traurig zu sein. Also ich denke, so ein Frauenleben, gespickt mit ordentlich viel Missbrauch, das kann einen schon traurig machen. Also das gehört ja mit zu dem Schweigen und zu dem nicht Wut rauslassen. Und da kann man ja nur traurig werden. Ja. Also ist es also eine Folge. Und ich finde, es ist völlig logisch aufgebaut, wie du das jetzt sagst.
2: Ja.
1: Also die Luft. Und die sitzt wo? Also Magenchakra ist ja so Herz.
2: Die Luft ist dein Herzchakra. Das ordnen wir in den Herzchakra und aber auch Kehlchakra. Deine Wahrheit sprechen.
1: Genau, die innere Wahrheit aussprechen.
2: Offen deine Wahrheit aussprechen.
1: Egal, was die anderen denken.
2: Und das gehört auch wieder zu diesem ganzen Frauenthema.
1: Absolut.
2: Es ist auch ganz oft, was ich den Frauen sage, ich versuche die in diesen 1:1 Stunden auch immer wieder in ihre Eigenermächtigung zurückbringen. Wir stabilisieren die Beine. Es geht darum, dein Feuer mehr zu aktivieren, dich dem Leben hin zu öffnen, deine Bedürfnisse auszusprechen.
1: Okay, wenn wir hier durch sind, mache ich einen Termin mit dir.
2: Sehr gerne. Und das Interessante.
1: Also vielleicht ist das ja sogar, ich finde, das ist wirklich so, da kommen wir ja vielleicht gleich noch zu, wenn du mal deine ganzen Kurse vorstellst. Also eigentlich finde ich es jetzt folgerichtig, erstmal zu persönlich anzufangen und zu gucken, wo sitzen denn meine Stellen, wo ich vielleicht selber ein bisschen noch dran drehen kann, bevor ich dann alles mache und in allem bin, zu wissen, oh, jetzt komme ich gerade, das ist jetzt gerade mein Thema. Mhm. Aber bevor wir jetzt den nächsten Titel spielen, gibt es noch den Raum, hast du gesagt?
2: Element Raum, genau.
1: Das ist das, was mich umgibt.
2: Element Raum ist dein Geist und alle Elemente finden sich in Raum wieder. Mhm. Ja? Es ist deine Wahrnehmung, dein Spüren, deine Präsenz. Mhm. Und Menschen, die sehr kopflastig sind, ich nenne immer gerne das Beispiel, ist dein Kopf größer oder dein Körper größer?
1: Ja, das stimmt, ja.
2: Mhm. Und Menschen, die antworten, mein Kopf ist größer als der Körper. Mhm.
1: Das sind die, die sich pausenlos übergehen.
2: Ja, und die auch teilweise in Angstgedanken immer wieder sind und in endlos Gedankenschleifen. Und da ist der Raum so groß geworden, der innerliche, geistige Raum, dass wir sagen, komm mal wieder zurück zu dir, Eingrenzung, und besinn dich auf deinen Körper wieder. Und dazu sind dann die Elemente da. Spür deine Beine, spür das Becken.
1: Super.
2: Das ist also Element.
1: Damit hole ich mich zurück.
2: Genau.
1: Okay, bevor wir jetzt mal gleich gucken, welche Angebote du hast, den nächsten Titel.
2: Der nächste Titel ist Malte Marten und Forrester, The Things We Cannot See.
1: Ah, das passt doch gerade wunderbar.
2: Ja.
1: Ja, dann lassen Sie sich mal reinfallen in diesen Titel.

0: Das war der Titel Reinfallen. Die Dinge, die wir nicht sehen können. Aber Mareike, sieht sie möglicherweise, wenn sie hier in dieses wunderschöne Jungalohn nach Frankenhain reisen, um eine Einzelstunde mit ihr zu vereinbaren, bevor sie einen Yogakurs bei ihr oder auch woanders besuchen, ist das vielleicht eine gute Möglichkeit, Kontakt mit dem eigenen Körper aufzunehmen. Also ich werde das machen. Hm. Aber du... Jetzt mal die Grundlage dieser diese Elemente, das Elemente-Yoga, was du anbietest, in Einzelstunden auch. Hm. Was sind deine Angebote für welche Zielgruppen? Hm. Wie hat sich das aufgebaut? Hm. Also ich finde es zum Beispiel, im Volkshochschulprogramm steht ja dann manchmal Yin-Yoga, Hatha-Yoga, Kumnei, tibetisches Heil-Yoga. Also es gibt ja unterschiedliche Formen von Yoga. Und wie bauen sich deine Kurse auf, Mareike? Hm. Was bietest du für Kurse, erstmal, was bietest du für Kurse an? Mhm. Was ist Yin-Yoga?
1: Was ist Yin-Yoga, genau, was ist Yin-Yoga?
0: Also Yin-Yang ist ja dieses Zeichen,
1: genau.
0: Ich denke, das ist aus eine Grundlage.
1: Aus dem Daoismus.
0: Genau.
1: Und so gesehen, ich unterrichte sehr viele verschiedene Yoga-Stile und ich verfolge aber den Ansatz des Daoismus, dass wir immer von beidem was brauchen. Also von Yin, der Sanftheit, der Weichheit, das ist die weibliche Seite. Der ruhige Part, die Ruhe im Leben. Und das Yang, das Aktive, das Männliche, das Starke. Und so empfehle ich das auch immer den Menschen. Ne? Also zum Beispiel Menschen, die zu mir kommen und sagen, also ich spreche oft vorher mit den Menschen und sage, okay, was suchst du für einen Yoga-Stil? Ne? Dann berate ich sie und kann wirklich gucken, was ist der richtige für die einzelne Person. Yin-Yoga ist zum Beispiel sehr sanft. Ich finde das immer total toll für Mütter, die wirklich ständig in dieser Überreizung des Nervensystems sind, weil sie eben permanent Bedürfnis erfüllen sind des Kindes und einfach mal über dieses Yin einfach mal wieder liegen dürfen. Yin-Yoga ist ein ganz passiver Yoga-Stil. Und dieser Yoga-Stil ist in dem Sinne herausfordernd, dass wenn ich ruhig liege, 3 bis 4 Minuten in einer Asana, in einer Yoga-Haltung, dann fängt mein Kopf an.
0: Stimmt.
1: Ja, deswegen haben manche Menschen ein bisschen Angst vor diesem Yoga-Stil. Also der gefällt nicht jedem, aber je nachdem, was für ein Typ Mensch du bist, das kann ich sehr gut über so ein Body-Reading, über so ein 1-zu-1-Yoga, kann ich herausfinden, welcher Yoga-Stil passt zu dir. Es gibt zigtausende Yoga-Stile. Ich biete hier einige verschiedene an und sage ganz klar, nicht jeder Yoga-Stil passt zu jedem. Das, Yoga ist nicht gleich Yoga.
0: Das ist original wahr. Das ist ja wie mit Sport. Also die einen brauchen das Jogging, das richtige Ausdauer, also Sportart. Die anderen sagen, nee, Walking, also das langsame Gehen reicht. Die einen müssen sich ausbauen, die anderen brauchen wirklich andere Formen. Dann gehen in den Garten und wühlen in der Erde. Finde ich spannend. Also auch dieses Aushalten, das sind ja die vielleicht schon mal mit Meditation versucht haben, sich wirklich hinzusetzen und 5 Minuten können eine Ewigkeit werden.
1: Ne? Genau.
0: Und da geht auf jeden Fall das Gedankenkarussell erstmal los.
1: Ja. Und wenn ich gerade noch mal zu dem Beispiel was sage, ein Mensch, der zum Beispiel mal versucht hat zu meditieren und gemerkt hat, oh, mein Kopf, es geht nicht, ich kann nicht meditieren. Es gibt viele, ne, die denken, sie können nicht meditieren. Ich glaube, es kann jeder meditieren, wenn er den richtigen Einstieg findet. Zum Beispiel gibt es, je nachdem, welche Zielgruppe ich hier habe und unterrichte, starte ich gar nicht erst im Sitzen, in der Zentrierung, in der Meditation, sondern gleich in Bewegung. Weil manchmal braucht der einzelne Mensch erst Bewegung, bevor er sitzen kann und den Geist zur Ruhe bringen kann. Und wieder andere Menschen können sich hinsetzen und können ausschalten, ne, abschalten. Das kommt.
0: Ich finde immer faszinierend, die sich hinlegen und sofort anfangen zu schnarchen.
1: Ja. Also, manchmal kann es aber auch so eine Überlastung, so ein Überhang des Systems sein.
0: Ja, ja, aber wie gesagt, das ist für mich...
1: Ja, ja.
0: Ja. Gut, also ruhig aktiver Einstieg. Also Yin-Yoga. Also das ist ja auch, Yin ist ja das Zeichen, ist ja auch ein Yang-Punkt drin.
1: Genau.
0: Das finde ich immer so spannend.
1: Ja.
0: Das ist ja auch drin in dem Zeichen, Yin-Yang-Zeichen. Und dann, außer Yin-Yoga, Yang-Yoga.
1: Yang-Yoga. Und unter Yang-Yoga gibt es auch so ein bisschen, da integriere ich das Element-Yoga, ich integriere Hatha-Yoga.
0: Hatha-Yoga, was ist Hatha-Yoga?
1: Hatha-Yoga ist eine sehr ursprüngliche Form des Yoga. Und Hatha-Yoga ist eine Yoga-Praxis, wo du sehr lange in den Haltungen verharrst, also fast, also im Stehen, kraftvolle Übungen und wirklich so jeden einzelnen Muskel spürst. Also du bist sehr, sehr lange drin. Es ist nicht sehr fließend, sondern es sind wenige Haltungen, sehr viele erdige Haltungen, wenn wir das jetzt mal so einfach sagen, wo du richtig lange stehst und so, wo du innerlich dich spürst, was passiert denn eigentlich? Ich finde es immer so, wenn jemand zum Yoga kommt und ist so lange in der Haltung und dann geht er mal in die Beobachtung, was passiert denn gerade mit mir? Wenn ich hier mal so 10, 15, 20 Atemzüge in einer Haltung stehe.
0: Ich erinnere mich also an meinen Yoga-Kurs, den ich aktuell mache. Ich sage immer, wenn jetzt eine Reaktion im Körper kommt, ist das eine gute Reaktion. Wir freuen uns, dass sie da ist. Wir lächeln und atmen hinein. Ja. Das ist ja so, das ist auch was, was Menschen, glaube ich, üben müssen. Also, kleiner Einschub. Wir wollen immer alles gleich weg haben. Also, ein Schmerz taucht auf und wir schlucken ganz schnell ein Schmerzmittel.
1: Ja.
0: Also, es kommt ein Symptom und wir rennen sofort zum Arzt und sagen, mach mich wieder gesund. Und das ist das, was du gerade gesagt hast, wir verweilen nicht. Also ich habe mal einer meiner Lieblingsfilme ist von Doris Dörri, Erleuchtung garantiert. Und da gibt es einen Satz, den sagt also ein buddhistischer Mönch zu dem Uwe Ochsenknecht, der sagt, ich hasse die. Na, also weil seine Frau sich von ihm getrennt hat. Und dann sagt dieser buddhistische Mönch, wenn du hast, dann hast du richtig. Ja? Also mit jeder Faser deines Seins. Und also sozusagen es in der Intensität zu spüren, was ist das?
1: Ja.
0: Also auf den Grund des Schmerzes tauchen. Auf den Grund, wenn Frauen bei Menstruationsschmerzen mal wirklich auf den Grund tauchen würden, was würden sie da finden? Ja, also das stelle ich mir vor, ich übe das immer noch, also ich bin ja fast 70 bald, aber ich übe es, also Schmerzmittel habe ich nie genommen.
1: Ja.
0: Also mein Mann hat immer gesagt, super, da sind doch Aspirin, nimm doch, nein, mache ich nicht, ja. Ich gehe da durch. Ja.
1: Das ist viel zu schnell dein Körper, wenn wir jetzt mal gerade nochmal auf die Periode gehen. Dein weiblicher Körper verlangt nach dem Yin in dieser Phase und in dem Erlauben, dass ich jetzt hier im Yin sein darf. Und was machen wir mit einem Schmerzmittel? Wir Frauen, weil wir der Gesellschaft, weil wir in diesem gesellschaftlichen Druck sind, wir müssen jetzt arbeiten gehen, wir müssen funktionieren. Ne? Wir diesen Zyklus des Loslassens, des Ruhens, ne, der ganz natürlich ist, den übergehen wir, machen eine Tablette drauf und dann gehen wir arbeiten.
0: So ist es. So ist es. Und das ist das, das wollte ich nie. Ja? Also ich behandle auch alles mit Hämopathie, weil mir das es noch mehr hilft, vielleicht reinzuspüren, was ist das denn überhaupt? Es ist nicht einfach, aber das ist ja auch ein Stück Yoga. Das heißt, ich gehe in den Schmerz rein, das ist das, was ich gerade sagte, und atme rein und gucke mal, was dann passiert.
1: Genau.
0: Ja, spannend.
1: Yoga, nochmal darauf Bezug nehmend, ist dieses bewusst Wahrnehmen, was nehme ich wahr hier in meinem Körper, was ist da? Und wenn du das wahrnimmst, weil du dir die Zeit nimmst, auf der Matte in deinem Körper zu sein, deinen Gedankenraum zu beobachten, dann kannst du auch etwas verändern. Ne? Körperlich, geistig, je nachdem, wo die, ich sag's jetzt mal, Baustellen sind. Dann kannst du in die Balance kommen und dann transformierst du dich, dann veränderst du dich, weil du weißt, wo du ansetzen darfst. Wenn du aber einfach immer ohne zu fühlen weiterlebst, einfach funktionierst, es gibt ja so dieses, ich muss funktionieren, ich muss das alles erledigen, dann verlierst du irgendwann den Zugang zu dir. Und Yoga ist dieses...
0: Ja, ich glaube, deswegen brennen auch so viele Menschen aus.
1: Ja.
0: Deswegen überspitzt sich alles so. Ich habe ja auch dann irgendwann mal einen Krebs gekriegt, weil ich nicht gefragt habe, warum beiße ich so und was ist hinter dem Biss?
1: Ja.
0: Was verbirgt sich? Was beiße ich weg?
1: Ja.
0: Ich finde, Yoga ist also ein wunderbarer Weg.
1: Ein wunderbarer Weg, ja.
0: Und du bietest es, also Yin, Yang, Elemente, Yoga, mhm. Einzelstunden
1: ja.
0: hier an, mhm. Für Frauen, vor allen Dingen auch, habe ich gesehen, schwangere Frauen auch. Mhm. Mhm. Was ist für welche Zielgruppen noch?
1: Oh, für welche Zielgruppen noch? Also bei mir ist das ja so, ich kann bis heute mich nicht auf eine Zielgruppe spezialisieren. Ich will das auch gar nicht.
0: Weil es so viele gibt, die es brauchen.
1: Ist genau mein Ansatz ist wirklich Zugang schaffen. Und für mich ist es so wichtig, den Menschen Yoga nahezulegen, den Menschen Zugang zum Yoga zu geben. Und ich glaube, das ist auch so ein bisschen meine Kunst und auch das, was ich richtig gut kann. Ich kann,
0: haben wir ja gerade schon
1: kann jeden abholen. Ja. Also ich habe Männer-Yoga-Kurse.
0: Super.
1: Ich habe Rentner-Männer hier, ich habe ganz junge super. Männer hier. Ich habe 2 Männer-Yoga-Kurse mittlerweile.
0: Ja, super.
1: Und ich mag es so gerne, mit den Männern Yoga zu machen. Und ich hole die ganz anders ab als die Frauen.
0: Logisch.
1: Und die kommen wieder und die buchen wieder.
0: Weil super.
1: Ich weiß und weil ich genau gucke, wie kann ich diese Zielgruppe abholen.
0: Hm? Toll.
1: Ich hole die Menschen im Yin-Yoga anders ab als die Menschen im Yang-Yoga, weil da kommen auch wieder unterschiedliche Menschen. Ne? Ich habe Kinder-Yoga früher unterrichtet, mache ich heute nicht mehr, seitdem ich Mama bin, einfach der Kapazitäten klar. wegen. Mhm. Ich habe Teens-Yoga unterrichtet. Mir war es unglaublich klar. wichtig, die jungen Mädchen schon sehr früh in ihren Körper zu holen und ihre Grenzen zu setzen. Bitte, wenn ich an meine eigene Teenager-Zeit denke, hätte ich das damals gebraucht, um mich vielleicht auch selbst mehr lieben zu können, mich mehr akzeptieren zu können, wie ich bin und nicht so viel darauf zu hören, was das Außen über mich sagt.
0: Ja.
1: Ich mache auch Senioren-Yoga.
0: Super.
1: Die Frauen auf dem Stuhl, Senioren-Yoga auf dem Stuhl, auch die hole ich wieder ganz anders ab. Die Frauen, die jetzt, ich möchte einfach gerne noch erzählen, die Frauen, die hierher kommen, was die geleistet haben aus einer ganz anderen Generation. Und ich hole die ganz viel ab mit Anerkennung. Die Frauen, die wirklich den ganzen Haushalt geschmissen haben, ihre ganzen Bedürfnisse hinten angestellt haben. Und die kommen hierher in diesen Raum und werden von mir gesehen.
0: Ich glaube, das ist, das hast du, da bist du, hast du gerade Beweis angetreten, Mareike. Wir sind jetzt schon am Ende der Sendung. Leider, leider, leider. Aber ich habe schon zu Beginn gesagt, das haben Sie nicht gehört, liebe Hörerinnen und Hörer. Hier stehen wunderschöne Klangschalen. Mareike macht ja auch Klangmassage und klangtherapeutisch arbeitet sie. Und ich würde sagen, Mareike, wir machen noch mal einen Termin, bevor du in Sommerferien fährst, irgendwo hin und schließen mal vielleicht die Klangtherapie an. Wir machen jetzt hier einen Punkt.
1: Ja.
0: Also wer sich jetzt nicht angesprochen gefühlt hat, der hat nicht zugehört. Der war jetzt im Moment nicht im Yin oder wie auch immer, nicht im Moment. Lassen Sie sich das, was die Mareike erzählt hat, auf ihrer Zunge, in ihrem Körper zergehen. Also überprüfen Sie mal, ob Sie nicht mal eine Einzelstunde mit Mareike vereinbaren. Du stehst auf jeden Fall im Internet, Yogalohn, hier in Bergertal, in Frankenhain. Ich hoffe, Sie finden den Weg hierhin. Und jetzt darfst du zum Abschluss noch den letzten Titel ansagen.
1: Ja, von Beautiful Corals, Root Chakra. Genießt es, mach die Augen zu.
0: Damit schließt sich der Kreis. Ja. Wir sind wieder da angekommen, wo wir losgegangen sind im Element Yoga.
1: Ja.
0: Ich bedanke mich von Herzen, dass ich hier sein durfte und ich komme ja auf jeden Fall wieder. Mhm. Vielleicht sehen wir uns ja hier auch, liebe Hörerinnen und Hörer, auch die Hörer. Liebe Männer, wagt euch ins Yoga. Und ich wünsche Ihnen allen noch schöne Frühlingstage und seien Sie gespannt, mit wem ich in der nächsten Sendung ins Gespräch gehe. Viel Freude jetzt beim letzten Titel. Danke, Mareike.
1: Sehr gerne.
0: Und tschüss.
1: Tschüss.

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dann habe ich meine heutige Wiener Melange mit einem Lied von den Entspannten. Ich komm nicht aus Australien. Ja, es gibt noch immer Verwechslungen mit Austria. Ja, aber es geht trotzdem gleich weiter mit einem Wiener Frühstück mit Ingrid Thiem und Clemens Schaller.

Dass wir jetzt der Daniel Bernd mit Kennst du mein Wien? Ja, und über die echten Haberer singt der Kurt Straumann.

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1: Das war jetzt die Greta Keller mit Einmal war Wien eine Kaiserstadt. Ja, jetzt wird's trotzdem noch ein bisschen klassisch mit Fritz Wunderlich und dem Orchester der Wiener Volksoper. Wenn es Abend wird und die Sonne sinkt.

Von Gretel und Franz haben wir den Titel »Es wird schöne Madeln geben« gehört. Ja, Klassiker in der Wiener Musik. Und jetzt kommt das Regine Pavelka-Trio mit »Mir rest's, wann ihr Musi her«.

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1: Wann ich mit meinem Schatzl durch die Hauptallee gehe, naja, das hat der Richard Czapek gemeint. Und jetzt kommt Rudi Koschelow, allseits bekannt und beliebt, mit dem Titel Im Stadtpark.
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von der Elfi Friedrich haben wir Du lieber Halluder gehört. Ja, und jetzt etwas Besonderes. Wir hören den Gewinner des österreichischen Starmania-Wettbewerbs mit seinem Titel Es End Is No Fern. Und das Lied ist von und mit Stefan Aigner.

Den Gegelmarsch haben wir von die Gegeln gehört. Und jetzt kommt noch das Duo Chapek mit Es gibt so viel Leid und so wenig.

Das war jetzt das Duo Weinblatt mit dem Wein ein Lied zu singen. Ja, der Wein ist gut. Aber das hören wir jetzt von den Scherzbuben.

Das waren jetzt die Christel Prager und der Walter Heider mit Beim Heiligen gibt's kein Genierer. Eine etwas ausgefallene Version vom Herrgott aus Stahl hören wir jetzt mit Harry Brünster, unserem Witzekönig.

Das war jetzt der Peter Fröhlich mit Wann sehen wir uns in Wien? Und mit dem Klassiker Wien, Wien, nur du allein hören wir Erich Zipp.

0: Ja, leider neigt sich auch meine heutige Wiener Melange wieder langsam, aber sicher dem Ende entgegen. Ich möchte mich ganz herzlich fürs Zuhören bedanken. Und bedanken möchte ich mich natürlich auch bei Radio Wienerlied.at für die ganz hervorragende Zusammenarbeit. Wenn ihr irgendwelche Wünsche zu meiner Wiener Melange habt, dann schreibt mir ein E-Mail an wiener-melange@gmx.at und nach Möglichkeit werde ich den Wunsch natürlich gerne erfüllen. Im Hintergrund hört sich schon das Duo Harmonia mit Ein Walzer für dich und mich. Und mit einem herzlichen Servus aus Wien verabschiedet sich euer Crazy Joe.
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6: Hallo und willkommen zum Onda Info 642. Wie reagieren Menschen, wenn der Staat sich zurückzieht, die Unterstützung sozialer Projekte wegbricht und gleichzeitig der politische Druck wächst? Klingt irgendwie nach der aktuellen Situation in Deutschland. Niklas Franzen nimmt uns allerdings mit in den Nordosten Brasiliens. Dort schaut er sich an, wie bäuerliche Gemeinschaften und zivilgesellschaftliche Organisationen dem Rechtsruck getrotzt haben und was sich seit der Rückkehr von Luiz Inácio Lula da Silva verändert hat. Mitte April kam Nini Dasa, oberste Rätin der Conselheria Major des indigenen Regionalrats des Cauca, kurz CRIC, und Manuel Bustos von der indigenen Kaffeekooperative Sencoic zu einer Vortragsreise nach Deutschland. Sie berichteten über die Schaffung von Alternativen zu Anbau von Coca-Blättern und der Produktion von Kokain in ihrer kolumbianischen Heimatprovinz Cauca. Die Rundreise wurde von der Rosa-Luxemburg-Stiftung und dem Kaffeekollektiv Aroma Zapatista, welches den Kaffee von Sencoic in Deutschland vertreibt, organisiert. Onda sprach mit Martin Mäusezahl von Aroma Zapatista über den Zweck der Reise und wie das Kollektiv die indigenen Organisationen in Kolumbien unterstützt. Doch zuvor noch einige Meldungen aus der Nachrichtenredaktion von Ponal. Eine interessante halbe Stunde wünscht Knut im Namen der Ondistas.
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8: Paraguay. Die Kriminalisierung der Proteste der Landlosenbewegung hält an. Elvio Benitez, der Vorsitzende der Koordinierungsstelle der Landlosenbewegung des Departamento San Pedro, wurde Anfang Mai festgenommen und in das Gefängnis von Emboscada überführt. Er soll die öffentliche Ordnung gestört und zu strafbaren Handlungen angestiftet haben. Paraguay ist nach wie vor eines der Länder mit der höchsten Konzentration von Landbesitz weltweit. Eine kleine Gruppe von Großgrundbesitzern kontrolliert fast 80% des Ackerlandes. Während tausende Menschen auf dem Land und etliche indigene Familien nicht genug Land besitzen, um sich ein menschenwürdiges Leben zu sichern. Die gegenwärtige staatliche Politik setzt eher auf Vertreibung und Gewalt als auf strukturelle Lösungen für das Landproblem. Unter der derzeitigen Regierung von Santiago Peña wurde in 2 Jahren 14 Räumungen durchgeführt und etwa 4.850 Menschen vertrieben. Dazu kamen 12 Übergriffe gegen indigene Gemeinschaften, von denen mehr als 600 Familien betroffen waren.
9: Brasilien. Seit Juli letzten Jahres hat sich die Ernährungssituation der Bevölkerung insgesamt verbessert. Die Wiedereinführung der Sozialprogramme unter der Regierung Lula hat den Hunger erheblich eingedämmt. Die Verbesserung sind jedoch nicht in allen Teilen der Gesellschaft gleichermaßen spürbar. Vor allem schwarze Menschen und Familien mit einem weiblichen Haushaltsvorstand sind von Nahrungsmittelknappheit betroffen. In 84% der Haushalte, die von weißen Männern geführt werden, ist die Nahrungsmittelversorgung gesichert, aber nur in 61% der Haushalte, in denen eine schwarze Frau das Geld verdient, ist die Ernährungslage durchgehend stabil. Mehr dazu erfahrt ihr im nächsten Newsletter.
8: Argentinien. Widerstand gegen das neue Gletschergesetz. Die Stiftung für Umwelt und natürliche Ressourcen, der argentinische Verband der Umweltanwälte und Greenpeace haben eine Sammelklage gegen die Gesetzesreform initiiert. Mehr als 850.000 Menschen haben die Klage bereits unterschrieben. Mit der Sammelklage soll eine einstweilige Verfügung zum Schutz der Wasserversorgung der Menschen in Argentinien erwirkt werden. Die von Präsident Javier Milei angestoßene Reform trat im April dieses Jahres in Kraft. Durch das neue Gesetz werden die rund 17.000 Gletscher längst nicht mehr so gut geschützt wie vor der Reform.
9: Diktaturverbrecher Eduardo Alfredo Rufo darf das Gefängnis unter Bewährungsauflagen verlassen. Rufo war wegen Menschenrechtsverbrechen und Kindesentführung zu lebenslanger Haft verurteilt worden. 5 Jahre lang hatte Rufo die Entlassung auf Bewährung beantragt, jedoch ohne die geringste Reue hinsichtlich seiner Verbrechen zu zeigen. Die Abuelas de la Plaza de Mayo und andere Menschenrechtsverbände hatten bis zum Schluss gefordert, Rufo aus Respekt vor den Opfern nicht freizulassen. Die Richter erklärten, ihre Entscheidung sei mit der guten Führung des Inhaftierten hinreichend gerechtfertigt.
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0: Und jetzt das Interview mit Martin Meusezahl über die Unterstützung der sozialen Bewegungen im kolumbianischen Cauca. Martin, bist du ein Kaffeeliebhaber?
1: Nur Liebhaber im engeren Sinne von hauptsächlich auf den Konsum von Kaffee fokussiert, bin ich, glaube ich, kein Kaffeeliebhaber. Eher spannend so die Vielfalt und die Breite von verschiedenen Geschmäckern von Kaffee, je nachdem, wie der angebaut wurde, wie der weiterverarbeitet wurde, was das für eine Varietät von Kaffee war. Und es gibt einfach eine riesen Bandbreite an Geschmäckern. Und ich bin dann auch immer überrascht, dass es wieder ganz anders schmeckt.
0: War dein Interesse an den verschiedenen Kaffeesorten der Grund, dich dem Kaffeekollektiv Aroma Zapatista anzuschließen? Und was muss ich mir überhaupt unter einem Kaffeekollektiv vorstellen?
1: Nee, es war eher umgekehrt. Als ich bei Aroma Zapatista angefangen habe, wusste ich eigentlich noch nicht viel von Kaffee. Und ich habe eher durch die Arbeit im Kollektiv viel mehr über Kaffee gelernt und bin, glaube ich, auch darüber dann eher zu einem Liebhaber in dem Sinne, wie ich es vorhin gesagt habe, geworden. Ich bin damals zu Aroma Zapatista gegangen, weil ich auch schon vorher in Kollektiven gearbeitet habe und ja viel zur Solidarität zwischen dem globalen Süden und dem globalen Norden gearbeitet habe und ich das gerne weitermachen wollte und auch gedacht habe, da kann ich mich mit dem oder was ich an Erfahrungen habe, ganz gut einbringen. Ja,

0: Raschen Handel wollen, ist einerseits eine Solidarität mit kämpfenden, emblematischen Bewegungen im globalen Süden und andererseits einer politisch extrem ungleichen Welt mit einem ausbeuterischen Wirtschaftssystem trotz allem Prozesse von materieller und dauerhafter Solidarität zu praktizieren und eine andere Art von globalen Beziehungen aufzubauen und damit ja einerseits konkret auch was an der Realität der Kaffeeproduzenten und Produzentinnen zu ändern und deren Familien, aber andererseits auch von uns selbst. Und das in einem emblematischen wirtschaftlichen Feld, dem Kaffeegeschäft, was durch und durch ein Produkt des Kolonialismus ist.
1: Kannst du kurz erklären, inwiefern der globale Kaffeehandel ein Produkt des Kolonialismus ist?
0: Kaffee hat eine lange Gewaltgeschichte. Also so wie heute Kaffee und die Kaffeewirtschaft aufgebaut sind, das basiert auf vielen Jahrhunderten von Gewalt und Ausbeutung Europas gegen Menschen, die in anderen Teilen der Welt kolonisiert wurden und auch gegen die Natur in diesen Teilen der Welt. Und ein anderer wichtiger Aspekt ist, dass Kaffee ausschließlich im globalen Süden produziert wird, vor allen Dingen von etwa 125 Millionen Kleinbäuerinnen und Kleinbauern und halt zum großen Teil im globalen Norden konsumiert wird. Und das auch heute in einem komplett ungleichen Handel.
1: Was bedeutet dieser ungleiche Handel für die Kleinbäuerinnen und Kleinbauern im globalen Süden? Wie wirkt er sich auf ihr tägliches Leben aus?
0: Es gibt viele Studien, die zeigen, dass das Einkommen von diesen vorhin genannten 125 Millionen kleinbäuerlichen kaffeeproduzierenden Familien nur ein Bruchteil von dem ist, was ein existenzsichernder Mindestlohn oder ein Mindesteinkommen sein müsste. Ein Einkommen, was eine Grundversorgung an Essen, Unterkunft, Gesundheit, Bildung und Transport ermöglicht und auch noch ein paar Rücklagen für Notfälle oder einfach auch, um ab und zu mal den eigenen Betrieb wieder ein bisschen in Schuss zu bringen oder eine Innovation einzuführen. Um es auch von der anderen Seite nochmal vom Großen aus zu betrachten, ungefähr 4% der weltweit mit Kaffee erwirtschafteten Einnahmen kommen in den Anbauländern an. Die restlichen 96% gehen vor allen Dingen in den globalen Norden und bleiben da vor allen Dingen bei den großen Unternehmen im Kaffee-Business, die hohe Gewinne einstreichen. Genau, da ist auch schon einer der Gründe für diese krasse Ungleichheit und auch wachsende Ungleichheit zu sehen, nämlich die enorme Konzentration. Es gibt weltweit 5 Handelsunternehmen, die ca. 50% des weltweiten Kaffeehandels kontrollieren. Und neben diesen 5 Handelsunternehmen gibt es noch 10 Röstereikonzerne, die ungefähr 35% des weltweiten Röstkaffees produzieren. Und diese 15 Unternehmen nutzen einfach ihre Macht dafür, dass die Gewinne hauptsächlich bei ihnen bleiben und die Risiken vor allen Dingen die Produzentinnen tragen müssen. Ein weiterer Grund ist, dass die untereinander aber auch großer Konkurrenz stehen. Also was passiert ist, dass es einen krassen Preisdruck gibt, auf den Preis von Kaffee und auch einen Renditedruck dieser Anteilseignerinnen dieser Unternehmen. Und diese beiden Drucke werden an das strukturell schwächste Glied in der ganzen Kette weitergegeben, nämlich die 125 Millionen Kleinbäuerinnen und Kleinbauern, die den Kaffee anbauen. Die haben keine Verhandlungsmacht gegenüber den Aufkäufern und deswegen sind sie gezwungen, den Kaffee zu den Bedingungen der Käufer zu verkaufen.
1: In diesem auf Ausbeutung der schwächsten beruhenden Kaffeehandel wollt ihr mit eurem solidarischen Handel etwas entgegensetzen. Wie sieht das konkret aus? Wie läuft der im Gegensatz zum konventionellen Handel?
0: Genau, unser Ansatz versucht all das aufzubrechen, diese gewaltvollen Strukturen, denen zumindest kleine Risse im Gesamtgefüge zuzufügen. Wie gesagt, wir sind klein, aber ich denke, mit der Hilfe von vielen könnten wir diese Risse auch Stück für Stück ausweiten. Ja, ein paar konkretere Aspekte zu unserem solidarischen Handel. Einerseits zahlen wir stabile und auch höhere Rohkaffeepreise als im Weltmarkt oder auch bei Fairtrade üblich. Und wir drehen das Ganze, was ich vorhin geschildert habe, dass die Produzenten eigentlich Preisnehmer sind, drehen wir ein bisschen um. Wir fragen die Kooperativen, welchen Preis sie brauchen. Und wir haben auch den Grundsatz, die Preise nicht zu senken, auch wenn die Weltmarktpreise seit dem letzten Jahr gefallen sind, sondern wir versuchen, diesen Betrag auch zu erhöhen, was auch deswegen schon allein wichtig ist, weil es halt in den Ländern auch Inflation gibt, oft auch stärker als in Deutschland. Ein anderer wichtiger Aspekt ist, dass wir den Kaffee direkt von den Kooperativen importieren. Das ist komplex und teuer, bedeutet aber, dass ein wesentlich größerer Anteil unseres Verkaufspreises in den Ursprung geht. Aktuell sind es ungefähr 45% des Verkaufspreises, was gegenüber dem konventionellen Handel ein Mehrfaches ist, wo auf jeden Fall unter 10% an die Produzenten

0: hingehen. Ein weiterer sehr zentraler Aspekt unseres solidarischen Handels ist, dass wir damit eine Solidarität mit sozialen Bewegungen und ihrer Selbstverwaltung praktizieren wollen. Die Idee dahinter ist die Einsicht, dass ja die Veränderung, die es braucht, um ungleichen Strukturen wirklich im globalen Handel aufzubrechen, das nicht reicht, nur alternative wirtschaftliche Praktiken zu machen, sondern man muss auch im politischen und im gesellschaftlichen Feld grundlegende Veränderungen erstreiten. Und die Bewegungen, mit denen wir arbeiten, haben darin schon total viel erreicht. Also sie haben Diskriminierung, Ausbeutung bekämpft, Selbstverwaltung in ihren Gemeinden erreicht und bauen an anderen Gesellschaften und sind selbst auch wichtige Vorbilder in ihren Ländern und weltweit. Deswegen beziehen wir den Kaffee ausschließlich von Kooperativen, die Teil von sozialen Bewegungen sind.
1: Wie genau übt ihr Solidarität mit den sozialen Bewegungen?
0: Diese Solidarität hat konkret zwei Aspekte. Einerseits die Informationsarbeit, die wir leisten. Also wir haben ja diese Rundreise mitorganisiert und wir haben letztens mitgeholfen an der Erstellung von einer kleinen Broschüre, die Informationen über die indigene Bewegung des Kaukas auf Deutsch hat. Und der zweite Aspekt ist eine materielle Solidarität. Im Verkaufspreis von unserem Kaffee ist pro Kilo Röstkaffee 60 Cent für die Selbstverwaltung der Bewegung enthalten. 2025 haben wir darüber ungefähr 20.000 Euro generiert, die wir an die Bewegung zurückgegeben haben.
1: Du erwähntest gerade die Rundreise von Nini Dasa und Manuel Busto. Wer sind die beiden? Und was war der Zweck ihrer Reise durch Deutschland?
0: Nini Joana Dasa ist Mitglied der Consejería Mayor, also dem obersten Rat des KRIK, und ist innerhalb dieses Gremiums auch die einzige Frau. Der Consejo Regional Indígena del Cauca, auf Deutsch Indigener Regionalrat des Cauca, kurz KRIK, wurde 1971 im kolumbianischen Departamento Cauca gegründet und aktuell sind 138 indigene Lokalverwaltungen und 94 indigene Selbstverwaltungsgebiete im KRIK zusammengeschlossen. Nini Dasa kommt aus dem indigenen Selbstverwaltungsgebiet La Concepción. Da war sie selber auch schon vorher 6 Jahre lang Gouverneurin und Rätin. Und was auch passend war, ist, dass also sie und ihre Familie selbst Kaffee anbauen. Sie wurde begleitet von Manuel Bustos, der als Repräsentant der Kooperative Sencoic geschickt wurde. Auch die Sencoic hat schon eine sehr lange Geschichte. Die wurde 1980 am KRIK gegründet, um die lokale Wirtschaft der Gemeinden zu fördern. Ja, und beide waren eigentlich sowohl, was ihre berufliche Erfahrung und Tätigkeit angeht, aber auch was ihre Erfahrung oder ihr Erleben als Gemeindemitglieder in den indigenen Gemeinden des Kaukas und als Kaffeeproduzentin angeht, super geeignet, um genau zu dem Thema hier zu sprechen und die Anliegen der Bewegung und die Arbeit der Sencoic hier zu repräsentieren. Ja, Zweck der Reise war diese Sichtbarmachung der Kämpfe und auch der Probleme der Gemeinden und andererseits auch ja die Bewegungen und deren Lösungsansätze auch hier in Deutschland bekannter zu machen bei verschiedenen Akteuren und insgesamt in der Öffentlichkeit und klar auch den Kaffeeverkauf von der Sencoic, dem nochmal einen Anstoß zu geben oder den auszuweiten. Das waren die Ideen dahinter. Ich denke auch, oder mit allen Beteiligten haben wir das jetzt schon so ein bisschen ausgewertet, dass das total gut gelungen ist.
1: Die Veranstaltungen mit Nini und Manuel trugen den Titel Kaffee statt Koks und drehten sich um die Schaffung eines Gegenmodells zur Drogenökonomie. Welche Rolle spielt das Kokain im Kauka?
0: Da starte ich mit einem Exkurs, weil Koka und Kokain in Deutschland als Synonym angesehen werden. Das ist aber falsch. Der Kokastrauch ist eine sehr traditionsreiche und wichtige Pflanze in den indigenen Gesellschaften der Anden. Einerseits wird Koka viel für die Nahrungsmittelproduktion genutzt. Anderer Aspekt ist, dass es als Medizin sehr gut geeignet ist. Und ein dritter wichtiger Aspekt ist, dass Koka auch von den Gemeinden als heilig angesehen wird. Eine ganz wichtige Rolle hat für den gesellschaftlichen Zusammenhalt und auch für die emotionale Gesundheit der Gemeindemitglieder. Und da muss man halt auch unterscheiden zwischen der Varietät, die diese traditionsreiche Pflanze in den indigenen Gemeinden ist, und einer anderen Varietät, die für die Kokainproduktion angebaut wird. Und was die erste, die traditionelle Coca-Varietät angeht, da ist es so, dass die nach langen Kämpfen der indigenen Gemeinden jetzt das Recht haben, dass jede Familie eine gewisse Anzahl an Coca-Sträuchern für den Eigenbedarf haben darf. Aber wirtschaftlich bedeutender ist diese andere Varietät, die zur Produktion von Kokain benutzt werden kann. Da gibt es im Cauca einen großflächigen Anbau in Monokulturen, wo auch sehr viel Natur zerstört wird und viele Chemikalien eingesetzt werden.
1: Wenn der Anbau von Coca für die Kokainproduktion nicht Teil der indigenen Tradition und darüber hinaus extrem umweltschädlich ist, warum betreiben ihn viele KleinbäuerInnen?
0: Für viele ist der Anbau von Coca aktuell eine individuelle Lösung, um wirtschaftlich einigermaßen Sicherheit und Stabilität für ihre Familie zu ermöglichen. Da kommen die Aufkäufer direkt zu den Fincas, was fast bei keinem anderen Produkt in Kolumbien der Fall ist. Da müssen die Produzentinnen dann zu irgendeinem Aufkäufer hinfahren, also lange Wege über schlechte Straßen in Kauf nehmen und immer das Risiko haben, dass sie es vielleicht nicht verkauft kriegen oder nur zu einem sehr schlechten Preis. Außerdem bekommt man für Coca bessere und stabilere Preise. Also es gibt sehr viel mehr wirtschaftliche Sicherheit beim Anbau von Coca als von Kaffee. Was eine individuelle Lösung ist, ist aber leider sozial verheerend. Für den Cauca und die indigenen Gemeinden ist es so, dass diese bewaffneten Gruppen und der Drogenhandel die Kontrolle einfach haben wollen, es zu Kämpfen kommt und eben auch zu Drohungen, Morden gegenüber der Selbstverwaltung der indigenen Gemeinden, weil die halt sich auch kollektiv gegen den Anbau von diesen Pflanzen entschieden haben. Und die Gemeinden, die indigene Bewegung des Cauca, bauen als Gegenstrategie unter anderem jetzt auch eine gemeindebasierte Wirtschaft auf. Und da ist ein Fokus auch auf Selbstversorgung, auf eine Vielfalt von Produktionen. Aber da ein Schlüssel ist eben auch die Kaffeeproduktion für den Export. Aber wie vorhin auch schon dargestellt, über den normalen Handel und den Weltmarkt, da sind einfach die Preise so schlecht und das Risiko so hoch, dass es das auch keine Lösung sein kann. Was wir machen mit dem solidarischen Handel, versucht eine Lösung zu sein, einfach bessere Preise zu zahlen, die Risiken anders zu verteilen.
2: Der Versammlungsraum ist bunt geschmückt. Fähnchen hängen von der Decke und wippen im Takt der Musik. Hände klatschen, Füße stampfen, Stimmen singen laut. Im Kreis wird getanzt, gelacht, gefeiert. Auf der Bühne spielt eine Band Fohó, die traditionelle Musik des nordöstlichen Bundesstaates Pernambuco. Bäuerinnen und Bäuer der Region feiern den Abschluss eines Kurses. Manche halten Zertifikate in den Händen. Doch es ist mehr als ein Ausbildungsfest. Gefeiert wird auch ein politischer Neuanfang. Nach Jahren unter dem rechtsradikalen Präsidenten Jair Bolsonaro, geprägt von Sozialabbau, Hetze und Gewalt, steht Brasilien heute für etwas anderes. Ein Beispiel dafür, wie man einem autoritären Kurs trotzen kann. Ein älterer, schlanker Mann wird von einer Frau durch den Raum gewirbelt. Libertino das Neves, 78, Lederhut, ein ordentlich gebügeltes Hemd, die Haut von der Sonne gegerbt. Er wirkt wie eine Figur aus einem Historienfilm. Nach dem Tanz lässt er sich erschöpft auf eine Bank fallen.
3: Früher war hier alles anders. Es gab kein Wasser, keine Zisternen. Wir mussten viele Opfer bringen, um zu überleben.
2: Neves lebt schon sein ganzes Leben hier. Agreste heißt die Region. Die Küstenmetropole Sifi liegt rund 3 Autostunden entfernt. Neves war noch nie dort. Auch ein Handy hat er noch nie benutzt.
3: Die Situation hat sich verbessert, als die Zisternen gebaut wurden.
2: Nach dem Fest schlendert er über seinen Hof, direkt nebenan. Vor einem gigantischen blauen Wassertank bleibt er stehen. Platz für 15.000 Liter Wasser.
3: Früher war es hier wirklich schwierig, an Wasser zu kommen. Meine Frau musste die Wäsche hinten am Bach waschen und ich musste Wasser von weit her in Kanistern heranschleppen.
2: In der Region dreht sich alles um Wasser. Auch weil die Klimakrise die Gegend weiter aufheizt. Niederschläge immer seltener werden. Schönes Wetter ist hier, wenn es regnet. Vor einigen Jahren wurden die ersten Zisternen gebaut. Unterstützt vom Centro Sabiá, einer sozialen Organisation mit Sitz in Recife. Es folgten weitere Konstruktionen, die Regenwasser auffangen. Doch viele Projekte fehlen noch. Während der Amtszeit des ultrarechten Jair Bolsonaro lagen alle Vorhaben auf Eis.
3: Bolsonaro hat sich nicht für die Armen interessiert. Er war ein Präsident der Reichen.
2: Von seinen NachbarInnen habe kaum jemand Bolsonaro gewählt, erzählt Nevis. Die Auswirkungen seiner Amtszeit waren aber auch hier im Hinterland zu spüren.
4: In den beiden vergangenen Regierungen von Jair Bolsonaro und seinem Vorgänger Michel Temer haben wir 6 Jahre lang keinerlei soziale Technologien gebaut. Keine einzige Zisterne, keinerlei Finanzierung für den Bau von Brunnen.
2: Das sagt Edeneji Oliveira, 35 Jahre, Mitarbeiterin des Centro Sabiá. Die meisten Projekte waren auf staatliche Gelder angewiesen. Mit dem Amtsantritt von Bolsonaro brach ein Großteil dieser Finanzierung nahezu schlagartig weg. Gleichzeitig zeigte sich in dieser Zeit die Stärke der brasilianischen Zivilgesellschaft. Als der Staat sich zurückzog, hielten lokale Initiativen und soziale Organisationen viele Projekte am Leben. Unterstützt auch durch internationale NGOs und Kirchen. Anstatt auf agroindustrielle Modelle zu setzen, trieben sie gezielt agroökologische Ansätze voran. Durch die Unterstützung kleinbäuerlicher Produktion und den Aufbau lokaler Vermarktungsstrukturen halfen sie während der Pandemie, die Versorgung der Bevölkerung zu sichern. All das schuf die Grundlage dafür, dass unter dem amtierenden Präsident Lula ein Neustart überhaupt erst möglich wurde.
4: Als Präsident Lula an die Regierung kam, verging etwa ein Jahr und wir begannen erneut Zisternen zu bauen.
2: Seit 2023 regiert der Sozialdemokrat Luiz Inácio da Silva, genannt Lula. Er stammt selbst aus dem Hinterland des hungergeplagten Pernambuco, wurde in einer einfachen Holzhütte geboren. Seit seiner Rückkehr investiert die Bundesregierung wieder in Wasserprojekte. Wenn man im Bundesstaat unterwegs ist, sieht man rußverschmierte Arbeiter, die Zement anrühren und die Fundamente für neue Zisternen legen. Rund 2 Autostunden weiter im Landesinneren beginnt der Sertão, eine mythenumwobene Region. Die Sonne brennt, Kakteen stehen zwischen großen Felsen, kleine Gräber am Straßenrand. Am Ende einer staubigen Schotterpiste liegt der ganze Stolz von Maria Ferreira. 11 Hektar Land, ein kleines Haus, ein Hühnerstall. Ferreira, 62 Jahre alt, zupackende Art, lebt hier mit ihrem Mann. Mit 11 Jahren begann sie, auf dem Feld zu arbeiten. Ihr Mann war viele Jahre als Wanderarbeiter in São Paulo. Sie zog die Kinder weitgehend alleine groß. Zeitweise lebte auch sie in der nächstgelegenen Stadt.
5: Wir haben dieses Grundstück hier vor 20 Jahren gekauft, aber richtig hierher gezogen sind wir erst während der Pandemie. Dann haben wir angefangen zu pflanzen und jeden Tag haben wir hier gearbeitet.
2: Ferreira zog 2021 aufs Land zurück. Ausgerechnet während der Amtszeit Bolsonaros, als staatliche Unterstützung wegfiel und soziale Organisationen unter großem Druck standen. Möglich machte das ein Projekt des Centro Sabiá. Ferreira geht über das Feld und gießt einen Orangenbaum. Auf ihrer Farm wurde ein System installiert, mit dem zuvor entsorgtes Haushaltswasser über einen Filter gereinigt und anschließend zur Bewässerung genutzt wird. Auch sie hat eine Zisterne auf ihrem Land stehen.
5: Früher haben wir hier nur Mais und Maniok angebaut. Dafür braucht man nämlich nur wenig Wasser.
2: Heute pflanzt sie Früchte wie Guave, Mango und Graviola an. Daneben zahlreiche Salatsorten, Kräuter und Gemüse. Alles agroökologisch. Ferreira und ihr Mann züchten Fische, haben Hühner und Schweine. Eine grüne Insel mitten in der trockensten Region Brasiliens. Ferreira ist Teil einer Frauenorganisation, die eng mit dem Centro Sabiá zusammenarbeitet. Viele soziale Organisationen waren der rechtsradikalen Bolsonaro-Regierung ein Dorn im Auge. Viele mussten ihre Arbeit einstellen. Auch das Centro Sabiá brachte große Opfer, erzählt Mitarbeiter Orlando Santana, 32 Jahre alt, sportlich gebaut.
3: Es war ein großer Kampf. Wir haben buchstäblich Blut und Schweiß vergossen. Viele Bewegungen haben sich komplett aufgelöst. Wir hatten vor Bolsonaro ein Team mit 15 Leuten. Während seiner Amtszeit sind wir auf 3 Leute geschrumpft, ich und 2 weitere.
2: Viele soziale Organisationen mussten in dieser Zeit Kürzungen hinnehmen. Mittel wurden gestrichen, Angestellte entlassen. Gleichzeitig suchten sie nach neuen Einnahmequellen, auch im Ausland. Sie machten international auf ihre Situation aufmerksam. Mit Erfolg. Sie konnten kleinere Projekte mit Spenden weiter umsetzen. Nicht zuletzt, weil einige MitarbeiterInnen ohne Gehalt weiterarbeiteten. Die Devise lautete, irgendwie weitermachen, Strukturen aufrechterhalten. Daran konnte die Lula-Regierung anknüpfen, als sie ins Amt zurückkehrte.
3: Wir leben hier in einer Halbwüste und sind daran gewöhnt zu überleben, Widerstand zu leisten. Es war nicht einfach, aber wir haben diese Zeit überstanden.
2: Was vielen Menschen in Pernambuco Sorgen bereitet. Im Oktober findet die Präsidentschaftswahl statt. Dem Amtsinhaber Lula steht dabei Flávio Bolsonaro gegenüber, der älteste Sohn des ehemaligen Präsidenten. Er tritt rhetorisch etwas moderater auf als sein Vater, vertritt jedoch ähnliche Positionen. Deshalb ist für viele klar, sie wollen alles dafür tun, dass die Bolsonaro-Familie nicht wieder an die Macht kommt.
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1: Das war's für heute. 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

0: Sie war eine der wichtigsten kulturellen Stimmen der afrokolumbianischen Gemeinschaften, Totola Mompocina. Über Jahrzehnte brachte sie Cumbia, Buirenge, Mapalé und andere Musiktraditionen der kolumbianischen Karibik auf die Bühnen der Welt. Am 17. Mai ist Totola Mompocina mit bürgerlichem Namen Sonia Basanta Vides im Alter von 85 Jahren in Mexiko verstorben. Mit dieser traurigen Nachricht begrüßt euch Markus zum Onda Info 643, in dem es diesmal vor allem um Kolumbien geht. Von Totola Mompocina hören wir in der nächsten halben Stunde noch mehr, zunächst aber Nachrichten aus Bolivien, Mexiko und natürlich Kolumbien.
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0: Kolumbiens Linke geht mit Rückenwind in die erste Runde der Präsidentschaftswahl am 31. Mai. 4 Jahre nach dem historischen Sieg von Gustavo Petro könnte mit Iván Cepeda erneut ein linker Kandidat die Wahl gewinnen, möglicherweise sogar schon im ersten Durchgang. Cepeda ist Senator, Menschenrechtsverteidiger und seit Jahren ein scharfer Kritiker paramilitärischer Gewalt und ihres politischen Umfelds. Zum ersten Mal in der Geschichte Kolumbiens verfügt die politische Linke gleichzeitig über eine eigene Regierung, einen aussichtsreichen Präsidentschaftskandidaten und landesweite Organisationsstrukturen. Nach einer 4-jährigen Medienkampagne gegen das linke Projekt von Gustavo Petro liegt Cepeda überraschend gut im Rennen. Einige Umfragen sehen ihn sogar in Reichweite der 50%-Marke, der Schwelle für einen Sieg ohne Stichwahl. Das stimmt vor allem diejenigen optimistisch, die sich für eine Weiterführung sozialer Reformen, einer Agrarreform, der Friedenspolitik und der Menschenrechtsagenda wünschen. Andere Umfragen liegen niedriger. In diesem Fall könnte es in einer zweiten Runde zu einem Duell mit Abelardo Gabriel de la Espirella kommen, ein Anwalt, Unternehmer und Vertreter einer ultrarechten Politik, die sich als politischer Außenseiter inszeniert. Die Kandidatin des Uribismo, Paloma Valencia, hat zuletzt an Unterstützung verloren. Der Uribismo ist eine politische Strömung um Ex-Präsident Álvaro Uribe, die mit einer Politik der harten Hand gegen bewaffnete Gruppen und zahllosen Menschenrechtsverletzungen verbunden wird.
3: Bolivien. Nur 6 Monate nach dem Amtsantritt des Präsidenten Rodrigo Paz befindet sich der Andenstaat inmitten einer Welle von Protesten, Blockaden und Mobilisierungen. Die politische und soziale Krise spitzt sich weiter zu. Die Regierung hat unter dem Namen Banderas Blancas, weiße Flaggen, eine groß angelegte Polizei- und Militäroperation angestoßen, um die Unruhen unter Kontrolle zu bekommen. Trotzdem reißen die Proteste nicht ab. Bereits wenige Stunden nach der Räumung des Korridors zwischen La Paz und Oruro haben verschiedene Gruppen die Straßen erneut besetzt.
4: Die Organisation Caribe Afirmativo hatte Mitte Mai einen Bericht über die zunehmende Gewalt gegenüber LGBTIQ-Personen veröffentlicht. Unter dem Titel »Ein System hat versagt« dokumentiert die Initiative Vorurteile, Gewalt und Straflosigkeit. Im Jahr 2025 wurde in Kolumbien alle 32 Stunden eine LGBTIQ-Person ermordet. Das bedeutet einen Anstieg von fast 60% gegenüber früheren Zeiträumen. Gemeinsam mit Brasilien und Mexiko gehört Kolumbien inzwischen zu den Ländern Lateinamerikas mit der höchsten Gewaltrate gegenüber LGBTIQ-Personen. Mexiko. Im südmexikanischen Bundesstaat Guerrero wirft die paramilitärisch organisierte Gruppe Los Ardillos Sprengstoff aus Drohnen auf Bergdörfer, setzt Häuser in Brand und beschießt die Bevölkerung. Seit über 10 Jahren versuchen Los Ardillos, ihre Kontrolle über die Ortschaft und Gemeinden in der Region zu festigen und in die umliegenden Gebiete vorzudringen. MenschenrechtsverteidigerInnen kritisieren, dass die Vertreibung im Gesetzbuch weder als Straftat noch als schwere Menschenrechtsverletzung definiert wird. Außerdem gibt es kein nationales Register, das die Betroffenen erfasst, kein Budget, um Vertriebene angemessen zu unterstützen und keine politischen Ansätze für Präventivmaßnahmen oder dauerhafte Lösungen. Das Menschenrechtsprogramm der Universidad Iberoamericana in Mexiko-Stadt spricht von mindestens 15.795 binnen Vertriebenen. Mehr als 2.000 gehen mittlerweile auf das Konto der Ardillos.
5: Und
4: Und zum Schluss noch was zum Thema Sport. Die WM steht vor der Tür. Das Tourismusministerium in Mexiko rechnet mit 5 Millionen Besuchern und entsprechend hohen Einnahmen. UNICEF, das Kinderhilfswerk der Vereinten Nationen, warnt dagegen vor der Zunahme der sexuellen Ausbeutung von Kindern. Wem die Sorge um das Kindeswohl übertrieben vorkommt, der möge sich die Zahlen der registrierten Gewalttaten bei vergangenen Massensportereignissen zu Gemüte führen. Bei der WM 2018 in Russland meldete eine Analyse in Mexiko-Stadt einen Anstieg der Vergewaltigungen um 12%. Bei der WM 2014 in Brasilien stiegen die Verletzungen von Kinderrechten um 17%. Laut Umweltexpertinnen wird die WM 2026 außerdem einen neuen Rekord als das umweltschädlichste Sportereignis der Geschichte aufstellen, da das Turnier in 3 verschiedenen Ländern ausgetragen wird und alle Sportler und Sportlerinnen immer zwischen diesen 3 Ländern hin und her reisen werden.
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Zoll. Ihr hört das Lied Yo Me Llamo Cumbia, eine leidenschaftliche Hymne auf die Cumbia, in der der Rhythmus selbst als lebendige, stolze und tanzende Frau personifiziert wird. Die Cumbia entstand an der kolumbianischen Karibikküste aus afrikanischen, indigenen und später auch europäischen Einflüssen. Totola Mompocina vergleicht ihre Haut mit dem Leder der Trommeln und ihre Schultern mit tanzenden Maracas.

In Tutus Interpretation wird Yumya Mukumbia deshalb auch zu einer musikalischen Selbstbeschreibung Kolumbiens. Trommeln und karibische Rhythmen erzählen von Bewegung, Herkunft und kultureller Identität. Das Lied ist ein lebendiges Zeugnis der Verschmelzung von afrikanischen, indigenen und spanischen Einflüssen, die die Musikkultur der kolumbianischen Karibikküste ausmachen.

Totola Mompocina wurde 1940 im Departamento Bolívar geboren, das dem Rio Magdalena bis zur Karibik folgt. Aufgewachsen in einer Musikerfamilie, stand Totola Mompocina schon früh selbst auf der Bühne. Ihre Musik verband afrikanische, indigene und bäuerliche Einflüsse der Karibikregion Kolumbiens. Als Sängerin machte sie immer wieder deutlich, dass traditionelle Musik nicht Folklore aus der Vergangenheit ist, sondern gelebte Gegenwart und kulturelles Gedächtnis. Gerade für afrokolumbianische Gemeinschaften wurde sie zu einer wichtigen kulturellen Stimme, auch international. Mit ihrer Arbeit stärkte sie Anerkennung, Sichtbarkeit und Selbstbewusstsein von Menschen, deren kulturelles Erbe lange wenig gesellschaftliche Wertschätzung erfuhr.

La Candela Viva, auf Deutsch etwa das lebendige Feuer, gehört zu den bekanntesten Stücken von Totola Mompussina und wurde auch zum Titel ihres internationalen Durchbruchalbums Anfang der 1990er Jahre. Das Lied greift eine historische Erinnerung aus der Karibikregion Kolumbiens auf, den großen Brand von Chimichagua im Jahr 1923, bei dem zahlreiche Häuser zerstört wurden. Das Feuer im Song steht nicht nur für Zerstörung, sondern auch für Widerstandskraft, Gemeinschaft und die Fähigkeit, aus schwierigen Erfahrungen neue Kraft zu schöpfen. Gleichzeitig ist die Candela ein kulturelles Symbol für Energie, Erinnerung und eine Tradition, die weitergegeben wird. Der gemeinsame Gesang, die Trommeln und die kollektive Dynamik des Stücks spiegeln zentrale Elemente afro-karibischer Musiktradition wider, die Totola Mompussina über Jahrzehnte bewahrt und weltweit bekannt gemacht hat.

0: Ihr hört das Onda Info. Zu Toto La Momposina hören wir am Ende noch etwas mehr. Wir bleiben aber, wie versprochen, in Kolumbien. In Medellin, der zweitgrößten Stadt Kolumbiens, drängen zivile Initiativen darauf, am Friedensprozess zwischen Regierung und Mafia beteiligt zu werden. Eine Stadtteilaktivistin erklärt im Beitrag, warum es wichtig ist, dass nicht nur die Mafia-Bosse im ständigen Fokus der Medienberichterstattung und politischer Diskurse stehen. Und wir erfahren, was jetzt schon erreicht wurde, obwohl sich die Gespräche selbst gerade in der Krise befinden. Ihr hört einen Beitrag von David Graf, der zuerst bei unseren FreundInnen von Radio Dreieckland gesendet wurde.
1: Beginnen möchte ich diese Geschichte in einem Haus im Viertel 12 de Octubre in Medellin. Vor ein paar Monaten war ich hier bei der Gruppe Kooperation Heroinas y Héroes del Amor, HeldInnen der Liebe, zu Besuch. Sie treffen sich in einem Haus. Es ist eine Art kleines Kulturzentrum in der Comuna 6 von Medellin. Die Organisation besteht schon seit mehr als 10 Jahren. Ihr Ziel? Menschen, die von der Bandenkriminalität und der damit einhergehenden Gewalt betroffen sind, zu unterstützen. Das können Opfer von Gewalt selbst sein, aber auch TäterInnen. Ehemalige Angehörige von sogenannten Combos oder Mütter und Väter, deren Kinder Teil dieser Strukturen sind oder waren. Das Haus, in dem sie sich heute treffen, war früher ein Treffpunkt von Jugendgangs. Die Stadtteilaktivistin Marta Macias erzählt.
2: Hier haben sie sich getroffen, hier haben sie herumgehangen. Es war so etwas wie ein Zentrum für ihre Aktivitäten und für viele Nachbarn ein Ort der Angst. Nach langen Gesprächen mit ihnen und ihren Chefs haben wir erreicht, dass sie uns das Haus überlassen haben und ich habe dann mit der Stadtverwaltung alles abgeklärt.
1: Heute ist das Haus ein Treffpunkt der Nachbarschaft. Es gibt einen Kleidertausch, gemeinsames Kochen und ab und zu auch einen Gottesdienst. Ein Schwerpunkt der Arbeit von Marta ist heute auch die Arbeit mit Jugendlichen. In der Metropolregion Medellin existieren laut BeobachterInnen heute etwa 15 größere Organisationen. Sie sind lose in einem Bündnis organisiert, das sich La Oficina, das Büro, nennt. Sie finanzieren sich aber nur noch teilweise aus dem Drogenhandel. Die großen Exportrouten kontrollieren heute andere Akteure. Die Gangs aus Medellin bekommen zwar auch noch das ein oder andere Stück vom großen Kuchen ab, doch ihre Einkünfte generieren sie mit dem Drogenhandel innerhalb der Stadt und der Region, mit Schutzgelderpressung, Produktpiraterie. Und sie sind Dienstleister für alles Illegale. Sie begehen Auftragsmorde, waschen Geld, treiben Schulden ein. Die illegalen Strukturen zählen laut ExpertInnen etwa 12.000 bis 15.000 Mitglieder. Oben stehen die großen Capos, ganz unten junge Menschen aus den Vierteln. Und um die, sagt Marta Macias, kümmere sich niemand und verweist auf zwei etwa 17-Jährige, die einige Minuten zuvor ins Haus hineingelaufen waren.
3: Porque no solamente está el habitante de calle, sino está el que habita la calle, que son muchos pelados y muchos pelados. Esos chicos que se acaban de ver que entraron acá, ellos.
2: Viele der Jugendlichen, so wie die, die du hier gerade gesehen hast, leben praktisch auf der Straße. Sie kommen hierher, um rumzuhängen. Hier bekommen sie was zu essen, machen Musik. Manchmal kommen sie zum Schlafen, weil sie zu Hause rausgeflogen sind. Wir nennen diese Leute die Opfer der Gosse. Diejenigen, die nicht zählen, die niemand im Hinterkopf hat, für die sich niemand einsetzt. Beispielsweise, wenn sie im Gefängnis landen. Wenn es um den urbanen Konflikt in Medellin geht, konzentriert sich alles auf die Führungsfiguren. Aber sie haben die untere Schicht vergessen. Es sind diejenigen, die keine ökonomischen Reichtümer anhäufen. Die Letzten, die irgendwas von dem Geld sehen, dass diese Strukturen erwirtschaften. Das ist schon seit den 90er Jahren so. Doch auch diese Leute haben eine Geschichte und ihre Schmerzen. Auch sie sind Teil dieser Kette des bewaffneten
3: Konflikts.
4: En videos de cámaras de seguridad se observa el ingreso de vehículos de alta gama, mujeres y hasta dos civiles controlando la entrada y salida de invitados.
1: Auch aktuell liegt der Fokus in der medialen Berichterstattung wieder einmal auf den Bossen. Diese sitzen mittlerweile alle im Gefängnis und von dort aus verhandeln sie seit etwa 3 Jahren mit der Regierung über einen Friedensvertrag. Aktuell aber steht der Prozess wieder einmal vor dem Scheitern. Der Grund? Die Bosse hatten im Gefängnis eine große Party veranstaltet und dazu auch einen berühmten Schlagersänger eingeladen. Entsprechend groß war der Aufschrei in der Stadtgesellschaft, als das herauskam. Der Regierung blieb kaum etwas anderes übrig, als die Gespräche erst einmal auf Eis zu legen. Dort, wo die Party stattfand, im Gefängnis von Itagüí, im Norden der Metropolregion von Medellín, hatte ich 2 der Bosse der Oficina vor einigen Monaten zum Interview getroffen. Sie, die mutmaßlich für zahlreiche Morde, den Aufbau bewaffneter Strukturen und viele Straftaten mehr verantwortlich sind, geben sich heute als sozial engagierte Anführer kommunitärer Prozesse. Einer ihrer Sprecher ist Carlos Pesebre. Er hat fast sein ganzes Leben innerhalb der Mafia-Strukturen Medellins verbracht.
5: Die Medien und die Unterhaltungsindustrie haben seit Pablo Escobar ein bestimmtes Bild geschaffen. Sie stellen also dar, als ob wir, die bewaffneten Gruppen, reine Organisationen des Drogenhandels sind. Aber das ist verkürzt. Als der Drogenhandel in den 80er Jahren aufkam und das Geld Teil des Alltags wurde, in die Institutionen vordrang und auch die Viertel kamen, sahen wir junge Menschen in den Vierteln darin eine Möglichkeit, unsere prekären wirtschaftlichen Umstände zu überwinden. Aber auch die Abwesenheit staatlicher Strukturen in unseren Vierteln, die fehlende Versorgung mit Wasser und Strom, dem allgemeinen Mangel.
1: Neben Carlos Pesebre saß damals auch Sebastian Murillo, ein weiterer Sprecher der Organisation. Er sagte:
6: Las oportunidades no llegan a los barrios y los mismos muchachos en busca de salir adelante y sacar adelante sus familias por el abandono del Estado, porque pues.
7: Die Chancen auf ein gelungenes Leben sind nicht bis in die ärmeren Viertel der Stadt gelangt. Die Jungs aus dem Viertel wollten sich und ihre Familien voranbringen, sie aus der Armut führen. Weil sie keine legalen Möglichkeiten dazu bekommen, versuchen sie es über illegale Wege und versuchen, Teil der Bandenstruktur zu werden und dadurch Geld zu verdienen.
6: Bueno, lo más importante para nosotros en este momento es que
7: Wir wollen den Jugendlichen durch diesen Friedensprozess zeigen, dass es andere Wege als den der Gewalt gibt. Wir wollen ihnen gemeinsam mit staatlichen Stellen, dem Bildungssektor und mit Hilfe der Privatwirtschaft Möglichkeiten dazu eröffnen, Geld zu verdienen und sich weiterzuentwickeln. Sie sollen sehen, dass es andere Auswege aus der Armut gibt als das Verbrechen. So können wir einen Transformationsprozess bei den Jugendlichen anstoßen und so kann eine neue Generation heranwachsen, die ohne Gewalt auskommt.
6: Esa transformación en la juventud y empezar a crear una nueva generación con una cultura alejada de la violencia.
1: Die kriselnden Friedensgespräche waren eine Initiative der linksgerichteten Regierung von Gustavo Petro. Gedacht war sie als Dialog zwischen 2 Verhandlungsteams, das eine von staatlicher Seite, das andere von Seite der Mafiabosse. Dafür hatten die Behörden die 10 Anführer der Gang in eben jedem Gefängnis von Itagüí zusammengezogen und ihnen teilweise Hafterleichterungen gewährt. Doch ein Akteur fehlte in diesem Verhandlungsengagement von Beginn an: die Zivilgesellschaft. Die Basisorganisation, in denen sich diejenigen zusammenfinden, die den Alltag in Medellín leben, die auf verschiedene Art und Weise von der Herrschaft betroffen sind, die die bewaffneten Strukturen in Medellín ausüben. Durch bewaffnete Auseinandersetzungen, Morde zwischen verfeindeten kleineren Gangs, durch Schutzgelderpressung, den Drogenhandel in ihren Vierteln, die Rekrutierung von Jugendlichen. Kurz, die kriminelle Herrschaft in, so BeobachterInnen, etwa 80% der Millionenstadt Medellín und seiner Metropolregion. Diego Herrera ist Friedenskoordinator der Organisation Viva la Ciudadanía. Sie hat nach dem Beginn der Gespräche begonnen, die Stadtgesellschaft zu organisieren und zu mobilisieren.
8: Als die Gespräche zwischen Regierung und den bewaffneten Banden im Juli 2023 begannen, haben wir eine Vollversammlung organisiert, bei der 100 Menschen das erste Mal überhaupt in der Stadtgeschichte darüber diskutiert haben, wie ein urbaner Frieden in Medellín überhaupt aussehen könnte. Weil wir gesagt haben, es kann nicht sein, dass es einen Verhandlungsraum innerhalb des Gefängnisses gibt. Wir brauchen auch einen Verhandlungs- und Gesprächsort außerhalb des Gefängnisses. Denn der urbane Frieden kann nicht nur zwischen der Regierung und den Sprechern der Oficina diskutiert werden, bei dem es vor allem um das Schweigen der Waffen geht. Der Frieden muss auch etwas mit einer städtischen Agenda zu tun haben. Frieden ist nicht nur eine Abwesenheit von bewaffneten Auseinandersetzungen, sondern muss auch soziale Gerechtigkeit bedeuten. Ein Frieden, der die sozialen Ungleichheiten in der Stadt angeht, der das Recht auf Leben aufgreift, besonders in Bezug auf die illegalen Aktivitäten in der Stadt, auf die sich diese kriminellen Strukturen stützen.
9: Participación que se ha instalado, sino también cuál es la agenda de la participación de la sociedad civil de cara a ese proceso.
1: Auch wenn die Gespräche derzeit in der Krise steckten und noch keine Ergebnisse produziert hätten, schon jetzt, sagt Diego, hätten sie zu spürbaren Verbesserungen in den Vierteln der Stadt gesorgt. Die Mordrate ist in den vergangenen Jahren auf ein Rekordtief gefallen. Allein das habe in den Vierteln für spürbare Verbesserungen gesorgt und sei für die Menschen eine große Erleichterung. Und Diego Herrera nennt noch weitere Faktoren für die Bedeutung der Zivilgesellschaft im Mediciner Friedensprozess.
8: Würde die Zivilgesellschaft die Friedensgespräche nicht begleiten, wären sie erstens deutlich weniger legitimiert, zumal die Stadtverwaltung und auch die Gebietsregierung gegen diesen Verhandlungsprozess sind. Zweitens wäre ohne die Zivilgesellschaft das Verständnis eines urbanen Friedens deutlich eingeschränkter. Es wäre auf die Verhandlungen mit den bewaffneten Akteuren beschränkt und würde die Komponenten der sozialen Gerechtigkeit weniger berücksichtigen. Denn es geht ja um die grundlegende gesellschaftliche Transformation der Viertel und nicht nur darum, dass die bewaffneten Mitglieder der Banden sich demobilisieren und ihre Waffen abgeben. Und drittens würden die Friedensgespräche ohne zivilgesellschaftliches Engagement nicht so breit in der Stadt diskutiert werden, wie das der Fall ist. Sie wären ein deutlich weniger relevantes Thema für die Bevölkerung und die Menschen würden nicht verstehen, dass die Gespräche und ein erfolgreicher Abschluss nicht den Bandenchef nützen würde, sondern den Menschen in der Stadt insgesamt.
9: De manera política entre quienes se oponen y quienes no a este proceso, sino que le interesa a la ciudadanía, a la sociedad, que haya paz en la ciudad.
0: Ihr hört das Sonderinfo, diesmal unter anderem zum Tod der kolumbianischen Sängerin Totó La Momposina. Auch wenn sie keine politische Aktivistin im engeren Sinne war, war ihre künstlerische Arbeit hochpolitisch. Totó La Momposina machte die afro- und indigen geprägten Wurzeln der kolumbianischen Kultur sichtbar und stärkte damit das kulturelle Selbstbewusstsein historisch marginalisierter Gemeinschaften. Aber, und das ist ein weiterer Verdienst, sie war eine Frau, die traditionelle Musik nicht als männlich kodierte Folklore, sondern als kollektives, oft von Frauen getragenes kulturelles Wissen verstanden hat. Denn in vielen afro-karibischen Musiktraditionen sind Frauen zentrale Trägerinnen von Gesang, Ritual und Erinnerung. Totó hat genau diese Rolle auch international sichtbar gemacht.

El Pescador ist eines der bekanntesten Stücke aus Totolamo Pupinas Repertoire. Komponiert wurde es ursprünglich vom kolumbianischen Musiker José Benito Barros Palomino. Totó machte es später zu einem internationalen Symbol der kolumbianischen Karibikmusik. Das Lied erzählt vom Alltag eines Fischers an den Flüssen und Küsten Kolumbiens, vor allem entlang des mächtigen Rio Magdalena. Im Mittelpunkt stehen harte Arbeit, Bescheidenheit und die enge Beziehung zwischen Mensch und Natur. Wir lernen einen einsamen Menschen kennen, der keine Reichtümer besitzt, sondern mit dem Mond und dem Strand spricht. Ein Mann, der von seinem Handwerk, seinen Netzen und seiner Verbindung zu Fluss, Mond und Landschaft lebt. Das Stück zeichnet zugleich ein Bild vom Leben vieler Menschen in den traditionellen Regionen der kolumbianischen Karibik. Vom Rhythmus des Wassers, vom täglichen Arbeiten, vom Zurückkehren in den Heimatort und von Gemeinschaft. Gerade deshalb wurde El Pescador zu mehr als einem Lied. Es wurde zu einer musikalischen Erzählung über die Kultur am Rio Magdalena und die Würde einfacher Arbeit. Die markanten Flöten und Percussions des Songs wurden unzählige Male gesampelt.

0: Präsident Gustavo Petro bezeichnete sie als herausragende Vertreterin der karibischen Kunst und Kultur Kolumbiens. Und Vizepräsidentin Francia Márquez zeigte sich tief bewegt und hob besonders hervor, dass uns mit Toto La Momposina eine Frau verlassen hat, die Traditionen eine internationale Bühne gab, die nicht nur in Kolumbien lange marginalisiert waren. 2013 erhielt Toto La Momposina einen Ehren-Grammy für ihr musikalisches Lebenswerk. In ihrer langen Karriere arbeitete sie unter anderem mit Lila Downs, Pablo Milanés, Carlos Vives und Calle 13 zusammen. Mit Calle 13 sang sie Latinoamerika, ein Song, der zum Beispiel auf Spotify weit über 100 Millionen Mal reproduziert wurde. Wegen Alzheimer und einer Sprachstörung hatte sich die Sängerin bereits 2022 von der Bühne zurückgezogen. Ihre Interpretationen bleiben Teil des musikalischen Gedächtnisses Lateinamerikas. Toto La Momposina hinterlässt ein Werk, das weit über Musik hinausgeht. Eine Stimme der kolumbianischen Karibik ist verstummt. Ihr Klang bleibt.
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Lock It Down, The Jazz Crusaders. Eine fantastische Formation, die sehr modernen Jazz spielt, aber in einem Gewand, das viele nicht gerade Jazzfans auch animiert, zuzuhören, gute Laune zu kriegen und vielleicht sogar mit dem Fuß zu wippen und vielleicht zum Äußersten zu gehen, dazu zu tanzen. The Jazz Crusaders hören wir im zweiten Teil der Sendung weiter. Jetzt geht es erstmal zu einem nicht minder fantastischen Pianisten, Errol Garner, sein Name, und Errol Garner erkennt man an seinem Klavierstil sofort. Er hat so eine eigenwillige Spielweise, das ist schier unfassbar und auch gar nicht zu toppen und nachzuahmen. Es gibt viele, viele Soloaufnahmen von ihm. Wir starten aber hier mit Trioaufnahmen: Eddie Brown am Bass und Harold Doc West an den Drums. Aufnahmen aus dem Jahre 1944, und dann gibt es natürlich auch noch ein paar kleine solistische Aufnahmen. Jazz-Standards, zum Beispiel auch Sweet Lorraine oder wie jetzt zu Beginn White Rose Bounce. Viel Spaß mit Errol Garner.

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Ihr hört Jazz Time von und mit Alexander Blume aus Eisenach auf Wartburg Radio 96,5, im Radio RFM in Eschwege, im Radio Enno Nordhausen und im SRB in Saalfeld. Heute im ersten Teil der Sendung mit Musik des Jazzpianisten Errol Garner. Gaslight hieß seine zuletzt aufgelegte Komposition und von ihm natürlich auch selbst gespielt. Im zweiten Teil der Sendung gibt es jetzt, wie versprochen, Musik von den Jazz Crusaders. Und ich habe ja auch hier schon mal richtig gutes, großes Glück gehabt. Ich habe nämlich Joe Samble mit den Jazz Crusaders vor einigen Jahren in Jena erlebt. Und das war ein ganz tolles Konzert, zumal danach Nils Landgren mit Funk Unit gespielt hat und beide natürlich auch zusammen gespielt haben. Tolle Erinnerung. Jetzt aber die CD The Jazz Crusaders Happy Again. Und der Name der CD ist auch gleichzeitig das Programm. Wir hören uns am Ende der Sendung nochmal.

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2: Hallo und herzlich willkommen zu Jazz Time von und mit Alexander Blume aus Eisenach auf Wartburg Radio 96,5, im Radio RFM in Eschwege, im Radio Enno Nordhausen und im SRB

Unverkennbar einer der ganz, ganz wichtigen Jazz- und Vokalgiganten, jeweils Vorbild und Inspirator gleichzeitig. Ohne ihn kein Bobby McFerrin, keine modernen Jazz-Interpretinnen und Interpreten und ohne ihn auch keine eigentlich Revolution des Jazz, dass der Gesang eben genauso ein Instrument ist wie ein Saxophon oder eine Trompete. El Jarreau mit einem Stück von Dave Brubeck, Blue Rondo à la Turk. Und wir hören im zweiten Teil der Sendung noch mehr von dieser Best-of-CD des Künstlers El Jarreau. Jetzt geht's erstmal zu einem ganz anderen Künstler, nämlich zu Slam Stewart. Slam Stewart, ein Bassist, ein humorvoller Mensch, einer, der sich für keinen Scherz zu schade war und einer, der seine Bassoli gestrichen hat und dazu Skat-Gesang gemacht hat oder dazu auch gesummt hat. In der Hinsicht natürlich auch irgendwie schon eine kleine Verbindung zu El Jarreau. Wir hören Aufnahmen aus den 50er Jahren, unter anderem am Piano Errol Garner oder am Schlagzeug Harold Doc West. Viel Spaß mit Slam Stewart und seiner Musik.

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Ihr hört Jazz Time von und mit Alexander Blumer aus Eisenach auf Wartburg Radio 96,5, im Radio RFM in Eschwege, im Radio Enno Nordhausen und im SRB in Saalfeld. Im ersten Teil der Sendung mit dem Bassisten Slam Stewart im Mittelpunkt des Geschehens, und ich hoffe, es war für euch alle eine schöne, swingende und ja, frische Musik gewesen, obwohl sie schon sehr, sehr alt ist, jedenfalls von den Aufnahmedaten her. Ein Veranstaltungshinweis in eigener Sache: Am Montag, dem 1. Juni, spiele ich in der Erfurter Lutherkirche ein Solokonzert auf dem Klavier. Das kommt selten vor, dass ich alleine zu hören bin und dann auch noch auf einem akustischen Instrument, und erzähle einiger meiner kleinen Jazz-Geschichten sozusagen als verbindende Elemente zwischen meinen Musikstücken. Erfurt, Lutherkirche, Beginn ist 17 Uhr. Ich bin mir nicht sicher, dass es eine Pause gibt, aber 19 Uhr ist dann die Veranstaltung wohl zu Ende, und dann kann man noch in Ruhe entweder ein Bierchen trinken oder nach Hause gehen und vielleicht Fernsehen gucken. Vielleicht kommt ja eine schöne Jazz-Sendung, man weiß es nicht. Im zweiten Teil der Sendung, hatte ich ja vorausgesagt, geht es weiter mit The Best Of von El Jarreau, und ich habe das wirklich gerade so geschafft, dass meine Lieblingssongs, nämlich Spain, Take 5, Cold Duck Time oder Boogie Down mit drauf sind. Es ist eine wunderbare Sampler-CD. Alles ist hörens- und spielenswert. Viel Spaß mit der Musik von El Jarreau. Wir hören uns am Ende der Sendung nochmal.

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Das war Jazz Time von und mit Alexander Blume aus Eisenach auf Wartburg Radio 96,5, im Radio RFM in Eschwege, im Radio Enno Nordhausen und im SRB Saalfeld. Ich wünsche allen Hörerinnen und Hörern eine gute, swingend bluesige Zeit. Bis zum Wiederhören.

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11: Ich begrüße Sie, liebe Hörer von Rundfunk Meißner. Ja, Live-Stuff von den Rolling Stones gibt es heute. Und zwar aus den Jahren 1975 bis 76, 77. Es geht los mit den Songs Honky Tonk Women, If You Can't Rock Me, Get Off My Cloud, Happy Hot Stuff, Star Star, Tumbling Dice, Fingerprint File, You Got to Move. You can't always get what you want, das wissen wir alle. Und dann It's Only Rock'n'Roll, Brown Sugar, Jumping Jack Flash. Hier kommen die Rolling Stones.

Let's go.

0: Das waren die Rolling Stones live, Jumping Jack Flash aus Paris, 6. Juni 76. Dann geht's in 4 Wochen weiter mit den tollen Aufnahmen aus Toronto, aus dem El Mocambo Club. Das ist dann 75 und 77. Ja, es geht weiter mit allen Aufnahmen der Rolling Stones hier auf RFM. Mit mir, dem René Willem Enk. Ich sage Ihnen auf Wiederhören.
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12: Samstagabend, jetzt heißt es wieder diesmal anders, die Sendung hier bei RFM über House und Techno. Heute habe ich wieder einen Gast dabei aus Göttingen, Leukozyt, auch vom Label Snyd. Und erstmal, hi, grüß dich.
13: Moin.
12: Fahrt.
13: Ja, entspannt.
12: Schön. Gutes Wetter mitgebracht noch.
13: Ja.
12: Und ja, jetzt gehen wir mal ein paar Fragen durch, bevor du dann hier gleich ein bisschen Musik machst, weil das ist ja das Wichtige. Deswegen sind wir alle hier.
13: Ach.
12: Zum Zuhören. Ja, wie bist du eigentlich zur Musik gekommen? Also was war so das Schlüsselerlebnis?
13: Also gerade die elektronische Musik war schon immer irgendwie da. Auch durch den großen Bruder. Und auf einer Party, Hinterhofwerkstatt, hatte ein Kumpel 2 Plattenspieler stehen. Da war ich 16, 15, ich weiß es nicht mehr genau. Und irgendwann hatte ich da einfach Bock drauf und habe ihn dahinter weggetreten, so ungefähr. Nein, Quatsch. Wollte mich halt selber mal hinstellen, hat mir grob erklärt, wie es geht. Und so fing das dann an. Also so mit 15, 16 auf einer Hinterhofparty.
12: Ja, und seit wann ist das ungefähr? Wie alt bist du jetzt?
13: Ich bin 28 geworden, also so 12, 13 Jahre bin ich so dabei.
12: So, dann hast du quasi mit seinen Platten gespielt oder bist du da direkt hin vollgepackt und hast einfach gesagt, jetzt mache ich hier Musik?
13: Nee, Quatsch. Bis zu der Party war mir noch gar nicht bewusst, dass ich auch das Auflegen irgendwie für mich entdecken würde. Wie gesagt, die elektronische Musik war schon immer Thema, gerade zu der Zeit Hausplatten und auch ein bisschen so die härtere Schiene. Und ich habe dann einfach mit seinen Platten ein bisschen angefangen, Musik zu machen. Die Übergänge waren natürlich noch schlecht, das ist klar. Nie einen Plattenspieler vorher wirklich bedient. Und so fing das an.
12: Und hast du dann auch dir relativ schnell Gedanken um Künstlernamen gemacht? Oder ist Leukozyt jetzt irgendwie erst im Rahmen von Snyd entstanden? Oder heißt du immer schon so, seit du Musik machst?
13: Also das hat mit der Musik hat es nicht angefangen mit Leukozyt. Das war quasi damals einfach stumpf der Zockername. Ne? Und dann habe ich das einfach davon übernommen.
12: Und wie Leukozyt, also ich komme ein bisschen so aus dem medizinischen Bereich, hat was mit weißen Blutkörperchen zu tun. Hat das irgendwie auch eine Bedeutung oder ist das einfach so?
13: Also muss leider zugeben, so als Kind hat sich das halt für mich toll angehört, aber jetzt im Nachhinein finde ich es ganz gut getroffen auch, weil es ist relativ einmalig, sage ich mal, zumindest irgendwie doch nicht ganz so langweilig irgendwie. Und aber eine spezielle Bedeutung oder so war es jetzt nicht.
12: Ja, also man kann ja auf jeden Fall gut aussprechen. Und
13: genau, richtig.
12: Man kann auf jeden Fall mit deinem Sound, das weiß ich ja auch vom letzten Mal schon, weiß man, okay, Leukozyt spielt, da weiß man auch genau, was kommt.
13: Ja, richtig. Also den kleinen, gerade in dem Göttinger Raum, den Ruf habe ich dann schon.
12: Ja, wo wir bei Göttingen sind, du hast dann auch, hast du dann eigene Partys veranstaltet? Wie schnell ging das? Oder hast du erst auch mal zu Hause geübt und dir irgendwie so angefangen, ein Setup oder eine Auswahl an Musik zusammenzustellen? Oder war für dich auch irgendwie schnell klar, ich will eine eigene Party machen oder was Eigenes?
13: Also ganz am Anfang, wie gesagt, so mit 16 hatte ich erstmal Geldprobleme, mir ein eigenes Setup zu kaufen. Von dem besagten Kumpel auf der Hinterhofparty habe ich das dann günstig übernehmen können. Da hatte ich dann Riemen angetriebene Plattenspieler mit einem 2-Kanal-Billigmischpult und seine Hausplatten. dann Ferienjobs gemacht, um dann sich einen Behringer Mischpult zu kaufen und solche Klassiker halt, wie wahrscheinlich die meisten durchgemacht haben.
12: Ja.
13: Und dann wirklich mit der Volljährigkeit in der Ausbildung fing das dann an, mehr zu werden und vorher immer auf Privatpartys, irgendwie wer was organisiert, Open Airs hier und da. Aber dann wirklich mit der Volljährigkeit und mit eigenem Kapital ging das dann los in die Party rein. Dann durch Bekannte irgendwie zusammen gequatscht, haben wir dann einfach mal angefangen, in Göttingen die Partyreihen zu starten.
12: Und waren das offizielle oder wie hießen die Partyreihen? Wie lange liefen die ungefähr?
13: Die erste, die Kellerkinderparty, so hieß das, war wirklich eine offizielle Party. Fing in einem kleinen Kellerclub an in Göttingen und die lief wirklich gut 2 Jahre. Mhm. Hat die sich gehalten, nur dann die Szene in Göttingen, wie gesagt, die wird ja auch immer weniger und vielleicht war es dann noch die Häufigkeit der anderen Konkurrenz und. Das war dann nach 2 Jahren, das sich leider nicht mehr gelohnt hatte.
12: Dann bist du zu Snüt gekommen?
13: Oder? Genau, also mit dem Willi, den kenne ich eigentlich auch schon ewig. Quasi seitdem ich im Göttinger Raum wohne, Musik mache, hat man sich halt so kennengelernt. Viel schon zusammen gearbeitet. Wir hatten auch eine kurze Zeit eine Partyreihe zusammen in dem einen Club in Göttingen, in dem Nord. Und irgendwann hat er gesagt, ich möchte jetzt einfach mehr starten und hat dann das Label ins Leben gerufen und ich war wirklich der Erste, der mit an Bord war.
12: Schön, schön. Genau. Ja, und da geht's ja jetzt auch, gibt's ja jetzt auch bald eine Party, da kommen wir später drauf, die jetzt in Kassel stattfindet.
13: Genau.
12: Jetzt, von 2-Kanal-Mischpult, jetzt sind wir bei 4 Decks und ganz vielen Kabeln, die du mitgebracht hast. Und erzähl mal so ein bisschen, mit was du auflegst, woraus sich dein Setup so zusammenstellt und ja.
13: Ja, also Hauptsetup, wie ich am liebsten auflege, ist mein Zone DB2. Das ist ein digitaler Mixer mit ein paar Spielereien, frequenzgesteuerte Effekte etc. etc. Mit Laptop, Native Instruments Audio 10 Soundkarte, damit auch genug Druck im Club herrscht. Dann kann ich das halt sehr flexibel gestalten. Ich kann mit 4 Decks, ich kann mit 2 Decks auflegen. Wenn im Club kein Platz für meinen eigenen Mixer ist, dann gehe ich halt an den externen. Da bin ich immer sehr schön flexibel. Jetzt so langsam entdecke ich das Timecode auch wieder so ein bisschen für mich zurück. Habe ich auch eine ganze Zeit lang gespielt. Dann für 1-2 Jahre quasi ruhen lassen. Aber jetzt möchte ich damit wieder ein bisschen mehr anfangen, wie ich auch heute hier im Radio mit starte.
12: Schön, also du lässt dir vieles offen und bist sehr flexibel auch während des Sets.
13: Genau.
12: Ja, da freuen wir uns drauf. Was können wir jetzt erwarten, so die nächsten 2 Stunden? Was für eine Richtung hast du vorzugehen? Wird es ein bisschen härter oder ist es doch eher so, Radio denkt man ja immer so, vielleicht doch gar nicht so hart wie im Club?
13: Also ich sag mal, generell den Stil bleibe ich mir treu, also es wird straight Techno, aber ich habe mir schon das eine oder andere etwas ruhigere ausgesucht. Zum Ende hin könnte es auch ein bisschen mehr werden, ein bisschen härter werden. Diesmal keine puren Classics, wie ich ja eigentlich bekannt bin. Leukozyt spielt, dann spielt er auch wieder die ganzen Classics. Die wird es heute nicht geben, vielleicht den einen oder anderen älteren Techno-Track, aber...
12: Schade, ich hatte mich schon auf Beatbox Rocker gefreut.
13: Ja, nee.
12: Und der ist heute nicht dabei?
13: Der ist heute leider nicht dabei.
12: Okay. Ja gut, Leute, dann wünschen wir euch jetzt ganz viel Spaß. Im Leukozyt juckt es auch schon in den Fingern, wie ich hier neben mir merke. Wir reden auch schon ganz schön lange.
13: Ja.
12: Ja, von daher wünschen wir euch jetzt viel Spaß die nächsten 2 Stunden hier mit Leukozyt aus Göttingen. Ab geht's. Viel Spaß.

0: Krass, schon wieder 2 Stunden hier vorbei, bei Diesmal Anders. Vielen Dank, Leukots Hit, für das echt richtig, richtig gute Set. Mir hat es sehr, sehr gut gefallen. Ich hoffe, du hattest auch deinen Spaß.
1: Ja, vielen Dank. Also mega, dass ich hier sein konnte. Und ja, hat mega Bock gemacht.
0: Jetzt noch kurz so, wir müssen noch so ein bisschen hier die Party promoten. In 2 Wochen, am 8.6. ist das Think Different Festival in Kassel im Panoptikum von Snoot gemacht. Komplett alles. Outdoor, Indoor. Und da spielst du auch, ne? Wann ist deine Spielzeit?
1: Genau, richtig. Eigentlich soll sie noch ein bisschen geheim bleiben. Der gesamte Timetable, aber ich kann schon mal so viel verraten, dass ich für mich persönlich die beste Playtime erwischt habe. Direkt nach dem Hauptact, dann auf der Mainstage.
0: Dann sage ich jetzt auch, ich habe auch die bestmögliche für mich erwischt, beste Spielzeit.
1: Ja, ich habe es auch schon gesehen, das sind ganz coole Playtimes auf jeden Fall.
0: Ja, und draußen, also von daher freue ich mich auch sehr, hoffe, das Wetter spielt mit. Was gibt's sonst noch zu dir? Hast du eine Facebook-Seite oder eine Soundcloud-Seite, wo man noch mehr von dir hören kann?
1: Soundcloud-Seite habe ich auf jeden Fall, auch 2. Einfach Leukot Süd eingeben, ne, wie das weiße Blutkörperchen. kann man auf jeden Fall zur Not auch sonst googeln. Ich habe auf jeden Fall eine B-Seite, habe ich das andere Profil noch genannt, wo dann teilweise auch mal so ein Tech-House-Set oder sowas hochgeladen wird. Aber bin ich auf jeden Fall bei Soundcloud vertreten, sowie auf Facebook, auch einfach Leukot Süd eingeben.
0: Ja, ihr habt's gehört. Vielen, vielen Dank für das geile Set. Ich hoffe, die Leute haben jetzt Lust bekommen, noch ein bisschen rauszugehen, ein bisschen zu feiern. Und ich wünsche dir und deinen Kumpels auf jeden Fall eine gute Heimfahrt gleich nach Göttingen.
1: Ja, vielen Dank.
0: Wir sind jetzt raus. Wir wünschen viel Spaß und noch einen schönen Abend.
1: Ciao.
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3: 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Hallo und herzlich willkommen zur Sendung Radio Gold. Mein Name ist Celine und ich führe Sie heute durch die Sendung. In dieser Radiosendung dreht sich alles um den Deutschen Pfadfinderverband. Dieser wurde im Jahre 2020 50 Jahre alt. Dafür feierte der DPV bereits ein kleines Jubiläum bei uns im Rundfunk Meißner. In diesem Jahr konnte nun endlich das ersehnte Lager zum Jubiläum des Verbandes stattfinden. Dafür trafen sich über 600 Pfadfinder aus ganz Deutschland auf der Burg Ludwigstein. Doch was ist der DPV überhaupt? Dies beantworten uns die beiden Moderatoren der Radiosendung von 2020. Jo aus dem Pfadfinderbund Horizonte und Tobi aus dem Pfadfinderbund Mosaik.
4: In unserer Pfadfinderorganisation, da gibt es eben verschiedene Gliederungsstufen und der Verband, also in dem Fall der DPV, ist unsere oberste Gliederungsebene. Darunter kommen dann 12 eigenständige Bünde, wie zum Beispiel der Deutsche Pfadfinderbund Hamburg, der Deutsche Pfadfinderbund Mosaik, der Pfadfinder- und Pfadfinderinnenbund Nordlicht, der Pfadfinderbund Horizonte und so weiter. Jeder Bund hat natürlich durchaus eigene Traditionen und Werte, auf die er sich bezieht. Generell sind wir uns im DPV allerdings doch sehr ähnlich.
5: In den Bünden selbst gibt es noch viele verschiedene Stämme in ganz Deutschland verteilt. Ein Stamm ist die kleinste autonome Einheit. Die Stämme sind quasi die Ortsgruppen, die man aus seiner Stadt oder seinem Dorf kennt. Hier im Werra-Meißner-Kreis gibt es auch einige Stämme aus dem DPV, zum Beispiel den Stamm Mittelerde in Bad Soden-Ahlendorf, den Stamm Leif Eriksson in Reichensachsen, den Stamm Pegasus in Wanfried und den Stamm Excalibur in Eschwege. Unser Verband entstand 1971 aus vielen verschiedenen Gruppen, die den Bund Deutscher Pfadfinder wegen dessen Politisierung verließen und sich nun unter einem gemeinsamen Dach, eben dem DPV, zusammenschlossen. 50 Jahre DPV bedeuten auch 50 Jahre Spiel, Spaß und Spannung.
4: Tja, und das hast du mal ganz schnell so dahergesagt, aber dass es uns in dieser Lebendigkeit und auch schon so lange gibt, das gleicht bei genauem Hinsehen auch schon einem kleinen Wunder.
5: Ja, oder es ist zumindest wirklich beeindruckend, denn fast alle unsere Mitglieder sind ausschließlich ehrenamtlich tätig.
4: Pfadfinder oder Pfadfinderin im DPV zu sein, bedeutet nicht nur, an Pfingsten eine Aktion zu machen. Es bedeutet, wann immer es geht, rauszugehen, die Welt zu erkunden und mit anderen Kindern und Jugendlichen eine Alternative für den sonst so häufig als trist empfundenen Alltag zu gestalten.
5: 50 Jahre DPV bedeuten aber auch 50 Jahre Verantwortung. Junge Menschen sollen und können bei uns Pfadfindern besondere eigene Erfahrungen machen, Verantwortung übernehmen und somit auch an ihren Aufgaben wachsen.
4: Ja, aber wie kommt es jetzt dann dazu, dass wir ausgerechnet hier in Eschwege im Werra-Meißner-Kreis mitten in Deutschland über Rundfunk Meißner senden? Die Region hat einen nicht unerheblichen historischen Wert für die Pfadfinderbewegung in Deutschland. Hierzu gehören zum Beispiel das Treffen auf dem Hohen Meißner im Jahre 1913 und die Wiederentdeckung der Burg Ludwigstein durch studentische Gruppen, wie zum Beispiel den Wandervogel. Auch heute noch sind, wie vorhin schon erwähnt, Stämme aus dem DPV in der Region aktiv.
5: Und was machen wir sonst noch so als Verband? Wenn wir mal keine Radiosendungen machen, wir organisieren etwa alle 3 bis 5 Jahre ein Verbandslager, auf dem wir gemeinsam Geländespiele machen, singen, große Jurtenburgen aufbauen oder andere spaßige Sachen machen.

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1: Nachdem der DPV bereits 2020 sein goldenes Jubiläum feierte und dazu eine Radiosendung bei RFM aufnahm, konnte nun endlich das Jubiläumslager auf der Burg Ludwigstein stattfinden. Dazu trafen sich 650 Pfadfinder auf der Jugendburg Ludwigstein und feierten so das große Jubiläum ihres Dachverbandes. Dabei wurde für die Pfadfinder aus ganz Deutschland ein buntes Programm an Aktivitäten angeboten, sodass ihnen nicht langweilig wurde. Dazu gehörte auch ein Radio-Workshop, in dem die Teilnehmer Radioreporter werden konnten und auf dem Burggelände Interviews mit anderen Pfadfindern führten. Die beiden Pfadfinder Tay und Angel befragten verschiedene Pfadfinder auf der Burg nach ihrem Leben mit und bei den Pfadfindern.
2: Wie heißt du denn überhaupt?
3: Ich bin der Jonas vom DPBM.
2: Wo bist du angereist?
3: Aus Brühl. Das bei Köln.
2: Wie lange bist du schon bei den Pfadfindern?
3: Ich bin jetzt bei den Pfadfindern seit knapp 2010.
2: Was hat dich denn dazu gebracht, mit den Pfadfindern anzufangen?
3: Das Heim wurde gegenüber von meinem Elternhaus gebaut und mein Papa hat mich dann darüber getreten. Ja.
2: Was war dein bestes Erlebnis in diesen 12 Jahren?
3: Mein bestes Erlebnis war, glaube ich, unsere Sommerfahrt nach Griechenland. Unserem Partnerstamm, den Wildkatzen. Auf einer kleinen Insel hatten wir unser Stammeslager.
2: Und was war dein schlechtestes Erlebnis?
3: Mein schlechtes Erlebnis war. Boah. Gibt sehr wenige. Ich glaube, in Italien auf dem Bundeslager gab es den Saintsway-Lauf und dann sind leider zwei, drei Kinder von unserem Stamm nicht mehr aufgetaucht. Das war ein bisschen anstrengend. Aber sie sind wiedergekommen.
2: Was ist das Besondere an den Pfadfindern für dich?
3: Ich glaube, der Zusammenhalt und dieses, man trifft sich irgendwo und das ist alles direkt funktioniert und alle sind sehr locker drauf. Man trifft viele Freunde wieder und die Gemeinschaft ist einfach großartig. Man fühlt sich so, als ob man schon seit 2 Wochen hier auf der Burg wäre, zum Beispiel.
2: Was hat sich im Laufe deiner Pfadfinderzeit bei den Pfadfindern verändert?
3: Boah, vieles. Vom Sibling dann in die Stammesführung gerutscht irgendwann und dann aufgehört in der Stammesführung. Und jetzt muss man seinen Platz als alter Rover finden. Das ist sehr interessant gerade. Sowas ändert sich dann.
2: Würdest du sagen, es gibt Sachen, die früher besser waren als heute oder die heute besser sind als früher?
3: Also eine Frage finde ich mir schwer zu beantworten. Ich glaube, es wandelt sich einfach mit der Zeit und mit den Interessen der Leute, die gerade sozusagen das weiterführen, was man angefangen hat. Bestimmt findet man Sachen schlechter als früher, aber eigentlich machen sie es, die es gerade machen, dann wohl wahrscheinlich eher richtiger als früher.
2: Worauf freust du dich am meisten bei den Pfadfindern, wenn du zu den Pfadfindern gehst?
3: Ich glaube einfach, mit meinem Stamm unterwegs zu sein, Sachen zu erleben, auf Wanderschaft zu gehen, neue Dinge zu entdecken. Da freue ich mich immer echt mal drauf.
2: Und glaubst du, die Pfadfinder haben dein Alltagsleben irgendwie verändert?
3: Ja, enorm. Ich glaube, ohne die Pfadfinder wäre ich schon sehr anders geworden. Muss man schon sagen. Hat mir schon sehr viel gegeben und auch viel geholfen auch im Leben.
2: Was sind deine Erwartungen für den Rest dieses Lagers?
3: Ich lasse einfach auf mich zukommen. Ich habe keine Erwartungen. Ich freue mich einfach, dass es jetzt stattfindet und mal gucken, wie es wird.
2: Und willst du noch irgendwen grüßen?
3: Ich grüße den Stamm Sperber.
4: Alter, was ist denn dein Name?
5: Mein Name ist Bente.
4: Was ist dein Stamm und was ist dein Bund?
5: Ich bin im Stamm der Ritter und im Bund Boreas.
4: Und woher bist du dann angereist?
5: Aus Lage Lippe, Nähe Bielefeld.
4: Und wie lange bist du schon bei den Pfadfindern?
5: Seit ich 6 bin, also circa 8 Jahre.
4: Wieso hast du mit den Pfadfindern dann angefangen?
5: Weil mein Bruder auch ein Pfadfinder war. Und dann habe ich auch mal reingeschnuppert und mir hat es sehr gut gefallen. Und ja, da bin ich. Musste ich dahinter
4: laufen? Und was war dein bestes Erlebnis bei den Pfadfindern?
5: Mein bestes Erlebnis war, glaube ich, die Sums. Also die Schulung für Meutenführer und Sippenführung, weil die hat sehr viel Spaß gemacht mit dem Hike zusammen.
4: Und was war dein schlechtestes Erlebnis?
5: Ich glaube, Pfingsten, weil da haben wir eine leichte Lebensmittelvergiftung gehabt, weil wir einen schlechten Eintopf gegessen haben.
4: Was hat sich im Laufe deiner Pfadfinderzeit bei den Pfadfindern verändert?
5: Sehr viel. Die Führung wechselt sich, die ganzen Pärchen.
4: Wie haben die Pfadfinder dein Leben verändert?
5: Ins sehr Positive, da ich sehr viele neue Freunde kennengelernt habe, sehr umweltbewusst bin und viele neue Städte und Länder kennenlerne.
4: Was sind deine Erwartungen für den Rest dieses Lagers?
5: Dass ich vielleicht noch ein paar neue Leute kennenlerne, dass ich viel Spaß habe und dass ich vielleicht noch ein, zwei Sachen lerne oder so, keine Ahnung.
4: Und willst du jemanden noch grüßen?
5: Ja, ich möchte Alina Hessmer grüßen und Ida Hanning.
2: Wie heißt du denn?
6: Ich bin Ine. Hallo?
2: Ine, magst du mal deinen Stamm verraten und deinen Hund?
6: Ich bin von den Kaprusen und ich bin im Bund, Pfadfinder Bund Boreas.
2: Ah, okay. Wie lange bist du denn schon bei den Pfadfindern?
6: Ich glaube so circa 20 Jahre.
2: Circa 20 Jahre. Woher bist du angereist?
6: Aus Göttingen, also eine relativ kurze Anfahrt.
2: Das stimmt. Okay, du bist ja 20 Jahre hier. Wie hast du mit dem Pfadfindern angefangen?
6: Eine Freundin von mir stand vor der Haustür bei mir zu Hause und hat gefragt, ob ich Lust habe, in einer Stunde mit zu einem Treffen zu kommen auf den Schillerwiesen in Göttingen. Und ich habe gesagt, ja, warum nicht? Und dann bin ich dahin und wir hatten eine geile Gruppenstunde und haben eine Rallye von den Schillerwiesen, das ist so ein Park, in Richtung unseren Hütten gemacht, unserem Pfadfinderheim, und haben da einen Schatz ausgegraben.
2: Oha, und das hat dich dazu überzeugt, 18 Jahre bei den Pfadfindern zu bleiben. Was war denn bisher dein bestes Erlebnis bei den Pfadfindern?
6: Ein bestes Erlebnis hatte ich, glaube ich, gar nicht. Ich hatte viele, viele, viele coole Erlebnisse. Ich glaube, meine Highlights sind eigentlich immer die Sommerfahrten, wo wir am Anfang eher kurz und nah und in Deutschland sind und dann irgendwann weiter wegfahren. Und ich glaube, meine coolste Sommerfahrt war tatsächlich 3 Wochen Schweden am Dreiländereck, Norwegen, Schweden, Finnland. Und das war ziemlich geil.
2: Das klingt schon sehr schön. Hattest du auch eine Erfahrung, die du als schlecht benennen würdest?
6: Ich glaube nicht. Eigentlich ist Pfadfinder immer cool gewesen.
2: Dann ist das doch schön. Was findest du, das ist denn das Besondere an den Pfadfindern?
6: Dass jeder Mensch sein kann, wie er will, und jeder Mensch so aufgenommen wird, wie er ist, und man sich selbst entfalten kann, dass jede Stimme zählt und man gemeinsam mit Jugendlichen oder Kindern und Jugendlichen eine gemeinsame Zeit verbringt.
2: Ja, das wird sich hoffentlich in der nächsten Zeit nicht ändern. Aber in deinen 18 Jahren, was hat sich denn geändert?
6: Zum Beispiel bin ich in einem anderen Bund. Also ich bin ja jetzt im Pfadfinderbund Boreas und vorher war ich im Pfadfinderbund VDP, Verband Deutscher Pfadfinder. Vor einem Jahr hat sich mein eigentlicher Stamm mit einem anderen Stamm zusammengetan und es hat sich in der Struktur hin was verändert.
2: Okay, und würdest du das als positiv oder negativ bezeichnen?
6: Ich würde jetzt nicht behaupten, dass es negativ ist. Also es ist natürlich schade, wenn irgendwie Traditionen verloren gehen und Stämme oder Bünde eingehen. Aber wir haben einen sehr schönen neuen Bund gefunden und unsere Vielfalt da vergrößert.
2: Dann, was würdest du sagen, ist heute besser als früher?
6: Was ist besser als früher? Ich kann es gar nicht sagen. Ich glaube, früher war man halt als Sibling da und konnte alles spielerisch erleben. Und heutzutage, oder jetzt sitze ich da und bin mit in der Planung und habe nicht mehr so die spielerische Freizeit. Aber auch das Planen macht ja Spaß und ist Teil der Pfadfinderei und sehr gut und wichtig.
2: Jedes Mal, dass du zu den Pfadfindern gehst, worauf freust du dich? Was hat dich diese 18 Jahre an den Pfadfindern festgehalten?
6: Ich glaube einfach, dass man Freunde trifft, dass man mit Freunden eine schöne Zeit verbringt, dass man ein Geben und Nehmen hat. Genau. Und jetzt mittlerweile, dass man überbündische Beziehungen hat und dann auf solchen Lagern wie dem DPV Gold überbündische

0: Ich freue mich, in den Cafés und Pinten was zu trinken, mit Freunden zu quatschen. Genau.
1: Willst du noch irgendwem grüßen?
0: Grüße gehen raus an meinen Stamm und an meinen Bund. Und ich hoffe, dass ihr eine wunderschöne Zeit habt.
2: Was ist denn Ihr Name?
3: Ja, also mein Name ist Jörg.
2: Und was für einen Stamm haben Sie und was für einen Bund?
3: Ich gehöre zu dem Stamm Salzig im Deutschen Pfadfinderbund Mosaik.
2: Und woher bist du denn angereist?
3: Ich komme aus Salzgitter.
2: Und wie lange bist du schon bei den Pfadfindern?
3: Ich bin jetzt seit 32 Jahren bei den Pfadfindern.
2: Was war denn dein bestes Erlebnis bei den Pfadfindern?
3: Oh, das kann ich jetzt so auf Anhieb gar nicht erzählen, weil das sind so viele Erlebnisse, die ich erlebt habe in den Jahren. Das ist also, jede Großfahrt ist immer ein Erlebnis für sich und es ist immer sehr schön.
2: Und was war das schlechteste Erlebnis bei den Pfadfindern?
3: Schlechte Sachen gibt es nicht bei den Pfadfindern.
2: Wieso hast du denn mit den Pfadfindern angefangen?
3: Ich habe mit den Pfadfindern angefangen, da war ich natürlich schon fast 30 Jahre alt. Und bin dazu gekommen, weil in der Gruppe bei uns ein junger Betreuer war, der sollte zum Großlager mit ganz vielen kleinen Wölflingen losfahren und war noch keine 16 Jahre alt. Und er brauchte Unterstützung, dann bin ich dazu gekommen.
2: Und was hat sich im Laufe deiner Pfadfinderzeit bei den Pfadfindern verändert?
3: Naja, also ich habe mit einem anderen Stamm angefangen, habe dann irgendwann selber einen eigenen Stamm nochmal aufgebaut. Es hat sich natürlich in der gesamten Zeit ganz viel in der Pfadfinderei verändert, ne? Also viele Sachen, die durch die allgemeinen Umstände dann dazu geführt haben, ne? Ja.
2: Und was war früher besser bei den Pfadfindern? Was ist heute besser bei den Pfadfindern?
3: Also früher meinst du da lange Zeit davor oder?
2: So am Anfang deiner Pfadfinderzeit.
3: Also ich muss sagen, die Kinder waren früher, also die Wölflinge haben sich mehr, wie soll ich sagen, heute ignorieren sie einen, wenn man dem was sagt. Und früher haben die Wölflinge auf einem gehört.
2: Jo, also, und
3: ne, wenn man erklärt hat, dann, ja, ne, oder sie haben nicht unbedingt bei Spielaktionen dann immer voll dagegen gesteuert. Heute gibt es manchmal welche in der Gruppe, die dann einfach voll dagegen steuern und dadurch die ganze Gruppe kaputt machen.
2: Wo freust du dich am meisten bei den Pfadfindern?
3: Hier zu sein. Mit euch hier zu sein.
2: Wie haben deine Pfadfinder dein Leben verändert?
3: Ich habe vorher schon sehr viel Jugendarbeit gemacht. Und mein Leben verändert, nein, ich würde sagen, nee, Leben verändert nicht. Es ist anders geworden, ja, aber nicht verändert.
2: Was sind deine Erwartungen für den Rest dieses Lagers?
3: Dass es so vom Wetter her bleibt wie eben und dass wir noch ganz viel Spaß haben heute.
2: Und möchtest du jemanden grüßen?
3: Ich grüße meine ehemaligen Bundesführungen, die ich hier hatte.
1: Wie heißt du denn überhaupt?
4: Hi, ich bin Marie vom Pfadfinderbund Weltenbummler.
1: Bist du denn auch in deinem Stamm?
4: Ja, ich bin im Stamm Huskies in Wittichenau.
1: Woher bist du angereist?
4: Ich studiere gerade in Köln, deswegen bin ich von Köln angereist, obwohl ich eigentlich aus Wittichenau komme.
1: Und wie lange bist du bei den Pfadfindern?
4: Ich bin seit 2008 Pfadfinderin.
1: Wieso hast du mit den Pfadfindern angefangen?
4: Ich habe davon einfach gehört und meine Brüder sind da eingetreten und das fand ich so cool, dass ich das auch machen wollte.
1: Wie cool. Und was war dein bestes Erlebnis bei den Pfadfindern?
4: Mein bestes Erlebnis bei den Pfadfindern ist, glaube ich, jedes Bundeslager und alles, was so auf Bundesebene stattfindet, ist immer richtig cool geplant und macht immer super viel Spaß.
1: Was war denn das schlechteste Erlebnis, das du bisher erlebt hast?
4: Das ist eine gute Frage. Ich würde nicht sagen, dass ich ein schlechtes Erlebnis hatte, aber wir waren schon auf vielen Lagern, die mitunter an den Nerven gezogen haben, weil das schlechte Wetter da ist oder so, aber an sich war es immer ein cooles Erlebnis.
1: Was ist das Besondere an den Pfadfindern für dich?
4: Pfadfinder ist für mich Freundschaft, Familie, Zusammenhalt und das will ich einfach nicht missen. Man erlebt immer cool.

0: Neue Sachen, kommt immer aus der Komfortzone raus. Genau, das kriegt man einfach im Alltag nicht so mit.
1: Hat sich denn irgendwas im Laufe deiner Pfadfinderzeit verändert?
0: Ja, ich würde sagen, man ist halt ein bisschen größer geworden, vom Wölfling zur Pfadfinderin, zu Rover. Man hat sich natürlich auch weiterentwickelt, mehr Aufgaben übernommen. Man wächst halt einfach bei den Pfadfindern, das finde ich auch richtig cool.
1: Würdest du sagen, es gab früher Sachen, die besser waren als heute oder heute Sachen, die besser sind als früher?
0: Was ich richtig cool finde, dass heute über viel mehr Themen gesprochen werden, dass Leute viel mehr einbezogen werden, die sich nicht als normal oder normal gelesen sozusagen empfinden und dass darüber diskutiert und gesprochen wird und neue Konzepte entwickelt wird, das finde ich richtig cool.
1: Worauf freust du dich denn auch bei den Pfadfindern, wenn du, sagen wir mal, jedes auf ein Lager gehst?
0: Natürlich alte Freunde wieder treffen, die man schon lange nicht mehr gesehen hat, aber auch Leute, die man jede Woche sieht, einfach mit denen wieder in Kontakt kommen, coole Sachen erleben.
1: Ja, und würdest du sagen, in diesen vielen Jahren haben die Pfadfinder dein Leben auf irgendeine Weise verändert? Und wenn ja, auf welche?
0: Auf jeden Fall. Also am Anfang war man natürlich, hat sich natürlich bespaßen lassen und es war sehr entspannt. Mittlerweile hat man dann eigene Aufgaben übernommen. Jetzt bin ich auch in der Bundesführung. Das heißt, natürlich ist man da halt viel unterwegs und kann viele coole Sachen übernehmen und einfach an allem wachsen.
1: Was sind deine Erwartungen für den Rest dieses Lagers?
0: Ich erwarte, dass ich jetzt gleich einen richtig coolen Volkstanz-Workshop habe. Und ansonsten freue ich mich schon auf die ganzen Singerunden und auf eine coole Party heute Abend.
1: Willst du noch irgendwen grüßen?
0: Ich grüße alle Pfadfinder von meinem Heimatstamm, den Huskies in Wittichenau und alle Weltenbummler und alle, die sonst so zuhören.
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0: Die beiden Pfadfinder Tay und Angel befragten verschiedene Pfadfinder auf der Burg nach ihrem Leben mit und bei den Pfadfindern.
1: Wie heißt du denn überhaupt?
2: Ich bin der Max.
1: Von welchem Stamm bist du?
2: Ich komme vom Stamm Landesritter aus dem DPBN.
1: Okay, woher bist du angereist hierher?
2: Wir kommen aus Erftstadt, in der Nähe von Köln.
1: Wie lange bist du bei den Pfadfindern?
2: Ich glaube seit 2007.
1: Und wieso hast du denn mit den Pfadfindern überhaupt angefangen?
2: Ich wurde tatsächlich von meinen Eltern dahin geschleppt. Und dann hat es mir gefallen, dann bin ich geblieben.
1: Gab es irgendwas, was du als dein bestes Erlebnis bezeichnen würdest?
2: Ich bin echt ein großer Freund von Sommerlagern. Was mir noch gut gefallen hat, war 2003, war es 13 der Meißner? Ja, ne? Ich glaube 2013 der Hohe Meißner.
1: Und was war das schlechteste Erlebnis?
2: Ich glaube, ich habe kein richtiges schlechtes Erlebnis beim Pfadfindern erlebt.
1: Was findest du, ist das Besondere an Pfadfindern?
2: Auch einfach die Gemeinschaft, ne? Tolle Leute. Es sind meistens immer die gleichen Leute, die dann auch irgendwann zu Freunden wurden.
1: Und was hat sich im Laufe deiner Pfadfinderzeit alles von den Pfadfindern verändert?
2: Was hat sich verändert? Ja, also vor allem die Eltern, ne? Die sind echt, ich finde, schwieriger geworden von den Kindern. Das war früher noch anders. Die ganze Technik, dieser ganze moderne Kram, Handys, ich weiß nicht, es gibt auf jeden Fall Pfadfinder, GPS-Geräte benutzen, da bin ich jetzt nicht so ein Freund von. Das war früher einfach nicht so groß vertreten.
1: Was würdest du sagen, war früher besser als heute und ist heute besser als früher?
2: Ich glaube, dass die Kommunikation deutlich einfacher geworden ist, auch was Plätze und sowas angeht. Also, dass du, ne, von überall aus telefonieren kannst, die Plätze anrufen kannst. Was war denn früher besser? Naja, dafür bin ich auch vielleicht einfach noch was zu jung, oder? Nee, da habe ich keine richtige Antwort drauf.
1: Worauf freust du dich am meisten bei den Pfadfindern, wenn du zur Gruppenstunde oder zu einem Lager gehst?
2: Auf die Leute. Also die Leute wiederzusehen und einfach ein bisschen Auszeit von der Arbeit zu haben und mal an was anderes zu denken. Ja.
1: Glaubst du, die Pfadfinder haben dein Leben, dein Alltagsleben in gewissen Weisen verändert? Und wenn ja, wie?
2: Ja, auf jeden Fall. Ich würde sagen, dass man deutlich selbstständiger oder schneller selbstständiger wird als ohne die Pfadfinderei oder jegliches ehrenamtliches Hobby. Ja, das hat das auf jeden Fall beeinflusst.
1: Was sind deine Erwartungen für den Rest des Lagers?
2: Gute Stimmung, weiterhin coole Leute kennenlernen und hoffentlich bleibt der Regen weg.
1: Das hoffe ich auf jeden Fall auch. Willst du jemanden noch grüßen?
2: Ich nicht. Ich grüße den lieben Herrn Spielberg. Ich bin sehr froh, dass du da bist.
3: Was ist dein Name?
4: Paul.
3: Und was ist dein Stamm und dein Bund?
4: Stamm Königstiger, Bund Boreas.
3: Und woher bist du angereist?
4: Aus Ischershausen, das ist in der Nähe von Erfurt.
3: Und seit wie lange bist du schon bei den Pfadfindern?
4: Seit 2011, denke ich.
3: Und wieso hast du mit den Pfadfindern angefangen?
4: Weil mein Bruder bei Pfadfindern war.
3: Und was war dein bestes Erlebnis bei den Pfadfindern?
4: Das Pfadfinderlager allerhand.
3: Und was war dein schlechtes Erlebnis bei den Pfadfindern?
4: Pfingstlager 2022, Dorschfellaktion.
3: Was hat sich im Laufe deiner Pfadfinderzeit bei den Pfadfindern verändert?
4: Ich denke, dass die Pfadfinder diverser sind.
3: Und was war früher besser bei den Pfadfindern und was ist heute besser bei den Pfadfindern?
4: Früher war besser, dass man noch kein Handy hatte, was einen ablenkt, und heute ist besser, dass ich viel mehr Freunde habe, weil ich selbstbewusster bin.
3: Und worauf freust du dich am meisten bei den Pfadfindern?
4: Neue Leute kennenlernen und alte Freunde wieder treffen und Zeit mit denen zu verbringen.
3: Und wie haben die Pfadfinder dein Leben verändert?
4: Sie haben mich gelehrt, wie man in der Natur überleben könnte, wie man Feuer macht, Knoten und allgemein Verantwortung für kleinere bzw. allgemein Personen übernimmt.
3: Und was sind deine Erwartungen für den Rest des Lagers?
4: Dass ich beim queeren Austausch bin, weil mir das sehr wichtig ist.
3: Und willst du noch jemanden grüßen?
4: Terminor.
1: Was ist denn dein Name?
5: Moin, mein Name ist Vieta.
1: Aus welchem Stamm und in welchem Bund kommst du?
5: Ich komme vom PW Nordlicht aus dem Stamm Ambronen.
1: Okay, und woher bist du angereist?
5: Ganz weit weg, aus Hamburg.
1: Wie lange bist du denn bei den Pfadfindern?
5: Seit über 10 Jahren.
1: Was war dein bestes Erlebnis?
5: Die Großfahrten, die ich als Kryptin gemacht habe.
1: Und was war dein schlechtestes Erlebnis?
5: Kalte Nächte mit Regen in der Quote.
1: Wie hast du überhaupt mit den Pfadfindern angefangen?
5: Ich wurde von einem meiner Freunde mitgenommen und habe die Welt für mich kennengelernt.
1: Was findest du ist das Besondere an den Pfadfindern?
5: Dass jeder quasi in seinem kleinen Bund wie in einer kleinen Familie ist und man unter den gleichgesinnten Geistern quasi ist.
1: Was hat sich in deiner Pfadfinderzeit verändert?
5: Ich habe neue Leute kennengelernt, neue Traditionen aus anderen Bünden und viele neue Erlebnisse immer dazu gewonnen.
1: Was würdest du sagen, war früher besser als heute bei den Pfadfindern? Und was würdest du sagen, ist heute jetzt besser als früher?
5: Alles hat seine Vor- und Nachteile. Also es gibt Leute, die gegangen sind und neue Leute, die dazugekommen sind. Aber im Großen und Ganzen hat alles seine Vor- und Nachteile. Ich bin mit beidem zufrieden.
1: Okay. Und jeden Tag, wenn du entweder auf Gruppenstunde oder wenn du ausnahmsweise auf ein Lager gehst, worauf freust du dich bei den Pfadfindern?
5: Auf die Menschen. Also das ist das Beste, wenn man die Leute wieder sieht, die man von den Pfadfindern kennt. Und das ist so der Hauptgrund, würde ich sagen.
1: Ja, das hat auch sehr viel Sinn. Glaubst du, die Pfadfinder haben dein Alltagsleben in gewissen Weisen verändert? Und wenn ja, wie?
5: Auf jeden Fall. Also ich würde sagen, ich bin viel nachhaltiger bewusst und auch viel mehr mit meinem Umfeld auf eine andere Weise unterwegs, als ich es vorher gewesen bin. Und die haben meine Sicht auf die Dinge viel mehr geprägt.
1: Was sind deine Erwartungen für den Rest des Lagers?
5: Weiter so coole EAs und tolle Erlebnisse.
1: Und willst du noch jemanden grüßen?
5: Ich grüße Headshot.
3: Was ist denn dein Name?
6: Also ich bin Pia oder auch Teufel.
3: Was ist dein Bund und dein Stamm?
6: Bund. Also ich bin vom DPBH Solaris. Also Solaris, Aboris, Aquaris. All das, ja.
3: Und woher kommst du?
6: Also wir kommen aus Norderstedt, Hamburg. So.
3: Und wie lange bist du schon bei den Pfadfindern?
6: Also insgesamt glaube ich 7 Jahre, ja, 7 Jahre.
3: Und was war dein bestes Erlebnis bei dem Pfadfinder?
6: Boah, also ganz schön viel. Also ich fand zum Beispiel die Großfahrten immer toll. Also ich war jetzt auf 2 Großfahrten und die haben mir Spaß gemacht, ja.
3: Und was war dein schlechtestes Erlebnis bei den Pfadfindern?
6: Also das war auch die Großfahrt, also das war halt sehr unorganisiert, aber trotzdem hat es halt Spaß gemacht. Also ich fand es halt sehr interessant, das mal mitzuerleben, ja.
3: Warum hast du denn überhaupt mit den Pfadfindern angefangen?
6: Also von uns, einer der höchsten sozusagen im Stamm, der heißt Holger und der wohnt halt direkt neben mir, der ist mein Nachbar. Und er und meine andere Nachbarin haben mich so ein bisschen motiviert, halt auch zu den Pfadfindern zu kommen und ja.
3: Und was ist das Besondere an den Pfadfindern?
6: Also ich finde total toll, dass man so einen Zusammenhalt hat, egal ob man die Menschen kennt oder nicht. Man kann halt mit jedem sprechen und das finde ich schön an den Pfadfindern.
3: Und was hat sich im Laufe deiner Pfadfinderzeit denn bei den Pfadfindern geändert?
6: Also ich bin, also für mich hat sich geändert, dass ich, am Anfang hatte ich immer Angst, mit Leuten zu kommunizieren, aber jetzt bin ich offener geworden. Also es hat sich einfach geändert, so wie ich mit den Leuten und so umgehe, wie die mit mir umgehen.
3: Und was war früher besser bei den Pfadfindern?
6: Also ich fand es halt schön, dass früher noch mehrere Leute dir so unter die Arme gegriffen haben. Jetzt eher weniger, weil man halt auch größer wird. Ne?
3: Und was ist heute besser bei den Pfadfindern?
6: dass man halt, ja, wie gesagt, man hat dazugelernt, Sachen besser zu machen, sich besser zurechtzufinden. Und ja, ich finde es einfach schön, dass man so ein bisschen, durch die Pfadfinder hat sich auch so ein bisschen der Charakter eingespielt, würde ich jetzt fast sagen.
3: Und worauf freust du dich am meisten, wenn du zu den Pfadfindern gehst?
6: Also ich freue mich immer darauf, Leute wiederzusehen, die ich auf Fahrten gesehen habe, oder halt allgemein die Leute, die ich immer um mich rum habe, bei den Pfadfindern wiederzusehen und so weiter. Ja.
3: Und wie haben die Pfadfinder denn dein Leben verändert?
6: Also ich bin durch die Pfadfinder selbstbewusster geworden. Und also ich freue mich halt immer auf montags, weil das ist halt der Heimabend. Und also sie haben mich zu einem besseren Menschen gemacht, würde ich jetzt sagen, ohne zu übertreiben.
3: Ja. Und was sind die Erwartungen für den Rest des Lagers?
6: Keine Ahnung. Also, ich weiß nicht. Also ich habe jetzt keine großen Erwartungen. Ich freue mich, die AGs zu machen, und das war es eigentlich.
3: Und möchtest du jemanden grüßen?
6: Ich grüße meine Gilde Aquaris. Guten Tag.
1: Hallo, wie heißt du denn?
7: Ich heiße Topf bei den Pfadfindern.
1: Topf, schöner Name. Von welchem Stamm bist du?
7: Vom Stamm Camelot beim Bund DBBH.
1: Und woher bist du angereist?
7: Aus Hamburg.
1: Wie lange bist du denn schon bei den Pfadfindern?
7: Sehr lange. Da muss ich nachrechnen. 10 Jahre?
1: Oha, wieso hast du denn angefangen?
7: Ich habe schon immer gerne geschnitzt und draußen das Abenteuer gesucht.
1: Was war dein bestes Erlebnis bisher?
7: Mein bestes Erlebnis, ein Elch in freier Wildbahn in Schweden gesehen zu haben.
1: Wow. Und was war bisher das schlechteste Erlebnis, was du erlebt hast?
7: Mit den Pfadfindern verbinde ich keine schlechten Erlebnisse. Fällt mir nichts ein.
1: Wow, also warst du noch nie auf einem Lager, wo es so viel geregnet hat, dass es abgebrochen wurde?
7: Nee, abgebrochen nicht. Dann haben wir immer viel gesungen und uns den Abend so schön gemacht.
1: Okay, also habt ihr durchgehalten. Was ist für dich das Besondere an den Pfadfindern?
7: Die Antwort, die wahrscheinlich jeder sagt, die Gemeinschaft. Nee, ist einfach toll, so ein Hobby zu haben, was so viele miteinander teilen und einfach nur schon durch das Hobby so verbindet.
1: Das stimmt. Und du bist ja schon 10 Jahre bei den Pfadfindern. Was würdest du sagen, hat sich verändert in diesen ganzen Jahren?
7: Verändert? Also für mich, aber ich glaube, das liegt nur daran, dass ich älter geworden bin, ist, dass dieser überbündische Zusammenhalt früher war, als ich kleiner war, war natürlich die Welt beschränkter nur auf den Bund.
1: Und würdest du sagen, das ist positiv oder negativ?
7: Oh, definitiv positiv. Das ist eine Bereicherung.
1: Gut, und gibt es auch irgendwas, was sich zum Negativen verändert hat, deiner Meinung nach?
7: Nicht, dass ich es wahrgenommen hätte.
1: Okay. Worauf freust du dich jedes Mal, dass du zu den Pfadfindern gehst?
7: Auf gute Laune und dem Alltag zu entfliehen.
1: Und jetzt, dass wir schon dabei sind, wie haben die Pfadfinder dein Tag-zu-Tag-Leben verändert?
7: Ich glaube, oftmals sieht man andere Dinge einfach mit anderen Augen, hat vielleicht mehr Toleranz für gewisse Dinge und denkt ein zweites oder drittes Mal über irgendetwas nach, was man vielleicht dem einen oder anderen sagt.
1: Das ist ja schon mal schön. Hast du noch irgendwelche Erwartungen für dieses Lager hier?
7: Also ich freue mich heute Abend besonders auf eine fetzige, schöne Singerunde.
1: Okay. Willst du noch jemanden grüßen?
7: Ja, Mütze von der Freien Pfadfinderschaft.
1: Na dann, Grüße an Mütze von der Freien Pfadfinderschaft. Und damit ist das ja auch schon beendet.
7: Ja, vielen Dank.

0: Die beiden Pfadfinder Hennes und Zoe liefen über das Gelände und führten Interviews mit anderen Pfadfindern. Nun stellen sie sich kurz selbst vor.
1: Ja, hallo, ich bin der Hennes und ich werde heute mit euch hier interviewen. Ich bin aus dem Bund Europäischen Pfadfinder und im Stamm Lichtstaffette.
2: Hallo, mein Name ist Zoe. Ich bin auch vom Stamm Lichtstaffette und auch vom Bund Europäischer Pfadfinder. Ich bin 14 Jahre alt und ich werde jetzt mit Hennes Leute interviewen.
0: Die beiden Pfadfinder Hennes und Zoe geben nun einen kleinen Überblick über Workshops, die an dem Wochenende angeboten wurden.
2: Ja, also erstmal hallo. Wir sind hier am Workshop und wie heißt du denn?
3: Ich bin der Dicke vom Stamm Königstiger.
2: Sehr schön. Und was genau machst du hier?
3: Bei uns kann man Seile schlagen, so wie das traditionell damals in Hamburg auch schon war. Wir haben unser Seilergerät mitgebracht. Da legt man quasi ein Seeseil auf, kann noch einen Faden einlegen oder ein goldenes Stück Wolle und kann damit quasi sich sein eigenes Seil herstellen, mit dem man entweder die Kote hochziehen kann oder auch frühs gerne Seil hüpfen kann.
2: Boah, sehr schön. Und wofür braucht man das als Pfadfinder?
3: Ja, wie schon gesagt, für die Kote zum Aufbauen ist es ganz gut oder wenn man halt irgendwas abspannen muss. So ein Seil kann ein Pfadfinder ja immer gebrauchen.
2: Ja, also erstmal hallo. Wir sind hier schon am nächsten Workshop. Genau, was ist dein Name?
4: Ich bin Omel.
2: Schön. In welchem Stamm bist du?
4: Ich bin im Stamm Walter von Aquitanien bei den Nordlichtern.
2: Und was machst du hier?
4: Wir haben eine Schmiede-AG und da schmiede ich gemeinsam mit den Teilnehmenden Kotenleuchter.
2: Wozu braucht man das als Pfadfinder?
4: Man hat das ja häufig, dass man durch Taschenlampen und Kopflampen geblendet wird und mit denen kann man optimal abends in der Singerunde sein Liederbuch lesen oder sehen, wo man den Chai abgestellt hat oder auf Großfahrt noch vorlesen abends.
2: Und wie genau funktioniert das?
4: Das sind einfach Metallstangen, die geschmiedet werden und dann kann man eine Kerze reinstecken. Das Ganze steckt man beides in den Boden rein und muss dann eigentlich nur aufpassen, dass man seinen Poncho nicht trifft.
2: Wie findest du die ganzen Sachen hier, die Workshops?
4: Finde es super cool. Ich habe leider selber natürlich nicht so viel gesehen, weil ich selber den Workshop hier mache. Aber was ich besonders schön finde, ist, wenn man vom Gewölbekeller Richtung Ennonatenbau geht und dann über die Hügel schaut und dann noch die Burg im Hintergrund sieht.
5: Beim Erlebnisangebot zu queerem Austausch konnten wir mit einer ganzen Menge an Leuten aus verschiedenen Bünden ins Gespräch kommen, dazu, wie bei ihnen im Bund oder auch im Verband sexuelle und geschlechtliche Vielfalt thematisiert und gelebt werden oder eben auch teilweise nicht. Wir haben uns dabei am Prinzip des Speed-Dating orientiert, also über verschiedene Fragestellungen immer 5 Minuten mit einer Person geredet und dann gewechselt und sind mit jemand Neuem ins Gespräch gekommen. Dabei konnte man also ganz schön viele Leute kennenlernen und auch ganz viele verschiedene Erfahrungen teilen. Das war super spannend, weil wir auch viel darüber reden konnten, wie sich da in diesem Themenbereich in den letzten Jahren einiges getan hat und wie sich die Dinge in den Bünden so entwickeln. Im Anschluss haben wir dann noch gemeinsam ein Banner gestaltet, das beim Festakt und auch am nächsten Tag auf dem Lager von allen bewundert werden konnte. Und die Leute konnten sich auch eigene Beutel gestalten mit verschiedenen Stoffmalfarben und Schablonen und dergleichen und so ihre eigene Vision für Queerness im DPV in den nächsten 50 Jahren auf den Stoff bringen, in die Welt bringen und vielleicht für sich ein kleines bisschen verwirklichen oder auch sich einfach nur eine kleine Freude machen.
2: Hallo, wir haben jetzt jemanden gefunden, der hier beim Workshop auch ist. Hallo.
6: Hi.
2: Was ist dein Name?
6: Ich bin Mio von den Boreas Kavrusen.
2: Ja. Ah, sehr schön. Was ist das denn hier für eine AG, bei der du mitmachst?
6: Wir vernetzen uns gerade so ein bisschen unter queeren Leuten. Also bis eben haben wir uns vorgestellt, ein bisschen Vorstellungsrunden gemacht. Gleich wollen wir ein bisschen darüber reden, welche Forderungen man an den DPV richten könnte in Richtung queer Geschlechterthemen, Identität. Und es werden auch noch ein bisschen Beutel bedruckt, habe ich gehört.
2: Ja. Sehr schön. Und wie findest du generell das DPV Goldlager?
6: Bisher bin ich mega begeistert, außer das Wetter, aber ich habe mega viele Leute wieder getroffen und neu getroffen und irgendwie macht es voll Spaß. Und auch wenn ich hier eh gerade beim Queeren Workshop bin, ich bin auch sehr begeistert von der Lage, wie mit dem Thema umgegangen wird. Also zum Beispiel, dass die Toiletten offen für alle sind und dass bisher alle Leute, die ich getroffen habe, mega offen mit dem Thema sind. Das heißt, mir macht das Lager voll viel Spaß.
1: Wir im Stamm Lichtstaffette haben geschlechtlich unterteilte Halstücher. Wie findest du das denn?
6: Keine Ahnung, für mich persönlich wäre es halt schwierig, weil ich nicht binär bin. Das heißt, ich könnte keins der beiden Halstücher tragen oder ich müsste beide tragen. Ich würde sagen, es ist eure Stammessache. Ihr könnt damit umgehen, wie ihr wollt. Und das Problem ist halt, irgendwann werdet ihr euch damit auseinandersetzen, wenn sich Leute in eurem Stamm outen. Deswegen, ich habe nicht so genau.
2: Wie findest du die Idee, dass wir einfach unsere Halstücher verändern, dafür, dass es auch Non-Binary-Halstücher gibt?
6: Wenn ihr das cool findet, klar.
0: Hennes und Zoe gaben hier einen Einblick in die verschiedenen Erlebnisangebote auf dem DPV-Wochenende. Nun hören wir Musik.
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0: Neben den Verantwortlichen für die Workshops befragten Hennes und Zoe auch die Teilnehmer, wie es ihnen gefallen hatte.
1: Hallo, guten Tag.
2: Ich heiße Jörg.
1: Ja, und wie alt sind Sie?
2: 64.
1: In welchem Bund sind Sie?
2: Bund Europäischer Pfadfinder.
1: Und in welchem Stamm?
2: Stamm, Mauritius.
1: Alles klar. Was verbinden Sie mit der Pfadfinderei?
2: Ich würde mal sagen, 3/4 meines Lebens. Viele schöne Momente. Heute auch. Heute bin ich aber hier mit dem Pfadfinder Hilfsfonds, die Herrschaften mit den gelb-grauen Halstüchern.
1: Hallo. Was haben Sie denn schon heute alles gemacht?
2: Oh, gefrühstückt haben wir heute Morgen, gegessen. Da war ein bisschen Spaß an die Kalorien, aber es gibt ja bald Abendessen. Aber einen schönen Kuchen gab es. Ja. Eine Burgbesichtigung, Burgführung. Heino hat uns die Burg gezeigt.
3: Ja.
1: Sehr und schön.
4: Ja, hallo. Wie heißt du denn?
5: Ich bin der Marc. Hallo.
4: Und aus welchem Bund kommst du?
5: Ich bin vom Bund Europäischer Pfadfinder.
4: Und was machst du hier beim DPV Gold?
5: Geburtstag feiern. Also nicht meinen, sondern den vom DPV.
4: Und wie finden Sie es bisher und die Burg und die Lage?
5: Ja gut, gefällt mir sehr gut. Das Orga-Team hat hier gute Arbeit geleistet, macht Spaß, gibt echt eine sehr große Vielzahl an Erlebnisangebote, genau so heißt das. Ja, finde ich ganz cool. Das Drumherum-Programm, es gibt überall Kaffee und Kuchen, das ist ganz nett. In meinem Alter ist das ja auch mal ganz schön, sich irgendwo hinzusetzen und Kaffee zu trinken. Bin gespannt, was heute Abend diese Zeremonie bringt.
1: Ja. Wie lange bist du denn schon bei den Pfadfindern?
5: Boah, seit 1996.
4: An welchen Workshops hast du denn schon teilgenommen, oder?
5: Also ich habe an vielen ein bisschen teilgenommen und an keinem so richtig. Ich bin so ein bisschen rumgelaufen und habe mir vieles angeguckt. Und wir haben irgendwie so kleine Spielchen gespielt im Café. Finde Dori Memory, sehr zu empfehlen. Ultra schwierig, glaubt man nicht. Ist ab 4. Ich glaube, es gibt keine Vierjährige oder Vierjährigen, der das oder die das schaffen kann. Ansonsten, ich finde die Workshops alle irgendwie toll, aber ich finde auch schön, da so ein bisschen zuzugucken. Und ich habe jetzt nicht so groß Lust, mich da eine Stunde mit irgend so einem Thema beschäftigen und dann irgendwas fertig zu machen, aber das ist okay.
0: Um ein solch großes Lager mit über 600 Leuten zu organisieren, benötigt es eine Lagerleitung, die den Überblick über alles behält. Dafür befragten Hennes und Zoe Dorothea, eine von 4 aus der Lagerleitung.
4: Hallo. Wir sind hier gerade beim Informationscenter, sag ich mal. Wie heißt du denn?
6: Ich heiße Dorothea.
4: Okay, Dorothea, wofür bist du denn hier jetzt zuständig?
6: Ich bin in der Lagerleitung für Programm und manchmal auch für alles andere da.
4: In welchem Stamm bist du denn?
6: Das ist eine sehr gute Frage. Ich bin im Stamm Mittelerde hier aus Bad Soden-Allendorf aus dem Werra-Meißner-Kreis. Deswegen habe ich mich auch für dieses Lager bereit erklärt, weil ich hier ja auch lokal mich auskenne. Das war schon sehr hilfreich.
1: Alles klar. Und wie viele Jahre bist du jetzt schon bei den Pfadfindern?
6: Ich bin seit 2004 bei den Pfadfindern. Das ist also auch schon eine ganze Weile. Also 18.
4: Haben Sie hier den wunderschönen Platz organisiert an der Burg?
6: Da dieses Lager seit 4 Jahren in Planung ist und ich erst vor 2 Jahren in die Planung eingestiegen bin, als wir aus bekannten Gründen das Lager verschieben mussten, hatten das bereits andere Leute geplant und organisiert. Ich war lediglich daran beteiligt, dass wir daran festgehalten haben, hier das Lager zu haben.
4: Wie findest du denn hier die Lage an der Burg und das Wetter generell?
6: Die Lage an der Burg finde ich in Deutschland eigentlich sehr schön, weil es sehr mittig ist. Wir kommen aus Süden, Norden, Osten, Westen. Viele haben eine weite Anreise. Das einzige Problem ist die örtliche Anbindung an die Burg, aber das kriegen wir ja auch geregelt. Wetter, bin ich froh, dass es vorher geregnet hat, dass wir Feuer machen dürfen. Es hätte jetzt am Wochenende ein bisschen weniger regnen können, aber ansonsten bin ich zufrieden.
1: Alles klar. Und wie viele Menschen sind jetzt hier am Lager?
6: Angemeldet waren ca. 690. Tatsächlich da sind die geplanten 600. Gibt immer ein paar Leute, die eben absagen wegen Krankheit oder weil doch irgendwas nicht funktioniert hat. Den genauen Stand wissen wir aber wahrscheinlich erst nach dem Lager, wenn dann der ganze Bürokram durch ist.
0: Wichtig für ein so großes Lager mit über 600 Leuten ist außerdem die Küche. Deshalb interviewten Hannes und Zoe eine Mitarbeiterin aus dem Küchenteam.
4: Hallo und wie heißt du denn?
3: Mein Name ist Heidi.
4: Und Heidi, schön dich kennenzulernen. Was machst du hier?
3: Ich gehöre zur Küchenmannschaft.
4: Und ihr kocht für das ganze Lager oder?
3: Ja, wir kochen für alle zusammen und sind jetzt in den Vorbereitungen für heute Abend für das Festbuffet.
4: Wie finden Sie denn hier die Lage und die Burg generell?
3: Wunderschön, ich bin jetzt das erste Mal auf der Burg und das gefällt mir sehr gut.
4: Warum sind Sie denn beim DPV Gold oder haben sich entschlossen, hier hinzukommen?
3: Ich kenne die Manu vom Küchenteam. Wir haben uns kennengelernt beim UT 2017 und haben da schon zusammen gekocht.
4: Sind Sie denn Pfadfinder oder einfach nur Küche?
3: Mein ursprünglicher Bund war die evangelische Jungenschaft Türker in der Nähe von Hamburg. Und ich habe die letzten 35 Jahre für den Handwerkerhof mitgearbeitet.
4: Okay, schön. Dann danke fürs Interview.
3: Bitte und euch noch viel Vergnügen.
1: Dankeschön.
0: Das war die Radiosendung zum Jubiläumslager des DPVs auf der Jugendburg Ludwigstein. Ich hoffe, es hat Ihnen gefallen. Mein Name ist Celine und ich verabschiede mich. Oder wie die Pfadfinder sagen:
7: Wir verabschieden uns jetzt mit einem ganz herzlichen guten Pfad.

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4: 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Hallo und ein herzliches Willkommen zu Radio Gold. Schön, dass ihr alle dabei seid. Wir freuen uns, mit euch gemeinsam ein buntes pfadfinderisches Radioprogramm zu erleben.
5: Zunächst möchten wir ein wenig darüber sprechen, wer wir hier überhaupt sind.
4: Die heutige Radioshow wird vom DPV, vom Deutschen Pfadfinderverband, ausgerichtet. Was es damit auf sich hat, erklären wir allen Nicht-Pfadis besser erst einmal und vielleicht auch den ein oder anderen Pfadfindern.
5: Genau, also in unserer Pfadfinderorganisation, da gibt es eben verschiedene Gliederungsstufen und der Verband, also in dem Fall der DPV, ist unsere oberste Gliederungsebene. Darunter kommen dann 12 eigenständige Bünde, wie zum Beispiel der Deutsche Pfadfinderbund Hamburg, der Deutsche Pfadfinderbund Mosaik, der Pfadfinder- und Pfadfinderinnenbund Nordlicht, der Pfadfinderbund Horizonte und so weiter. Jeder Bund hat natürlich durchaus eigene Traditionen und Werte, auf die er sich bezieht. Generell sind wir uns im DPV allerdings doch sehr ähnlich.
4: In den Bünden selbst gibt es noch viele verschiedene Stämme in ganz Deutschland verteilt. Ein Stamm ist die kleinste autonome Einheit. Die Stämme sind quasi die Ortsgruppen, die man aus seiner Stadt oder seinem Dorf kennt. Hier im Werra-Meißner-Kreis gibt es auch einige Stämme aus dem DPV, zum Beispiel den Stamm Mittelerde in Bad Soden-Ahlendorf, den Stamm Leif Eriksson in Reichensachsen, den Stamm Pegasus in Wanfried und den Stamm Excalibur in Eschwege. Unser Verband entstand 1971 aus vielen verschiedenen Gruppen, die den Bund Deutscher Pfadfinder wegen dessen Politisierung verließen und sich nun unter einem gemeinsamen Dach, eben dem DPV, zusammenschlossen. Das ist jetzt schon 50 Jahre her und darum möchten wir dieses Jahr unser Bestehen feiern. Denn 50 Jahre DPV bedeuten auch 50 Jahre Spiel, Spaß und Spannung.
5: Tja, und das hast du mal ganz schnell so dahergesagt, aber dass es uns in dieser Lebendigkeit und auch schon so lange gibt, das gleicht bei genauem Hinsehen auch schon einem kleinen Wunder.
4: Ja, oder es ist zumindest wirklich beeindruckend, denn fast alle unsere Mitglieder sind ausschließlich ehrenamtlich tätig.
5: Pfadfinder oder Pfadfinderin im DPV zu sein, bedeutet nicht nur, an Pfingsten eine Aktion zu machen. Es bedeutet, wann immer es geht, rauszugehen, die Welt zu erkunden und mit anderen Kindern und Jugendlichen eine Alternative für den sonst so häufig als trist empfundenen Alltag zu gestalten.
4: 50 Jahre DPV bedeuten aber auch 50 Jahre Verantwortung. Junge Menschen sollen und können bei uns Pfadfindern besondere eigene Erfahrungen machen, Verantwortung übernehmen und somit auch an ihren Aufgaben wachsen. Übrigens, wir werden uns und euch alle nur duzen, denn das ist eine unserer vielen Eigenarten als Pfadfinder, denn niemand soll sich fremd fühlen und jede und jeder die Möglichkeit zur Teilnahme haben.
5: Ja, aber wie kommt es jetzt dann dazu, dass wir ausgerechnet hier in Eschwege im Werra-Meißner-Kreis mitten in Deutschland über Rundfunk Meißner senden? Die Region hat einen nicht unerheblichen historischen Wert für die Pfadfinderbewegung in Deutschland. Hierzu gehören zum Beispiel das Treffen auf dem Hohen Meißner im Jahre 1913 und die Wiederentdeckung der Burg Ludwigstein durch studentische Gruppen, wie zum Beispiel den Wandervogel. Auch heute noch sind, wie vorhin schon erwähnt, Stämme aus dem DPV in der Region aktiv.
4: Und was machen wir sonst noch so als Verband? Wenn wir mal keine Radiosendungen machen, wir organisieren etwa alle 3 bis 5 Jahre ein Verbandslager, auf dem wir gemeinsam Geländespiele machen, singen, große Jurtenburgen aufbauen oder andere spaßige Sachen machen. Für diejenigen, denen jetzt Jurtenburgen zum Beispiel nichts gesagt hat, haben wir übrigens auf unserer Website www.dpvgold.de ein Glossar mit den Erklärungen für unseren ganzen pfadfinderischen Kauderwelsch angelegt. Ein Klick lohnt sich auf jeden Fall.
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0: Und da sind wir wieder, wie gerade gesagt, wartet auf uns ein buntes pfadfinderisches Radioprogramm.
1: Genau. Dann dürfen wir euch an dieser Stelle auf unsere Internetseite verweisen. Die lautet www.dpvgold.de und hier findet ihr ganz viele wichtige Informationen und Hinweise, die wir auch zum Teil dann immer in den Beiträgen verlinken.
0: Und dann würden wir uns an dieser Stelle auch einmal gerne kurz persönlich vorstellen, eure Moderatoren. Ich bin der Jo, ich komme aus dem Pfadfinderbund Horizonte. Und wer bist du eigentlich?
1: Ich bin der Tobi und ich komme aus dem Deutschen Pfadfinderbund Mosaik. Ah. Ja, die Frage an dich vielleicht, was hast du denn bis jetzt bei den Pfadfindern gemacht?
0: Ja, also ich habe, wie es sich gehört, als Wölfling angefangen und war dann Sibling, habe mich als Gruppenleiter vor allem auf die Meute festgelegt, war lange in der Meute, auch Meutenführer und war dann in der Stammesführung auch einige Jahre, war dann 9 Jahre bei mir im Bund Bundesführer und zuletzt Vorsitzender im DPV. Wie sieht es da bei dir so aus?
1: Ja, ich habe auch eine klassische Pfadfinderkarriere hingelegt, wenn man so will. Also ich habe in der Meute angefangen, war dann Sippenführer, jahrelang stellvertretender Stammesführer und habe jetzt die letzten Jahre als stellvertretender Ringführer meine Pfadfinderzeit verbracht. Genau. Was machst du, wenn du mal nicht bei den Pfadfindern bist gerade? Was machst du in deiner Freizeit, in deinem Privatleben?
0: Ja, also vor allem bin ich zurzeit noch Lehrer. Ich bin in München an einem Gymnasium, unterrichte dort Deutsch, Geschichte und Sozialkunde. Und bei den Pfadfindern mache ich übrigens auch noch jede Woche Gruppenstunde, denn ich bin in der überbündischen Roverrunde Schwertlilie in München. Wie sieht das denn so bei dir aus, Tobi?
1: Das ist ja ein Zufall. Also ich bin zufällig auch Lehrer, auch im größeren Umkreis von München, auch für Deutsch. Hab noch Geografie als Zweitfach und ich bin im schönen Starnberg. Und zufällig bin ich auch in der Roverrunde Schwertlilie seit geraumer Zeit.
0: Ah, ich war mir doch sicher, dass ich dich schon mal wo gesehen habe.
1: Kam es mir auch bekannt vor. Ja, vielleicht noch für die Zuhörer interessant. Hast du ein einprägsames Erlebnis bei den Pfadfindern, was dich bewegt?
0: Oh, also da könnte man jetzt ja wirklich fragen, ohne zu viel Pathos, welches Erlebnis bei den Pfadfindern ist nicht einprägsam? Mir würde zum Beispiel einfallen, wir waren mal 1842 mit Kanus auf der Loire in Frankreich unterwegs und kamen eines Abends auf die gute Idee, zu testen, wer den größten Mund hat. Und zu meiner Überraschung, deswegen ist es auch sehr einprägsam gewesen, habe ich diesen Contest gewonnen, indem ich ein ganzes Glas Gemüsebrühe in den Mund bekommen habe. Wie sieht das bei dir so aus? Tobi, was war für dich einprägsam?
1: Ja, ich erinnere mich gerne an die Großfahrt in Italien im Jahre 2000 und irgendwas. Ich weiß gar nicht mehr genau, also um die 10er, ja. Wir hatten ein Stadtgeländespiel in der schönen Stadt Rom und Rom ist ja bekannt für seine großen Rhetoriker, die sie hervorgebracht hat. Und die Aufgabe war, unserer Gruppe eine Rede zu halten auf der Piazza Navona, also einem großen Platz in Rom. Und ich habe das quasi für unsere Gruppe übernommen. Und es formierte sich dann so nach 2-3 Minuten, also während meiner kurzen Rede, eine kleine Gruppe, die sich brennend für das, was ich da gemacht habe, interessiert. Also ich habe eine pathetische Rede gehalten für die KPD, die Kuchenpartei Deutschlands.
0: Ah, die würde ich aber auch wählen.
1: Könnte man. Am Ende dieser kurzen Rede, also ich war mir ja nicht sicher, wer mir dazu hört, am Ende dieser kurzen Rede sagte dann ein Mann, dass er doch meiner Partei beitreten würde und da habe ich mich sehr gefreut.
0: Ah, sehr schön, sehr schön. Okay, ich würde an dieser Stelle sagen, es gibt eigentlich jetzt fast nichts mehr, was ihr nicht über uns wisst, aber wenn es doch noch weitere Fragen gibt, könnt ihr sie natürlich sehr gerne über die bekannten Kanäle stellen und ansonsten würde unser nächstes Lied jetzt auf uns warten.
1: Viel Spaß damit!

0: Ein.
1: Ja, wir haben extra für euch ein paar Auslandskorrespondenten angeheuert. Ja, und dann würde ich sagen, dann schalten wir einfach mal direkt zu den beiden Auslandsaußenkorrespondenten, die wir sehr herzlich begrüßen.
2: Wie ist die Lage bei euch? Wo treibt ihr euch gerade rum?
3: Also die Mani und ich, wir sitzen in Hamburg.
1: Wir haben noch ein zweites Außenkorrespondententeam. Wo treiben die sich rum?
3: Ja, hier spricht die Lara und neben mir stehen noch
4: der Lippi und der Kai.
3: Wir sind in Köln unterwegs und zwar irgendwo in der Nähe der Zülpicher Straße. Wir haben uns hier gerade in eine kleine Hintergasse begeben, damit es nicht so laut ist.
2: Ja, super. Sehr, sehr schön, dass ihr auch für das Radio Gold unterwegs seid und euch aufmacht zu den unterschiedlichen Gruppen, Sippen oder Einzelpersonen, die uns lauschen. Und dann?
1: Noch eine kurze Anmerkung in eigener Sache. Vielen Dank für Resi, unsere treue Zuhörerin aus meinem Stamm, die mich ja mit Daten, Geburtsdaten und auch mit genauen Fahrtenjahren versorgt. Vielen Dank für diese Anmerkung, die wir per Textnachricht erhalten haben. Die Großfahrt für alle, die es interessiert, nach Italien war im Jahr 2009.
2: Vielen Dank.
1: Und jetzt dürfen wir euch eine ganz besondere Rubrik ankündigen, und zwar jedes Wort auf der Goldwaage. Wir haben im Vorfeld dieser Sendung eine Straßenumfrage durchgeführt und 10 Leuten 10 gleiche Fragen gestellt, die natürlich alle was mit dem Pfadfinderleben und dem Pfadfinderdasein zu tun haben. Und diese Umfrage, die präsentieren wir euch jetzt.
5: Wir haben verschiedene Personen aus unterschiedlichen Ecken der Republik und des DPV vor die Mikros gebracht, um mit einer Mischung aus Standardfragen und humorvollen Abstechern ein paar schöne Geschichten zu erfahren, Erinnerungen aufleben zu lassen und auf das Pfadfinderdasein zu blicken. Aber wer war da eigentlich bei uns zu Gast und hat sich tapfer unseren investigativen Fragen gestellt?
6: Ich komme aus dem Pfadfinderbund Horizonte.
7: Ich komme aus dem DPBM, also dem Deutschen Pfadfinderbund Mosaik.
8: Aus dem Pfadfinderbund Mosaik.
9: Ich komme aus dem Pfadfinderbund Mosaik.
10: Ich komme aus dem Pfadfinder- und Pfadfinderinnenbund Nordlich.
11: Ich komme aus der Pfadfinderschaft Süddeutschland.
12: Ich komme aus dem DPBM.
13: DPBN, also Pfadfinderbund Nord.
2: Und nun direkt zur ersten Frage.
14: Nenne doch mal bitte 3 Dinge, die für dich typisch Pfadfinder sind.
15: Typisch für mich sind bei den Pfadfindern ist Wanderschuhe, Regen und sich in Dreck setzen.
16: Feuer, Lieder

0: Also für mich ist typisch Pfadfinder einmal die Gemeinschaft, die man so intensiv nirgendwo anders findet. Das andere ist die Spontanität, einfach mal raus. Du weißt nicht, wo du abends schläfst und andere Länder erkunden. Und das dritte ist für mich auch diese Selbstentwicklung, sich selber kennenzulernen, an seinen eigenen Aufgaben dann zu wachsen und neue Fähigkeiten zu erlernen.
1: Jetzt erklär mir doch mal bitte, wie riecht ein Pfadfinder?
2: Nach kaltem Rauch und altem Schweiß.
3: Nach Feuer und Schweiß.
4: Meistens muffig oder nach Rauch.
5: Kann von sehr normal bis sehr, sehr unangenehm sein, sehr nach Feuer, sehr nach Schweiß. Aber das Beste daran ist ja, dass man das selber nie riecht, sondern nur die anderen Leute.
6: Kommt drauf an, wann. Vor einem Lager meistens gut, nach einem Lager entweder nach Abenteuer oder nach Mief.
0: Ein Pfadfinder riecht nach Rauch, also nach Feuerrauch. Sehr intensiv.
7: Meines Empfindens nach riecht ein Pfadfinder nicht, sondern er duftet nach Rauch und trockenem Gras.
1: Sag mal, was stört dich bei den Pfadfindern mit Abstand am meisten?
3: Mücken, wenn die einen richtig doll nerven und nachts im Schlafsack stechen oder man versucht, eine Kote aufzubauen und die Mücken summen einfach drumherum.
5: Mich stört am meisten Blasen vom Wandern und Mückenstiche.
7: Es stört mich, dass alles so nachhaltig sein muss. Ganz liebe Grüße an den DPV 3000.
8: Die Engstirnigkeit mancher Teilnehmer und mancher Mitglieder, das ist häufig immer nur das, was man selbst macht, ist das einzig Wahre.
4: Lange Diskussionen über Traditionen oder ja, Rituale oder ähnliches, die geführt werden, ohne einen wirklichen Nährwert zu haben.
9: Wenn man draußen ohne Zelt übernachtet und es in der Nacht anfängt zu regnen und man es leider nicht merkt und am nächsten Tag dann klitschnass aufwacht, während die anderen dann vielleicht doch ein bisschen Schutz gefunden haben.
10: Ich glaube, mit Abstand stört mich am meisten der Gruppenzwang in manchen Situationen. Irgendwie, dass man merkt, dass Leute was machen müssen, obwohl sie das gar nicht wollen.
2: Mit Abstand stört mich bei den Pfadfindern am meisten, dass ich dann nicht meine Markenklamotten und meine Rolex tragen kann, ohne komisch angeguckt zu werden.
6: Das Regenwetter am Abreisetag, da dann das Material immer komplett nass ist und man als Materialwart noch stundenlang Arbeit damit hat.
1: Was war denn dein bisher schönstes Erlebnis als Pfadfinder?
10: Ich glaube, ich habe gar nicht das schönste Erlebnis, aber was ich richtig schön finde, ist am Morgen aufzustehen und die kalte Luft einzuatmen. Also aufzuwachen, die Augen aufzumachen und gleich irgendwie die frische Luft einzuatmen, wenn man draußen schläft. Ich glaube, das macht irgendwie für mich so dieses Draußensein und bei den Pfadfindern sein aus, ja.
6: Mein schönstes Erlebnis war die Bundesfahrt 2015 in den Alpen, wo ich zum ersten Mal als Sippenführer meine Sippe begleitet habe.
0: Wahrscheinlich die Sommerfahrt in Schweden. Und da waren wir sowohl Kanu-Hiken als auch So-Hiken und das war sehr, sehr cool. Gerade mit dem Kanu von Insel zu fahren und dann die Nacht auf der Insel zu verbringen, die Insel für sich zu haben, das war schon sehr, sehr spaßig.
9: Das war die Sommerfahrt in den Dolomiten, weil wir dort ja sehr schön und viel gewandert sind. Man hatte außergewöhnliche Strecken und sehr schöne Landschaftsbilder, die man einfach gesehen hat, zwischendurch Schnee oder auch einfach mal Sonne.
8: Das war unser Hike durch Portugal, wo wir die Küste runtergewandert sind und jede Nacht in den Dünen geschlafen haben. Und es war so warm, wir haben keine Zelte aufgebaut. Und das war meine schönste Fahrt.
7: Ich weiß nicht, ob man das auf ein Erlebnis irgendwie zusammenfassen kann, aber ich denke, es sind auf alle Fälle die Fahrten und die Lager und eben die gemeinsamen Momente in Singerunden und anderen Runden gewesen.
3: Ich glaube, es gibt nicht unbedingt eins, wo ich sagen würde, das ist richtig schön, sondern allgemein abends am Feuer sitzen.
5: Das ist eine sehr, sehr schwere Frage. Und spontan kommt mir in den Sinn eine Situation von diesem Jahr auf Großfahrt, wo wir am Ende der Großfahrt ein sehr schönes Picknick an der Ostsee gemacht haben. Und es war besonders cool, weil wir die ganze Großfahrt nur bei Netto einkaufen waren und dann am Ende an der Ostsee einen riesigen Edeka gab und wir unfassbar leckeres Essen gekauft haben. Und es auch eine sehr melancholische Stimmung war, weil das unser allerletzter Abend gemeinsam auf Großfahrt war, weil unser Abschlussgroßfahrt war dieses Jahr.
4: Mein schönstes Erlebnis bis jetzt war das DPV-Lager, die Sippenaktion, also Don Oro, als das einfach diese Atmosphäre, weil so viele Sipplinge auf einem Haufen waren und es

0: einfach Spaß gemacht hat, im Team mitzuhelfen, mitzuagieren und einfach diese Atmosphäre zu fühlen von dieser riesen Gruppendynamik, die entstanden ist mit fast 1000 Leuten auf dem Platz.
1: Wenn ich mich jetzt entscheiden müsste, würde ich, glaube ich, sagen, dass es tatsächlich mein Versprechen war. Als ich mein Versprechen gemacht habe, das waren so große Emotionen, die mich da erwischt haben. Und ja, an sowas denke ich heute noch sehr, sehr gerne zurück. Ein unvergleichbarer Moment, in dem man auch selbst mit sich gewachsen ist und von dem ich bis heute noch lange zehre.
2: Ja, das war der erste große Teil unserer Umfrage. Ihr habt gerade gehört, das Wort DPV 3000 ist gefallen. Da dürfen wir natürlich gerne nochmal drauf verweisen. Wer sich darunter nichts vorstellen kann oder sich auch selber in Sachen Nachhaltigkeit im DPV engagieren möchte, der findet dazu weitere Infos auf der DPV-Homepage dpv-online.de unter dem Reiter in Aktion. Da könnt ihr das nachlesen. Genau. Ansonsten haben wir gleich noch einen zweiten Teil dieser Umfrage für euch. Aber bevor wir damit starten mit dem zweiten Teil, interessiert euch vielleicht auch ein bisschen was über den Jo. Der Jo möchte gerne auch sagen, was nämlich sein Geruch ist, den er mit Pfadfinder verbindet.
3: Ach so, möchte er das? Das ist ja nett. Ich würde sagen, ich verbinde verschiedene Gerüche mit den Pfadfindern, aber bei mir ist es schon auch ähnlich, wie wir es gerade in einem Beitrag schon gehört haben. Der Geruch von frischem Gras am frühen Morgen, wenn man aufwacht, ist auch so mit gemischten Gefühlen meistens, weil da ist man noch sehr müde. Und dann würde ich auch sagen, noch der Geruch von Dschungeltee abends in der Singerunde. Aber wenn wir schon dabei sind, uns zu fragen, Tobi, dann frag ich dich doch mal den Klassiker. Was wären denn drei typische Dinge, die du so mit den Pfadfindern verbindest?
2: Drei typische Dinge? Ja, wir haben schon viel gehört gerade, aber ich glaube, so die eigentlich typischen Dinge sind Kekse verkaufen, alten Omas über die Straße helfen und Regenwürmer fressen.
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0: Und nun geht es weiter mit dem zweiten Teil der Antworten.
1: Was hat dir bei deinem letzten DPV-Lager am besten gefallen?
2: Der Sheriff. War einfach ein jecker, hübscher Bursche. Shoutout an den Sheriff.
3: Die Singerrunde. Also das war mein letztes DPV-Lager war halt John Oro und die Singerrunde am Abschlussabend, weil das so eine coole Stimmung war, weil irgendwie alle Leute mitgemacht haben und es war halt ist eine richtig geile Atmosphäre entstanden.
4: Die Stimmung, also so das große Ganze, irgendwie alle rumgelaufen sind und die ganze Zeit Spaß hatten und das war cool.
5: Also für mich war beim letzten DPV-Lager total interessant, dass ich selber ein Unterlager geleitet habe, weil ich diese Aufgabe quasi vom letzten DPV-Sippen-Aktion kannte, wo ich selber als Teilnehmerin hingefahren bin und das eben auch einer aus unserem Stamm gemacht hat und ich irgendwie das total cool fand, dass sie das kann und so weiter. Und ja, da war ich schon auch ein bisschen stolz, dass ich selber quasi diese Aufgabe einnehmen durfte. Und es hat auch viel Spaß gemacht, so seinen Unterlager zu koordinieren und auch so ein bisschen diese Geschichte mitzuleben. Das hat mich schon geprägt, würde ich sagen.
6: Meine letzte DPV-Veranstaltung war der Fahrten- und Lagerleiterlehrgang. Und dabei hat mir besonders gefallen, dass man Einblicke in andere Stämme und Bünde bekommen hat und so sein Pfadfinderwissen erweitern konnte und einfach eine neue Gemeinschaft mit neuen Leuten gefunden hat.
7: Die Küche. Das war hammergutes Essen. Die Köche und Köchinnen waren Spitzenklasse.
8: Mein letztes DPV-Lager war das von Oro. Und da hat mir tatsächlich einfach die Stimmung insgesamt am besten gefallen. Also war irgendwie, fand die Singerunden super, super toll, aber auch einfach ja, die Gemeinschaft, weil es irgendwie sehr locker und sehr cool war, in den Unterlagern mit so unterschiedlichen Bünden zu sein.
9: Mein letztes DPV-Lager war Fadikrati und am besten hat mir die Anreise mit dem Zug gefallen. Der Sonderzug, der ausschließlich voll mit Pfadfindern war und durch ganz Deutschland gefahren ist und überall die Pfadfinder eingesammelt hat.
10: Und was war jetzt eigentlich zuerst da? Der Wölfling oder der Rover?
11: Eindeutig der Wölfling.
5: Auf jeden Fall war zuerst der Wölfling da.
4: Keine Ahnung, bei uns gibt es die Abstufungen nicht.
7: Auf jeden Fall Wölfling, weil Rover gibt es bei uns nicht.
9: Der Wölfling. Aus dem Wölfling muss ja erst der Rover werden.
12: Ich glaube, der Rover. Das wird zumindest für mich mehr Sinn ergeben, weil man dann erstmal anfangen muss, alles zu planen, den Stamm aufzustellen, vorzubereiten und dann stellt man nach und nach Wölfling an, den Stamm weiterzuführen.
6: Ganz klar, die Sippe.
0: Sag mal, hast du denn schon mal jemanden bei den Pfadfindern einen Streich gespielt? Und wenn ja, welchen?
7: Wir haben mal bei einer BDP, waren wir mal bei einem BDP-Stamm zu Gast und dann haben wir in der Morgenrunde die Fahne mit einem Schlafsack ausgetauscht und dann haben sie das nicht gemerkt und dann haben sie den Schlafsack hochgezogen zu ihrem Bundeslied.
9: Nein, aber mir wurde mal ein richtig lustiger Streich gespielt. Ich habe Geburtstag gehabt und da habe ich ein Geschenk bekommen von meinen lieben Pfadfinderfreunden. Und die kamen an mit einer Schachtel, die geschlossen war. Und ich habe schon gedacht, das kann nicht ganz richtig sein. Habe die Schachtel genommen und geschüttelt, um zu hören, was da drin ist. Und alle, nein, nein, nein, nicht schütteln. Naja, und dann hat sich herausgestellt, dass da eine lebendige, dicke, fette Kröte in dieser Schachtel drin saß.
5: Ich habe mal so Früchte in Schokolade für einen Nachtisch verpackt und dann habe ich eben statt Bananen auch so Rohkost, also zum Beispiel Möhren, in Schokolade eingetunkt, sodass ja, die Blicke dann doch ein bisschen irritiert waren, als sie statt auf Banane auf Möhre gebissen haben.
2: Mein letzter Streich oder guter Streich, da fällt mir jetzt spontan nur eine Story gerade ein, nämlich 2012 auf einem Stammeslager hatten wir das Matretrom dabei, das ist so ein Zelttyp, ist rund, also ist eine Zirkusjurte sozusagen. Und da hatten wir eine Singerunde drin und dann sind einige Leute eingedöst zu später Stunde. Und dann haben wir den Ausgang zugemacht, also zugeknüpft und dann sind die Leute wieder aufgewacht und haben völlig verzweifelt den Ausgang gesucht, aber es gab ja gerade keinen mehr und das war ein bisschen witzig, weil sie ja dutzendmal im Kreis gelaufen sind.
8: Also, mir wurden immer mehr Streiche gespielt und der beste davon und der All-Time-Classic ist, glaube ich, den Jotenschlüssel zu suchen. Ich war sehr verzweifelt als Gribbling und ich finde es auch immer wieder sehr lustig, wenn Gribblinge verzweifelt nach einem Schlüssel für die Jote suchen.
3: Also mein bester Pfadfinderstreik war auf Hike und dann sind wir in der Nähe einer anderen Sippe gehiked aus unserem Stamm, ohne dass sie wussten, dass wir in der Nähe waren. Und wir haben uns dann halt in der Dämmerung angeschlichen, ohne dass sie halt wussten, dass wir da sind. Und unser Ziel war es, denen Angst zu machen, dass sie halt dachten, dass fremde Leute oder eine fremde Person die ganze Zeit in ihr Lager laufen würde.
6: Die besten Streiche sind meiner Meinung nach immer noch die primitivsten und dazu gehört definitiv das Erschrecken von Leuten, die im besten Fall noch ein bisschen jünger sind als man selbst. Aber bis jetzt hat noch nie jemand eine Träne vergossen oder ist verängstigt ins Bett gegangen. Also alles ganz harmlos.
11: Auf meinem ersten Stammeslager haben wir mit einer jüngeren Meute zusammen in einem Zelt geschlafen und mein Schlafnachbar hat sehr geschnarcht. Und deshalb haben ein Mitwölfling von mir und ich haben sämtliche Käfer und Krabbeltiere in unserem Zelt in seinen Schlafsack gestopft. Er hat es leider nicht bemerkt. Doch heute ist er einer meiner besten Freunde.
10: Und jetzt zum Abschluss. Was wolltest du schon immer mal im Radio sagen?
6: Hallo Mama, ich bin im Fernsehen.
9: Ich grüße meinen lieben Bruder Robby.
11: Tatsächlich nichts.
8: Ich grüße meine Pfadfindergruppe Feanor und meine Mama und mein Papa.
5: Ich hasse solche Fragen, da ist mal spontane Witzigkeit gefragt und das kann ich gar nicht.
4: Schützt die Umwelt, das ist wichtig.
12: Ich glaube, das, was ich schon immer mal sagen wollte, war eigentlich, dass ich so meine Freunde und meine Familie grüße.
2: +49 176 56 76 2746. Ruft mich doch gerne mal an. Grüße an Robert.
11: Ich wollte Grüße an meinen Bund die Pfadfinderschaft Süddeutschland ausrichten, dann im Speziellen noch an den Stamm Treverer und natürlich noch den kleinen Wölfling von damals, einen meiner besten Freunde, den lieben André.
3: Vier Maurer saßen auf dem Dach. Sagt der erste, ach, der zweite, wie ist es möglich dann? Der dritte, dass das Dach uns halten kann. Der vierte, sind da keine Pfeiler dran? Und mit einem Krach brach das Dach.
10: Ja, vielen Dank. Was bei uns hängen geblieben ist, so verschieden wir auch sind, unsere Stämme, Bünde, unser Alter, unsere Kluften und Halstücher, unser Charakter und vor allen Dingen unsere Geschichten, ist es schön zu hören, wie viel wir alle gemeinsam haben und was uns hier verbindet. Wir wünschen euch noch viel Spaß mit dem weiteren Programm direkt im Anschluss bei
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10: Herzlich gute Fahrt
13: und tschüss.
14: Ja, auch von uns ganz herzlichen Dank für diesen wunderbaren, bunten, vielfältigen Beitrag, der unterschiedliche Leute aus unterschiedlichen Bünden hat zu Wort kommen lassen. Der schöne, zum Teil tiefgreifende und dann doch wieder ganz alltägliche Einblicke gegeben hat in unser Pfadfindersein. Vielen Dank dafür.
15: Ansonsten vielen Dank auch an Dr. Obi, der uns berechtigterweise direkt korrigiert hat, und zwar die Internetseite, die ich gerade eben durchgegeben habe, vom DPV. Das ist natürlich ohne ein Minus, also dpvonline.de, sonst landet ihr beim Deutschen Pflegeverband. Da wollt ihr nicht hin. Dann dürfen wir noch ankündigen, dass wir unsere Außenkorrespondenten versorgt haben mit zwei Gruppen, wo sie vor Ort sind. Und diese Gespräche, die werden wir gleich hören nach dem nächsten Lied beziehungsweise nach der nächsten Werbung. Keine Zeit von den Roving Bottles.
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5: Und da sind wir auch wieder. Und während wir uns schon viele unterschiedliche Beiträge angehört haben, waren und sind unsere Außenkorrespondentinnen und Außenkorrespondenten fleißig in der Republik unterwegs. Wir sind natürlich wahnsinnig gespannt, was ihr zurzeit erlebt. Und wir schalten gleich einmal zu unserem Team, das gerade in Köln ist, zu Lara, Lippi und Kai. Wie sieht es bei euch aus?
6: Ja, hallöchen, liebe Radio Gold Welt. Das Team Köln sitzt auf den wunderschönen Uniwiesen und ja, uns ist zufällig der Bundesführer des Deutschen Fahrradbundes Mosaik, der David, über den Weg gelaufen. Ja, David, müsst ihr dich vielleicht mal vorstellen.
7: Hallo, ich bin David, ich bin 31 Jahre alt und ich wohne hier in Köln, gar nicht weit von der Uni, wo ich gerade zufällig von diesen rasenden Reportern hier überrascht wurde. Und ja, jetzt sitzen wir hier im sogenannten Grünewaldgürtel.
8: Grünewald, das war ein Scherz, das ist mein Nachname. Kai, hallo. Wir haben hier gerade wunderbar angestoßen. Und zwar waren wir gerade hier bei einem Stand einer Partei, die ich vielleicht aus Gründen nicht neuter nennen darf, aber eine sympathische Partei, die uns ein paar Fragen gestellt hat und uns für die richtigen Antworten gleich mal ein paar kühle Getränke spendiert hat. Und der David hat da besonders geglänzt bei einer Frage nach dem Kölschen Grundgesetz. Vielleicht für die Hörer außerhalb Kölns besonders interessant. David, möchtest du vielleicht ein paar Gesetze kurz zitieren und vielleicht auch erklären?
7: Ja, gerne. Ja, der Kölner hat ja für sich nochmal ein eigenes Grundgesetz, nicht nur das Grundgesetz der Bundesrepublik, sondern er hat so ein paar eigene Regeln, an die er sich hält. Et küt wie et küt, et is wie et is, nix blief wie et war und noch 8 weitere Regeln, die ihr gerne mal nachgoogeln könnt. Aber das ist so ein kleiner Leitfaden für die Kölner. Das war sehr schön, dass wir hier gerade abgefragt wurden und nur mit bisschen Hilfe haben wir es dann auch geschafft, alle 11 Regeln zusammenzubekommen.
8: Ein bisschen Hilfe auch vom zugezogenen Mainzer, muss ich nochmal betonen.
9: Ja, mit so ein bisschen Blick auf die Zeit gucken wir doch mal. Wir sind eigentlich schon quasi so weit durch. David, möchtest du denn vielleicht noch jemanden grüßen auf diesem Wege? Es hört ja quasi deutschlandweit hier einiges zu.
7: Ja, das ist auch ein bisschen aufregend, dass ganz Deutschland zuhört. Deswegen bin ich auch ein bisschen aufgeregt. Aber wenn ich darf, würde ich gerne grüßen den Trägerverein des Stammes Sperber, der gerade in Finkendell in der hintersten Eifel sitzt und ganz viele Bäume fällt und Holz fertig macht. Viele Grüße an den Trägerverein.
8: Ja, vielen Dank, David. Zurück ins Studio.
3: Tschüssi. Hey.
5: Ja, wunderbar. Vielen Dank euch. Das klingt ja wirklich nach viel Spaß, sehr lebhaft. Und meine Gratulation dazu auch, dass ihr das mit dem Kölschen Grundgesetz so gut hingekriegt habt. Also ich bin mir ganz sicher, wenn der Rainer dabei gewesen wäre, der hätte auch aus dem Stegreif das ganze Kölsche Grundgesetz und sicher noch jedes Karnevalslied auswendig daher sagen können. An dieser Stelle liebe Grüße an den Rainer. Mit dem David haben wir sowieso nachher noch ein kleines Hühnchen zu rupfen, aber schön, dass ihr ihm begegnet seid. Und jetzt übergebe ich an Tobi, der mit den anderen Außenkorrespondenten spricht.
10: Genau, nachdem wir jetzt nach Köln einen Blick geworfen haben, wollen wir auch mal hören, was unsere Auslands- bzw. Außenkorrespondenten im Team Hamburg, nämlich die Naone und die Meini, gerade machen und bei welcher Gruppe die sich gerade befinden. Wir hoffen, sie sind jetzt in der Leitung. Könnt ihr uns hören?
11: Ja, können wir. Ein wunderschönes Moin Moin aus Hamburg. Wir sind gerade bei Cassiopeia, die hat uns eingeladen.
12: Ja, Cassiopeia, aus welchem Bund bist du denn?
13: Ich bin aus dem Pfadfinderbund Nord.
12: Und mit wem hörst du denn hier gerade Radio?
13: Ich sitze hier gerade mit meiner Gruppe, also meinen 5 Mädels zusammen.
12: Ja, und die sind alle ganz schön schüchtern und lächeln und kichern ganz leise, aber haben sich nicht getraut ans Mikro. Und umso schöner, dass du uns angerufen hast und uns was erzählen möchtest. Was waren denn bisher deine Berührungspunkte mit dem DPV?
13: Ich war letztes Jahr auf der Don Oro Sippen-Aktion mit dabei, gemeinsam mit meiner Gruppe und noch ein paar weiteren Leuten aus meinem Stamm. Und vor einigen Jahren war ich auch auf dem Allerhandlager mit dabei.
12: War das deine erste DPV-Aktion?
13: Das Allerhandlager war die erste.
12: Und was waren so Highlights, die du im DPV erlebt hast oder mit der du dich, an die du dich mit deiner Gruppe erinnerst und über die ihr immer noch redet?
13: Bei uns waren das die Geländespiele letztes Jahr. Die haben meiner Gruppe super gut gefallen, weil wir einfach die ganze Zeit Action hatten. Und ja, man hat super viele neue Leute kennengelernt, alte Leute mal wieder getroffen. Wieder zurück.
12: Hattet ihr eine Lieblingsfigur auf dem Oberlager?
13: Wir konnten uns nicht so richtig einigen, das ging immer sehr hin und her. Mir fallen die Namen leider tatsächlich auch nicht mehr ein. Meine Mädels sind leider zu schüchtern, um ihre Lieblinge nochmal zu nennen.
12: Ja, wie schön. Wir hoffen, dass ihr bald wieder dabei seid bei der nächsten Aktion. Nächstes Jahr gibt es eine BDP-DPV-Stammesaktion. Da könnt ihr ja dann mit dem ganzen Stamm hinfahren.
13: Das klingt auf jeden Fall richtig schön und da freuen wir uns dann jetzt auch schon drauf.
12: Cool, ja. Wir würden uns auch freuen, wenn ihr vorbeikommt. das war es soweit aus Hamburg.
10: Ja, vielen herzlichen Dank an unsere beiden Teams, die sich da bereit erklärt haben, sich im Radio zur Verfügung zu stellen und die uns einen kleinen Einblick gegeben haben in ihre Radio Gold Aktion, die sie zu Hause bei sich im kleineren oder auch im größeren Kreis erleben.
5: Und damit kommen wir zum nächsten Programmpunkt, auf den ich mich ganz besonders freue. Wir feiern heute ja den 50. Geburtstag des Deutschen Pfadfinderverbands. Das dürften inzwischen alle mitbekommen haben. Und wie könnten wir besser ein Gefühl für so viele Pfadfinderjahre bekommen, als in Gesprächen mit Menschen, die diese Zeit miterlebt und auch mitgeprägt haben?
10: Also haben wir vorab 4 Interviews mit Pfadfindern geführt, die mitunter geradezu als DPV-Legenden gelten dürfen. Sie nehmen uns mit auf eine Reise durch die Ereignisse und ihre Erlebnisse der vergangenen 50 Jahre.
5: Heute werden wir 50 und sprechen nun zunächst mit jemandem, der schon bei der Geburt unseres Verbandes kräftig mitgewirkt hat. Ton an für Hans-Dieter Wittke, auch bekannt als HDW.
0: Hallo, ich bin Dorothea aus dem Pfadfinderbund Mosaik und für diesen Abend habe ich Interviews geführt, um unserer Verbandsgeschichte ein wenig näher zu kommen. Dafür spreche ich als erstes mit Hans-Dieter Wittke, der den DPV mitbegründet hat. Beginnen wir doch mit einer kleinen Vorstellung. Wie und wann bist du zu den Pfadfindern gekommen?
14: Ja, also das erfolgte eigentlich ziemlich direkt nach dem Krieg. Nein, nicht direkt. Ich war vorher noch in einer evangelischen Jugendgruppe. Und ich wollte also weiter in eine Jugendgruppe gehen und da habe ich mich bei der DPSG angemeldet und die wollten keinen, der evangelisch war. Und dann habe ich über das Jugendamt einen alten Pfadfinder gefunden von vor 1933 und der hat mir dann geholfen, eine eigene Gruppe aufzumachen. Und das war mein erster Stamm, der Stamm Kreuzritter in Oberhausen im Rheinland.
0: Ich würde gerne mit dir in das Jahr 1960 oder überhaupt in die 60er abtauchen. Der Bund Deutscher Pfadfinder war 1948 gegründet worden. Dieser BDP mit dem großen B, der den meisten bekannt ist, was charakterisierte diesen Bund bisher so in den 60ern?
14: Bund war ein reiner Jungenbund und insofern interessant, als sich die Pfadfinder in der ganzen Bundesrepublik da zusammengeschlossen haben. Der Bund war einheitlich, insofern, als er eine gemeinsame Kluft hatte und diese Kluft auf angezogen wurde. Dazu gehörte zum Beispiel noch eine Lederhose damals. Er hatte gute Bundeslager, ausgesprochen gute Bundeslager im Hunsrück und hat also dadurch den Bund ziemlich vereint und gleichzeitig entwickelt. Das hat, für mich war insofern noch interessant, als ich damals 18 war und vom BDP nach Gilwell Park geschickt wurde in England, zu der Zeit, wo das eigentlich gar nicht so üblich war. Und dort habe ich dann da die Gilwell-Ausbildung gemacht, beziehungsweise die Woodbadge-Ausbildung, was für mich natürlich sehr eindrucksvoll war, weil es ausgesprochen international war und die Grundlagen der Pfadfinderei sehr gut rüberbrachte.
0: Was änderte sich dann in den 1960er Jahren im BDP?
14: Es ging damals um die Studentenunruhen Ende der 60er, was heißt so um die 65er ging das Vergnügen schon los. Da wurde bei den Pfadfindern zum Beispiel die Erziehung zum Ungehorsam angestrebt. Beim Bundesthing in Frankfurt dann die Jungs anfingen, das waren ja eben nur Jungs, anfingen, die Internationale zu singen und dann eben weiß ich was, Marx statt Ben Paul propagierten, dann zeigt das deutlich, wo es hinging. Bei den Veranstaltungen war es schon, ja, also da wurde auch manipuliert im Bund. Da wurden die Wölflinge zum Beispiel beim Bundesting in Düsseldorf dazu benutzt, eine Stimmkulisse zu bilden gegen die Opposition. Ja, also es war ein furchtbares Durcheinander, sagen wir mal so. Und das führte letztlich dazu, dass ja, dann sich die zusammentaten, die weiter Pfadfinder sein wollten. Ja.
0: Und aus denen entstand dann 1970 der DPV?
14: Ja, und dann haben wir gesagt, wir machen einen eigenen Verband, weil es nicht mehr ging. Ja, wir wollten Pfadfinderei machen, wie sie im Weltverband und wie sie in Deutschland üblich waren und sind. Und nicht eine Politisierung dulden. Ja. Also was ganz wichtig war, ist, wir wollten die Beeinflussung durch eine Bundesführung, eine zentrale Bundesführung, wollten wir verhindern. Und daher wurde gesagt, wir brauchen Mitglieder, das sind selbstständige Bünde, Verbände oder Gruppierungen.
0: Das Eifellager dann 1974 haben bestimmt auch viele als Anlass genommen, um zu gucken, ob dieser DPV was taugt. Was habt ihr auf diesem Lager erlebt?
14: Viele kannten sich nicht, sehr viele kannten sich nicht. Und die dem DPV schon aus dem BDP her angehörten, wollten natürlich auch die anderen kennenlernen, die da so in der Landschaft rumsausten. Na, und die wollten natürlich auch wissen, was das für ein Verein ist. Und das war insofern natürlich sehr spannend, sehr interessant. Wir haben einen Pfadfinderlauf gemacht, so eigentlich, wie er üblich war. Und das Spannende war, dass ich glaube, eine Gruppe von Mädchen aus Westmark damals gewonnen hat. Das haben wir noch nicht erlebt und das war eigentlich eine sehr spannende Geschichte. Ja, noch etwas Wichtiges. Die Zelte waren sowas von bunt, von weißen Zelten, von kleinen Zelten, von großen Zelten und weiß ich was. Das war übrigens interessant, dass in späteren Jahren sich das nach diesem Lager, ohne dass im DPV was gesagt wurde, auf die Schwarzzelte hin bewegte. Das ging von dem Lager aus. Ja, und außerdem natürlich eine relativ große Aufbruchstimmung. Sehr große Aufbruchstimmung, ja.
0: Wie ging es für dich weiter nach diesem Lager im DPV?
14: Ja, ich wurde ja dann Vorsitzender, habe das 10 Jahre lang gemacht im DPV, war insgesamt, ich weiß gar nicht von wann, so etwas mehr als 20 Jahre im Vorstand.
0: Ich bin ja nämlich eigentlich schon am Ende von unserem Interview. Ich danke dir nicht, dass du dir die Zeit genommen hast und auch so viel Zeit in den DPV gesteckt hast. Was wünschst du dem DPV für die kommenden 50 Jahre?
14: Also ich würde sagen, ich wünsche ihm ganz besonders das Festhalten an den für mich zeitlosen Grundlagen des Pfadfindertums. Andererseits wünsche ich mir, dass der DPV nicht etabliert wird und oder selbstzufrieden.
10: Ja, vielen Dank an Hans-Dieter Wittke, HDW, für seine Einblicke, für seine ganz persönlichen Einblicke in die Geschichte des DPV.
5: Ja, es bleibt zu sagen, es war und ist uns eine Freude und wirklich eine Ehre, dieses goldene Jubiläum moderieren zu dürfen. Wir verabschieden uns jetzt mit einem ganz herzlichen Gut Pfad.
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5: Hallo und ein herzliches Willkommen zu Radio Gold. Schön, dass ihr alle dabei seid. Wir freuen uns, mit euch gemeinsam ein buntes pfadfinderisches Radioprogramm zu erleben.
10: Zunächst möchten wir ein wenig darüber sprechen, wer wir hier überhaupt sind.
5: Die heutige Radioshow wird vom DPV, vom Deutschen Pfadfinderverband, ausgerichtet. Was es damit auf sich hat, erklären wir allen Nicht-Pfadis besser erst einmal und vielleicht auch den ein oder anderen Pfadfindern.
10: Genau, also in unserer Pfadfinderorganisation, da gibt es eben verschiedene Gliederungsstufen und der Verband, also in dem Fall der DPV, ist unsere oberste Gliederungsebene. Darunter kommen dann 12 eigenständige Bünde, wie zum Beispiel der Deutsche Pfadfinderbund Hamburg, der Deutsche Pfadfinderbund Mosaik, der Pfadfinder- und Pfadfinderinnenbund Nordlicht, der Pfadfinderbund Horizonte und so weiter. Jeder Bund hat natürlich durchaus eigene Traditionen und Werte, auf die er sich bezieht. Generell sind wir uns im DPV allerdings doch sehr ähnlich.
5: In den Bünden selbst gibt es noch viele verschiedene Stämme in ganz Deutschland verteilt. Ein Stamm ist die kleinste autonome Einheit. Die Stämme sind quasi die Ortsgruppen, die man aus seiner Stadt oder seinem Dorf kennt. Hier im Werra-Meißner-Kreis gibt es auch einige Stämme aus dem DPV, zum Beispiel den Stamm Mittelerde in Bad Soden-Ahlendorf, den Stamm Leif Eriksson in Reichensachsen, den Stamm Pegasus in Wanfried und den Stamm Excalibur in Eschwege. Unser Verband entstand 1971 aus vielen verschiedenen Gruppen, die den Bund Deutscher Pfadfinder wegen dessen Politisierung verließen und sich nun unter einem gemeinsamen Dach, eben dem DPV, zusammenschlossen. Das ist jetzt schon 50 Jahre her und darum möchten wir dieses Jahr unser Bestehen feiern. Denn 50 Jahre DPV bedeuten auch 50 Jahre Spiel, Spaß und Spannung.
10: Tja, und das hast du mal ganz schnell so dahergesagt, aber dass es uns in dieser Lebendigkeit und auch schon so lange gibt, das gleicht bei genauem Hinsehen auch schon einem kleinen Wunder.
5: Ja, oder es ist zumindest wirklich beeindruckend, denn fast alle unsere Mitglieder sind ausschließlich ehrenamtlich tätig.
10: Pfadfinder oder Pfadfinderin im DPV zu sein, bedeutet nicht nur, an Pfingsten eine Aktion zu machen. Es bedeutet, wann immer es geht, rauszugehen, die Welt zu erkunden und mit anderen Kindern und Jugendlichen eine Alternative für den sonst so häufig als trist empfundenen Alltag zu gestalten.
5: 50 Jahre DPV bedeuten aber auch 50 Jahre Verantwortung. Junge Menschen sollen und können bei uns Pfadfindern besondere eigene Erfahrungen machen, Verantwortung übernehmen und somit auch an ihren Aufgaben wachsen. Übrigens, wir werden uns und euch alle nur duzen, denn das ist eine unserer vielen Eigenarten als Pfadfinder, denn niemand soll sich fremd fühlen und jede und jeder die Möglichkeit zur Teilnahme haben.
10: Ja, aber wie kommt es jetzt dann dazu, dass wir ausgerechnet hier in Eschwege im Werra-Meißner-Kreis mitten in Deutschland über Rundfunk Meißner senden? Die Region hat einen nicht unerheblichen historischen Wert für die Pfadfinderbewegung in Deutschland. Hierzu gehören zum Beispiel das Treffen auf dem Hohen Meißner im Jahre 1913 und die Wiederentdeckung der Burg Ludwigstein durch studentische Gruppen, wie zum Beispiel den Wandervogel. Auch heute noch sind, wie vorhin schon erwähnt, Stämme aus dem DPV in der Region aktiv.
5: Und was machen wir sonst noch so als Verband? Wenn wir mal keine Radiosendungen machen, wir organisieren etwa alle 3 bis 5 Jahre ein Verbandslager, auf dem wir gemeinsam Geländespiele machen, singen, große Jurtenburgen aufbauen oder andere spaßige Sachen machen. Für diejenigen, denen jetzt Jurtenburgen zum Beispiel nichts gesagt hat, haben wir übrigens auf unserer Website www.dpvgold.de ein Glossar mit den Erklärungen für unseren ganzen pfadfinderischen Kauderwelsch angelegt. Ein Klick lohnt sich auf jeden Fall. Und dann würden wir uns an dieser Stelle auch einmal gerne kurz persönlich vorstellen, eure Moderatoren. Ich bin der Jo, ich komme aus dem Pfadfinderbund Horizonte und wer bist du eigentlich?
10: Ich bin der Tobi und ich komme aus dem Deutschen Pfadfinderbund Mosaik. Die Frage an dich vielleicht, was hast du denn bis jetzt bei den Pfadfindern gemacht?
5: Ja, also ich habe, wie es sich gehört, als Wölfling angefangen und war dann Sibling, habe mich als Gruppenleiter vor allem auf die Meute festgelegt, war lange in der Meute, auch Meutenführer und war dann in der Stammesführung auch einige Jahre, war dann 9 Jahre bei mir im Bund Bundesführer und zuletzt Vorsitzender im DPV. Wie sieht es da bei dir so aus?
10: Ja, ich habe auch eine klassische Pfadfinderkarriere hingelegt, wenn man so will. Also ich habe in der Meute angefangen, war dann Sippenführer, jahrelang stellvertretender Stammesführer und habe jetzt die letzten Jahre als stellvertretender Ringführer meine Pfadfinderzeit verbracht. Genau.
5: Und damit kommen wir zum nächsten Programmpunkt, auf den ich mich ganz besonders freue. Wir feiern heute ja den 50. Geburtstag des Deutschen Pfadfinderverbands. Das dürfen inzwischen alle mitbekommen haben. Und wie könnten wir besser ein Gefühl für so viele Pfadfinderjahre bekommen, als in Gesprächen mit Menschen, die diese Zeit miterlebt und auch mitgeprägt haben?
10: Also haben wir vorab 4 Interviews mit Pfadfindern geführt, die mitunter geradezu als DPV-Legenden gelten dürfen. Sie nehmen uns mit auf eine Reise durch die Ereignisse und ihre Erlebnisse der vergangenen 50 Jahre.
0: Hallo, ich bin Dorothea aus dem Pfadfinderbund Mosaik und für diesen Abend habe ich 4 Interviews geführt, um unserer Verbandsgeschichte ein wenig näher zu kommen. Ich spreche jetzt mit Oliver aus dem Pfadfinderbund Mosaik. Oliver, wie und wann bist du zu den Pfadfindern gekommen und wie bist du dann am Ende auf der DPV-Ebene gelandet?
16: Also ich bin mit 12 Jahren zum Stamm Galaxias in Köln-Porz dazugekommen. Im Alter von 19 Jahren habe ich dort die Stammesführung übernommen, habe mich dann im Bund engagiert, insbesondere im Schulungsbereich und dann von 1990 bis 1999 Bundesführer und 1998 bin ich dann auf der Mitgliederversammlung zum DPV-Vorsitzenden gewählt worden. Und insbesondere war die Kandidatur wichtig, weil der Vorgängervorsitzende, der wollte nicht weitermachen. Ich habe es nicht mehr genau in Erinnerung, aber ich glaube, es gab niemand anders, der sich um den Vorsitz beworben hat dort.
0: Du hast jetzt gleichzeitig eine Zeit lang DPV-Vorstand und die Bundesführung vom Mosaik gemacht. War das dann der Grund, also dass die Stelle vorher unbedingt besetzt werden musste, dass du dich zu dieser Doppelaufgabe quasi entschieden hast?
16: Zu der Doppelaufgabe habe ich mich entschieden, weil auf der einen Seite klar war, dass ich nach 9 Jahren Bundesführer dann aufhören werde, wenn die Amtszeit zu Ende ist. Und die Amtszeit, die war dann 1999 zu Ende. Aber jetzt war 98 schon die Mitgliederversammlung, wo ein neuer Vorsitzender gewählt werden musste. Und meine Motivation, als Vorsitzender zu kandidieren, die war insbesondere, weil ich als Bundesführer gerade in den letzten Jahren meiner Bundesführerzeit einen DPV erlebt habe, wo ich manches Mal mich geärgert habe, wie es dazugeht und es auch nicht unbedingt großen Spaß gemacht hat, zu Mitgliederversammlungen oder zu solchen Veranstaltungen hinzufahren. Und das hat bei mir die Motivation geweckt, es besser zu machen.
0: Dann kam für dich so gegen Ende deiner Vorstandszeit nochmal ein riesiges Jubiläum, 2007. 100 Jahre Pfadfinder und es kam Exploris, und das ich leider noch ein bisschen zu klein war. Aber ihr habt da sehr viele, sehr große Sachen gemacht, geleistet. Und neben der großen Linie, die bestimmt auch noch vielen, die da waren, in Erinnerung ist, auch noch diesen Tag der Kinderuni organisiert. Mit 70 Experten aus dem DPV, 70 Experten nochmal außerhalb des DPVs, die 160 Expeditionen, Vorlesungen, Führungen, Seminare möglich gemacht haben an verschiedenen Orten. Und das alles nur für einen Tag. Hast du manchmal gedacht, dass der Aufwand für nur einen Tag vielleicht zu groß ist?
16: Vielleicht habe ich es mal gedacht, ich weiß es heute nicht mehr. Das ist ja das Schöne, dass unser Gehirn, unser Gedächtnis so unangenehme Sachen eher in die Vergessensecke bringt und in lebendiger Erinnerung eher das hält, was es schon so Freude gemacht hat. Aber das Überwiegende ist auf jeden Fall, dass wir ein sehr, sehr, sehr nettes Team hatten und was mir persönlich auch großen Spaß gemacht hat, ähnlich wie bei Triple X, wieder etwas Neues, etwas Besonderes. Wir hatten sowas noch nie. Also Kinderuni kannten wir aus Köln oder auch anderen Städten. Wir haben sowas noch nie gemacht. Und das war halt das Besondere und die Herausforderung, das wollen wir mal auf die Beine stellen. Und wir haben immer behauptet, ohne es wirklich geprüft zu haben, wir machen die größte Kinderuni der Welt, weil zumindest die Kinderunis, die in Deutschland stattgefunden haben, die hatten diese Größenordnung nicht. Denn an dem Tag, ich weiß gar nicht mehr, wie viele Kinder und Jugendliche haben wir da? Circa 4.000, ja. Und das schafft Uni Köln nicht unbedingt, zumindest nicht an einem Tag.
0: Als ich über das Lager gelesen habe und all die Ausmaße, die es dann angenommen hat, auch besonders auch mit der Kinderuni und dann diversen Programmpunkten, habe ich mich dann die ganze Zeit gefragt, wie lässt man sich von einem solchen Projekt in der Planung nicht verschrecken? Also, dass man nicht hinwirft oder denkt, oh, das kann ich doch nicht, das ist zu viel, das ist nicht realisierbar. Also, das Team scheint da auf jeden Fall eine ganz besondere Schlüsselposition zu besetzen.
16: Ja. Also insbesondere für mich. Ich bin jemand, der gerne im Team arbeitet. Ich bin in Teams gerne der Kopf, aber ich brauche Leute im Team, mit denen ich mich auch persönlich gut verstehe. so, wo wir auch auf einer Wellenlänge sind, dann ist das etwas, was zumindest es mir wirklich Freude macht. Und dann ist es einfach diese Herausforderung, das zu schaffen. Und ich muss sagen, das lohnt sich. Also ich würde sagen, auch in meinem weiteren Leben, aber eben auch auf die Pfadfinderzeit bezogen, Leistung lohnt sich. Es gibt eine ganz andere Erfülltheit, als wenn man mal zuguckt irgendwo oder so etwas.
17: Dann kann man allen raten, die jetzt auch große Projekte starten, sich Ziele zu suchen, die sie herausfordern und neugierig machen und sich ein Team zu suchen, mit dem sie gut können, um sowas zu schaffen.
16: Absolut, ja, genau.
17: Dann kommen wir zum Ende deiner Vorstandszeit. Wenn du jetzt einen Rückblick machst, konnten alle Herausforderungen, die du am Anfang gesehen hast, gemeistert werden oder kam irgendwas ganz anders als gedacht?
16: Ich habe im Nachhinein den Eindruck, dass wir mit diesen Aktionen, die wir jetzt auch gerade besprochen haben, als Vorstand im DPV in dieser Zeit schon etwas Gutes geleistet haben und die Ziele, die Verbandsarbeit attraktiv zu machen und eine Gemeinschaft zu erzeugen, zu der es Lust macht, hinzufahren und zu der es Lust macht, mitzumachen, mit dabei zu sein, dass wir das ganz gut geschaffen haben.
17: Dann zu allerletzt, was wünschst du dem DPV für die kommenden 50 Jahre?
16: Im Moment würde ich auf jeden Fall dem amtierenden Vorstand wünschen, konzentriert euch auf praktisches Erleben, zum Beispiel herausragende Aktionen oder auch zusammenführende Erlebnisse. Das ist es, worauf es aus meiner Sicht im DPV angekommen ist in unserer Zeit, aber auch heute noch darauf ankommt. Es ist nicht so sehr Verwaltungsarbeit und Verwaltungsorganisation, was den DPV prägen sollte, und das wünsche ich auch dem heutigen Vorstand, dass das praktische Erleben und die Gemeinschaft der Bünde im Vordergrund steht. Und den Bünden, das ist ja letztlich, was der DPV ausmacht, wünsche ich, dass sie möglichst viele Kinder und Jugendliche erreichen und ihnen interessante Jahre in der persönlichen Entwicklung geben können. Ich muss sagen, schon als Stammesführer, aber auch die ganze Zeit meiner aktiven Pfadfinderzeit, war Small is Beautiful nie mein Leitsatz, sondern ich habe immer gedacht, die Pfadfinder-Idee ist eine so klasse Erziehungsidee, bis hin ins Erwachsenenalter, die muss man möglichst vielen Kindern und Jugendlichen ermöglichen und nicht möglichst intensiv kleinen Gruppen nur. Kann auch in Ordnung sein und richtig sein, aber mein Ansatz war es nie. Von daher Bünde, die ordentliche Mitgliederzahlen haben und viel Aktivitäten machen, das ist absolut aus meiner Sicht wünschenswert für die Zukunft.
5: Ja, dann vielen Dank. Ein sehr spannendes Interview mit unserem ehemaligen Vorsitzenden Oliver Schumacher. Wir werden gleich ein Interview mit Bärbel aus der Pfadfinderschaft Süddeutschland hören.
10: Aber vorher gibt's mal wieder ein Lied für euch, diesmal abgesehen von allen anderen, ein ganz besonders schönes, wie ich finde. Und zwar ein Lied, was im Jahr 2018 schlagartige Popularität durch die spanische Netflix-Serie Haus des Geldes erlangte. Es ist ein Kampflied des Widerstands. Wurde durch die Resistanza, also die italienische Widerstandsbewegung gegen den Faschismus, adaptiert. Und eine dieser vielen Coverversionen, die hören wir jetzt. Bella Ciao von Manu Pilas.
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0: Jetzt spreche ich mit Bärbel aus der Pfadfinderschaft Süddeutschland. Liebe Bärbel, wie und wann bist du zu den Pfadfindern gekommen?
1: Ja, ich habe so eine klassische Karriere. Ich bin mit meinen zwei älteren Geschwistern zu dem Pfadfinderstamm Kondor gekommen. Es war schon 1978, also schon einige Jahre her. Ich habe auch alles durchlaufen über Wölflinge, Sieblinge, Meutenführer und die ganze Karriere.
0: Du hast mir vorher geschrieben, dass ihr nicht von vornherein in der Pfadfinderschaft Süddeutschland wart. Warum habt ihr euch für die PSD entschieden und auch damit für den DPV?
1: Also wir kommen ursprünglich aus dem Pfadfinderbund Süd, der im Mitglied im DPV war und 1981 ausgetreten ist. Dann waren wir eben unsere ganze aktive Zeit erstmal im Pfadfinderbund Süd alleine und dann hatten wir dort Auseinandersetzung. Die wollten in eine andere Richtung, wie wir sie wollten. Und es sind dann einige Stämme ausgetreten. Und diese Stämme haben sich dann überlegt, in welcher Form, wo sie weiterhin dazugehören wollten. Und dann haben wir angefangen, einen Bund in Süddeutschland zu suchen, wo wir als, ich glaube, wir waren 6 Stämme, also eine Masse, die da auch ankam, aufgenommen werden, um dann wieder im DPV so auf der einen Seite unser Ding zu machen und auf der anderen Seite trotzdem eine große Gemeinschaft zu haben, um irgendwo dazu zu gehören.
0: Und dann seid ihr eingetreten und es hat dich in Richtung DPV-Vorstand bewegt. Warum und was hat Lieselotte damit zu tun?
1: Genau, die Lieselotte war sehr prägend. Ja, ich war dann in dem Alter in der Pfadfinderschaft Süddeutschland, dass ich dann angefangen habe, die Pfadfinderschaft Süddeutschland auf Mitgliederversammlung im DPV zu vertreten und habe da dann auch ganz schnell viele Leute aus allen Bünden kennengelernt. Und dann war das Erste, dass man Leute gesucht hat, die mit an dem Vasconia-Lager mit vorbereiten wollten. Und ich fand das klasse, war dann auch so von meinem Privatleben gerade in der Zeit, konnte ich relativ viel Zeit investieren und bin dann ins Programmteam des Vasconia-Lagers gekommen. War auch ganz gut, weil das natürlich in der Pfalz war, ganz in der Nähe von Karlsruhe und für mich vom Aufwand her sehr gut machbar. Und in diesem Programmteam bin ich dann irgendwie, weiß gar nicht mehr warum, in diese Rolle dieser Lieselotte von der Pfalz gekommen, die ja alle eingeladen hat zu diesem Vasconia-Lager. Und dann bin ich da in der Kutsche über die Lagerplätze gefahren und habe ein Barockkostüm angehabt und nett gewunken und war aber auch bei den anderen organisatorischen Sachen beteiligt und habe das ganz genossen, da zu organisieren und rumzuspinnen und Spielidee auch zu leben. Und darüber hinaus bin ich dann immer mehr eben mit Leuten aus dem Vorstand zusammengekommen, unter anderem Jörg Krautmacher, der damals Lagerleiter war. Der war dann auch im Vorstand und als dann kurz nach Vasconia die Wahl zum Vorstand anstand, hat man mich gefragt und ich konnte mir das gut vorstellen. Ich fand das toll, irgendwie was zu tun und aus dem Stammesgeschehen wächst man ja so raus und im Bund gab es auch genug andere Leute und dann habe ich mich für den DPV-Vorstand aufstellen lassen, ohne groß drüber nachzudenken, ob ich da, was ich da mache oder so.
0: Jetzt haben wir festgestellt, dass du die erste Frau im DPV-Vorstand warst. War das was sehr Besonderes? Wie hast du das wahrgenommen?
1: Nee, also es war insofern nichts Besonderes, dass da keiner drüber geredet hat und mir das auch erst Jahre später aufgefallen ist. Es war viel eher so, dass ich eine der Jüngsten war. Also die Herren waren alle im Schnitt 10 Jahre älter wie ich. Und ja, also dass ich da die einzige Frau war, habe ich eigentlich eher genossen, wie das als nachteilig zu empfinden. Und es war aber auch ein Thema zwischen uns. Also ich habe viel gelernt, weil ich ja eben die Jüngste war und sehr ungestüm. Ich wollte ja die Welt verändern und alles bewegen. Und was auf DPV-Ebene nicht immer ganz einfach ist. Da gibt es sehr viel Rücksichtnahmen und Einschränkungen oder Beschränkungen und so. Ich habe mal den Satz geprägt, ich habe sehr viel erlebt und sehr viel Schönes erlebt, auch als DPV-Vorstand. Aber wenn ich meine Pfadfinderei rückbetrachte, habe ich, glaube ich, nie so wenig bewegt, so direkt bewegt wie in meiner Zeit als Vorstand. Wir haben ja sehr intensive Beratungen schon mit dem BDP gehabt und waren schon sehr, sehr weit in der in Richtung wir gehen zusammen, und das wurde dann leider gekippt durch die Bünde. Und von daher gibt es wenig Sachen, wo ich jetzt sage, da haben wir auf DPV-Ebene viel erreicht. Was sehr prägend war, waren natürlich die ganzen Großereignisse, also auch Spotkanie, dieses Lager in Polen habe ich mit organisiert oder war ich mit im Programmteam. Ja, also ich habe diese Frauenrolle nie als irgendwie schwierig oder seltsam oder selten erfahren.
0: Jetzt hast du gesagt, du hast nicht so viel bewegt in dieser Zeit, aber hattest du trotzdem das Gefühl, dass dein Tun Auswirkungen hatte? Also was hat dich vielleicht bewegt, nachdem du dann aufgehört hattest?
1: Also mein Tun hatte ganz sicher Auswirkungen, aber nicht so radikal, wie ich das gerne gehabt hätte. Also ich bin Macher und ich bin auch manchmal so ein bisschen mit dem Kopf durch die Wand und komm, das machen wir jetzt. Und man muss in so einer großen Verband dann schon Rücksichtnahmen auf Befindlichkeiten nehmen. Und das habe ich da gelernt. Also auch so zu sehen, man kann nicht immer mit dem Kopf durch die Wand, und es gibt ganz viele Sachen, die da mit reinspielen. Verbandsarbeit ist dann

0: Pfadfinderverbandes, der in diesem Jahr 50 wird, ganze 50, und als ein Teil unserer großen Jubiläumsveranstaltung, weil wir uns real gerade nicht so gut treffen können, veranstalten wir diese Radiosendung am heutigen Abend. Nach unserem nächsten Lied geht es mit unserer letzten Gesprächspartnerin weiter, und das ist zugleich unsere Vorsitzende Maini vom Pfadfinderbund Nordlicht. Apropos Vorsitzende, an dieser Stelle auch einen ganz herzlichen Dank an die motivierenden Worte unseres großen Vorsitzenden, die uns gerade in der Redaktion erreicht haben, an das freundliche Lob an die Organisatoren dieses Radios. Ich blicke in lachende, strahlende Gesichter. Vielen Dank dafür. Wir kommen jetzt gleich zum Lied. Vielleicht noch ein paar Hintergrundinfos von Tobi dazu.
1: Ja, ich hab nämlich gehört, du bist ja auch Deutschlehrer.
0: Richtig.
1: Ein kleiner Germanisten-Nerd-Talk vielleicht zwischen Reihen. Hast du gewusst, das Reimschema dieses Liedes ist sehr bemerkenswert. Da es nicht nur die Zeilen paarweise reimt, also ein klassischer Kreuzreim, sondern auch innerhalb der Zeilen Binnenreime vorliegen. Wer nicht weiß, was das ist, einfach mal googeln. Wir hören jetzt die irische Ballade.
0: Einen kleinen Moment noch, und wenn wir schon einen Nerd-Talk machen, dann möchte ich auch gerne darauf hinweisen, dass wir lieber von Versen als von Zeilen sprechen. Und jetzt kommen wir zu Star of the Country Down.
1: Den musste mir noch eindrücken.

0: Ich spreche jetzt mit Mani aus dem Pfadfinderbund Nordlicht. Mani, wie und wann bist du zu den Pfadfindern gekommen und wie bist du dann auf der DPV-Ebene gelandet?
1: Da ist schon eine ganze Zeit her, dass ich zu den Pfadfindern gekommen bin. Ich bin mir nicht mehr ganz sicher, aber ich glaube, ich war ungefähr 10 Jahre, also so um 2001, 2002 muss das dann gewesen sein, wenn ich mich nicht verrechnet habe. Und ich bin durch meine beste Freundin zu den Pfadfindern gekommen. Die hat nämlich neben unserer Gruppenleiterin gewohnt und die hat eine Gruppe eröffnet und dann hat sie mich mitgenommen und ich bin direkt nach dem ersten Heimabend da geblieben, weil ich so begeistert war, dass wir, ich glaube, einfach nur im Park waren und gespielt haben, dass ich meinte, da gehe ich auf jeden Fall wieder hin. Genau, so bin ich zu den Pfadfindern gekommen und auf DPV-Ebene, da hat Anna mich mitgenommen, Anna Nussbaum, und zwar zum ersten Planungstreffen für das Allerhand-Lager, das Verbandslager, und ja, irgendwie meinte ich, sollte doch mal mitkommen und dann bin ich da auch geblieben. Also das war ziemlich einfach mit mir.
0: Jetzt bist du ja nicht einfach nur auf der DPV-Ebene geblieben. Letztes Jahr bist du in den Vorstand gegangen. Was waren deine Ziele und was hat dich bewegt, als du letztes Jahr in den Vorstand gegangen bist?
1: Das ist eine schwierige Frage. Also meine Ziele sind eigentlich recht klar. Ich habe Lust auf viele tolle DPV-Veranstaltungen und irgendwie Veranstaltungen auch zu ermöglichen und den Rahmen zu schaffen und natürlich aber auch die mitzuplanen. Also deshalb bin ich ja in verschiedenen Planungskreisen unterschiedlich doll aktiv.

0: ist, aber das bringt mir auf jeden Fall Spaß. Und ja, irgendwie dachte ich mir, wenn ich eh Veranstaltungen gerne mitplane, kann ich das auch aus dem Vorstand raus machen. Und als ich dann irgendwie Leute gefunden habe und Matze irgendwie auf mich zugekommen ist, dachte ich mir so, okay, das kann nur gut werden.
1: Welche Ratschläge würdest du denn jetzt unseren Hörern geben, die jetzt vielleicht auch das Interesse haben, in den DPV-Vorstand zu gehen?
0: Also der DPV-Vorstand ist natürlich der coolste Vorstand, den es überhaupt gibt. Und wenn man nur so ein bisschen Lust hat mitzumachen, sollte man das auf jeden Fall ausprobieren. Also wenn man Bock auf Vorstandsarbeit hat, dann ist man, glaube ich, im DPV richtig, weil man aus ganz vielen verschiedenen Bünden auf Menschen trifft, die irgendwie unterschiedliche Vorstandsarbeit kennen. Und das ist super spannend, einfach zu gucken, wer geht denn wie welche Probleme irgendwie an oder wer hat welche Ideen. Und es bringt einfach Spaß. Also ich glaube, das ist was, wenn man irgendwie aus einem Bund raus ist oder mal was Neues kennenlernen will, etwas, was man super machen kann. Und das ist auch jetzt kein Hexenwerk oder irgendwas Besonderes, was wir da machen, sondern wir haben einfach Lust und gestalten jetzt den DPV so ein bisschen so, wie wir Lust haben und was uns passt. Das ist cool. Also man kann machen, worauf man Lust hat.
1: Auf was können wir uns denn dann in den nächsten Jahren noch so freuen?
0: Naja, natürlich auf ganz viele tolle Veranstaltungen kann man sich freuen, die jetzt alle so in der Pipeline bei uns stehen. Nächstes Jahr haben wir ganz, ganz viel. Wir haben das Rothenburger Seminar, das kommt jetzt ein kleiner Werbeblock. Die BDP-DPV-Stammesaktion, die, glaube ich, ziemlich cool wird. Und dann sind da noch ein paar andere Sachen, die wir mit auf dem Zettel haben, wo wir mal gucken müssen, ob das irgendwie alles so funktioniert. Und natürlich, ganz, ganz wichtig, 2022 unser Jubiläum auf der Burg Ludwigstein, was, glaube ich, großartig und grandios und gold- und glitzerig wird. Und 2023, das ist zwar unsere Vorstandszeit eigentlich schon vorbei, aber da kommt natürlich noch das Verbandslager, was wir jetzt gerade anstoßen. Und ich glaube auch, Verbandslager sind, finde ich zumindest, immer das Coolste im DPV. Und das wird sehr, sehr gut und schön, alle mal wiederzusehen.
1: Da freue ich mich auch schon drauf. Was wünschst du dem DPV für die nächsten 50 Jahre?
0: Ich wünsche ihm ganz viele schöne MVs und Bundesführungstreffen, weil das irgendwie so das ist, wo man sich immer wieder sieht regelmäßig und ich die, auch wenn es immer viel Gerede und sehr anstrengend ist, aber sehr schöne Wochenenden finde. Und natürlich viele schöne Verbandsläger und sonstige Aktionen und tolle Jubiläen. Und eigentlich immer, dass es Menschen gibt, die Lust haben, im DPV zu arbeiten und die Bock haben, die zu gestalten, Sachen zu übernehmen. Das wünsche ich ihm. Und genau, dass die nächsten 50 Jahre mindestens genauso cool werden wie die letzten 50 Jahre. Und wir vielleicht irgendwann wieder ein Flugzeug auf dem Lagerplatz haben. Das finde ich großartig.
2: Ein Flugzeug auf dem Lagerplatz, was da der DPV 3000 zu sagen würde. Auf jeden Fall ganz vielen Dank. Das waren großartige Einblicke in den DPV anhand der Geschichten und Erlebnisse von vier besonderen und erfahrenen DPV-Persönlichkeiten. Vielen Dank an HDW, an Oliver, an Bärbel und an Mani. Jetzt kommt eines meiner Lieblingslieder von Element of Crime, An Land.
3: 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Eine Jurte. Doch du nutzt dein Messer und schneidest dich durch die Plane und stehst plötzlich mitten im Anfangskreis. Du liebst es, wenn du pünktlich bist.
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1: Und dann schauen wir, was in der Zwischenzeit mit unseren Außenkorrespondenten passiert ist, was die erlebt haben. Es wird eine klitzekleine Werbung geben und dann schalten wir live nach Hamburg.
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5: Tipp Nummer 6. Nirgendwo sind Lager so abwechslungsreich wie beim DPV.
1: Und da sind wir wieder, wie angekündigt, in unserem Gespräch mit den Außenkorrespondenten. Ihr Lieben, regnet es zufällig in Hamburg?
6: Nein, hier ist es zum Glück trocken. Und es tut uns leid, wenn es vielleicht ein bisschen lauter ist, weil wir stehen gerade direkt an der Straße. Wir treffen nämlich gerade Sminieu und haben sie auf dem Fahrrad abgepasst. Wir wollten uns eigentlich an der Bahn treffen und wir sind zu ihr nach Hause gelaufen. Aber jetzt haben wir uns getroffen. Sminieu, schön, dass wir hier nebeneinander stehen.
1: Wie schön,
7: dass ich da sein darf.
1: Und übrigens, die Straße, die würde hier fast als Meeresrauschen durchgehen.
6: Ah, sehr schön, sehr schön. Sminieu, erzähl doch mal, was für DPV-Erfahrungen hast du schon so?
7: Ja, also mein erstes DPV-Lager war allerhand. Und dann bin ich mit meinen Leuten zur DPV-Sippenaktion gefahren, Don Oro. Und jetzt plane ich mit das nächste Lager.
6: Und was war bisher so dein DPV-Highlight?
7: Das Don Oro-Lager. Also, das fand ich am coolsten.
6: Und was fandest du da so gut, weswegen du nochmal ein DPV-Lager erleben willst?
7: Naja, man hat viele neue Leute kennengelernt und ich konnte meinen Leuten zeigen, dass es halt auch andere coole Pfadfinder gibt außer dem PBN. Und ja.
6: Ah genau, das haben wir noch ganz vergessen zu sagen. Genau, du bist aus dem Pfadfinder- und Pfadfinderinnenbund Nord. Ja. Aus welchem Stamm bist du denn?
7: Ja, ich bin aus dem neuen Stamm Aluris. Den gibt es jetzt seit letzten Samstagabend. Da haben wir nämlich den alten Stamm geteilt.
6: Okay, und wie teilt man sonst? Also wie entsteht so ein neuer Stamm jetzt einfach?
7: Ja, also wir waren zu viele Leute und haben uns schon seit ungefähr anderthalb Jahren daran gesetzt, wie wir den jetzt teilen können, weil es ja für uns auch das erste Mal ist. Haben wir halt die Gruppen aufgeteilt und dann musste man ein neues Stammeszeichen und alles neu überlegen.
6: Ja, cool. Und möchtest du den Hörerinnen und Hörern noch irgendwas geben, mitgeben oder etwas sagen?
7: Ich grüße meine Leute, die hoffentlich zuhören. Hi.
6: Wie hörst du denn gerade das Radio, wenn du jetzt wieder nach Hause fährst?
7: Übers Handy.
6: Und ich habe gehört, mit deinem Mitbewohner.
7: Ja.
6: Ja, schön. Cool, dass wir uns getroffen haben.
1: Wir hatten auch noch eine Frage hier aus dem Studio direkt. Schön, dass wir dich hören, schön, dass wir euch hören. Und wir wären noch daran interessiert, was ist eigentlich euer Lieblingspfadfinderlied?
7: Lieblingspfadfinderlied? Glaube, The Green and the Blue.
1: Okay, alles klar.
6: Bei mir ist es das Regenbogenlied.
1: Ah,
6: mein
1: sehr schön.
6: Mein Lieblingslied ist Über meine Heimat Frühling.
8: Hervorragend.
6: Und das, nordwärts wollen wir ziehen, weil da die Nordlichter drin vorkommen.
8: Das hört sich nach einer sehr guten Liedauswahl an.
6: Dann. Ja, ich glaube, das war es soweit aus Hamburg. Wir schicken ein bisschen Regen mit, obwohl es jetzt wieder aufgehört hat. Es klart auf, wieder ein bisschen blauer Himmel.
1: Dann ganz, ganz herzlichen Dank an euch für euren unermüdlichen Einsatz draußen auf der Straße und im Grünen im Kontakt mit unseren Hörerinnen und Hörern. Und wir schalten gleich, tschüss, und wir schalten gleich weiter nach Köln zu unseren anderen Außenkorrespondenten. Lara, Lippi und Kai, wie sieht es inzwischen bei euch aus?
9: Ja, hallo. Wir sind gar nicht mehr in Köln. Wir sind im wunderschönen Unkel am Rhein, die letzte Stadt innerhalb Nordrhein-Westfalens, wenn ich es richtig verstanden habe. Nein, die erste in Rheinland-Pfalz. Oh Gott. Also wir sind sogar in einem anderen Bundesland jetzt. Wir sehen hier gerade die Sonne untergehen.
8: Das ist echter Einsatz.
9: Das ist echter Einsatz. Wir sind richtig ins Schwitzen gekommen. 40 Minuten sind wir hergefahren, just in time angekommen. Aber vielleicht können sich jetzt unsere InterviewpartnerInnen mal kurz vorstellen.
10: Hallo, ich bin Kimberly von Stamm Alexander Lior. Und der Stamm selber ist noch in Nordrhein-Westfalen, allerdings wohne ich in Rheinland-Pfalz, deswegen haben wir hier Besuch bekommen.
11: Hallo, ich bin Daniel, auch vom Stamm Alexander Lior.
12: Ich bin der Vater von Kimi.
13: Ja, und ich die Mutter, die stolze Mutter.
6: Ja, cool. Erstmal vielen lieben Dank, dass ihr euch hier, uns hierhin eingeladen habt. Es ist äußerst idyllisch. Wir hatten auch schon das Angebot, hier einmal richtig in die Weinberge zu laufen. Da haben wir heute leider nicht genug Zeit für. Vielleicht schaffen wir das nochmal an anderer Stadt. Verratet uns doch mal, warum ihr hier seid und wir hier so schön ins Grüne in die Weinberge fahren konnten.
12: Ja, wir haben hier einen Weinberg, einen Johanniter-Weinberg, und den bewirtschaften wir halt und machen da einen ganz tollen Wein draus.
6: Nicht schlecht. Ja, ich sehe nämlich auch schon, dass wir hier Weintrauben sehen können. Dürfen wir da gleich vielleicht mal dran naschen?
12: Natürlich.
6: Und ihr müsst jetzt tatsächlich auch mit der Lese anfangen, oder?
12: Ja, da haben wir noch 2 bis 3 Wochen Zeit. Die Öchsle passt noch nicht ganz. Wir brauchen mindestens 90 Grad Öchsle, dass das nachher auch richtig passend ist.
9: Ja, Wahnsinn. Da haben wir richtig was erfahren. Habt ihr denn noch Fragen im Studio?
1: Ja, sicher. Wir hätten noch eine besondere Frage, wenn ihr schon so weit gereist seid. Gibt es einen besonderen Fahrtentipp, einen Fahrtenzieltipp von euren Angetroffenen?
11: Siebengebirge lohnt immer, ne? Wir haben da auch eine Hütte anzubieten, falls man mal eine Nacht drin schlafen möchte.
1: Einfach ja, super.
11: Beim Stamm Alexander Lior melden.
8: Das war quasi ein Aufruf, also Interessenten bitte direkt unter unseren Kontaktkanälen rühren.
11: Ja, wir genießen jetzt hier noch ein paar Weintrauben und den wunderschönen Ausblick und den Sonnenuntergang. Möchtet ihr vielleicht noch jemanden grüßen? Ja, natürlich den restlichen Stamm.
10: Auf jeden Fall. Außerdem grüße ich ganz lieb das DPV Gold-Team, da ich auch einige davon kenne. Lara nickt mir gerade zu. Ich hoffe, ihr habt ganz viel Spaß. Wir haben auf jeden Fall ganz viel Spaß beim Hören.
11: Das freut mich. Ganz viel Spaß bei euch.
8: Ja, vielen, vielen Dank für eure Eindrücke, für euer Lob. Wir geben unser Bestes hier vor Ort. Den Dank, den hört natürlich das gesamte Radio Gold-Team.
1: Gut. Sehr schön, sehr schön. Und das war die wirklich interessante Zwischenschalte mit unseren Außenkorrespondenten. Wir können uns auf unseren nächsten größeren Programmblock freuen. Buntes aus den Bünden. Ja, was wäre der DPV ohne seine Bünde?
8: Ja, also ich meine, Bünde sind auf jeden Fall... Ja,
1: so wie schon mal was von der Suggestivfrage gehört.
8: Sorry.
1: Also deshalb schauen wir uns doch einfach mal an, was unsere lieben Mitgliedsbünde so beigesteuert haben zum Jubiläum des DPV. Und wir fangen an mit dem Beitrag des Bundes Europäischer Pfadfinder.
14: Auf dem diesjährigen Sommerlager des Bund Europäischer Pfadfinder in Wuppertal.
15: Was war dein schönstes Pfadfindererlebnis?
16: Wo ich bei Pfadfinder angefangen habe, dann haben wir direkt gegrillt am ersten Tag.
17: Ich fand meinen Übergang sehr cool. Sommerlager in Mecklenburg-Vorpommern war für mich ein Highlight. Die Singerrunden gefallen mir sehr.
18: Standlager 2014 in Schweden. Da hatten wir Astrid Lindgren als Programm und die hat die schönsten Geschichten geschrieben. Und dann hatten wir Rödeln im Wald und wir hatten Ronja Räubertochter als Thema und das ist meine Lieblingsgeschichte.
16: Dass man immer auf ein Lager geht, zeltet wegen, ich mag Zelt.
19: Macht Spaß und neue Leute kennenzulernen.
20: Als ich das Halstuch gestern bekommen habe.
21: Als ich meinen Wirrkopf bekommen habe.
22: Als ich Fruchtjoghurt geschrieben habe.
23: Ein Lied, das ich mit 6 geschrieben habe.
24: Fruchtjoghurt.
25: Ja, das ist der Fruchtjoghurt. Äpfel klein, Joghurt fein, Melone rein. Ja, das ist der Fruchtjoghurt.
26: Mein schönstes DPV-Erlebnis war, als ich mit dem Moritz auf dem Wikinger lag, auf dem Piratenschiff. Und da haben wir Bilder gemacht und danach wurde es verboten, auf das Piratenschiff zu gehen.
15: Wegen euch?
26: Ja.
15: Okay.
26: Dann ruck ich.
27: Die Lager sind einfach immer sehr cool, weil das super viele Leute sind. Ganz viele Leute kommen zusammen und
0: organisieren, was ziemlich groß ist.
2: Das Riesenlager allerhand, weil es da das schönste Lagerfeuer gab.
3: Das war richtig cool. Das hat richtig Bock gemacht. Ich fand das Programm ziemlich cool. Da. Riesenlager, aber trotzdem hat man gemerkt, dass jeder irgendwie dabei war.
15: Was fällt dir ein, wenn du das Jahr 50 Jahre hörst?
4: Schwarz und grau.
5: Langweilig.
21: Mein Papa.
24: Blau, gelb, weiß. Wie Schätze.
27: Grau, alt, gold.
28: Blau, silber.
29: Alle Farben, die es gibt.
30: Cool. Boah, ist das alt.
31: Dass ich dann halt alt bin und dann mit meinen anderen Omis so Tee trinken kann, strickt man vielleicht mehr.
15: Und stell dir mal vor, du wirst 50 Jahre alt. Ja. Wie würdest du deinen 50. Geburtstag feiern?
32: Fete. Mit ganz vielen Leuten.
33: Ich glaube, ich würde mit meinen alten Freundinnen so abhängen, so im Haus und eine Teeparty oder eine Kaffeeparty schmeißen.
34: Party macht mit Musik und DJ und Süßigkeiten.
35: Und mit Dschungeltee.
36: Und mit Schall.
15: Stell dir mal vor, du wirst 50 und es ist Corona-Pandemie.
32: Schade, muss ich das nachfeiern.
37: Herzlichen Glückwunsch zum Geburtstag, DPV.
38: Herzlichen Glückwunsch, DPV.
39: Herzlichen Glückwunsch, DPV.
40: Herzlichen Glückwunsch, DPV.
8: Herzlichen Glückwunsch, DPV. Da sind wir wieder. Vielen Dank für diesen tollen Beitrag. Ich erinnere mich immer gern an die MV bei Wuppertal, da klingelt es natürlich, an die legendäre DPV-MV im Jahr 2015 in Wuppertal.
1: Ja, wo wir mit der Seilbahn gefahren sind.
8: Schwebebahn.
1: Aus, Schwebebahn, aus der mal ein Elefant rausgefallen sein soll.
8: Genau, und mit der auch schon einst die Kaiserin Auguste Victoria über das Wuppertal schwebte.
1: Hört, hört.
8: Genau. Ja, auf jeden Fall würde mich jetzt interessieren an diesem Beitrag, also wenn ihr uns zuhört, Rödeln im Wald. Was ist das denn? Da kann ich mir gar nichts drunter vorstellen. Also schreibt uns gerne eine Nachricht, wenn ihr uns zuhört und erklärt uns und den Zuhörern vielleicht, was ihr beim Rödeln im Wald so Tolles gemacht habt. Das würde uns brennend interessieren.
1: Wir freuen uns auf jeden Fall über diesen vielseitigen Beitrag und hoffen, dass nicht etwa ein Drittel unserer Zuhörerschaft jetzt in eine Depression gestürzt ist über eure Einschätzung, was das Alter 50 so bedeutet. Auf jeden Fall vielen Dank für diese Einblicke aus eurem Bund und wir freuen uns von Herzen jetzt auf den Beitrag der Jomsburger.
41: Hallo ihr nice people, ihr hört der FM. Mein Name ist Jan-Philipp Zinni und ich begrüße das alles sehr, was hier passiert. Lasst eure ganze Seltsamkeit raus, lebt euch aus, seid ihr selbst und habt vor allem viel, viel Spaß.

0: Richtig schön. Vielen, vielen Dank an die Jomsburger für diese wunderbare Aufnahme des Liedes Wellen der Zeit.
1: Und wir machen weiter mit dem Pfadfinderinnen und Pfadfinder und Pfadfinderinnenbund Nordlicht.
2: Moin Moin, ihr Landratten. Herzlich willkommen im Nordlicht Kulinarik Studio. Hier bei Radio Gold. Es ist fantastisch. Man kommt nach Hamburg, man kennt es. Mal ein bisschen die Seele baumeln lassen, fährt über die Elbbrücken, sieht den Hafen in der Sonne glitzern, die Elfi ragt darüber, die Kräne in der Ferne, kommt ein dicker Dampfer durch. Man denkt sich, Mensch, jetzt ein Fischbrötchen. Das wäre fein. Problematisch ist das natürlich nur, wenn man vegetarisch oder vegan ist. Aber das soll uns nicht aufhalten. Ich habe heute nämlich was mitgebracht. Und zwar ein 1A veganes Boulettenrezept für eure veganen Fischbrötchen. Zum selber machen. Ich habe die Zutaten schon mal vorbereitet. Ich habe 200 Gramm Tofu, 200 Gramm Blumenkohl und 200 Gramm Knollensellerie klein gehäckselt auf Reiskorngröße gebracht. Außerdem 50 Gramm Mehl, 15 Gramm Chiasamen in 30 Milliliter Wasser eingeweicht, Öl zum Braten, eine kleine Zitrone bzw. den Saft, ein bisschen Sojasauce, Algenblätter, die vom Sushi machen, klein gepüriert und ein bisschen Muskatnuss. Und das war's eigentlich auch schon. Und das hauen wir jetzt erstmal zusammen und machen schön Brei draus, wa? Sellerie, bisschen Blumenkohl, dann den Tofu, bisschen Salz, Zitrone, ein Schuss Sojasauce, wie ihr mögt, aber nicht zu knapp. Dann die Chiasamen. Ungefähr ein Teelöffel, oh, machen wir zwei von den Algen. Pfeffer, ist klar, braucht man immer. Muskat, geht mit rein. Und zum Anbinden noch ein bisschen Mehl. Drei kräftige Esslöffel sollten reichen. Das Ganze mischt ihr kräftig zusammen, schön mit der Hand rein. Wenn es zu flüssig ist, noch ein bisschen Mehl rein. Wenn es zu fest ist, ein bisschen Wasser. Und dann werden Buletten geformt. Dann macht euch eine Pfanne mit kräftig Öl heiß. Und dann wird gebraten. Schön heiß muss es sein, schön spritzen. Von beiden Seiten kräftig braun anbraten, dass das appetitlich aussieht. Wenn ihr fertig gebraten habt, gehen die Buletten nochmal für 20 Minuten bei 160 Grad mit Umluft in den Ofen. Und dann sind die fertig. Dann haut ihr euch hier auf ein Brötchen drauf, ein bisschen Salat dazu. Eine schöne rote Zwiebel und ein bisschen Soße. Und fertig ist euer Fischbrötchen. Vegan, gesund, lecker. Hamburgisch halt. Wie sie es gehört. Und damit sage ich Tschüss und auf Wiederhören. Bis zum nächsten Mal im Kulinarik-Studio der Nordlichter.
1: Und jetzt erstmal ein ordentliches Fischbrötchen.
0: Da kann man wirklich direkt Hunger kriegen. An dieser Stelle übrigens auch ein ganz herzliches Dankeschön an die Zusendungen von Essenstischen und Fotos von essenden Gruppen, die uns erreicht haben. Also schön, dass ihr zusammen zuhört und euch auch die Bäuche vollschlagt. Vielleicht auch mit dem ein oder anderen Fischbrötchen heute Abend. Ja, es bleibt zu sagen, es war und ist uns eine Freude und wirklich eine Ehre, dieses goldene Jubiläum moderieren zu dürfen. Wir verabschieden uns jetzt mit einem ganz herzlichen Gut Pfad und wünschen euch eine gute Nacht.
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0: Hallo und ein herzliches Willkommen zu Radio Gold. Schön, dass ihr alle dabei seid. Wir freuen uns, mit euch gemeinsam ein buntes pfadfinderisches Radioprogramm zu erleben.
1: Zunächst möchten wir ein wenig darüber sprechen, wer wir hier überhaupt sind.
0: Die heutige Radioshow wird vom DPV, vom Deutschen Pfadfinderverband, ausgerichtet. Was es damit auf sich hat, erklären wir allen Nicht-Pfadis besser erst einmal und vielleicht auch den ein oder anderen Pfadfindern.
1: Genau, also in unserer Pfadfinderorganisation, da gibt es eben verschiedene Gliederungsstufen und der Verband, also in dem Fall der DPV, ist unsere oberste Gliederungsebene. Darunter kommen dann 12 eigenständige Bünde, wie zum Beispiel der Deutsche Pfadfinderbund Hamburg, der Deutsche Pfadfinderbund Mosaik, der Pfadfinder- und Pfadfinderinnenbund Nordlicht, der Pfadfinderbund Horizonte und so weiter. Jeder Bund hat natürlich durchaus eigene Traditionen und Werte, auf die er sich bezieht. Generell sind wir uns im DPV allerdings doch sehr ähnlich.
0: In den Bünden selbst gibt es noch viele verschiedene Stämme in ganz Deutschland verteilt. Ein Stamm ist die kleinste autonome Einheit. Die Stämme sind quasi die Ortsgruppen, die man aus seiner Stadt oder seinem Dorf kennt. Hier im Werra-Meißner-Kreis gibt es auch einige Stämme aus dem DPV, zum Beispiel den Stamm Mittelerde in Bad Soden-Ahlendorf, den Stamm Leif Eriksson in Reichensachsen, den Stamm Pegasus in Wanfried und den Stamm Excalibur in Eschwege. Unser Verband entstand 1971 aus vielen verschiedenen Gruppen, die den Bund Deutscher Pfadfinder wegen dessen Politisierung verließen und sich nun unter einem gemeinsamen Dach, eben dem DPV, zusammenschlossen. Das ist jetzt schon 50 Jahre her und darum möchten wir dieses Jahr unser Bestehen feiern. Denn 50 Jahre DPV bedeuten auch 50 Jahre Spiel, Spaß und Spannung.
1: Tja, und das hast du mal ganz schnell so dahergesagt, aber dass es uns in dieser Lebendigkeit und auch schon so lange gibt, das gleicht bei genauem Hinsehen auch schon einem kleinen Wunder.
0: Ja, oder es ist zumindest wirklich beeindruckend, denn fast alle unsere Mitglieder sind ausschließlich ehrenamtlich tätig.
1: Pfadfinder oder Pfadfinderin im DPV zu sein, bedeutet nicht nur, an Pfingsten eine Aktion zu machen. Es bedeutet, wann immer es geht, rauszugehen, die Welt zu erkunden und mit anderen Kindern und Jugendlichen eine Alternative für den sonst so häufig als trist empfundenen Alltag zu gestalten.
0: 50 Jahre DPV bedeuten aber auch 50 Jahre Verantwortung. Junge Menschen sollen und können bei uns Pfadfindern besondere eigene Erfahrungen machen, Verantwortung übernehmen und somit auch an ihren Aufgaben wachsen. Übrigens, wir werden uns und euch alle nur duzen, denn das ist eine unserer vielen Eigenarten als Pfadfinder, denn niemand soll sich fremd fühlen und jede und jeder die Möglichkeit zur Teilnahme haben.
1: Ja, aber wie kommt es jetzt dann dazu, dass wir ausgerechnet hier in Eschwege im Werra-Meißner-Kreis mitten in Deutschland über Rundfunk Meißner senden? Die Region hat einen nicht unerheblichen historischen Wert für die Pfadfinderbewegung in Deutschland. Hierzu gehören zum Beispiel das Treffen auf dem Hohen Meißner im Jahre 1913 und die Wiederentdeckung der Burg Ludwigstein durch studentische Gruppen, wie zum Beispiel den Wandervogel. Auch heute noch sind, wie vorhin schon erwähnt, Stämme aus dem DPV in der Region aktiv.
0: Und was machen wir sonst noch so als Verband? Wenn wir mal keine Radiosendungen machen, wir organisieren etwa alle 3 bis 5 Jahre ein Verbandslager, auf dem wir gemeinsam Geländespiele machen, singen, große Jurtenburgen aufbauen oder andere spaßige Sachen machen. Für diejenigen, denen jetzt Jurtenburgen zum Beispiel nichts gesagt hat, haben wir übrigens auf unserer Website www.dpvgold.de ein Glossar mit den Erklärungen für unseren ganzen pfadfinderischen Kauderwelsch angelegt. Ein Klick lohnt sich auf jeden Fall. Und dann würden wir uns an dieser Stelle auch einmal gerne kurz persönlich vorstellen, eure Moderatoren. Ich bin der Jo, ich komme aus dem Pfadfinderbund Horizonte und wer bist du eigentlich?
1: Ich bin der Tobi und ich komme aus dem Deutschen Pfadfinderbund Mosaik. Ah. Ja, die Frage an dich vielleicht, was hast du denn bis jetzt bei den Pfadfindern gemacht?
0: Ja, also ich habe, wie es sich gehört, als Wölfling angefangen und war dann Sibling, habe mich als Gruppenleiter vor allem auf die Meute festgelegt, war lange in der Meute, auch Meutenführer und war dann in der Stammesführung auch einige Jahre, war dann 9 Jahre bei mir im Bund Bundesführer und zuletzt Vorsitzender im DPV. Wie sieht es da bei dir so aus?
1: Ja, ich habe auch eine klassische Pfadfinderkarriere hingelegt, wenn man so will. Also ich habe in der Meute angefangen, war dann Sippenführer, jahrelang stellvertretender Stammesführer und habe jetzt die letzten Jahre als stellvertretender Ringführer meine Pfadfinderzeit verbracht.
0: Genau. Wir können uns auf unseren nächsten größeren Programmblock freuen. Buntes aus den Bünden. Ja, was wäre der DPV ohne seine Bünde?
1: Ja, also ich meine, Bünde sind auf jeden Fall... Ja,
0: Tobi, schon mal was von der Suggestivfrage gehört.
1: Sorry.
0: Also deshalb schauen wir uns doch einfach mal an, was unsere lieben Mitgliedsbünde so beigesteuert haben zum Jubiläum des DPV. Und wir fangen an mit dem Beitrag
1: von der Pfadfinderschaft Süddeutschland.
4: Hallo lieber DPV, wir wünschen euch alles, alles Gute zum 50. Geburtstag. Wir, die Pfadfinderschaft Süddeutschland, haben einen kleinen Beitrag für dieses wunderbare Radio vorbereitet. Und was läuft im Radio? Genau, Lieder. Und daher möchten wir euch unser digital zusammengetragenes Bundeslied vorspielen. Wir wünschen euch ganz viel Spaß damit.

0: Dann vielen Dank für diesen erneuten musikalischen Beitrag. Und ohne viel Federlesen gehen wir weiter, wieder in den hohen Norden, zum Deutschen Pfadfinderbund Hamburg und dessen Geburtstagsgrüßen.
1: Das Zebra, das um sein Fell kämpfte. In einem fernen, fernen Land lebte ein Fürst, der ein großer Pferdefreund war und alle Pferdearten liebte. Nur das Zebra konnte er nicht leiden. Es war ihm ein Dorn im Auge. Er bildete sich ein, Zebras wären auf ihr gestreiftes Fell stolzer als alle anderen Pferde auf ihre Felle. Daher erließ er in seinem Land ein Gesetz, das allen Zebras das Tragen schwarzer Streifen verbot und zwang sie in ein anderes Fell zu schlüpfen. Die Zebras kränkten sich darüber sehr und versuchten sich zu wehren. Aber weil die Macht des Herrschers größer war als der Widerstand der Zebras, mussten sie sich dem Fürsten fügen und die Felle anderer Pferde annehmen und tragen. In ihrem Herzen jedoch blieben sie Zebras. Unter den Zebras aber befand sich eines, das um nichts auf der Welt bereit war, ein anderes Fell zu tragen als das eines geborenen Zebras. »Ich habe ein Recht auf mein Fell und das meiner Vorfahren«, schnaubte es. »Wie willst du dich gegen einen so mächtigen Fürsten, sein Gesetz und sein ganzes Land wehren?«, fragten die anderen Zebras und versuchten ihrem eigensinnigen Artgenossen zur Einsicht zu bewegen. »Gib nach, sonst werden sie dich töten!« Von allen Seiten versuchte man, das Zebra umzustimmen, aber es half nichts. »Ich fürchte weder Tod noch Teufel! Ich habe ein Recht auf mein Fell!« beharrte es auf seinen Standpunkt. Als der Fürst und seine Minister von dem eigenwilligen Zebra erfuhren, waren alle empört. »Ruft mir dieses Zebra in den Palast!« schrie der Herrscher. »Ich werde es in ein anderes Fell zwingen!« Das eigenwillige Zebra wurde in den Palast gerufen und von dem Fürsten sehr ungnädig empfangen. »Warum hältst du dich nicht an das Gesetz?« donnerte der Fürst das Zebra an. »Du weißt, dass allen Pferden in meinem Land das Tragen schwarzer Streifen verboten ist.« »Aber Majestät«, schnaubte das Zebra nicht weniger empört, »habt ihr denn keine Augen im Kopf? Ich habe doch keine schwarzen Streifen und das Tragen von weißen Streifen hat niemand verboten.« Einen Augenblick lang waren der Fürst und seine Minister sprachlos vor Verblüffung. Darauf war bisher keiner gekommen. Dann brachen sie über das eigenwillige Zebra ein schallendes Gelächter aus, in das bald das ganze Land mit einstimmte. Und weil ein Zebra mit weißen Streifen niemand Einwände finden konnte, erlaubte der Herrscher auch den Zebras mit den schwarzen Streifen, ihr eigenes Fell wieder zu tragen. Und so kam es, dass alle Zebras ihr Recht zurückerhielten.
2: Ja, vielen Dank für diese aufklärerische Fabel, die den einen oder anderen vielleicht zum Nachdenken anregt. Und jetzt geht's weiter mit dem Beitrag vom Pfadfinderbund Horizonte.
3: Hallo, wir sind der Pfadfinderbund Horizonte aus dem Süden der Republik. Zum 50-jährigen Bestehen möchten wir dem ganzen Verband noch einmal herzlich gratulieren. Damit ihr vor den Empfangsgeräten unseren kleinen, aber wunderbaren Bund etwas besser kennenlernt, möchten wir euch heute das Lied »Die Horizonte weiten« sich vorstellen. Dieses ist seit unserem 40-jährigen Jubiläum 2008 unser Bundeslied. Somit wird es hauptsächlich zu feierlichen Anlässen wie Lagereröffnung oder Versprechensfeiern gesungen. Die darin besungenen Werte wie Zusammenhalt, Offenheit, Naturverbundenheit und das Bundesgefühl sind wichtige Pfeiler unserer Pfadfinderarbeit. Die im Anschluss abgespielte Aufnahme ist im Mai oder Juni diesen Jahres entstanden. Zwar ist das nicht die feierlichste, aber mit seiner Funky und Grooviness wie gemacht fürs Radio. Viel Spaß und gut Pfad, gut Pfad, gut Pfad, euer Pfadfinderbund Horizonte.